0: bis 21 Grad. Am Montag Sprühregen bis 25 Grad. Es ist 2.03 Uhr.
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2: Die A2 Oberhausen Richtung Dortmund ist zwischen Kreuz Oberhausen und Dreieck Bottrop wegen Bauarbeiten bis Montag früh gesperrt. Die A40 Essen Richtung Dortmund zwischen Dreieck Bochum West und Bochum Zentrum wegen Bauarbeiten für 2 Wochen gesperrt. Die A42 Dortmund Richtung Kamp-Lindfort ist zwischen Bottrop Süd und Oberhausen Neue Mitte wegen Bergungsarbeiten gesperrt. Die A45 Dortmund-Gießen ist zwischen Dillenburg und Herborn West wegen Brückenbauarbeiten bis Montag 5 Uhr in beiden Richtungen gesperrt. Umleitungen sind eingerichtet. Die A46 Düsseldorf-Wuppertal ist zwischen Düsseldorf-Bilk und Holthausen bis Montag früh in beiden Richtungen gesperrt. Die A52 Essen Richtung Düsseldorf ist zwischen Essen-Kettwig und Breitscheid wegen Brückenarbeiten bis Montag früh gesperrt. Auf der A59 Köln Richtung Bonn ist die Anschlussstelle Troisdorf bis Montag 5 Uhr gesperrt.
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3: Mit Michael Reufsteck, hallo, und jetzt mit einer Entwarnung für die A65 Karlsruhe-Landau. Kein Falschfahrer mehr zwischen Wörterkreuz und Rohrbach. Und gleich mit mehr Braunsche Röhre, Fernsehquiz im Radio und im Jubiläum der Simpsons. Wir feiern viel, viel Fernsehen heute Nacht und spielen zwischendurch zum Glück auch den ein oder anderen Hit. Hier ist der von Tame Impala und Jenny, Dracula.

0: Never Be Lonely, Jax Jones und Zoe Wees. Hier ist die Popnacht. Bevor wir gleich weiter das Fernsehen als solches feiern, in Braunsche Röhre, unserem Fernsehquiz, feiern wir das Jubiläum einer Serie, die Geschichte geschrieben hat und Geschichte vorhergesagt hat. Es war ein Freitag. Heute vor genau 35 Jahren damals lief die erste Folge der Simpsons im deutschen Free TV und es war damals das ZDF, das die Simpsons als erster zeigte in Deutschland. Inzwischen gibt es 37 Staffeln und die Simpsons haben Nostradamus abgelöst. Sie sind dafür berüchtigt, dass sie wahrsagerische Fähigkeiten haben, denn viele fiktive Dinge, damals fiktive Dinge, die sich die Autoren für die Serie ausgedacht haben, wurden später Realität. Malte Dedicek aus unserem Team trägt quasi jeden Tag Simpsons Socken, ist also der Beste, mit dem wir darüber reden können. Du müsstest wissen, was sind die berühmtesten Vorhersagen, die eingetroffen sind?
1: Ja, wahrscheinlich die berühmteste Vorhersage ist, dass Trump US-Präsident geworden ist. Schon in der Folge aus dem Jahr 2000, da kam das vor. Das war damals ein Gag, weil Trump auch schon damals immer sagte, dass er kandidieren werde. Aber bis 2015 wurde der dann nicht so ernst genommen. Bei uns mindestens genauso berühmt, Deutschland wird bei der Fußball-WM 2014 in Brasilien Weltmeister. Zwar stimmte der Gegner im Finale bei den Simpsons nicht, da war es Brasilien, nicht Argentinien, aber ich finde, die waren nah genug dran. Und schon 1998 kommt vor, dass Disney das Filmstudio 21st Century Fox übernimmt. 2017 war das dann auch Realität.
0: Das wirkte damals total unwahrscheinlich.
1: Ja, natürlich.
0: Also alles wirkte damals total unwahrscheinlich. Das waren zwei Riesen in der Filmbranche. Man hätte nicht gedacht, dass die einander schlucken können.
1: Ja, war auch immer der Gag, dass die irgendwann mal bei Disney landen. Auch technische Gadgets wurden schon vorhergesagt. Eine Smartwatch, eine Folge von 1995, kommt da vorhin so ein Blick in die Zukunft. Und auch der berühmte dreieugige Fisch aus dem AKW-Kühlwasser bei den Simpsons wurde schon in der Realität gefangen. Ebenfalls aus einem Wasserreservoir für ein Kernkraftwerk in Argentinien.
0: So, jetzt haben die Simpsons also diesen Ruf, dass sie im Prinzip die Zukunft voraussehen können, weil einfach Dinge, die sich Autoren in ihrem Comedy-Kopf ausgedacht haben, eingetreten sind. Es kursieren im Internet aber auch sehr viele Fake-Bilder, weil man mittlerweile so oft glaubt, oh, das haben die Simpsons auch schon alles vorhergesagt, die dann so eine angebliche Prophezeiung darstellen. Was kursiert da?
1: Ja, da wird viel drunter gemogelt. Neben irgendwelchen Sterbedaten von US-Präsidenten, die alle fake sind, ist auch eine angebliche Vorhersage der Corona-Pandemie nicht echt. Da wurde in der Folge von 1993, da ging es um eine Grippe aus Asien, da wurde eine Bildtafel dann verändert. Auch der Einsturz der Brücke in Baltimore wurde nicht vorhergesagt, da wurde mit KI was gebastelt. Und manchmal werden auch die Bilder von den Simpsons völlig aus dem Kontext gerissen. Als das U-Boot Titan verunglückte, kursierten dann Bilder von Homer auf U-Bootfahrt. Das hatte aber gar nichts damit zu tun.
0: Gut, es ist natürlich auch schwer, den Überblick zu behalten. Also fallt nicht auf jeden Fake rein. Aber es ist wirklich schwer, alle 808 Folgen zu kennen. Tja. Man kann es natürlich alle nochmal nachschauen.
1: Ja, natürlich.
0: Das ist einfach. Also, wenn ihr eine angebliche Zukunftsvoraussage der Simpsons im Internet findet, einfach nochmal Faktencheck, alle 808 Folgen und ihr seid durch.
1: Mach ich immer.

Wusstet ihr, dass es Nektarholz gar nicht gibt? Es gibt nichts, das Nektarholz heißt. Aber wenn man zum Beispiel bei Wikipedia automatisch eingestellt hat, dass man Seiten, die in fremden Sprachen sind, übersetzt bekommt, dann bekommt man einen Eintrag zu Nektarholz, wenn man nach der Sängerin Nectar Wood sucht. Nektarholz gibt's nicht. Nectar Wood gibt's sehr wohl. Und so hört sie sich an.

Interessante neue englische Soul-Sängerin mit einer sehr guten Stimme. Nectar Wood heißt sie. Roses in the Dark. Hier ist die Popnacht. Habt ihr noch Lust, eine Runde Braunsche Röhre mit uns zu spielen? Das Fernsehquiz im Radio geht gleich kurz nach halb weiter. Wenn ihr dabei sein möchtet, meldet euch jetzt gerne unter 07221 2011 und sagt mir vielleicht sicherheitshalber mal, wer die Fernsehröhre erfunden hat. Seid ihr dabei bei Braunsche Röhre?

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1: Bis zum Morgen fällt aus dichten Wolken verbreitet Regen. Auch tagsüber ist es oft grau und nass. Es gibt aber auch trockene Phasen bei Höchstwerten bis zu 21 Grad. Vor allem im Rheinland sind zum Abend hin auch wieder Wolkenlücken mit Sonne möglich.
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2: Auf der A1 Köln Richtung Dortmund ist die Auffahrt Burscheid bis Montag 5 Uhr gesperrt. Die A2 Oberhausen Richtung Dortmund ist zwischen Kreuz Oberhausen und Dreieck Bottrop wegen Bauarbeiten bis Montag früh gesperrt. Die A40 Essen Richtung Dortmund zwischen Dreieck Bochum West und Bochum Zentrum wegen Bauarbeiten für 2 Wochen gesperrt. Die A42 Dortmund Richtung Kamp-Lindfort ist zwischen Bottrop Süd und Oberhausen Neue Mitte wegen Bergungsarbeiten gesperrt. Die A45 Dortmund-Gießen ist zwischen Dillenburg und Herborn West wegen Brückenbauarbeiten bis Montag 5 Uhr in beiden Richtungen gesperrt. Umleitungen sind eingerichtet. Die A46 Düsseldorf-Wuppertal ist zwischen Düsseldorf-Bilk und Holthausen bis Montag früh in beiden Richtungen gesperrt. Die A52 Essen Richtung Düsseldorf ist zwischen Essen-Kettwig und Breitscheid wegen Brückenarbeiten bis Montag früh gesperrt.
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0: Home von Glockenbach und Tom Walker. Hier ist die Popnacht. Wir sind zusammen bei MDR Jump, HR3, Bremen 4, RBB 888, MDR 2, WDR 2, SR 1 und SWR 3. Und spielen jetzt Braunsche Röhre, das Fernsehquiz im Radio. Oliver aus Düren macht mit uns. Hallo Oliver.
1: Guten Abend zusammen.
0: Wer hat denn die Fernsehröhre erfunden? Oliver, könntest du bitte mir am Telefon beantworten und nicht darauf warten, bis ich im Radio auch angekommen bin?
1: Ja, alles klar, Alexa, stopp.
0: Danke.
1: Herr Braun war das.
0: Das ist richtig, Alexa macht einen super Job, aber leider hängt sie manchmal ein paar Sekunden hinterher. Und hier am Telefon bei dir bin ich live. Wenn ihr über einen Smart Speaker, übers Netz, über einen Stream hört, das kann immer ein paar Sekunden Verzögerung haben.
1: Okay.
0: Herr Braun bringt dich ins Spiel. Jetzt brauchst du allerdings noch drei richtige Antworten. Das war nur die Einstiegsfrage. Ab jetzt geht's wieder darum, dein Fernsehwissen zu demonstrieren. Alles, was du dir so an nutzlosem Wissen angesammelt hast im Kopf über die Jahre, in denen du das ein oder andere gesehen hast. Drei richtige Antworten bringen dir einen Gewinn. Wenn du an irgendeiner Stelle was nicht weißt, müssen wir dich leider wieder rausschmeißen und mit jemand anderem weiterspielen. Okay?
1: Ja, gut, klar. Ja, gut.
0: Super. Dann möchte ich als erstes gerne von dir wissen, wo spielt die Serie Die Rosenheim Cops? A. New York, B. Rio, C. Rosenheim oder D. Tokio?
1: Das ist ja nicht so schwer, das müsste Rosenheim sein.
0: Das ist richtig, aber dann machen wir es jetzt schwerer, okay?
1: Okay.
0: Muss leider sein. Zweite Frage, es gibt keine Auswahl an Möglichkeiten mehr. Und ich wüsste gerne, aus welcher Sendung diese Titelmusik stammt.

0: Und das war sie auch schon.
1: Okay, da muss ich leider passen.
0: Das sagt ja gar nichts.
1: Nee, müsste ich raten.
0: Ja, mach doch.
1: Aber,
0: ich weiß, es ist immer ganz schwer, ins Blaue zu raten, aber
1: ja.
0: Ich rate immer, irgendwas zu sagen, eher als gar nichts zu sagen.
1: Ich würde sagen, irgendwas auf dem ZDF. was kann man denn da nehmen? Mir fällt nichts ein, ist egal.
0: Ah, schade. Das wäre ein Versuch wert gewesen. Wir hatten solche Fälle schon, dass jemand einfach irgendwas gesagt hat, ja. Und es war zufällig richtig. Deswegen, es kann klappen, aber bei dir hat es leider nicht geklappt. Oliver, ja, vielen Dank fürs Mitmachen. Habt eine gute
1: Nacht.
0: Viel
1: Glück für den Nächsten.
0: Das ist lieb, danke. Tschüss.
1: Wer
0: ist denn der Nächste oder die Nächste? 07221 2011. Seid als Nächstes dran, wenn ihr uns beantwortet, welche Titelmusik wir hier gerade gehört haben. Wer hat das schon mal gesehen? WhatsApp oder Anruf 07221 2011.

Mr. Know-It-All von Teddy Swims. Hier ist die Popnacht. Die Oasis-Doku soll sehr gut sein, die seit Donnerstag im Kino läuft. Don't Look Back in Anger. Hab sie noch nicht gesehen, aber viel Gutes gehört. Wir spielen Oasis mit Live Forever jetzt. Haben aber noch keine Antwort auf die Musik, die wir suchen. Also wenn ihr ins Spiel noch einsteigen möchtet, Braunsche Röhre, unser Fernsehquiz im Radio. Um diese Musik geht's. Wer erkennt, zu welcher Sendung die gehört? Schickt uns eine Nachricht per Signal oder WhatsApp oder ruft uns an. 07221 2011. Das ist eure Chance, ins Spiel zu kommen, wenn ihr die Musik erkannt habt.

0: Die with a Smile von Lady Gaga und Bruno Mars. Jetzt aber! Das ist die Titelmusik, um die es gerade geht bei Braunsche Röhre, unserem Fernsehquiz im Radio. Viele haben in Serien, Krimiserien aus den 70er, 80er Jahren rumgestochert. Shaft, Kojak waren beides Antworten, die mehrmals gegeben worden sind. Dabei muss man doch einfach nur in die Gegenwart gehen. Melissa aus Schorndorf, hallo.
1: Hi.
0: Welche Serie suchen wir?
1: Abbott Elementary.
0: Abbott Elementary, eine Comedy-Serie, die an einer Grundschule spielt. Das ist das, was wir gesucht haben. Erster Punkt für dich. Sind ja gerade Preisverleihungswochen. In Deutschland ist diese Woche der Fernsehpreis vergeben worden, der Radiopreis, der Schauspielpreis. In Amerika wird am Montagabend der Emmy, also der amerikanische Fernsehpreis, vergeben. Und diese Serie ist unter anderem nominiert in der Kategorie Beste Comedy-Serie. Nominiert war sie schon ein paar Mal, gewonnen hat sie diese Kategorie noch nie. Vielleicht ja jetzt. Abbott Elementary auf jeden Fall der erste Punkt. Dich können wir mit einem Preis auszeichnen, wenn du noch zwei weitere Antworten in unserem Fernsehquiz gibst.
1: Okay.
0: Zweite Frage. In welcher Comedy-Sendung geht es für die Teilnehmer darum, nicht zu lachen?
1: Oh. LOL?
0: Ja, so heißt sie. Ja! LOL oder auch Last One Laughing. Das ist die Show mit Bully, in der ganz viele Comedians in einem Raum sind und versuchen, sich gegenseitig zum Lachen zu bringen, während es ihre Aufgabe ist, dabei nicht zu lachen. Ja, das ist für dich der zweite Punkt. Und jetzt geht's schon um den Gewinn. Wenn du die nächste Frage beantworten kannst, hast du ihn. Und das ist die Luxusfrage. Das heißt, es gibt immer eine Frage, bei der es eine Auswahl aus vier Antwortmöglichkeiten gibt. Die trifft dich jetzt an dieser Stelle und lautet: Welche dieser Shows gab es nicht? A. Hast du Worte? B. Hast du Töne? C. Hast du Nerven? D. Hast du Kleingeld?
1: Oh Gott.
0: Drei dieser Sendungstitel sind echt, einer nicht. Hast du Worte?
1: Okay.
0: Hast du Töne? Hast du Nerven? Hast du Kleingeld?
1: Oh Gott, da muss ich jetzt aber nachdenken.
0: Eigentlich musst du nur raten. Oder natürlich dich erinnern, was könntest du schon mal gesehen haben? Vielleicht hast du eine davon schon gesehen.
1: Also ich glaube, es könnte sein, dass es Hast du Kleingeld ist?
0: Das nicht gegeben hat? Das klingt,
1: ja.
0: Das klingt so abwegig, als wäre es das, die wir uns ausgedacht haben, oder?
1: Ja, so ein bisschen.
0: Und so ist es auch. Ja!
1: Wow!
0: Die anderen Showtitel gab's alle. Hast du Kleingeld gab's bisher noch nicht. Wir warten quasi täglich drauf, aber im Fernsehen übertrumpft man sich ja eigentlich eher damit, dass man Großgeld gewinnen kann und kein kleines. Du kriegst einen Preis von uns. Es ist bei uns eine eher kleine Überraschung. Wir haben kein Fernsehgeld, aber du hast gewonnen, Melissa. Herzlichen Glückwunsch. Und wenn du noch Worte an die Welt richten möchtest, ist das jetzt deine Chance.
1: Also, das ist das erste Mal, dass ich überhaupt irgendwas gewinne.
0: Cool. Herzlichen Glückwunsch dazu. Wie fühlst du dich in diesem Moment?
1: Verrückt, ich bin gerade auf dem Weg zum Krankenhaus, also.
0: in den Dienst jemanden besuchen oder fehlt dir was?
1: Nee, wegen meiner Tochter.
0: Kommt sie? Ich will auch nicht zu sehr ins Detail gehen, das geht alles überhaupt nicht an.
1: Nee, wir müssen wegen ihr ins Krankenhaus, sie hat was, deshalb.
0: Aber ich bin froh, dass es offenbar
1: nicht
0: nur gerade...
1: Nicht allzu schlimm.
0: Nicht, dass es gerade nur so ernst ist, dass du noch nebenbei Zeit hattest, bei einem Quiz mitzumachen.
1: Ja, genau.
0: Also dann alles Gute für deine Tochter, Melissa. Ich wollte auch nicht indiskret sein, aber bleib noch einen Moment dran. Wir brauchen deine Adresse, dann schicken wir dir eine Kleinigkeit.
1: Und, alles klar.
0: Glückwunsch nochmal, alles Gute.
1: Dankeschön, danke.
0: Ciao.

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1: Die Nachrichten mit Ronald Lessig. Guten Morgen.
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1: Eines der führenden KI-Unternehmen der Welt fordert, die Entwicklung künstlicher Intelligenz zu verlangsamen. Der Chef der Firma Anthropic schrieb auf seiner Internetseite von Risiken und sprach sich dafür aus, das Tempo zu drosseln. Martin Adolfs berichtet.
2: Die Sorgen vor Missbrauch und Kontrollverlust wachsen, auch unter den KI-Entwicklern. In den vergangenen Wochen gab es Vorfälle, bei denen KI-Agenten andere Systeme eigenmächtig gehackt oder zu hacken versucht haben. Für seine Tempobremse bekam der Anthropic-Chef Zuspruch von Rivalen. Sowohl der Tech-Unternehmer Elon Musk als auch die Erfinder des Assistenten ChatGPT schlossen sich dem Appell an. Auch in der Politik wächst der Druck. In den USA arbeiten Senatoren an einem Gesetz, das große Tech-Konzerne zu deutlich mehr Sicherheit bei der KI-Entwicklung verpflichten soll.
1: Bundesverkehrsminister Bilger verlangt, dass die Deutsche Bahn die Familienreservierung wieder einführt. Den Funke-Medien sagte der CDU-Politiker, es gebe dazu Gespräche mit dem Unternehmen. Die Bahn hatte die Familienreservierung im Sommer vergangenen Jahres abgeschafft. Seitdem kostet jeder Platz einzeln. Und auch das ist noch wichtig. In mehreren deutschen Städten haben zehntausende Menschen gegen Rechtsextremismus und die AfD demonstriert. Eine besonders große Kundgebung gab es in Düsseldorf. Denkmalfreunde können an diesem Wochenende wieder in allen Regionen historische Gebäude besichtigen. Dazu gibt es zahlreiche Veranstaltungen, auch in NRW. In Berlin ist ein Linienbus an einen Baum geprallt. 17 Menschen wurden nach Polizeiangaben verletzt, einer von ihnen schwer. Die Unfallursache ist unklar. Die Frauennationalmannschaft im Basketball hat das WM-Halbfinale gegen Frankreich deutlich verloren. Am Ende stand es 86-46. Beim Filmfestival in Venedig ist am Abend der begehrte Goldene Löwe verliehen worden. Er ging an die dänisch-ägyptische Regisseurin Mai El Toukri für ihren Film Woman Unknown. Lisa Weiß berichtet.
3: Die Hauptdarstellerin des Films, Mathilde Arcel, wird als beste Schauspielerin ausgezeichnet und widmet den Preis all den Frauen auf der ganzen Welt, die unter ähnlichen Erfahrungen wie ihre Figur gelitten haben. Der Preis für den besten Schauspieler geht an den US-Amerikaner John Malkovich für seine Rolle als todkranker CIA-Agent im Film Wild Horse 9. Den großen Preis der Jury bekommt Possible Love von Lee Chang-dong, ein Film, der am Beispiel zweier Ehepaare von Klassenunterschieden erzählt.
1: Und das war WDR aktuell. Das Wetter in Nordrhein-Westfalen. In der Nacht regnerisch, tagsüber bedeckt mit Schauern, dazu in Wermelskirchen bis 18, in Unna bis 20

0: Richtung Düsseldorf ist zwischen Essen-Kettwig und Breitscheid wegen Brückenarbeiten bis Montag früh gesperrt.
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2: mit Michael Reifsteck, hallo!
3: Beinahe hätten wir die Nachrichten verschieben müssen, weil die Orange Röhre-Runde noch nicht zu Ende gewesen wäre.
2: Aber Melissa aus Schorndorf hat dann doch rechtzeitig kurz vor 3 Uhr noch die zweite Runde heute Nacht geknackt. Herzlichen Glückwunsch nochmal. Christus und Randy jetzt in Good Old Days.
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Hallo, hier ist die Popnacht mit Michael Reifsteck. Könnt ihr noch? Ihr seid gut drauf heute. Wir hatten schon zwei Gewinner in den ersten 2,5 Stunden von Braunschröre, unserem Fernsehquiz im Radio. Einen schaffen wir noch, oder? Noch bevor die Sendung zu Ende geht. Ja, dann mal 07221 2011. Noch einmal Braunsche Röhre, das Fernsehquiz im Radio. Wir schenken uns auch den ganzen Spürkes mit Einstiegsfrage. Wer hat die Fernsehröhre erfunden? Ja, Herr Braun. Sondern gleich 07221 2011. Meldet euch einfach, wenn ihr dabei sein wollt. Da steigen wir gleich ein mit einer Auswahlfrage. Hier ist Harry Styles und Essen.

0: Hier ist die Popnacht. Zusammen in HR3, Bremen 4, NDR 2, MDR Jump, SR1, RBB 88.8, WDR 2 und SWR 3. Wir spielen noch eine Runde Braunsche Röhre, unser Fernsehquiz im Radio. George aus Stade ist unser Kandidat. Hallo George.
1: Ja, hallo, moin.
0: Geht's dir gut heute Nacht?
1: Ja, doch, es geht ganz gut.
0: Hast du schon ein bisschen mitgeraten bei den vorherigen Spielrunden?
1: Ja, die sind alle nicht ganz so leicht.
0: Nein, weil die leichte haben wir jetzt für dich aufgehoben. Das ist doch klar.
1: Okay, das ist nett.
0: Es geht darum, drei Fragen rund ums Fernsehen hintereinander richtig zu beantworten. Gelingt dir das, bist du unser Gewinner. Gelingt es dir nicht, müssen wir die Frage, an der du hängen bleiben solltest, weitergeben und spielen so lange, bis jemand drei richtige Antworten hat. Das ist schon zweimal passiert heute Nacht. Insofern unlösbar ist es nicht. Aber natürlich ist es nicht ganz leicht. Es ist so ein bisschen auch ein Glücksspiel, denn man kann beim besten Willen nicht alles gesehen haben, was jemals im Fernsehen kam. Man muss einfach zufällig von allem schon mal gehört haben, alles irgendwie mitbekommen haben. Und dann kann das aber auch klappen. Und so steigen wir mit dir jetzt mal ein mit dieser ersten Frage. Nachdem wir eben aufgehört haben, mit welche Sendung gab es nicht, kommt jetzt eine, welche Sendung gibt es Frage. Das ist die Auswahlfrage mit vier Möglichkeiten. Welche dieser Sendungen gibt es wirklich? A. Koch meinen Kaffee. B. Zieh mein Kleid an. C. Putz mein Haus. Oder D, sing meinen Song.
1: D.
0: Sing meinen Song. Jawohl. Das Tauschkonzert ist eine Sendung, die es gibt. Und der erste Punkt für dich. Frage 2. Wir hören eine Titelmusik. Aus welcher Sendung?
1: Friend.
0: Guck mal. Kam ja wie aus der Pistole geschossen. Die Titelmusik ist immer gefürchtet, aber manchmal kommt eine, die man schon mal gehört hat. Sehr gut. Stimmt das, dass wir genau für dich die Fragen aufgehoben haben, die du beantworten kannst? Wir wissen ja nicht, was du beantworten kannst, aber du bist schon bei Frage 3. Und wenn die sitzt, bist du ein Gewinner. Es gibt keine Auswahl und ich wüsste gerne. Was wurde in der Serie Ritas Welt gezeigt, während der Abspann lief?
1: Oh, da muss ich passen. Ich sage jetzt einfach, ich rate jetzt einfach mal. Ein Mond?
0: Ein Mond? Interessanter Gedanke. Ja, warum nicht? Nein, leider nicht. Aber ich stelle mir gerade den Abspann vor. Man sieht einfach einen Mond. Es ist Nacht geworden, die Episode ist zu Ende und dann läuft der Abspann durch. Nee, leider nicht, aber schön, dass du es versucht hast. George, vielen Dank fürs Mitmachen.
1: Alles eine gute klar, Nacht. Vielen Dank, ne?
0: Tschüss, bis bald mal.
1: Tschüss.
0: Und weiß das jemand von euch? Dann meldet euch unter 07221 2011. Es geht um die Serie Ritas Welt. Was war zu sehen, während der Abspann lief? WhatsApp oder Signal 07221 2011. Derweil Giant Rooks und Slow Dance for a Minute. Wow.

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1: Bis zum Morgen fällt aus dichten Wolken verbreitet Regen. Auch tagsüber ist es oft grau und nass. Es gibt aber auch trockene Phasen bei Höchstwerten bis zu 21 Grad. Vor allem im Rheinland sind zum Abend hin auch wieder Wolkenlücken mit Sonne möglich. Am Montag wird es nach einem trüben Start wieder freundlicher und wärmer bis zu 25 Grad.
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2: Die A2 Oberhausen Richtung Dortmund ist zwischen Kreuz Oberhausen und Dreieck Bottrop wegen Bauarbeiten bis Montag früh gesperrt. Die A40 Essen Richtung Dortmund zwischen Dreieck Bochum West und Bochum Zentrum wegen Bauarbeiten für 2 Wochen gesperrt. Die A42 Dortmund Richtung Kamp-Lindfort ist zwischen Bottrop Süd und Oberhausen Neue Mitte wegen Bergungsarbeiten gesperrt. Die A45 Dortmund-Gießen ist zwischen Dillenburg und Herborn West wegen Brückenbauarbeiten bis Montag 5 Uhr in beiden Richtungen gesperrt. Umleitungen sind eingerichtet. Die A46 Düsseldorf-Wuppertal ist zwischen Düsseldorf-Bilk und Holthausen bis Montag früh in beiden Richtungen gesperrt. Die A52 Essen Richtung Düsseldorf ist zwischen Essen-Kettwig und Breitscheid wegen Brückenarbeiten bis Montag früh gesperrt.
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0: Wildfire Gentleman und Michael Patrick Kelly. Michael Reifschneck hier in der Popnacht. Wir spielen Braunsche Röhre, das Fernsehquiz im Radio. Und Wolfgang aus Tiefenbach macht mit. Hallo Wolfgang.
1: Hallo.
0: Das ist die Frage, mit der du ins Spiel kommst. Was wurde in der Serie Ritas Welt gezeigt, während der Abspann lief?
1: Das waren immer die schiefgelaufenen Szenen.
0: Genau, die Pannen während der Dreharbeiten, die Outtakes oder wie auch immer man es nennen möchte. Da lief der Abspann und es lief noch keine Werbung oder erstmal lief überhaupt ein Abspann. Und wenn heute sowas überhaupt noch läuft, dann siehst du ja im Splitscreen, was als nächstes kommt oder Trailer für irgendwas. Aber da haben sie tatsächlich dann gesammelt, was alles schiefgelaufen war. Das war immer lustig, das auch noch am Ende zu sehen. Erster Punkt für dich und damit willkommen im Spiel. Zwei richtige Antworten noch und du bist unser Gewinner. Die nächste Frage ist die Luxusfrage für dich. Eine von den drei Fragen, die es zu beantworten gilt, um zu gewinnen, hat immer eine Auswahl aus vier Antwortmöglichkeiten. In deinem Fall diese. Welcher Filmstar wird im Titellied The Unknown Stuntman aus der Serie Ein Colt für alle Fälle nicht erwähnt? A. Raquel Welch. B. Clint Eastwood. C. Jane Fonda. D. Robert Redford. Jetzt muss man es mal im Kopf einmal durchsingen. Im Text des Titelliedes sind drei von den vieren genannt. Wer nicht? Raquel Welch, Clint Eastwood, Jane Fonda, Robert Redford. Es geht um die Serie Ein Colt für alle Fälle.
1: Oh Gott. Ja, ich kann nur raten.
0: Dann kann ich wirklich nur raten.
1: Und boah. Meine Frau meint Robert Redford. Probieren wir es damit.
0: Robert Redford wird genannt. 'Cause I'm the lonely stuntman that made Redford such a star. Ich bin der einsame Stuntman, der Redford zum Star gemacht hat. Kommt im Text vor. Tut mir leid, Wolfgang, wir müssen uns trennen.
1: Alles klar.
0: Gute Nacht noch. Danke fürs Mitmachen. Tschüss.
1: Gerne. Tschüss.
0: Wer bleibt da noch? Dann bleiben noch Raquel Welch, Clint Eastwood und Jane Fonda. Wer ist nicht drin im Titelsong von Ein Colt für alle Fälle? The Unknown Stuntman. Meldet euch gerne und meldet uns die Lösung. Per WhatsApp-Signal oder Anruf unter 07221 2011 und steigt ins Spiel ein. Spielt mit uns. Braunsche Röhre. Das Fernsehquiz in der Popnacht.

Sweater Weather. Hit von The Neighborhood. Da singt ihr im Kopf auch durch. 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Ja, aber seid ihr denn noch nicht am Ende angekommen? Die Frage ist noch offen. Welcher Filmstar wird im Titellied von The Unknown Stuntman aus der Serie Ein Colt für alle Fälle nicht erwähnt? Nicht Raquel Welch, Clint Eastwood, Jane Fonda oder Robert Redford? Einer dieser Hollywood-Stars kommt nicht vor, aber wer ist das? Das ist die Möglichkeit, noch ins Spiel einzusteigen. Braunsche Röhre, unser Fernsehquiz im Radio. 07 221 2011.

0: Hier ist die Popnacht. Braunsche Röhre ist unser Quiz, das Fernsehquiz im Radio, bei dem Martin aus Flensburg am liebsten schriftlich mitraten würde, denn er leidet an der Bronchitis und muss die Stimme schonen. Martin, hallo.
1: Hallo Michael.
0: Ich habe Martin versprochen, dass wir unser Gespräch auf das Nötigste beschränken und er wirklich nicht viel sagen muss. Wir wollen dir nicht noch größeres Leid zufügen. Wir würden dir aber gerne einen Gewinn zufügen. Vielleicht klappt das ja, wenn du drei Fragen richtig beantwortest in unserem Quiz. Die erste ist die: Welcher Filmstar wird im Titellied The Unknown Stuntman aus der Serie Ein Colt für alle Fälle nicht erwähnt? Raquel Welch, Clint Eastwood, Jane Fonda oder Robert Redford?
1: Ich sage Antwort C, Jane Fonda.
0: Jane Fonda kommt nicht im Text vor, die anderen sind alle drin. Eastwood, Raquel Welch und Redford. Raquel Welch die einzige mit Vor- und Zunamen, Eastwood und Redford jeweils nur mit Nachnamen, aber alle drin. Jane Fonda ist richtig, erster Punkt. Frage 2, wir hören eine Titelmusik. Sag du mir bitte, aus welcher Sendung die ist.

0: Bitte?
1: Tut mir leid, Michael, weiß ich nee, nicht. Schon mal gehört, aber
0: ja.
1: Kann ich nicht zuordnen.
0: Schade. Na gut, dann endet deine Sprechrolle jetzt schon. Ich wünsche dir gute Besserung. Danke, dass du dabei warst. Tschüss.
1: Danke.
0: Okay, jetzt ihr 0722120011. Dann spielen wir kurz nach 4 weiter, wenn ihr uns beantworten könnt. Welche Sendung suchen wir? 0722120011.

0: 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Die Nachrichten mit Ronald Lessig. Guten Morgen. 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In mehreren deutschen Städten haben Zehntausende gegen Rechtsextremismus demonstriert. Besonders große Kundgebungen gab es in Düsseldorf und Hamburg. Daniel Schwingenheuer, WDR aktuell.
1: In Düsseldorf beteiligten sich nach Angaben von Polizei und Veranstaltern rund 20.000 Menschen an einem Protestzug. In Hamburg waren es laut den Organisatoren etwa 25.000. In Berlin schwanken die Angaben zwischen 18.000 und 32.000 Teilnehmern. Anlass der Demo ist vor allem das starke Abschneiden der AfD bei der Landtagswahl in Sachsen-Anhalt und die Debatte über den weiteren Umgang mit der Partei. Immer wieder wurde auf den Demos auch gefordert, ein Verbot der AfD zu prüfen. Die AfD wird bundesweit als Verdachtsfall vom Verfassungsschutz beobachtet und einige Landesverbände gelten als gesichert rechtsextremistisch.
0: OpenAI, eines der führenden KI-Unternehmen der Welt, verschiebt seinen Börsengang. Hintergrund sind Sicherheitsrisiken bei der künstlichen Intelligenz. Zuvor hatte schon Konkurrent Anthropic angekündigt, die Entwicklung von KI zu verlangsamen. Kürzlich gab es Vorfälle, bei denen KI-Agenten andere Systeme eigenmächtig gehackt hatten. Und auch das ist noch wichtig. CSU-Chef Söder ist Spekulationen über einen Wechsel des Bundeskanzlers entgegengetreten. Der Bild am Sonntag sagte er, Merz sei der richtige Mann, er stehe zur Reformpolitik. In Ostwestfalen-Lippe schließen heute die Vereinsbäder. Zum Saisonabschluss findet im Naturbad in Bielefeld-Brackwede das Pölterschwimmen statt. Dabei baden die Gäste im Schlafanzug. Beim Filmfestival in Venedig ist am Abend der begehrte Goldene Löwe verliehen worden. Er ging an die dänisch-ägyptische Regisseurin Mai El-Tukri für den Film Woman Unknown. Tennisspielerin Jelena Rybakina hat zum ersten Mal die US Open gewonnen. Die Kasachin entthronte im Finale von New York die Belarusin Aryna Sabalenka in 3 Sätzen. Im Abendspiel der Fußball-Bundesliga haben sich Köln und Bremen unentschieden 1:1 getrennt. Die Frauennationalmannschaft im Basketball hat das WM-Halbfinale gegen Frankreich verloren. Am Ende stand es 86:64. Kapitänin Marie Gülich zeigte sich enttäuscht.
2: Bis zur Halbzeit, finde ich, waren wir im Spiel drin, aber irgendwie auch nicht. Ich glaube, diese Turnover waren einfach jedes Mal ein Schlag ins Gesicht und der hat uns sehr viel Energie gekostet und am Ende auch irgendwie das Selbstbewusstsein.
0: Heute steht bei der Heim-WM für Deutschland das Spiel um Platz 3 gegen die Spanierinnen an. Und das war WDR aktuell. Das Wetter in Nordrhein-Westfalen, heute bedeckt mit Schauern, dazu in Nettersheim bis 18, in Rheine bis 20 und in Gelsenkirchen bis 21 Grad. Am Montag vereinzelt Sprühregen, am Nachmittag sonnig bis 25 Grad. Die Zeit, es ist 4.03 Uhr.
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4: Die A2 Oberhausen Richtung Dortmund ist zwischen Kreuz Oberhausen und Dreieck Bottrop wegen Bauarbeiten bis Montag früh gesperrt. Die A40 Essen Richtung Dortmund zwischen Dreieck Bochum West und Bochum Zentrum wegen Bauarbeiten für 2 Wochen gesperrt. Die A42 Dortmund Richtung Kamp-Lindfort ist zwischen Bottrop Süd und Oberhausen Neue Mitte wegen Bergungsarbeiten gesperrt. Die A45 Dortmund-Gießen ist zwischen Dillenburg und Herborn West wegen Brückenbauarbeiten bis Montag 5 Uhr in beiden Richtungen gesperrt. Umleitungen sind eingerichtet. Die A46 Düsseldorf-Wuppertal ist zwischen Düsseldorf-Bilk und Holthausen bis Montag früh in beiden Richtungen.

0: Hier ist die Popnacht. Und jetzt spielen wir Braunsche Röhre, das Fernsehquiz im Radio. Kerstin aus Bakum bei Vechta ist dabei. Hallo Kerstin.
1: Hallo, guten Morgen.
0: Guten Morgen, bist du noch oder schon wach?
1: Ich bin noch wach, ich habe die ganze Sendung gehört.
0: Oh, dann hast du ein langes Trainingslager mit Braunsche Röhre Quizfragen hinter dir.
1: Auf jeden Fall.
0: Wie ist die Bilanz?
1: Gemischt, da waren so ein paar krasse Sachen heute dabei.
0: Waren schon mal drei richtige hintereinander dabei beim Mitraten?
1: Nein, heute noch nicht.
0: Deshalb
1: bin ich gespannt.
0: Dann wäre jetzt der geeignete Zeitpunkt, das zum ersten Mal für heute nachzuschaffen. Denn jetzt bist du dran und jetzt geht's drum, in unserem Quiz rund ums Fernsehen drei Fragen hintereinander richtig zu beantworten und es damit zu gewinnen. Wir hören nochmal die Titelmusik, die wir vor den Nachrichten gespielt haben. Lassen Sie auch nochmal laufen. Es sind vielleicht ein paar Leute aufgestanden, die gerne mal mitraten würden. Hättet ihr gewusst, was das hier ist? Es ist die Titelmusik einer Fernsehsendung. Aber welcher?

0: Kerstin, was hören wir da?
1: Ich sage, das ist die Titelmusik von CSI New York.
0: Es ist die Titelmusik von CSI New York. Sehr gut. Erster Punkt für dich. Frage 2. Welche Prozentzahl kommt im Titel eines Quiz mit Jörg Pilawa vor?
1: Das ist das 1%-Quiz.
0: Das ist das 1%-Quiz, so heißt es. Genau, 2 Punkte. Und jetzt kommt die Luxusfrage. Jetzt kommt die Auswahlfrage mit 4 Antwortmöglichkeiten. Und das ist zufällig auch noch genau die Frage, mit der du dieses Spiel gewinnen kannst, wenn du die richtige Antwort tippst. Um wen geht es in der Serie Madam Secretary? A. Eine Schulbibliothekarin. B. Eine Polizeisekretärin. C. Eine UN-Generalsekretärin. Oder D. Eine US-Außenministerin.
1: Wow, ich kenne die Serie nicht. Ich habe keine Ahnung.
0: Madam Secretary.
1: Oh, da muss ich stumpf raten. Was war nochmal C und D? Einmal
0: ich sag nochmal alle. A, eine Schulbibliothekarin. B, eine Polizeisekretärin. C, eine UN-Generalsekretärin. Oder D, eine US-Außenministerin.
1: Viel spannendes Material dabei. Ich überlege jetzt gerade, was ist serientauglich. Ich nehme jetzt mal die Polizeisekretärin.
0: Und die ist es nicht.
1: Nein! Schade.
0: Es gibt Serien über Polizeisekretärinnen, aber das ist in Adelheid und ihre Mörder zum Beispiel. Aber nicht Madam Secretary. Tut mir leid.
1: Alles klar,
0: Kerstin,
1: kein Problem.
0: Danke fürs Mitmachen.
1: Gute Nacht. Tschüss.
0: 07221 2011, dann seid ihr jetzt dran. Was suchen wir? Hier ist Lou Saint, Love Bites Back.

0: Nico Santos, Why Don't You Stay? Hier ist die Popnacht, 4.20 Uhr in Deutschland. Guten Mittag, Australien. Karen. Karen in Sydney ist da. Hallo, Karen.
1: Guten Morgen.
0: Du sagst noch guten Morgen, aber bei euch müsste schon Nachmittag sein, wenn ich richtig gezählt habe,
1: ja,
0: oder?
1: Ja, stimmt. Aber ja, ich bin noch ein bisschen hinterher.
0: Wie viele Stunden sind es bis?
1: Heute bin ich ein bisschen hinterher. Ja, im Moment.
0: Ach, schon bis Sydney.
1: Bei uns ist 12.20 Uhr.
0: 12.20 Uhr? Ja, ja, dann. Aber es ist ja Sonntag, da kann man auch dann noch guten Morgen sagen.
1: Genau.
0: Hast du
1: und es scheint die Sonne.
0: Oh, herrlich.
1: Und es ist wunderbares Frühlingswetter und ich war schon schwimmen, alles wunderbar.
0: Du hast ganz wunder. Ich dachte gerade, du hast einfach in diesen Sonntag reingelümmelt, aber du warst schon schwimmen. Ein Traum.
1: Ja, mit dem Fahrrad zum Schwimmbad gefahren und wieder zurück. Alles gut.
0: Ich sehe an der Telefonnummer, dass es eine australische Nummer ist. Das lässt mich vermuten, dass du möglicherweise dort lebst und nicht gerade Urlaub machst.
1: Ich lebe dort in Sydney seit 20 Jahren, ja.
0: Hast du das deutsche Fernsehen in der Zwischenzeit so ein bisschen mitverfolgt?
1: Habe ich, ja.
0: Okay, gut.
1: Aber nicht so viel vielleicht, ja, schon
0: denn wir spielen hier ein Quiz rund ums Fernsehen, das natürlich das deutsche Fernsehen sehr stark beinhalten kann. Aber nicht nur, wie wir an dieser ersten Frage, mit der du ins Spiel gekommen bist, sehen. Um wen geht es in der Serie Madam Secretary? Geht es um eine Schulbibliothekarin, eine Polizeisekretärin, eine UN-Generalsekretärin oder eine US-Außenministerin?
1: US-Außenministerin, gespielt von Thea Leoni.
0: Du hast es also gesehen. Jawohl.
1: Ja, das ist eine sehr gute Serie.
0: Hat mir auch sehr gut gefallen, ja. Das ist eine gute Serie. Wer sie noch nicht gesehen hat, Madam Secretary, Polizserie, aber zwischendurch auch durchaus mal ein bisschen lustig und augenzwinkernd. Mit vielen ernsten Hintergründen und den Problemen der Welt. Hat schon ein paar Jahre auf dem Buckel. Die Serie ist aus den Mitte 10er Jahren. So 2015, glaube ich, ging das los, wenn ich es richtig in Erinnerung habe.
1: Ja, nee, sehr gut. Fand ich auch sehr gut.
0: Das ist ein Punkt für dich. Jetzt
1: Danke.
0: Kommt eine Titelmusik und wir sind gespannt, ob du das hier kennst.

0: Kannst du damit was anfangen?
1: Wenig. Ah. Aber ich kann es gerne mal probieren.
0: Ja, probier doch mal. Ich habe leider keine, Auswahl an Antwortmöglichkeiten bei der Titelmusik.
1: Ach so, okay.
0: Du müsstest also wirklich komplett ins Blaue raten. Aber ich habe natürlich nicht umsonst eben gefragt, ob du das deutsche Fernsehen auch verfolgt hast.
1: Ja, ja, ist mir schon klar. Also es ist auf jeden Fall deutsches Fernsehen 80er Jahre, könnte sein, der Musik nach. Nee, muss ich passen, tut mir leid.
0: Dabei bist du auf so einer guten Spur.
1: Echt? 80er Jahre, Titelmusik, deutsches Fernsehen.
0: Es lief natürlich mehr als eine Serie zu dieser Zeit, deswegen das kann immer noch alles möglich sein.
1: Auf jeden Fall nicht die Schwarz-Weiß-Team.
0: Nee, schade.
1: Schade.
0: Na gut, dann wünsche ich dir noch einen schönen Sonntag. Genieß die Sonne und den Frühling.
1: Euch auch.
0: Danke fürs Mitmachen. Grüße nach Sydney. Tschüss. Ja. Das war Karen und jetzt ihr 07221 2011. Wenn wir schon über die 80er reden, spielen wir noch einen ganzen Song aus der Zeit. Hier ist Ideal mit Blaue Augen. Und wenn ihr bei Braunsche Röhre mitmachen möchtet, sagt uns gerne, welche Titelmusik wir gerade gehört haben.

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2: Bis zum Morgen fällt aus dichten Wolken verbreitet Regen. Auch tagsüber ist es oft grau und nass. Es gibt aber auch trockene Phasen bei Höchstwerten bis zu 21 Grad. Vor allem im Rheinland sind zum Abend hin auch wieder Wolkenlücken mit Sonne möglich. Am Montag wird es nach einem trüben Start wieder freundlicher und wärmer bis zu 25 Grad.
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3: Die A2 Oberhausen Richtung Dortmund ist zwischen Kreuz Oberhausen und Dreieck Bottrop wegen Bauarbeiten bis Montag früh gesperrt. Die A40 Essen Richtung Dortmund zwischen Dreieck Bochum West und Bochum Zentrum wegen Bauarbeiten für 2 Wochen gesperrt. Die A42 Dortmund Richtung Kamp-Lindfort ist zwischen Bottrop Süd und Oberhausen Neue Mitte wegen Bergungsarbeiten gesperrt. Die A45 Dortmund-Gießen ist zwischen Dillenburg und Herborn West wegen Brückenbauarbeiten bis Montag 5 Uhr in beiden Richtungen gesperrt. Umleitungen sind eingerichtet. Die A46 Düsseldorf-Wuppertal ist zwischen Düsseldorf-Bilk und Holthausen bis Montag früh in beiden Richtungen gesperrt. Die A52 Essen Richtung Düsseldorf ist zwischen Essen-Kettwig und Breitscheid wegen Brückenarbeiten bis Montag früh gesperrt.
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0: Hier ist die Popnacht. Wir sind zusammen in WDR 2, SR 1, RBB 888, MDR Jump, NDR 2, Bremen 4 und HR 3 von SWR 3. Und spielen Braunsche Röhre, das Fernsehquiz im Radio. Hallo Thorsten aus Böhlen.
1: Guten Morgen.
0: Guten Morgen. Hier im Hintergrund läuft die Titelmusik, nach der wir eben gefragt haben.
1: Liebling
0: Kreuzberg, sagst du schon, und das ist die richtige Antwort. Liebling Kreuzberg haben wir gesucht, ist der erste Punkt für dich. Hallo, guten Morgen, falls ihr gerade erst dazugekommen seid. Wir spielen das Fernsehquiz im Radio, Braunsche Röhre, so lange, bis jemand drei Antworten hintereinander richtig geben kann. Thorsten hat jetzt eine, und hier ist deine zweite Frage. In der Serie Young Sheldon geht es um die Kindheit einer Figur, die aus welcher anderen Serie bekannt war. Young Sheldon heißt die Serie. Aber die Figur,
1: die schön passen.
0: Sheldon kannte man aus einer anderen Serie. Sagt dir nichts?
1: Nee, leider nicht.
0: Schade. Ach Mann. Na gut, Thorsten, dann tut's mir leid, dann gewinnst auch du heute nicht. Aber schön, dass du dabei warst. Vielen Dank.
1: Ja,
0: alles Gute.
1: Ne? Schönen Nacht.
0: Tschüss, gleichfalls.
1: Tschüss.
0: Wer weiß das? Aus welcher Serie kennen wir diese Figur eigentlich? Sheldon 07 221 2011 spielt mit bei Braunsche Röhre.

0: In der Popnacht mit Michael Rolf stellt gleich Jack Dean, Mercy und Noah Kahan, The Great Divide, zwei tolle aktuelle Hits. Und vorher Braunsche Röhre, das Fernsehquiz im Radio. Detlef aus Bremen ist unser Kandidat. Hallo Detlef.
1: Hallo, moin moin.
0: Schön, dass du dabei bist. Moin moin. Wir haben noch einen Preis zu vergeben, wenn du drei richtige Antworten hintereinander geben kannst. Zuerst mal auf diese Frage. In der Serie Young Sheldon geht es um die Kindheit einer Figur, die aus welcher anderen Serie bekannt war?
1: Die andere Serie, das müsste Sheldon Cooper vom Big Bang Theory sein.
0: Genau, The Big Bang Theory. The Big Bang Theory, Sheldon Cooper ist die Rolle. Und da geht es um die Kindheit. Ein Prequel, sagt man im Fernsehen. Also eine... Ja. Eine Nachfolgeserie, die aber zeitlich davor angesiedelt ist. Jawohl! So, Frage 2 ist für dich die Auswahlfrage. Hier gibt es 4 Möglichkeiten, aus denen du wählen kannst. Und es geht um die Emmy-Verleihung. Das ist der amerikanische Fernsehpreis. Der wird morgen Abend in den USA verliehen. Moderatorin der Veranstaltung ist Mariska Hargitay. Die hat selbst schon mal einen Emmy bekommen. Für eine Rolle, die sie seit 27 Jahren spielt. Als Detective Olivia Benson in welcher Serie? A. Law and Order Special Victims Unit. B. NCIS New Orleans. C. Without a Trace. D. Cold Case. Kein Opfer ist je vergessen.
1: Oh Mann, da muss ich raten. 27 Jahre gespielt. Ich sag mal A.
0: Law and Order Special Victims Unit? Ist ja. Richtig, jawohl. Diese Serie gibt's schon so lange und sie spielt die Rolle von Anfang an. Morgen Abend moderiert sie außerdem die Emmys. Mariska Hargitay ist die Schauspielerin und dein zweiter Punkt. Und jetzt geht's drum, wenn du die nächste Titelmusik erkennst, bist du unser Gewinner. Was ist das hier?

0: Was sagst du?
1: Ich habe keine Ahnung.
2: Nein!
1: Das tut mir leid.
0: Das ist immer die dritte Frage, ist dann, an der man sich so abarbeiten muss. Ist doch nicht fair.
1: Nee.
2: Ja, dann. Willst du trotzdem irgendwas sagen oder trennen wir uns sofort?
1: Nein, das war nett, um mit euch immer nett zu hören. Es werden.
2: Gleichfalls.
1: Dann beim nächsten Mal.
2: Vielen Dank. Habt einen guten Morgen, schönen Sonntag. Tschüss, Detlef.
1: Ja.
2: Okay. Dann jetzt ihr und ich meine, es ist ja die Nacht noch nicht ganz vorbei. Wir sind nach 5 Jahren auch noch da. Wenn ihr auch noch da seid und die Lösung liefern könnt, 07221 2011, WhatsApp, Signal, Anruf 07221 2011. Wir versuchen das weiter. 2 Gewinner hatten wir heute Nacht schon. Vielleicht schaffen wir ja noch einen dritten bei Braunsche Röhre. Hier ist Noah Kahn. Okay.

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1: Die Nachrichten mit Ronald Lessig. Guten Morgen.
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1: OpenAI, eines der führenden KI-Unternehmen der Welt, verschiebt seinen Börsengang. Hintergrund sind Sicherheitsrisiken bei der künstlichen Intelligenz. Und auch andere Unternehmen reagieren darauf. Gabi Biesinger berichtet.
2: Zuvor hatte bereits der Chef des OpenAI-Rivalen Anthropic dazu aufgerufen, die Entwicklung von künstlicher Intelligenz zu drosseln. Eine zu schnelle Entwicklung sei leichtsinnig. Bei Anthropic haben die Sicherheitsbedenken die Börsenpläne allerdings bisher nicht gebremst. Insidern zufolge will das Unternehmen frühestens Mitte Oktober mit der Vermarktung seines Börsengangs beginnen und diesen noch vor den US-Kongresswahlen im November abschließen. Seit Wochen gibt es große Sorgen um Risiken künstlicher Intelligenz, die vor allem von Hacking-Attacken durch KI-Software ausgelöst wurden, die sich in Testläufen selbstständig gemacht hatte.
1: In Niedersachsen finden heute Kommunalwahlen statt. Rund 6,3 Millionen Menschen sind zur Stimmabgabe aufgerufen. Traditionell sind CDU und SPD in den Kommunen stark verankert. Es wird aber erwartet, dass die AfD im Vergleich zur vorigen Wahl deutlich zulegt. Und auch das ist noch wichtig. In Schweden wird heute ein neues Parlament gewählt. Der konservative Regierungschef Kristersson will notfalls mit den Rechtspopulisten eine Koalition bilden. Das wäre ein Novum in Schweden. In mehreren deutschen Städten haben Zehntausende Menschen gegen Rechtsextremismus demonstriert. Eine besonders große Kundgebung gab es in Düsseldorf mit 20.000 Teilnehmern. Denkmalfreunde können an diesem Wochenende wieder in allen Regionen historische Gebäude besichtigen. Dazu gibt es zahlreiche Veranstaltungen, auch in NRW. Die Frauennationalmannschaft im Basketball hat das WM-Halbfinale gegen Frankreich deutlich verloren. Am Ende stand es 86-64. Céline Dion ist nach 6 Jahren krankheitsbedingter Pause erstmals wieder auf einer Konzertbühne aufgetreten. In Paris sang die Kanadierin vor rund 30.000 Fans. Die waren begeistert.
3: Mega abgefahren. Ich habe sie schon 3-mal live gesehen und jetzt das 4. Mal. Toll.
4: Mein erstes Mal nach 30 Jahren Céline Dion hören von der CD. Mega. In jedem Song hat man gemerkt, die Selbstsicherheit kommt. Sie ist wieder Céline, unsere Céline.
3: Hauptsache, sie singt wieder.
1: Céline Dion hatte sich in den vergangenen Jahren wegen einer Autoimmunerkrankung zurückgezogen. Jetzt geht sie auf Tournee. Und das war WDR aktuell. Das Wetter in Nordrhein-Westfalen heute bedeckt mit Schauern, zwischendurch aufgelockert, vor allem im Rheinland. Dazu in Gummersbach bis 18 Grad, in Bielefeld bis 20 und in Frechen bis 21 Grad. Am Montag vereinzelt Sprühregen, am Nachmittag sonnig bis 25 Grad. Die Zeit, es ist 5.03 Uhr.
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5: Die A2 Oberhausen Richtung Dortmund ist zwischen Kreuz Oberhausen und Dreieck Bottrop wegen Bauarbeiten bis Montag früh gesperrt. Die A40 Essen Richtung Dortmund zwischen Dreieck Bochum West und Bochum Zentrum wegen Bauarbeiten für 2 Wochen gesperrt. Die A45 Dortmund-Gießen ist zwischen Dillenburg und Herborn West wegen Brückenbauarbeiten bis Montag 5 Uhr in beiden Richtungen gesperrt. Umleitungen sind eingerichtet. Die A46 Düsseldorf-Wuppertal ist zwischen Düsseldorf-Bilk und Holthausen bis Montag früh in beiden Richtungen gesperrt. Die A52 Essen Richtung Düsseldorf ist zwischen Essen-Kettwig und Breitscheid wegen Brückenarbeiten bis Montag früh gesperrt.
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Kaleo und Way Down We Go. Guten Morgen, es ist 10 nach 5. Hier ist die Popnacht mit Michael Reufsteck und wir spielen Braunsche Röhre. Das ist das Fernsehquiz im Radio an alle Frühaufsteher. Hallo, willkommen. Wir sind schon ein bisschen länger hier und versuchen jetzt,

0: noch jemanden zu finden, der uns drei richtige Antworten hintereinander geben kann auf Fragen rund ums Fernsehen. Und das versuchen wir mit Helge aus Dielkirchen. Morgen, Helge.
1: Guten Morgen.
0: Jetzt geht's darum, ob du genug Fernsehwissen im Kopf hast und rausschütteln kannst, dass du das kennst, was wir hier wissen wollen.
1: Okay.
0: Und wir fangen an mit einer Titelmusik. Wir haben es kurz vor 4 Uhr schon mal gespielt. Wir lassen noch mal alle ein bisschen mitraten, die in der Zwischenzeit dazu gekommen sind. Na, wer hätte das erkannt? Du hast es erkannt, was ist es?
1: Titelmusik von Let's Dance.
0: Es ist Let's Dance. Richtig, das bringt dir den ersten Punkt.
1: Super.
0: Noch zwei und du wärst unser Gewinner.
1: Okay.
0: Frage zwei für dich ist... Oh, warte, wir müssen dann kurz das Orchester zu Ende spielen. So, Rums, das müssen wir noch abwarten. Und jetzt die Frage. Was hat Paddington Bear für Notfälle immer unter seinem Hut versteckt?
1: Das ist... Muffin, das ist nicht... Ach, nee, das gibt's nicht. Nee. Ein Sandwich?
0: Ja, das gilt. Weißt du noch, was drauf ist?
1: Nee, nicht mehr genau.
0: Aber Sandwich ist... Ja, es ist ein Sandwich. Er hat ein Sandwich unterm Hut versteckt. Ein Marmeladensandwich, wenn wir genau sein wollen. Aber das macht es immer noch zu einem Sandwich. Ja,
1: ja,
0: zwei Punkte.
1: Auch bei der Queen, ne?
0: Bitte?
1: Beim Besuch bei der Queen hat er das auch dabei gehabt.
0: Er hat es, glaube ich, immer. Es ist, Paddington Bear ist ja auch mehrfach verfilmt worden. Zuletzt gab es ja auch wieder Filme. Fernsehserie gab es auch schon.
1: Ja.
0: Marmeladensandwich ist immer dabei. Ja,
1: super.
0: Sehr gut. Helge, jetzt geht's drum. Dritte Frage. Und
1: okay,
0: es trifft dich die Luxusfrage. Also die Möglichkeit aus einer Auswahl aus 4 Antworten. Eine davon ist die richtige. Du musst sie nur noch finden.
1: Okay.
0: In welcher Serie spielte Donald Trump nicht mit? A. Der Prinz von Bel-Air. B. Die Nanny. C. How I Met Your Mother. D. Sex and the City. Und wir reden nicht von regelmäßigen Hauptrollen, sondern wir reden von Gastrollen. Aber in 3 dieser Serien war Donald Trump in Gastrollen dabei, in einer nicht. Welcher?
1: In der Nähe?
0: Doch.
1: Okay, schade.
0: Bei der Nanny war er dabei.
1: Okay.
0: Danke, Helge, fürs Mitmachen. Habt einen schönen Sonntag.
1: Ja, ich danke.
0: Tschüss.
1: Tschüss.
0: Wer trifft die richtige Lösung? Der Prinz von Bel-Air, How I Met Your Mother und Sex and the City sind noch übrig. In welcher dieser Rollen spielte Donald Trump nicht mit? Traut euch! 07221 2011, WhatsApp, Signal, Anruf 07221 2011.

0: Guten Morgen, hier ist die Popnacht.
1: 20 nach 5 ist es. Braunsche Röhre heißt unser Spiel, das Fernsehquiz im Radio. Und hallo Dennis aus Bonn.
2: Hi.
1: Machst du uns mal allen ein schlechtes Gewissen und sagst, was du gerade tust und wohin du auf dem Weg bist?
2: Das glaubt mir wahrscheinlich eh keiner. Also ich komme nicht aus dem Club oder so. Ich bin ganz brav früh ins Bett gegangen. Und wer früh ins Bett geht, steht auch früher auf und befinde mich gerade auf dem Weg zum Fitnessstudio. Total bescheuert, ich weiß.
1: Streber. Respekt, an einem Sonntag so früh aufstehen, um dann ins Fitnessstudio zu gehen, dann ist danach noch sehr viel vom Tag übrig. Und um 6:30 so kannst du ja mal wieder schlafen gehen heute Abend.
2: Das weiß ich jetzt noch nicht, aber das Gute ist, im Fitnessstudio ist jetzt definitiv niemand.
1: Ja. Ja. Das ist gut. Um die Zeit riecht es dann noch gut, oder?
2: Ja, genau.
1: Schön. Dann dabei gleich viel Erfolg. Jetzt auch schon viel Erfolg bei unserem Quiz. Es geht darum, Fragen rund ums Fernsehen zu beantworten. Im besten Fall 3 hintereinander, denn dann hättest du dieses Spiel gewonnen. Die erste Frage für dich ist diese. In welcher Serie spielte Donald Trump nicht mit? A. Der Prinz von Bel-Air. B. Die Nanny. C. How I Met Your Mother. D. Sex and the City.
2: Er hat nicht bei How I Met Your Mother mitgespielt. Ziemlich sicher.
1: Ja, ist richtig. Und wie hast du dir das erarbeitet?
2: Ich habe es mir so ein bisschen abgeleitet per Ausschlussverfahren. Prinz von Bel-Air habe ich selber gesehen, sogar öfter.
1: Auch die Folge mit ihm?
2: Auch die Folge mit ihm, der hatte damals schon die gleiche Frisur, das war so Anfang der 90er.
1: Das stimmt, der ist ja geboren worden, glaube ich.
2: Ja, wahrscheinlich. Und bei Sex and the City könnte der ja auch eine Hauptrolle haben. Also der passt ja da rein wie die Faust aufs Auge. Deswegen blieb eigentlich nur noch How I Met Your Mother übrig.
1: Ja, so war das. Und das ist der Punkt. Richtige Antwort,
2: yeah.
1: Frage 2. Wir hören eine Titelmusik. Welche ist das?
2: Ich glaube, da hat Donald Trump auch mitgespielt.
1: Das weiß ich gar nicht auswendig. Weißt du es? Also was ist es denn überhaupt?
2: Also was ist es mit Charlie Sheen? Wie heißt es denn jetzt? Oh, wie heißt denn die Serie? Schon 100 Mal gesehen. Lass mich überlegen.
1: Ich finde in der Zeit mal raus, ob Donald Trump da mitgespielt hat.
2: Ja. Also da kommen ja immer so Leute rein, der von Aerosmith und so kam rein. Es ist Two and a Half Men, natürlich, jetzt habe ich es.
1: Two and a Half Men ist richtig. Siehst du, wenn man kurz an was anderes denkt, dann kommt man drauf. Ich glaube, er hat da nicht mitgespielt. Sieht nicht so aus. Er ist mehrfach verhöhnt worden von allen Beteiligten, aber hat nicht mitgespielt. Das sind 2 Punkte. Ich ahnte, dass du diese Musik kennen würdest, als ich das Gefühl hatte, dass du alle diese Sitcoms, über die wir eben gesprochen haben, ausführlich gesehen hast und dich auskennst. Da ahnte ich, dass eine weitere Sitcom-Musik vermutlich keine Schwierigkeit für dich sein.
2: Passte aber auch gut ins, passte gut ins Muster, ja.
1: Dann haben wir jetzt 2 Punkte. Two and a Half Men. Und das hier ist deine dritte entscheidende Frage. Welche langjährige Samstagabendshow sollen im Dezember die Brüder Bill und Tom Kaulitz zum ersten Mal moderieren? Ich hatte das Gefühl, du wolltest nicht mal, dass ich die Frage zu Ende stelle.
2: Nee, brauchst du nicht. Wetten das.
1: Wetten das. Ja!
2: Yeah!
1: Na also! Dann können wir uns die Zeit ja sparen, die Fragen zu Ende zu formulieren und du kommst schneller ins Fitnessstudio. Ist schon in Ordnung, Dennis.
2: Sehr gut. Alles klar.
1: Du hast gewonnen.
2: Super.
1: Manchmal stellen wir hier Fragen zu Dingen, die noch gar nicht gekommen sind, aber die man aufgeschnappt haben kann. Fantastisch.
2: Ja, sehr gut.
1: Bist unser Gewinner, darfst noch Worte an die Welt richten, wenn du möchtest.
2: Ich wünsche allen einen schönen Sonntag und hoffe, dass alle noch schlafen und sich einen entspannten Sonntag morgen machen.
1: Du willst nur nicht, dass die zu dir ins Fitnessstudio kommen und es da voll wird.
2: Ja, die können kommen, wenn ich weg bin.
1: Schönen Tag.
2: Jo, mach's gut.
1: Danke.
2: Bye-bye.

0: Letztendlich eine erfolgreiche Nacht für alle, die mitgeraten haben bei Braunschröre. Danke an euch alle, die ihr mitgemacht habt. Und Glückwunsch nochmal an Ralf aus Emstetten, Melissa aus Schorndorf und zuletzt Dennis aus Bonn, die heute Nacht unsere Gewinnerinnen und Gewinner waren.
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2: Bis zum Morgen fällt aus dichten Wolken verbreitet Regen. Die Tiefstwerte liegen zwischen 16 und 11 Grad. Auch tagsüber ist es oft grau und nass. Es gibt aber auch trockene Phasen bei Höchstwerten bis zu 21 Grad. Vor allem im Rheinland sind zum Abend hin auch wieder Wolkenlücken mit Sonne möglich.
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3: Die A2 Oberhausen Richtung Dortmund ist zwischen Kreuz Oberhausen und Dreieck Bottrop wegen Bauarbeiten bis Montag früh gesperrt. Die A40 Essen Richtung Dortmund zwischen Dreieck Bochum West und Bochum Zentrum wegen Bauarbeiten für 2 Wochen gesperrt. Die A42 Dortmund Richtung Kamp-Lindfort ist zwischen Bottrop Süd und Oberhausen Neue Mitte wegen Bergungsarbeiten gesperrt. Die A45 Dortmund-Gießen ist zwischen Dillenburg und Herborn West wegen Brückenbauarbeiten bis Montag 5 Uhr in beiden Richtungen gesperrt. Umleitungen sind eingerichtet. Die A46 Düsseldorf-Wuppertal ist zwischen Düsseldorf-Bilk und Holthausen bis Montag früh in beiden Richtungen gesperrt. Die A52 Essen Richtung Düsseldorf ist zwischen Essen-Kettwig und Breitscheid wegen Brückenarbeiten bis Montag früh gesperrt.
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0: Guten Morgen, hier ist die Popnacht am Sonntag. Es ist viel los heute, nicht nur Sport. Wir blicken auf den Tag voraus mit Malte Dedicek aus unserem Team. Hallo Malte.
1: Hallo.
0: Und es gibt einiges aus den Rubriken Politik, Kultur und Sport. Lass uns mal auslosen, womit wir anfangen. Mhm. Wir haben dafür dieses Roulette-Rad hier und die, ne? Die Kugel liegt bei Gummibärchen. Das war nicht im Angebot. Warte, ich mach nochmal.
1: Festgeklickt.
0: Okay. Politik.
1: Politik. Okay, in Finnland beginnt heute der EU-Arktis-Gipfel, unter anderem auch mit Bundeskanzler Merz. Grund des Treffens ist Druck aus Russland auf die Region und auch von Trump, der Anspruch auf Grönland ja erhebt. Ziel ist es, den betroffenen Ländern in der Region die europäische Solidarität zu zeigen.
0: Dann haben wir jetzt Kultur.
1: Heute ist Tag des offenen Denkmals. An dem Tag werden in ganz vielen Städten ganz besondere Erinnerungsorte geteilt, die manchmal sonst gar nicht besichtigt werden können. Viele Städte bieten also extra Touren und Führungen an. Einfach im Web auf tagdesoffenendenkmals.de schauen, was in der eigenen Ecke Besonderes angeboten wird.
0: Da sieht man immer Schönes, Interessantes. So, jetzt haben wir Steckrüben. Nee, da steht heute auch nichts. Moment, machen wir mal. Und na endlich, Sport. Oh, da ist Tennis, das weiß ich. Finale der US Open ist heute, der
1: ja,
0: Männer.
1: Genau, da spielt heute Abend Alexander Zverev im Einzelfinale der Männer gegen Ben Shelton aus den USA. Bisher hat Zverev 5-mal gegen Shelton gespielt und alle Spiele gewonnen. Sieht also ganz gut aus. Heute wird er allerdings das Publikum gegen sich haben. Die Amerikaner wollen einen Sieg, denn der letzte ist schon 23 Jahre her. Und deshalb werden sie Shelton natürlich entsprechend anfeuern.
0: Und es geht ja auch um was? Es geht um das höchste Preisgeld in der Geschichte der US Open. Der Sieger bekommt $5.5 Millionen. Das wird der Sonntag. Habt ihr auch einen schönen.

0: ist die Popnacht. Es folgt nun ein aktueller politischer Kommentar von jemandem aus dem Osten. Olaf Schubert.
1: Für mich ist die Ostproblematik fast täglich zu spüren. Ja, man kommt irgendwo hin, was hört man als erstes? Ha, du bist ja der aus dem Osten. So, und dann denkt man immer, stimmt? Kannst vergessen. Und dann beginnt so eine Schulddebatte. Ja, man merkt eben nach über 35 Jahren, man möchte sehr gerne so stereotypisieren. Ja, und für den Ostdeutschen wird dann eben so gerne ausgepackt, ja, im Osten, die sind jetzt alle doof und die sind jetzt alle rechts. Ich würde sagen, ja, es fühlen sich im Osten mehr Menschen vom rechten oder auch vom rechtsradikalen Gedanken gut angezogen. Aber die Frage ist ja, warum? Und ich denke, weil die aus dem Westen, ne, du, weil die uns einfach nicht geholfen haben. In über 30 Jahren. Nur einmal Begrüßungsgeld. Ja, ich meine, da wirst du da automatisch aggro. Du wirst... Ja. Was willst du denn da machen? Da fliegt da automatisch der Arm hoch. Ja. Wichtig ist es aber natürlich dann in so einer Situation, dass man sich in der pluralistischen Gesellschaft positioniert. Ich mache das, glaube ich, sehr stringent. Wenn bei mir daheim etwas gefeiert wird, ein familiärer Feiervorgang, Frohen Leichnam oder was wie auch Geburtstag. Ich sage immer, wer rechtes oder wer rechtsradikales Gedankengut hat, der kommt bei mir zu Hause nicht rein. Und Weihnachten, da haben wir dann zu zweit gefeiert. Ja. Also, wie soll ich sagen? Ich und der Weihnachtsmann. Und das ist bekanntlich ein Roter. Und das ist die ganze Welt abgedreht. In diesem Sinne, vielen Dank.
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0: 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Es ist 6 Uhr.
1: Die Nachrichten mit Dominik Freiberger. Guten Morgen.
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1: In mehreren deutschen Städten haben Zehntausende Menschen gegen Rechtsextremismus und die AfD demonstriert. Besonders große Kundgebungen gab es in Düsseldorf, Hamburg, Berlin und München. Daniel Schwingenheuer berichtet.
2: In Düsseldorf beteiligten sich nach Angaben von Polizei und Veranstaltern rund 20.000 Menschen an einem Protestzug. In Hamburg waren es laut den Organisatoren etwa 25.000. In Berlin schwanken die Angaben zwischen 18.000 und 32.000 Teilnehmern. Anlass der Demo ist vor allem das starke Abschneiden der AfD bei der Landtagswahl in Sachsen-Anhalt und die Debatte über den weiteren Umgang mit der Partei. Immer wieder wurde auf den Demos auch gefordert, ein Verbot der AfD zu prüfen. Die AfD wird bundesweit als Verdachtsfall vom Verfassungsschutz beobachtet und einige Landesverbände gelten als gesichert rechtsextremistisch.
1: Führende KI-Firmen zeigen sich bereit, die Entwicklung künstlicher Intelligenz zu verlangsamen, darunter OpenAI und Anthropic. Hintergrund sind Sicherheitsbedenken nach eigenmächtigen Hacking-Attacken durch KI-Agenten. Anthropic-Chef Amodei plädierte für eine branchenweite Atempause. Er kündigte an, dass künftig unabhängige Beobachter die Trainingsphasen neuer KI-Modelle begutachten sollen. OpenAI-Chef Altman nannte das eine gute Idee und auf X stimmte auch Elon Musk dem zu. NRW-Gesundheitsminister Laumann übt Kritik an der geplanten Pflegereform. Er bemängelt, dass es im Pflegegrad 1 künftig kein Geld mehr aus der Pflegekasse geben soll. Anne Bielefeld, WDR Landespolitik.
3: Benötigen Pflegebedürftige niedrigschwellige Hilfe beim Einkaufen oder Putzen, zahlt die Pflegekasse dafür in Pflegegrad 1 131 Euro im Monat. Das soll nach einem ersten Entwurf zur Pflegereform wegfallen. NRW-Gesundheitsminister Karl-Josef Laumann ist jedoch dafür, dass Betroffene auch künftig diese Unterstützung bekommen. Besonders die häusliche Pflege sei wichtig, betont Laumann im Interview mit dem WDR-Magazin Westpol. Derzeit wird der Referentenentwurf überarbeitet. Bundesgesundheitsminister Carsten Linnemann, CDU, hat angekündigt, sein Reformpaket noch in diesem Monat vorzustellen.
1: Und auch das beobachten wir. In Niedersachsen finden heute Kommunalwahlen statt. Rund 6,3 Millionen Menschen sind zur Stimmabgabe aufgerufen. Es wird erwartet, dass die AfD im Vergleich zur vorigen Wahl deutlich zulegt. Bundesverkehrsminister Bilger verlangt, dass die Deutsche Bahn die sogenannte Familienreservierung wieder einführt. Den Funke-Medien sagte der CDU-Politiker, es gebe dazu Gespräche mit dem Unternehmen. In Schweden wird heute ein neues Parlament gewählt. Der konservative Regierungschef Kristersson schließt nicht aus, danach mit den Rechtspopulisten eine Koalition zu bilden. Das wäre ein Novum in Schweden. Am Tag des offenen Denkmals öffnen heute auch in Nordrhein-Westfalen hunderte historische Gebäude ihre Türen. Schwerpunkt sind dieses Jahr Denkmäler der Infrastruktur, also Industriebetriebe, Zechen, Brücken und Tunnel. Beim Filmfestival in Venedig ist am Abend der begehrte Goldene Löwe verliehen worden. Er ging an die dänisch-ägyptische Regisseurin Mai El-Tukri für den Film Woman Unknown. Die Frauennationalmannschaft in Basketball hat das WM-Halbfinale gegen Frankreich deutlich verloren. Am Ende stand es 86 zu 64. In Wuppertal wird heute an die weltberühmte Choreografin Pina Bausch erinnert, die Erfinderin des Tanztheaters. Etliche Menschen wollen die sogenannte Nelkenlinie tanzen. Leslie Jill Stracke erklärt, was damit gemeint ist.
4: Dabei bilden bis zu 1000 Tänzerinnen und Tänzer eine lange Reihe und erzählen mit ihren Bewegungen vom Wechsel der Jahreszeiten. Los geht es um 13 Uhr, getanzt wird vom Opernhaus Barmen bis zum ehemaligen Schauspielhaus in Elberfeld.
1: Die Nelkenlinie gehört zu Pina Bauschs Stück Nelken. Es ist eines ihrer bekanntesten Werke. Das war WDR aktuell.
5: Dann schauen wir aufs Wetter im Westen mit Milena Fuhrmann aus unserer WDR 2 Wetterredaktion.
6: Guten Morgen. Heute wird es meistens grau und immer wieder auch nass. Örtlich ist es auch nicht ausgeschlossen, dass mal Starkregen und stürmische Böen mit dabei sind. Wolkenlücken mit Sonnenschein sind möglich, unterm Strich eher selten, aber vor allem in Richtung Niederrhein und Münsterland möglich. Dazu wird es heute auch etwas kühler als die Tage vorher. Olpe erreicht maximal 17 Grad, Leverkusen 20 und Gelsenkirchen kommt auf 21 Grad. Und die neue Woche morgen, die startet erstmal auch grau, teils neblig trüb, aber wird im Laufe des Tages etwas freundlicher bei einem meist trockenen Mix aus Sonne und Wolken.
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5: Die A42 Dortmund Richtung Kamp-Lindfort ist zwischen Bottrop-Süd und Oberhausen-Neue-Mitte wegen Bergungsarbeiten gesperrt und die folgenden Autobahnen sind ohnehin gesperrt. Die A2 zwischen dem Kreuz Oberhausen und dem Dreieck Bottrop bis Montag früh. Die A40 zwischen dem Dreieck Bochum-West und Bochum-Zentrum für 2 Wochen. Die A45 zwischen Dillenburg und Herborn-West in beiden Richtungen bis Montag früh. Die A46 zwischen Düsseldorf-Bilk und Düsseldorf-Holthausen in beiden Richtungen bis Montag früh. Und auch bis Montag früh die A52 zwischen Essen-Kettwig und dem Kreuz Breitscheid. Gute und sichere Fahrt.
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5: Guten Morgen. Ich sag's, wie es ist, ich bin noch sehr müde. Aber damit bin ich ja möglicherweise nicht alleine und zusammen schaffen wir das.

0: WDR 2 am Sonntagmorgen. Wenn ich so auf den Regenradar schaue, dann war es möglicherweise fahrlässig, heute das Haus ohne Regenschirm zu verlassen.
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0: Mit Milena Fuhrmann aus der WDR 2 Wetterredaktion. Das sind doch vergleichsweise viele Regenwolkensymbole in meiner App. Und die haben auch eine gewisse Berechtigung, ne?
2: Die haben eine gewisse Berechtigung. Die dürfen da sein und die werden auch da bleiben heute den Tag über. Wir müssen uns tatsächlich darauf einstellen, dass wir heute eher so einen usseligen Sonntag haben. Mit vielen Wolken, immer wieder auch Regen. Es kann auch sein, dass da zwischendurch mal ein bisschen Starkregen mit dabei sein kann. Auch mal ein Blitz oder Donner. Es wird auch mal trockene Phasen geben. Also es wird jetzt nicht ein komplett nasser Sonntag. Es gibt auch mal trockene Phasen mit eventuell sogar etwas Sonnenschein. Aber ich sag's direkt, das wird es nicht überall geben. Also jetzt nicht darauf warten. Die Wetterfrau hat aber gesagt, heute gibt's Sonne und ich warte hier im Regen und da kommt nichts. Also am ehesten noch so Richtung Münsterland und Niederrhein. Aber unterm Strich bleibt das heute wirklich eher so ein grauer, nasser Sonntag.
0: 13. September starten wir da wirklich so langsam auch rein in den Herbst.
2: Also man hat das Gefühl, dass es so langsam in diese Richtung geht. Man hat so eine Anmutung von Herbst. Gestern Abend zum Beispiel hat es auch richtig nach Herbst gerochen, fand ich draußen. Von den Temperaturen her passt das auch heute. Zum Beispiel maximal 21 Grad. Allerdings die neue Woche, die startet temperaturmäßig dann wieder sommerlich. Morgen zum Beispiel 25 Grad, Dienstag 29 Grad. Okay. Aber insgesamt so, dass das Wetter geschehen bleibt, eher ein bisschen aprilmäßig. Also wechselhaft mit allem, außer Schnee und Eis, sage ich gerne dazu. Ab Mittwoch wird es dann ohnehin wieder etwas kühler. Ob es dann vielleicht irgendwann nochmal in den nächsten Wochen sowas wie ein Altweibersommer geben könnte oder so, ne? Ich sage die meistgestellte Frage um diese Zeit. Kann ich dir jetzt gar nicht sagen. Ich will jetzt auch nicht sagen, auf gar keinen Fall, weil das können wir gar nicht voraussagen. Aber jetzt im Moment sieht es erstmal nicht danach aus.
0: Ja. Goldener Oktober braucht man auch immer noch.
2: Goldener Oktober, ja, sehr, sehr wichtig, so. Richtig.
0: Ja, also erstmal wird es nass. Dann wird's warm und irgendwie so dazwischen.
2: Genau.
0: So, Helena Fuhrmann aus der WDR 2 Wetterredaktion hier am Sonntagmorgen. Das ist Harry Styles, American Girls auf WDR 2.

0: Shania Twain. Guckt in die Kasse. Kitsching hier am Sonntagmorgen auf WDR 2. Wobei ich jetzt auch schon mal ein bisschen an den Sonntagabend denken würde. Da wird nämlich klassischerweise Essen bestellt. Und so ein bisschen Inspiration, was wir heute bestellen könnten, die kriegen wir jetzt.
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0: Sophia Voss, WDR 2 Raus in den Westen, ist an diesem Wochenende nämlich unterwegs beim World Food Festival in Düsseldorf. Essen aus der ganzen Welt also. Und das ist durchaus wörtlich zu verstehen.
2: Ich bin hier schon einmal rumgelaufen. Ich hätte hier direkt einen versehentlich veganen Dinkelfladen aus Tobago essen können. Ich hätte hier Churros essen können, Tacos, irgend so ein Mix aus Burger und Langosch, irgendwas zwischen USA und Ungarn und frittierte Kokosbällchen. Was habe ich noch gesehen? Ah ja, ein Cheat Day stand, komplett mit Naschkram.
0: Ja, mein Cheat Day war leider gestern, deswegen würde ich schon gerne wissen, was denn da alles drin ist. Und auch das hat sich Sophia angeguckt.
2: Ich bin zwischen den Töpfen von der thailändischen Großküche, Thai-Mummies nennen die sich. Das ist hier komplette Familienbetrieb. Hier gibt es Schwestern, Mütter, Töchter, mehr als 10 Leute. Ich war noch nie in Thailand. Ich fühle mich aber wie in Thailand. Hier ist Jung, die steht am Herd. Jung, was kochst du da gerade?
3: Ich bin gerade an der Schweinebälle, Fischbälle, Schweinebälle. Und wir haben hier für Papayasalat haben wir auch. Und hier die Nudeln.
2: Und das kriege ich alles in Thailand, ja, auch genau. Auf der Straße.
0: Sophia Voss, WDR 2 Raus in den Westen vom World Food Festival an der Rheinuferpromenade in Düsseldorf. Geht noch bis heute. Und mehr Infos dazu gibt's auch auf wdr2.de.

0: Halb sieben ist durch am Sonntagmorgen.
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0: Haben wir im Blick mit Milena Fuhrmann aus unserer WDR 2 Wetterredaktion. Guten Morgen.
2: Guten Morgen. Wir starten mit vielen dichten Wolken. Auch einiges an Regen, was schon unterwegs ist. Nicht überall, aber das Regenradar zeigt mir einige Schauer an, die gerade durchziehen. Im Laufe des Tages wird es auch dabei bleiben. Es wird immer mal wieder nass. Örtlich begrenzt kann es auch mal was kräftiger regnen. Daneben gibt es aber hin und wieder auch mal Wolkenlücken mit gegebenenfalls etwas Sonnenschein bei Temperaturen von maximal 21 Grad.
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0: Da starten wir mit relativ vielen Sperrungen in diesem Tag. Die Autobahn 42 Dortmund nach Kamp-Lintfort ist zwischen Bottrop-Süd und Oberhausen-Neue-Mitte nach letzter Schätzung der Polizei noch bis etwa 8 Uhr gesperrt wegen Bergungsarbeiten. Und die folgenden Autobahnen sind ohnehin gesperrt wegen Bauarbeiten. Die A2 zwischen dem Kreuz Oberhausen und dem Dreieck Bottrop bis Montag früh. Die A40 zwischen dem Dreieck Bochum-West und Bochum-Zentrum für 2 Wochen. Und auch bis Montag früh die A45 zwischen Dillenburg und Herborn-West in beiden Richtungen. Die A46 zwischen Düsseldorf-Bilk und Düsseldorf-Holthausen in beiden Richtungen und die A52 zwischen Essen-Kettwig und dem Kreuz Breitscheid. Alle Staus gibt es natürlich immer rund um die Uhr zuverlässig auf wdr2.de. Gute und sichere Fahrt, kommt gut in den Sonntag.
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0: Guten Morgen, hier ist Widder 2 am Sonntagmorgen. Wenn die eine Mannschaft eine Halbzeit schlecht spielt und die andere Mannschaft die andere Halbzeit schlecht spielt, dann geht ein Spiel normalerweise unentschieden aus. Und so war es auch gestern in Müngersdorf. Da hat der 1. FC Köln in der Fußball-Bundesliga zu Hause 1:1 gespielt gegen Werder Bremen. Nur 1:1.
1: Wenn du zu Hause spielst vor 50.000, willst du das Spiel gewinnen. Das haben wir heute nicht geschafft, weil wir absolut in der zweiten Halbzeit die 25 Minuten nicht das Spiel an uns gerissen haben und nicht aufs Zweite gegangen sind. Und deswegen bin ich nicht zufrieden, aber es ist ein verdienter Punkt für Werder Bremen, weil sie einfach in der zweiten Halbzeit besser waren als wir.
0: Das ist die Analyse von Tom Kraus vom 1. FC Köln. Linden Meiner, der hat in der ersten Halbzeit das 1:0 gemacht für Köln. Niklas Füllkrug dann in der zweiten Halbzeit das 1:1. Beide Teams haben jetzt 4 Punkte nach 3 Spielen. Bremen ist 9. und Köln ist 11. Und hier ist wieder 2.

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0: Genesis, Invisible Touch, am Sonntagmorgen, 7:12.
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2: Aua, stopp, aufhören, das schmerzt in meinen königlichen Ohren. Raus mit dir.
3: Aber ich habe noch ein Lied.
2: Nichts da, ich suche die besten Gaukler und Baden für mein großes Burgfest und keine singenden Vogelscheuchen. Nein, bring mir den nächsten Kandidaten.
4: Sofort, Euer Majestät.
2: Was ist das denn? Ihr sollt mir den nächsten Gaukler bringen und keine Holzwand vor die Nase schieben.
4: Die Holzwand ist für den nächsten Gaukler, Euer Majestät.
2: Na gut, solange die Holzwand nicht singt.
3: Ali, hallo.
2: Was? Wer war das?
5: Na, ich bin's, der Seppel.
2: Ach, du sitzt auf der Holzwand. Mhm. Warum bist du so klein?
5: Ich bin doch nicht klein. Ich bin viel größer als eine Erbse.
2: Ah, du bist lustig. Das gefällt mir.
5: Und du bist alt. Das gefällt mir nicht.
2: Oh, frech bist du auch. Sehr gut. Sag mal, Seppel, kannst du auch tanzen?
5: Na klar kann ich tanzen. Tritra, trullala, ich bin der beste Tänzer. Ja, la, la, la, la, la.
2: Bravo.
5: Danke.
2: Wahrlich, so einen frechen kleinen Tänzer habe ich noch nie gesehen. Mhm. Meine Gäste werden Augen machen. Du bist engagiert.
6: Oh, das freut mich. Dann müssen wir jetzt nur noch über die Konditionen reden.
2: Aber Seppel, warum redest du plötzlich so komisch und bewegst deinen Mund gar nicht?
6: Na, weil ich jetzt rede. Seppel ist meine Erfindung. Er ist aus Lumpen und Stroh gebaut.
2: Aber ich habe doch eben mit Seppel geredet.
6: Das war doch ich, mit verstellter Stimme.
2: Das kann ja jeder sagen.
6: Was?
2: Ich glaube, du bist gar kein Gaukler, du bist ein Gauner. Hofmarschall.
6: Euer Majestät.
2: Führt ihn ab in den Kerker.
6: Jawohl, Euer Majestät. Mitkommen.
2: Aber halt!
6: Was gibt's, Euer Majestät?
2: Nur der Gauner soll weg. Hä? Seppel bleibt hier. Ich will mich noch ein bisschen mit ihm unterhalten.
1: Sie hörten, heute hunderte Jahre vor Erfindung der Muppet Show, die erste Handpuppe.
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2: Die Nachrichten mit Dominik Freiberger. Guten Morgen.
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2: OpenAI, eines der weltweit führenden KI-Unternehmen, verschiebt seinen Börsengang. Hintergrund sind Sicherheitsrisiken bei der künstlichen Intelligenz. Auch andere Unternehmen sind besorgt. Gabi Biesinger, WDR San Francisco.
3: Zuvor hatte bereits der Chef des OpenAI-Rivalen Anthropic dazu aufgerufen, die Entwicklung von künstlicher Intelligenz zu drosseln. Eine zu schnelle Entwicklung sei leichtsinnig. Bei Anthropic haben die Sicherheitsbedenken die Börsenpläne allerdings bisher nicht gebremst. Insidern zufolge will das Unternehmen frühestens Mitte Oktober mit der Vermarktung seines Börsengangs beginnen und diesen noch vor den US-Kongresswahlen im November abschließen. Seit Wochen gibt es große Sorgen um Risiken künstlicher Intelligenz, die vor allem von Hacking-Attacken durch KI-Software ausgelöst wurden, die sich in Testläufen selbstständig gemacht hatte.
2: Polizisten und Feuerwehrleute in Nordrhein-Westfalen können mit weniger Papierkram und höheren Zulagen rechnen. Die Landesregierung will den öffentlichen Dienst im neuen Jahr modernisieren. Zum Beispiel sollen Polizeitaucher nicht mehr Temperatur, Strömung und Tiefe des Wassers dokumentieren müssen, damit die Zulage berechnet werden kann. Komplizierte Schichtzulagen sollen durch Pauschalen ersetzt werden. Finanzminister Obtendrenk rechnet mit Mehrausgaben von 45 Millionen Euro im Jahr. Ein Polizeigewerkschafter lobte die Pläne. In Niedersachsen öffnen in einer Stunde die Wahllokale für die Kommunalwahlen. Rund 6,3 Millionen Menschen sind zur Stimmabgabe aufgerufen. Torben Hildebrand ordnet die Bedeutung der Wahl ein.
4: Diese Wahl rückt eine Woche nach dem AfD-Sieg in Sachsen-Anhalt natürlich besonders in den Blick. Wie stark ist die AfD in einem westdeutschen Flächenland? Die Wahl wird es zeigen. Vor 5 Jahren lag die AfD in Niedersachsen auf Kreisebene noch bei 4,6%. Dieser Anteil dürfte deutlich steigen. Aber traditionell sind CDU und SPD in den niedersächsischen Kommunen sehr stark verankert. Auch die Grünen und die vielen Wählergemeinschaften kämpfen um Mandate. Fast 2200 Gemeinde- und Stadträte und Kreistage werden heute gewählt. Dazu gibt es auch rund 400 Direktwahlen. Da geht es um Bürgermeister und Bürgermeisterinnen und um die Landräte. Wichtig ist diese Wahl auch, weil Bürgerinnen und Bürger sehr großen Einfluss haben, was bei ihnen vor der Haustür passiert. Straßenlaternen, Feuerwehrhäuser, Kindergärten oder der Umgang mit Windrädern. Alles Themen, die vor Ort von Kommunalpolitikern entschieden werden.
2: Und auch das ist heute wichtig. In mehreren Städten haben Zehntausende Menschen gegen Rechtsextremismus und die AfD demonstriert. In NRW fand die größte Kundgebung in Düsseldorf mit 20.000 Teilnehmern statt. Bundesverkehrsminister Bilger verlangt, dass die Bahn die sogenannte Familienreservierung wieder einführt. Den Funke-Medien sagte der CDU-Politiker, es gebe dazu bereits Gespräche. In Schweden wird heute ein neues Parlament gewählt. Der konservative Regierungschef Kristersson schließt nicht aus, danach mit den Rechtspopulisten eine Koalition zu bilden. In Gelsenkirchen-Buer startet am Mittag ein im Fußball einmaliges Pilotprojekt. Die Schiedsrichter der Kreisliga B tragen erstmals Bodycams. Das soll Gewalt und Diskriminierung eindämmen. Die deutschen Basketballerinnen haben das WM-Endspiel nicht erreicht. Das Halbfinale gegen Frankreich ging 64-86 verloren. Kapitänin Marie Gülich zeigte sich enttäuscht, vor allem wegen vieler unnötiger Ballverluste.
5: Bis zur Halbzeit, finde ich, waren wir im Spiel drin, aber irgendwie auch nicht. Ich glaube, diese Turnover waren einfach jedes Mal ein Schlag ins Gesicht und der hat uns sehr viel Energie gekostet und am Ende auch irgendwie das Selbstbewusstsein.
2: Deutschland spielt darum heute um Bronze um 16.30 Uhr gegen Spanien. Das war WDR aktuell.
6: Dann schauen wir aufs Wetter am besten mit Milena Fuhrmann aus der WDR 2 Wetterredaktion. Guten Morgen.
7: Schönen guten Morgen. Wir starten mit vielen Wolken und mit reichlich Regen in diesen Sonntag. Nicht überall, aber es sind noch einige Regenwolken unterwegs. Wie mir das Radar gerade zeigt, im Laufe des Tages bleibt es auch eher bei einem grauen und regnerischen Tag. Es wird zwar auch natürlich Wolkenlücken geben oder Regenpausen geben. Wolkenlücken mit Sonnenschein soll es auch geben, unseren Prognosen nach. Allerdings nicht überall, am ehesten auch noch so richtig Richtung Niederrhein und Münsterland, da kann man die Sonne nochmal treffen. Ansonsten bleibt es eher bei einem freundlichen Mausgrau. Dazu gibt es folgende Höchstwerte. Schwerte erreicht 18 Grad, Bonn kommt auf 20 und Warendorf auf 21 Grad. Die neue Woche, die wird von den Temperaturen her wieder etwas wärmer. Morgen zum Beispiel 25 Grad, Dienstag 29 Grad. Dazu morgen erstmal neblig in der Früh, später dann aber ein meist trockener Sonne-Wolken-Mix.
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6: Die Autobahn 42 Dortmund nach Kamp-Lindfort ist zwischen Bottrop Süd und Oberhausen-Neue-Mitte nach Schätzung der Polizei noch bis etwa 8 Uhr gesperrt wegen Bergungsarbeiten. Und die folgenden Autobahnen sind wegen Bauarbeiten gesperrt. Die A2 zwischen dem Kreuz Oberhausen und dem Dreieck Bottrop bis Montag früh. Die A40 zwischen dem Dreieck Bochum-West und Bochum-Zentrum für 2 Wochen. Die Autobahn 45 zwischen Dillenburg und Herborn-West in beiden Richtungen bis Montag früh. Die A46 zwischen Düsseldorf-Bilk und Holthausen in beiden Richtungen bis Montag früh. Und auch bis Montag früh die A52 zwischen Essen-Kettwig und dem Kreuz Breitscheid.
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6: Guten Morgen, es ist früh am Sonntagmorgen und Milena hat es gerade gesagt, es wird ein nasser Sonntag. Wie genau und wie es dann weitergeht, das gucken wir uns nochmal vertieft an in gut 6 Minuten hier.
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0: Am Sonntagmorgen, 7:10 ist durch. Der Hund schläft noch, aber ich weiß schon, dass er sich gleich wieder beschweren wird.
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0: Und angeblich ist das Tier ein Jagdhund, aber mit

0: Wasser hat's, Madame, nicht so. Gestern Badewanne war schon schlimm und jetzt heute auch noch Wasser von oben. Aber Milena Fuhrmann, wieder zwei Wetter, nasser Hund, das können wir heute nicht verhindern, ne?
1: Das stimmt, es sei denn, du hast eine Hunderegenjacke.
0: Ja, mag sie aber auch nicht.
1: Ach so, okay. Ja, dann bleibt wohl nur der gute alte Regenschirm, den du dann über ihr halten kannst.
0: Nee,
1: und
0: zieht.
1: Ach so, das zieht, ach so, okay. Sorry, dann kannst du den Regenschirm selber behalten, ist auch nicht schlecht, denn heute wird es tatsächlich eher ein nasser Sonntag, nicht durchgängig, also es ist jetzt kein riesiges Regenband, was komplett durchzieht, sondern es ist eher so ein wechselhaftes Wetter mit viel Regen, dazwischen aber auch trockenen Phasen und sogar gebietsweise mal ein bisschen Sonnenschein, ist nicht gänzlich ausgeschlossen, aber am ehesten noch so in den nördlichen Teilen vom Westen, also zwischen Niederrhein, nördliches Münsterland, Mindener Land, da könnte es am ehesten noch sein, dass sich die Sonne blicken lässt, ansonsten bleibt es eher bei einem Grau und immer wieder halt auch was Nasses. Sorry für deinen Hund.
0: Ja, und für mich.
1: Und für dich, ja.
0: Jetzt hatten wir uns ja gestern darauf geeinigt, dass das so das erste Frühherbstwochenende ist, aber das heißt ja nicht, dass der Spätsommer nicht auch nochmal zurückkommen kann. Ist da das was in Sicht?
1: Also ich sag mal so, temperaturmäßig bekommen wir jetzt nochmal wieder ein bisschen Sommer. Morgen 25 Grad an der Spitze, Dienstag sogar 29 Grad. Wer weiß, vielleicht schaffen wir es örtlich sogar auch die 30 Grad nochmal zu erreichen. Danach geht es zwar wieder runter mit den Temperaturen, aber das heißt nicht, dass es nicht trotzdem nochmal wieder ein kleines Comeback geben könnte. Spätsommer, goldener Oktober oder wie auch immer man das alles nennen kann. Mhm. Kann man natürlich, also soweit können wir natürlich erstmal nicht sehen. Was wir sehen ist, dass es jetzt nochmal kurzzeitig was wärmer wird und dann aber wieder kälter. Ob das jetzt wirklich noch so ein Sommer-Comeback ist, das liegt jetzt in deiner Entscheidung.
0: In meiner Entscheidung, okay. Bin ja gespannt, wie ich mich da entscheide. Also der Blick aufs Wetter mit Milena Fuhrmann aus der WDR 2 Wetterredaktion.

0: Ava Max, Salt hier am Sonntagmorgen auf WDR 2. Guten Morgen an diesem sportlichen Wochenende. Alexander Zverev spielt ja heute um den Titel bei den US Open und die deutschen Basketballerinnen, die können heute zum ersten Mal überhaupt eine Medaille bei einer Weltmeisterschaft holen. Wenn das klappen sollte, dann wäre es allerdings Bronze und nicht Gold, denn mit dem Einzug ins Finale, da hat es gestern nicht geklappt. Im Halbfinale gab es dann doch ein vergleichsweise deutliches 64-86 gegen Frankreich.
1: Ich meine, man darf gegen Frankreich verlieren. Man darf gegen die verlieren. Guck dich an. Die sind krass.
0: Das sagt Marie Gülich aus dem Team, aber...
1: Bis zur Halbzeit, finde ich, waren wir im Spiel drin, aber irgendwie auch nicht. Ich glaube, diese Turnover waren einfach jedes Mal ein Schlag ins Gesicht und der hat uns sehr viel Energie gekostet und am Ende auch irgendwie das Selbstbewusstsein und der Mut einfach.
0: Und dann reicht das eben am Ende nicht gegen ein Top-Team. Jetzt geht's im Spiel um Platz 3 gegen Spanien. Jakob Rüger, WDR 2 Sport. Wie sind da jetzt die Voraussetzungen?
2: Naja, es geht natürlich nicht um den großen goldenen Pokal, aber es ist dann schon ein besonderes Spiel. Deutschland könnte erstmals bei einer WM auf dem Treppchen stehen und damit dieses Heimturnier entsprechend krönen. Eine Medaille war immer das große Ziel. Das können sie jetzt erreichen und dann auch noch gegen ein spanisches Team, das den deutschen Basketballerinnen zum Turnierauftakt eine empfindliche Niederlage zugefügt hat. Da ist also noch eine Rechnung offen und man will sicher zeigen, dass man es deutlich besser kann. Spanien hat übrigens gestern gegen Team USA überzeugt und nur knapp verloren. Die wollen dann sicherlich auch sich mit einer Medaille belohnen. Also für beide Teams geht es wirklich um etwas.
0: Und wie es ausgeht, das haben wir hier auch im Blick. WDR 2 Sonntag live ab 14 Uhr. Da werden wir auch immer mal wieder zum Basketball schauen. Jetzt ist es 7:24 Uhr.

0: Guten Morgen.
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0: Hat Milena Fuhrmann im Blick aus der WDR 2 Wetterredaktion.
2: Guten Morgen. Und ich sehe viele Wolken. Ich sehe auch immer wieder Regen, der runterkommt. Örtlich sind heute Starkregen und stürmische Böen auch nicht gänzlich ausgeschlossen. Auch nicht ausgeschlossen sind Wolkenlücken mit Sonne am ehesten, aber noch vor allem in Richtung Niederrhein und nördliches Westfalen. Das alles bei Höchstwerten zwischen 14 und 21 Grad.
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0: Geht los mit der Warnmeldung. Vorsicht auf der Autobahn 3 Frankfurt Richtung Köln zwischen Königsforst und dem Dreikeumer. Da ist eine ungesicherte Unfallstelle. Dann ist die Autobahn 42 Dortmund nach Kamp-Lindfort zwischen Bottrop Süd und Oberhausen Neue Mitte wegen Bergungsarbeiten weiter gesperrt. Und die folgenden Autobahnen sind wegen Bauarbeiten gesperrt. Die A2 zwischen dem Kreuz Oberhausen und dem Dreieck Bottrop bis Montag früh. Die A40 zwischen dem Dreieck Bochum West und Bochum Zentrum für 2 Wochen. Die Autobahn 45 zwischen Dillenburg und Herborn West in beiden Richtungen bis Montag früh. Die A46 zwischen Düsseldorf-Bilk und Düsseldorf-Holthausen in beiden Richtungen bis Montag früh. Und die A52 zwischen Essen-Kettwig und dem Kreuz Breitscheid auch bis Montag früh. Gute und sichere Fahrt an diesem Sonntagmorgen.
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1: Tja, wenn Martin Luther nicht gewesen wäre, dann würde heute womöglich Tag des offenen Merkzeichens sein und nicht Tag des offenen Denkmals. Denn das Wort Denkmal verdanken wir Luther, beziehungsweise seiner Art, die Bibel ins Deutsche zu übersetzen. Dabei war Luther manchmal derart erfinderisch, dass er unserer Sprache glatt ein paar neue Wörter geschenkt hat. So auch bei einer Stelle aus dem Buch Exodus im Alten Testament, wo Gott dem Propheten Mose aufträgt, wie die Israeliten ein bestimmtes Erinnerungsfest feiern sollen. Heute heißt das in der Übersetzung so: Darum soll es dir wie ein Zeichen sein auf deiner Hand und wie ein Merkzeichen zwischen deinen Augen. Luther, der die Bibel aus der hebräischen Sprache ins Deutsche übersetzte, hatte kein passendes Wort auf Deutsch parat für Merkzeichen. Stattdessen kreierte er neu Denkmal. Vielleicht deshalb, weil es ja darum geht, dass die Israeliten immer mal wieder an etwas denken sollten. Eine Gedächtnisstütze quasi. Wie auch immer. Nach und nach hat sich das Wörtchen dann eingebürgert auf deutschen Zungen und in deutschen Köpfen. Nicht nur für Statuen von berühmten Menschen, sondern auch für Bauten, die es wert sind, dass sie besonders geschützt werden. Heute gibt es über 1,3 Millionen Denkmäler in Deutschland. 55 sind sogar UNESCO-Weltkulturerbe. Das älteste Steindenkmal in Deutschland ist übrigens quasi um die Ecke vom Studio hier in Köln. Das sogenannte Ubier-Monument. Das ist ein Turm, von dem heute noch eine 6 Meter hohe Mauer erhalten ist und stammt, na klar, aus der Römerzeit. Befindet sich aber im Keller von einem Wohnhaus. Heute aber kann das besichtigt werden. So wie über 7000 andere Denkmäler in ganz Deutschland. Damit ist der Tag des offenen Denkmals das größte Kulturevent in Deutschland. In der App, in der all die heute offenen Denkmäler geführt werden, habe ich gesehen, zwischen 10 und 17 Uhr kann man das Ubier-Monument heute besuchen. Wie auch immer. Was ist Ihr Lieblingsdenkmal? Vielleicht eine Kirche wie der Dom in Köln oder in Aachen? Oder eine Kathedrale der Industriekultur wie die Zeche Zollverein? Heute ist ein prima Tag, um Denkmäler auch in der direkten Umgebung zu entdecken. Wie gesagt, die App hilft dabei. Ich mag Denkmäler. Mal hin und wieder daran zu denken, dass vor uns Menschen auch schon auf dieser Erde waren und wie diese Menschen waren und was die gemacht haben, das finde ich nicht nur spannend, das sind mir ganz wichtige Momente. Denn wir Menschen sind eben das Wesen auf der Erde, das erinnern kann. Das nicht nur im Hier und Jetzt lebt, sondern wissen kann um die Zusammenhänge. Wie zum Beispiel um Martin Luther, die Bibel und das Denkmal. Apropos Luther und die Bibel. In unserer Sprache schwingen manchmal Merkzeichen mit, von denen wir wahrscheinlich gar nichts wissen. Und die haben überraschend oft was mit Luther und seiner Übersetzung der Bibel zu tun. Ob es um Redewendungen geht wie ein Herz und eine Seele sein oder im Dunkeln tappen. Oder tolle Wörter wie Lästermaul, Herzenslust und Frohgemut. An Luther wollte ich also erinnern. In unserer Sprache hat er sich selbst verewigt. Neben den über 100 Merkzeichen, Denkmälern, die ihm hierzulande gebaut wurden.
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Entspannt rein in den Sonntagmorgen jetzt mit Joe Cocker, dann mit Gisela Steinhauer, die hat sich verabredet in ihren wieder zwei Sonntagsfragen mit dem Metzger Michael Huschlag. Ich bin Tobi Strauß und raus.

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1: Die Nachrichten mit Dominik Freiberger. Guten Morgen.
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1: Künstliche Intelligenz ist für viele inzwischen eine Erleichterung im Alltag, beim Schreiben von Mails oder als Chatpartner. Jetzt aber warnt der Chef eines der führenden KI-Unternehmen, dass die Technologie extrem gefährlich werden könnte. Er leitet die Firma Anthropic und forderte andere Konzerne auf, der richtige Weg, um das zu verhindern, sei zusammenzuarbeiten.
2: The way to take the right paths is for the industry to work together.
1: Abdullah Fakama, WDR aktuell. Wovor sorgen sich die KI-Entwickler?
3: KI kann heute schon ziemlich viele und auch viele eigenständig. Sogenannte Agenten programmieren Apps, bauen Internetseiten oder suchen Flüge im Netz. Bei Versuchen haben sie aber auch schon eine Firma gehackt. Die Firmen sorgen sich, dass sich die KI immer schneller selbst weiterentwickelt und die Menschen dann die Kontrolle verlieren. Und der Anthropic-Chef befürchtet, in 6 bis 12 Monaten könnte so ein KI-Schwarm das ganze Internet übernehmen und riesigen Schaden anrichten. Die Firma will zwar weiter Fortschritte, aber eben nicht in diesem Tempo. So eine KI-Bremse würde aber natürlich nur funktionieren, wenn alle zusammenarbeiten. Und da gibt es gute Nachrichten. Auch die Chefs von ChatGPT und Grok sehen die Gefahr und wollen eine böse Super-KI verhindern.
1: In mehreren deutschen Städten haben Zehntausende Menschen gegen Rechtsextremismus und gegen die AfD demonstriert. Eine besonders große Kundgebung gab es in Düsseldorf mit rund 20.000 Teilnehmerinnen und Teilnehmern. Heute soll in Aachen demonstriert werden, ab 14 Uhr unter dem Motto »Kein Schritt zurück, linke Räume verteidigen«. Aufgerufen hat das Autonome Zentrum Aachen. In Gelsenkirchen startet heute ein bundesweit einmaliges Projekt im Amateurfußball. Bei den Spielen der Kreisliga B tragen die Schiedsrichter zum ersten Mal Bodycams. Johannes Hoppe berichtet.
4: Beleidigungen, Schlägereien, Spielabbrüche. Jährlich gibt es davon Tausende auf deutschen Amateurfußballplätzen. Das schreibt der Deutsche Fußballbund. Die Zahl, die sinkt seit 3 Jahren leicht und das soll weitergehen. Zusammen mit dem Fußball- und Leichtathletikverband Westfalen will der DFB kritische Situationen, also beispielsweise nach Fouls, jetzt dokumentieren. Und da geht es um das Sicherheitsgefühl der Schiris und dazu wird dann auch das Verhalten von Spielern, Trainern und Zuschauenden aufgenommen. Alles im Rahmen des Datenschutzes. Ja, und die Bodycams, die sind heute Mittag beim Kreisligaspiel zwischen Buhr 2 und Rennfort 2 in Gelsenkirchen zum ersten Mal im Einsatz.
1: Wichtig sind heute außerdem auch diese Themen. Polizisten und Feuerwehrleute können mit weniger Papierkram und höheren Zulagen rechnen. Die Landesregierung will im öffentlichen Dienst viele komplizierte Zulagenmodelle durch Pauschalen ablösen und rechnet mit Mehrausgaben von 45 Millionen Euro im Jahr. Der Kölner Dom wird während der sogenannten Dreikönigswallfahrt keinen Eintritt kosten, also vom 24. bis 27. September. Touristen dürfen Deutschlands bekannteste Kirche aber nur außerhalb der Gottesdienste besichtigen. Tennisspielerin Jelena Rybakina hat zum ersten Mal die US Open gewonnen. Die Kasachin entthronte im Finale von New York die Belarusin Arina Sabalenka in 3 Sätzen. Céline Dion ist nach 6 Jahren Pause erstmals wieder auf einer Konzertbühne aufgetreten. In Paris sang die Kanadierin vor rund 30.000 Fans. Die waren begeistert.
5: Mega abgefahren. Ich habe sie schon 3-mal live gesehen und jetzt das 4. Mal. Toll.
6: Mein erstes Mal nach 30 Jahren Céline Dion hören von der CD. Mega. Die im Song hat man gemerkt, die Selbstsicherheit kommt. Sie ist wieder Céline, unsere Céline.
5: Hauptsache, sie singt wieder.
1: Céline Dion hatte sich wegen einer Autoimmunerkrankung lange zurückgezogen. In Paris gibt sie nun bis kommenden Mai noch 2 Dutzend weitere Konzerte. Das war WDR aktuell.
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8: Schönen guten Morgen. Der Sonntag wird heute meistens grau und immer wieder auch nass. Örtlich sind auch Starkregen und stürmische Böen nicht gänzlich ausgeschlossen. Nicht ausgeschlossen sind auch Wolkenlücken mit Sonnenschein. Eher selten und am ehesten noch vor allem in Richtung Niederrhein und nördliches Westfalen möglich. Dazu gibt es folgende Höchstwerte. Heute Winterberg erreicht 14 Grad, Bad Münstereifel 19 und Neuss kommt auf 20 Grad. Die neue Woche morgen startet dann mit vielen Wolken, teils auch mit Nebel, vereinzelt etwas Sprühregen im Laufe des Tages stellt sich dann aber ein meist trockener Sonne-Wolk-Mix ein bei 17 bis 25 Grad.
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7: Auf der Autobahn 1 Köln Richtung Dortmund ist die Auffahrt Burscheid nach einem Unfall gesperrt und die folgenden Autobahnen sind wegen Bauarbeiten gesperrt. Die A2 zwischen dem Kreuz Oberhausen und dem Dreieck Bottrop bis Montag früh. Die A40 zwischen dem Dreieck Bochum West und Bochum Zentrum für 2 Wochen. Die A45 zwischen Dillenburg und Herborn West in beiden Richtungen bis Montag früh. Die A46 zwischen Düsseldorf-Bilk und Holthausen in beiden Richtungen bis Montag früh. Und die A52 zwischen Essen-Kettwig und dem Kreuz Breitscheid bis Montag früh. Gute und sichere Fahrt.
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9: Und mit Michael Hufschlag über das Grilljahr 2026, das noch lange nicht zu Ende ist. Guten Morgen.
10: Guten Morgen, Gisela.

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1: Als ich an einem Sommertag im Juni in einer Fleischtheke in der Eifel stand, da hat sich hinter mir eine ziemlich lange Schlange gebildet, weil ich gar nicht aufhören wollte, mit dem Metzger zu reden. Der fragte nämlich nicht nur, darf es ein bisschen mehr sein, sondern der konnte präzise erklären, woher das Fleisch kam, was ich da kaufen wollte, wie ich das verarbeiten sollte und welche Grillkreationen er in diesem Sommer erfunden hat. Und deshalb, Michael Hufschlag, bist du jetzt selber schuld, dass du heute im WDR2-Studio stehst, und ich danke dir sehr dafür.
2: Gerne.
1: Gefühlt hat die Grillsaison in diesem Sommer schon im April angefangen und sie scheint nicht aufzuhören. Grillen die Leute eigentlich das ganze Jahr über oder ist doch mal irgendwann Schluss?
2: Ach, die grillen, also es gibt viele, die grillen wirklich tatsächlich noch im Winter, was man kaum glauben soll, aber wir verkaufen eigentlich das ganze Jahr über Grillartikel. Ne? Da kommen auch welche im Januar, im Februar, die sagen dann, ich hätte gern meine ersten Nackensteaks und natürlich machen wir das und raus damit. Ne?
1: Zum Angrillen.
2: Zum Angrillen, genau.
1: Was war in dieser Saison das meistgekaufte Grillgut bei euch?
2: Klar, natürlich die Nackensteaks, Lummersteaks mariniert. Bei uns jetzt gerade in der Eifel ist natürlich das sogenannte Schnibbelfleisch. Das ist hauchfein geschnittener Schweinenacken, der auch gewürzt wird, der wirklich nur eine Minute auf dem Grill braucht. Also gerade aus der Eifel, die sind da verrückt nach. Ich glaube, das wirst du in Köln, Dortmund, Wuppertal nicht kriegen. Das gibt's halt wirklich bei uns. Das Schnibbelfleisch ist auf jeder Kirmes vertreten, auf jeder Feier findest du das eigentlich.
1: Gibt es denn so einen richtigen Klassiker, der wirklich nie aus der Mode kommt, den es irgendwie schon seit 50 Jahren auf dem Grill gibt?
2: Die Damen, die möchten meistens was Magerer haben. Die wollen dann Schweinerücken oder Pute, Geflügel. Die Richtung, aber der Klassiker, der auf jedem Grill ist, ist die Rostbratwurst und der Schweinenacken.
1: Gibt es Leute inzwischen, die sagen, nee, also Schwein schon mal gar nicht?
2: Die gibt's auch, aber dann haben wir immer noch die Möglichkeit, halt auf Geflügel umzuswitchen oder halt auf Rindfleisch. Gibt ja auch genug, die dürfen vom Glauben her kein Schwein essen. Dann geht's auf die Rindfleischschiene und da gibt's natürlich auch tolle Sachen für den Grill.
1: Gibt's denn so einen Trend in diesem Jahr, sowas Neues, wo du überrascht warst?
2: Ja, es kommt mittlerweile auch viel von Amerika rüber, diese ganzen verschiedenen Cuts, so sagen wir, vom Rind überwiegend. Zum Beispiel dieses Hanging Tender oder dieses Flank Steak.
1: Hanging Tender,
2: das ist zum Beispiel jetzt, das heißt, da wird auch Onglette genannt, das ist der Nierenzapfen vom Tier, sitzt halt am Zwerchfell. Ist ein wunderbares Stück Fleisch. Mittendrin ist eine Sehne, die holt man raus. Da hat man wirklich zwei schöne Stücke und die sind nachher so butterzart, da brauchst du gar kein Messer für. Das ist quasi das bessere Filet, würde ich fast sagen.
1: Und das kann dann aber auch so ein richtiger Hype werden.
2: Ja, also, ja. Das sehen sie dann im Fernsehen oder im Radio oder wo auch immer. Und dann ist natürlich die Nachfrage. Dann kommen die und sagen, hier, ich habe das im Fernsehen gesehen. Könnt ihr mir das bestellen? Könnt ihr mir das besorgen? Ja, klar. Und dann wird geholt, ja.
1: Was ist das Zweite? Das Erste war dieses Hanging Dingsbums?
2: Genau. Und das Zweite ist, dass zum Beispiel das Flanksteak, das liegt am Lappen, so sagen wir vom Tier, am Bauchlappen. Das ist 3-4 Zentimeter dick, 15-20 Zentimeter lang und 10 Zentimeter breit. Mhm. Und das ist halt auch ein wunderbares Steakstück.
1: Flanke.
2: Genau.
1: Was ist dein Favorit?
2: Vom Rind esse ich tatsächlich am liebsten das normale Roastbeef, Rumpsteak mit einem schönen Fettrand. Am liebsten natürlich ein bisschen was marmoriert. Ist für mich das Allerbeste eigentlich. Und vom Schwein her natürlich klar auch das Nackensteak ganz oben.
1: Und zwischendurch mal einen Maiskolben.
2: Zwischendurch mal einen Maiskolben, den gibt's dann auch. Der findet dann auch Platz auf dem Grill und dann, ja.
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0: Wieder zwei mit den Sonntagsfragen und Michael Hufschlag aus Kall in der Eifel, 37 Jahre alt und mit Begeisterung Metzger. Kommst du aus einer Metzgerfamilie?
1: Tatsächlich hatten meine Eltern eine Metzgerei in Mechernich. Bis zu meinem 13. Lebensjahr war ich da. Gut, dann haben meine Eltern sich leider getrennt und ich war ein Mamakind, bin zu meiner Mutter. Aber nach wie vor habe ich trotzdem zwischendurch noch in der Metzgerei meinem Vater geholfen. Und irgendwann hat mein Vater dann gesagt, nee, komm, ich höre jetzt auf, weil alleine ist es schwierig. Mhm. Ja, und dann haben wir die Metzgerei dann verkauft. Bin aber trotz alledem immer Metzger gewesen. Und für mich ist Fleisch halt mein Leben eigentlich.
0: Was umfasst denn so die Ausbildung als Metzger? Also du hast ja da eine richtige Lehre gemacht.
1: Ich habe eine Lehre gemacht, genau. 3 Jahre geht die. Und die habe ich auch in einer handelsüblichen kleinen Metzgerei gemacht mit 4 Filialen. Und klar, da war Wurst machen, zerlegen. Dann, wenn Not am Mann war, musstest du in den Laden springen, dann musstest du auch verkaufen. Mhm. Wo ich mich anfangs sehr gegen gewehrt habe.
0: Echt? Warum?
1: Ja, ja, weil ich anfangs, wenn du halt nur in der Wurstküche warst oder in der Zerlegung, wir waren nur Männer. Mhm. So, und auf einmal sollst du halt an die Ladentheke und ja, mit Kunden hatte ich ein Riesenproblem mit. Am liebsten wäre ich 10-mal am Tag auf Toilette gegangen, damit ich nicht an der Theke stehen muss. Aber irgendwann hat es mich dann gepackt und jetzt ist es halt so, dass du eigentlich hinter der Theke gar nicht mehr rauskommen willst. Ne?
0: Ja, jetzt bist du ein Weltmeister in der Kommunikation, das habe ich ja mitbekommen.
1: Ja, ne? Also mittlerweile ist es wirklich so, früher, nein, ich will nicht mit euch reden, ich will lieber meine Wurst machen oder mein Tier zerlegen. Und jetzt ist es wirklich so, weil Besseres gibt es ja eigentlich nicht, wenn du den Kontakt mit dem Kunden hast. Frau Müller, wie war denn letzte Woche der Sauerbraten? Und du kriegst das Feedback und weißt, okay, du machst alles richtig. Ja. Das hast du halt in der Wurstküche oder in der Zerlegung nicht.
0: Michael, wenn wir in so ein leckeres Wurstbrötchen beißen oder in einen Schnitzel, dann wollen wir natürlich nicht darüber nachdenken, dass dafür auch ein Tier gestorben ist. Mhm. Wie schwierig war es für dich, auch schlachten zu lernen?
1: Ich kenne es halt von zu Hause, wir haben da auch selber geschlachtet. Ne? Und da warst du als kleiner Junge, bist du da natürlich auch schon mit in Kontakt gekommen. Und ich sage immer, man sollte schon wissen, wo es herkommt, dass es nicht am Baum wächst. Das muss halt schnell funktionieren, schmerzfrei sowieso. Und Schlachten finde ich eigentlich gar nicht schlimm.
0: Wie hat sich der Beruf verändert?
1: Früher war, du darfst die Uhr nicht kennen, du musst wasserdicht sein und stark sein. Mittlerweile hat es sich wirklich so verändert, dass vieles, vieles in der Metzgerei einfacher geworden ist. Maschinell. Alles viel durchdachter, du fängst jetzt nicht an, so ich mache jetzt meine 20 Kilo Bratwurst, sondern das ist alles schon getimed. Und
0: was heißt, du musst wasserdicht sein?
1: Die Hälfte der Arbeit des Metzgers ist reinigen, sauber machen, Hygiene und die andere Hälfte ist wirklich Herstellen von Wurstwaren, Fleischwaren. Also die Sauberkeit ist das oberste Gebot. Wenn das nicht gegeben ist, sieht's schlecht aus.
0: Was macht dir Freude daran, an diesem Beruf?
1: Also mittlerweile halt wirklich der Kontakt zu Menschen und überhaupt das Lebensmittelfleisch an sich, die Herstellung generell. Ich hole mir dann auch natürlich ein Stück Fleisch mit, was ich probiere, wo ich denke, okay, da könnte man vielleicht noch was anders machen. Beratung, das macht mir alles unheimlich viel Spaß. Der Verkauf, das, was ich früher nie machen wollte im Verkauf, das ist jetzt mein...
0: Dein Glück.
1: Ja, mein Glück, genau.

0: In meinen WDR 2 Sonntagsfragen ist heute der Metzger Michael Hufschlag zu Gast, der als Abteilungsleiter in einem großen Supermarkt in Bad Münstereifel arbeitet und wofür genau verantwortlich ist.
1: Also ich bin da generell für die Fleisch-, Wurst- und Käsetheke verantwortlich. Stehe halt direkt unter der Marktleitung und sorge halt da für den reibungslosen Ablauf, natürlich für die Hygiene, dann die Einsatzpläne, Urlaubspläne. Das alles liegt natürlich dann bei mir und das ist natürlich auch viel, viel Arbeit, muss man sagen. Oder wenn zum Beispiel jetzt, da wird jetzt einer krank, so, dann musst du natürlich improvisieren, so, was machst du jetzt? Springst du selber ein oder wie, was, ne? Es muss ja irgendwie weitergehen und es ist natürlich so, ja, es kommt halt auch wirklich nichts mehr nach an Lehrlingen. Ich glaube, manche haben einfach nur ein falsches Bild vom Beruf. Mhm. Wenn du jetzt früher in der Diskothek gesagt hast, so, du bist Metzger, aber mittlerweile ist es wirklich so.
0: Haben die gesagt, ich tanze mit einem anderen.
1: Ja, ne? Aber mittlerweile ist es wirklich so, es kommt halt trotzdem kaum was nach. Mhm. Und die da sind, mit denen musst du natürlich dann gucken, dass du das Schiff oben gehalten bekommst. Ne?
0: Als wir uns da beim Klav an der Theke kennengelernt haben, da hast du mir erzählt, dass ihr euch in diesem Jahr immer mal wieder ganz spezielle Kreationen ausgedacht habt, um das Grillgut zu veredeln. Mhm. Was denn zum Beispiel? Welche Raffinessen gab es da?
1: Also wir kriegen ja normalerweise die Bratwurst über unseren Lieferanten.
0: Und ist der aus der Eifel?
1: Ja, aus Meckenheim ist der. Und wir haben aber jetzt halt angefangen, Eigenkreationen Bratwurst herzustellen. Und da machen wir natürlich, Gott weiß was für verschiedene Sorten. Wir machen Bacon Cheddar von Dattel Curry bis Rucola Parmesan. Wir machen immer so eine kleine Kostprobe, so dann probiert jeder und sagt, boah, okay, mega, schmeckt. Und dann nehmen wir natürlich auch Kundenwünsche entgegen. Wenn jetzt ein Kunde kommt oder ich sag's mal, wenn du jetzt kämst, und würde sagen, so, ich hätte jetzt gerne Bacon, Cheddar, Gurke in der Bratwurst. Ja, dann wird die gemacht. Ist ja auch nichts wirklich Schwieriges dran an der Bratwurst. Aber das fängt schon wirklich bei der Würze an. Ich sag mal, wenn du jetzt eine machst mit Bacon, Cheddar, so, dann musst du natürlich überlegen, da tue ich jetzt nicht so viel Salz rein, weil der Bacon ist da drin. So, und daher natürlich vorher mal ein paar kleine Kostproben gemacht. So entwickeln wir dann immer weiter.
0: Und die Kostproben macht ihr so im Kollegenkreis?
1: Im Kollegenkreis, die probieren dann alle mal. Und dann wird es natürlich halt in unseren Handzettel gedruckt, damit die Kunden Bescheid wissen. So, diese Woche gibt es von Donnerstag bis Samstag die und die Eigenkreation und dann, ja.
0: Welche Kreation ist denn in eurem Team durchgefallen, dass ihr gesagt habt, Michael, das kannst du selber essen?
1: Wir hatten letztens schon mal eine, die haben wir Black Forest genannt. Mein Arbeitskollege, der ist nämlich Jäger, der kam da drauf. Sagte, dann machen wir jetzt eine mit dunkler Schokolade und Kirschen. Habe ich gesagt, oh mein Gott, weil ich esse sowieso keine Kirschen, aber ist ja egal, man kann es probieren. Ich habe auch probiert, aber bei mir kam es halt nicht so gut an. Aber Kunden, die haben eine Woche später auch wieder danach gefragt, dann muss man wieder welche produzieren. Dem einen schmeckt das, dem anderen schmeckt das.
0: Habt ihr denn auch Ideen für Vegetarier oder Veganer? Die sind ja nun auch beim Grillen dabei.
1: Die sind auch beim Grillen dabei, klar. Wir machen auch Gemüsespieße und sowas, Maiskolben. Aber es ist halt noch wirklich ein wahnsinnig kleines Fenster, ne?
0: Was ist denn der beste Wurstersatz, wenn man jetzt Veganerin ist zum Beispiel?
1: Ja.
0: Einen Metzger das zu fragen ist gemein,
1: das ist wirklich eine gemeine Frage, möchte ich sagen. Naja, aber es gibt da ja schon, ich sag mal so, mit Tofu etc. Mittlerweile ist das ja auch schon so ausgebaut, dass da wirklich jeder was findet für sich. Ne? Es muss halt aussehen wie eine Wurst. Wenn das jetzt nur so ein weißer Block wäre, aber das haben wir alles im Markt. Da sind wir auch schon breit aufgestellt mittlerweile.
2: 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Und hier ist WDR 2 mit einem Vorsicht auf der Autobahn 553 Brühl Richtung Bliesheim. Zwischen Brühl und Brühl Süd, da liegt ein totes Tier auf der Fahrbahn.

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2: Guten Morgen. Viele dicke Wolken und immer wieder auch Regen. Das ist das Wetterprogramm für den heutigen Sonntag. Dazwischen gibt es auch trockene Phasen und vor allem Richtung Niederrhein und nördliches Westfalen. Am ehesten auch nochmal Wolkenlücken mit Sonnenschein. Das alles bei Höchstwerten zwischen 14 und 21 Grad. Die neue Woche startet dann ebenfalls erstmal grau, teils neblig trüb und vereinzelt auch etwas nass. Später gibt es dann aber einen meist trockenen Sonne-Wolken-Mix bei 17 bis 25 Grad.
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1: Auf der Autobahn 1 Köln Richtung Dortmund ist die Auffahrt Burscheid gesperrt. Nach einem Unfall muss da eine Ölspur beseitigt werden. Dann haben wir Sperrungen wegen Bauarbeiten. Die A2 zwischen dem Kreuz Oberhausen und dem Dreieck Bottrop bis Montag früh. Die A40 zwischen dem Dreieck Bochum West und Bochum Zentrum für 2 Wochen. Die A45 zwischen Dillenburg und Herborn West in beiden Richtungen bis Montag früh. Die A46 zwischen Düsseldorf-Bilk und Holthausen in beiden Richtungen bis Montag früh. Und die A52 zwischen Essen-Kettwig und dem Kreuz Breitscheid auch bis Montag früh.
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3: Und mit Michael Hufschlag aus der Eifel über die diesjährige Grillsaison, unseren Fleischkonsum und das Tierwohl. Guten Morgen.
4: Guten Morgen.
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0: Im vergangenen Jahr haben die Deutschen pro Nase 55 Kilo Fleisch gegessen. Das entspricht, Michael Hufschlag, glaube ich, einem mittelgroßen Hirschen.
1: Mhm.
0: Boah. Den jeder von uns verdrückt hat, wenn er denn überhaupt noch Fleisch isst.
1: Mhm.
0: Was man ja aus guten Gründen sein lassen kann. Vor allen Dingen, wenn man eben sieht, wie manche Tiere gehalten werden. Wie sorgt ihr dafür oder wie kannst du als Metzger dafür sorgen, dass Tiere artgerecht gehalten werden?
1: Ja, das ist jetzt bei uns, haben wir natürlich komplett Haltungsform 3. Bei uns an der Theke auf jeden Fall.
0: Das es gibt 5.
1: Ja, 5 wäre dann halt komplett Bio. Und wir haben auch dieses Tierwohl-Plus-Siegel. Das heißt, die Tiere, die haben 40% mehr Auslauf. Die haben eine Frontseite, die offen ist am Stall. Die stehen auf Stroh. Die haben kein Genfutter. Und die Landwirte kriegen sogar noch eine Bonuszahlung. Und damit sichern wir natürlich, dass das halt überhaupt wirklich losgetreten wird, dass ein Landwirt sagt, so pass auf, meinen konventionellen Stall baue ich um. Ich meine, das kostet ja auch mehr wie 10.000 Euro, so ein Ställchen. Und so sichern wir halt, dass wir die Haltungsform 3 mindestens haben. Natürlich 4 wäre schöner, aber das ist halt auch ein Prozess.
0: Wie wichtig ist denn für eure Kunden die Herkunft?
1: Sehr wichtig,
0: ja?
1: Sehr wichtig mittlerweile. Also früher gab es halt wirklich die Leute, die gesagt haben, so, ich habe jetzt den 1500 Euro Weber Grill und kaufe mir aber für 1,99 das Nackensteak. Aber mittlerweile ist es wirklich so, dass da wirklich viel nachgefragt wird. Und finde ich auch gut so. Ne? Gut, die Metzger, die wollen natürlich auch alle überleben. Wenn jetzt die Leute die Metzgerei oder die Bäckerei nur noch von außen sehen, weil es halt auch natürlich eine finanzielle Sache ist, ist das natürlich schade und dadurch sterben die Metzgereien und alles ja natürlich auch aus. Früher war es halt so, da gab es halt wirklich nur sonntags den Braten oder wo auch wir, wo ich in der Metzgerei aufgewachsen bin, gab es bei uns auch nicht sonntags das Filet. Da gab es das, was übrig blieb, das wurde bei uns gegessen. Dann gab es eine Zeit, so dann konnte sich das jeder erlauben, der Sonntagsbraten, den Begriff, den hat man verloren. Ja, und jetzt ist es halt wirklich so, dass wenn du wirklich andere Haltungsformen einschlägst, du willst Tierwohl haben, dann musst du es leider auch bezahlen. Ne?
0: Auf welche Gütesiegel ist denn Verlass? Das finde ich immer kompliziert. Also, welchem Siegel kann man wirklich trauen?
1: Also bei uns kann man wirklich sagen, sobald dieser Stempel Tierwohl Plus drauf ist, ist mindestens Haltungsform 3. Also die Schweine, denke ich mal, die werden sich wohl wohlfühlen, ne?

0: WDR 2 am Sonntagmorgen. Dieser Sommer war lang und zeitweise auch sehr schön, dann aber leider so ultra heiß, dass alle unter der Hitze und dem Mangel an Regen gelitten haben, oder viele zumindest. Bei der Ernte sind die Erträge natürlich zurückgegangen. Die Preise für Lebensmittel werden ganz sicher steigen. Und die Frage ist, ob auch das Fleisch teurer wird, weil eben die Futtermittel knapper geworden sind. Wie ist da deine Prognose, Michael Hufschlag?
1: Also ich denke schon, dass das Fleisch nochmal einen guten Schwung nach oben bekommt. Durch die Ernten, es ist halt so, die Landwirte, die müssen zukaufen. Sobald die zukaufen, kostet das Tier natürlich den Landwirt mehr. Das lässt sich widerspiegeln halt nachher in der Theke. Ne? Also ein bisschen Schwung nach oben wird es da, denke ich, schon geben. Das sind halt wirklich die Faktoren. Die Ernte ist miserabel, es ist zu warm. Die Landwirte kaufen bei und das Endresultat ist halt wirklich, dass es ein bisschen, denke ich mal, schon steigen wird.
0: Gucken wir noch mal kurz auf die Kinder, die sind mir eben noch eingefallen. Du hast 3 Kinder, deine Freundin hat 3, hast du gesagt, nehme ich mit.
1: Ist mit dabei im Paket, ja.
0: Bist du dafür, dass Kinder zum Beispiel auch beim Schlachten zugucken dürfen, wenn sie das denn wollen, und dass die überhaupt so nah wie möglich an Tiere herangeführt werden?
1: Ich finde schon, also ich sag mal, alle 3 essen auch Fleisch. Mhm. Das sind halt 2 Jungs und die Jüngste ist ein Mädel. Die essen alle Fleisch. Gut, bei den Mädchen merkst du mittlerweile, ach ja, ich verzichte heute mal und esse lieber was mehr Gemüse. Aber die Jungs, die schaufeln natürlich.
0: Wie alt sind die Jungs?
1: 18, 17 und das Mädel ist 15.
0: Mit 17, 18 kann man gut schaufeln.
1: Also. Ja, die essen. Tatsächlich haben die das auch schon gesehen. Und die Jüngste, die hat ein Praktikum beim Tierarzt gemacht. Mhm. Da war sie auch mit beim Großvieh. Und sie wissen auch genau, wo es herkommt. Also finde ich schon, sollte jeder gesehen haben.
0: Würdest du auch sagen, kleine Kinder sollten das gesehen haben?
1: Ich finde, ab einem gewissen Alter sollte man. Ich denke mal so ab 10, 11 Jahren, drunter würde ich es nicht machen. Weil jetzt sind halt auch Bilder, die können vielleicht verstören. Aber wenn sie alt genug sind, dann werden sie das verstehen. Und ich denke mal so ab 10, 11 Jahren sollte man das schon mal gesehen haben. Wenn du jetzt, was weiß ich, dir ein Mettbrötchen holst, solltest du schon wissen, wo es herkommt.

0: WDR 2 mit den Sonntagsfragen und dem Metzger Michael Hufschlag, mit dem ich natürlich unbedingt noch den Grill-Schnelldurchgang machen muss. Michael, Holzkohle, Gas oder Elektro?
1: Holzkohle. Bin ich der größte Fan von. Weil ich selber zu Hause auch nur mit Holzkohle grille. Ich finde, Grillen ist was Gemütliches. Und wenn du das jetzt ruckzuck auf dem Gasgrill machst, ist das für mich kein Grillen. Ich brauche da Holzkohle und da führt kein Weg dran vorbei.
0: Wie verändert denn die Methode den Geschmack?
1: Also ich finde, auf Holzkohle, es schmeckt da schon ein wenig anders. Ne? Wenn du da jetzt wirklich nur auf Gas, so, dann kannst du auch zu Hause irgendwie auf der Herdplatte braten. Ich finde, Holzkohle, da darf doch ruhig mal was rauchen. Da darf ruhig was Rauchgeschmack ans Fleisch, ist gar kein Problem.
0: Paar Röstaromen
1: dran, das hast du halt, ich finde, auf dem Gasgrill gefällt mir persönlich halt nicht.
0: Also Elektro dann auch?
1: Elektro fällt bei mir voll durch, ja. Bin ich gar kein Freund von.
0: Welchen Fehler machen Hobbygriller am häufigsten?
1: Ja, der erste Fehler ist schon, wie man mit dem Fleisch halt umgeht. Das ist halt, dass man eine Stunde bevor du es grillst, sollst du es erstmal aus dem Kühlschrank holen. Mhm. Sonst ist der Unterschied zwischen heiß und kalt zu hoch. Und so läufst du halt wirklich Gefahr, dass das Fleisch zäh bleibt. Mhm. Es soll wirklich eine Stunde vorher raus, es soll Zimmertemperatur haben.
0: Damit es entspannt ist.
1: Genau. Das ist schon der erste Fehler, den die Leute machen. Der zweite ist natürlich, wenn du jetzt ein Stück hast, was jetzt wahnsinnig mariniert ist, das tropft dir durch das Grill raus. Es fängt auf einmal an zu fackeln. Die Leute fangen dann an, oh Gott, mein Fleisch verbrennt. Die Leute holen es dann runter, fangen an, das Rost sauber zu machen und so. Nein, lass es ruhig mal da liegen, dreh es 2-3 Mal. Gar kein Problem. Da passiert so schnell nichts.
0: Ja. Wie rette ich denn Fleisch, was außen verkohlt, aber innen noch roh ist?
1: Da ist eigentlich nur noch die Möglichkeit, dass du den Rest im Backofen leider weitermachst. Weil wenn du es weiter auf dem Grill, klar hast du natürlich auf dem Grill auch eine Zone, wo du es hinlegen kannst. Das habe ich jetzt bei meinem Grill nicht. Aber wenn ich jetzt ein Stück habe, was halt wirklich ordentlich schwarz ist, und aber halt noch roh ist, ja, dann das Schlimmste ist halt, du tust es gerade in den Backofen und lässt es da weiter.
0: Bei wie viel Grad tue ich das denn in den Backofen?
1: Niedrigtemperatur, ne? Also maximal 80 Grad, maximal. Ruhig bei 60 Grad, so, und dann lieber 5 Minuten länger, weil sonst nachher ist es trocken wie Holz, ne?
0: Also in der Zwischenzeit Kartoffelsalat essen und dann
1: in
0: schön
1: in der Zwischenzeit
0: warten.
1: Kartoffelsalat essen, genau. Der Ofen läuft ja von alleine.
0: Und grillen mit oder ohne Decke?
1: Ich grill ohne. Ich sehe das Fleisch gerne. Ich sitze ja auch nie wirklich weit vom Grill weg, weil mein Grill steht auch ein bisschen nah an der Hecke. Ich will sehen, was macht mein Fleisch. Ich habe da nie einen Deckel drauf.
0: Wenn dieses Fleisch ein Steak ist, was gehört dann zum perfekten Steak?
1: Was ich bei einem Steak halt gerne esse, das ist halt einfach nur ein schöner, leichter Salat. Und das Steak, das darf auch ruhig vorher mal 1-2 Tage eingelegt sein. Das ist natürlich dann allererste Sahne.
0: Ihr habt ja tolles Wild in der Eifel. Kann man Wild gut grillen?
1: Das geht tatsächlich auch. Du kannst gerne vom Hirsch oder vom Reh den Rücken, die Keulenstücke, die kannst du natürlich auch grillen. Und Wild ist sehr gesund.
0: Nicht nur zur Weihnachtszeit.
1: Nicht nur zur Weihnachtszeit, nein.
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0: Der Metzger Michael Hufschlag aus Kall in der Eifel war heute in meinen Sonntagsfragen zu Gast und ich habe eine Menge gelernt, Michael. Welche Vorurteile über Metzger würdest du gerne mal ausräumen?
1: Das ist halt, früher war es halt so, wirklich knallharte Arbeit. Du musst die Tiere tragen und es war erst Feierabend, wenn die Arbeit getan war. Da ging es nicht so 14 Uhr, ich habe Schluss. Heutzutage ist das wirklich komplett anders. Das hat sich wirklich gewandelt. Früher war, du hattest so einen schlechten Ruf als Metzger, ne? Und mittlerweile ist es so, wenn du mal ein paar richtig tolle Steak-Klassiker bringst, so, dann sagen sie, boah, hey, sie sind mein Metzger. Sie sind mein Lieblingsmetzger und am liebsten hätte ich das nur sie mich bedienen. Und, ne?
0: Ja. Siehst du dich denn auch so als Genussexperten oder würdest du sagen, nee, ich bin jetzt schon mit Leib und Seele Verkäufer?
1: Also klar, die erste Linie natürlich Verkäufer, klar, damit verdiene ich meine Brötchen.
0: Aber wie viel verdient man eigentlich? Wie viele Brötchen kann man kaufen, wenn man Metzger ist?
1: Früher war es schlechter bezahlt, muss ich ganz ehrlich sagen, aber mittlerweile hat das Metzgerhandwerk wirklich wieder goldenen Boden erreicht, weil halt wirklich, wie gesagt, es kommt nichts nach. Die Leute, die es halt noch können, die da sind, die verdienen natürlich auch dementsprechend. Ne?
0: Also zurück zur Frage, Genussexperte?
1: Ich würde sagen, wirklich ein Teil von beidem. Ne? Also ich bin Verkäufer mit Leib und Seele und Genussexperte sowieso. Also das musst du auch sein, weil du willst den Kunden natürlich auch näher bringen. Am Wochenende habe ich mir das und das gemacht. Du bist ja auch so ein Steak-Liebhaber. Soll ich dir das mal machen? Du nimmst es mit, du probierst es und kommst am Montag wieder und sagst mir, Mensch, war gut oder Mensch, das war weniger gut. Das gehört natürlich dazu. Du bist Genussexperte, wenn du Verkäufer bist. Das soll so sein. Sonst hast du irgendwo deinen Beruf auch so ein bisschen verfehlt.
0: Woran erkenne ich einen wirklich sachkundigen Metzger?
1: Das fängt schon an, zum Beispiel eine Rinderhüfte, wie du die schneidest. Wenn du die verkehrt schneidest, hast du eine Schuhsohle. Das sehe ich auch, wenn ich durch andere Läden gehe, das sehe ich, wenn ich dann jetzt einen sehe, der eine Hüfte schneidet, wo ich denke, Junge, hast du das gelernt? Oder ist das gerade ein Witz, den du da tust?
0: Kannst du erklären, wie man richtig schneidet?
1: Ja, du musst immer schön gegen die Faser schneiden. Nie mit der Faser. Weil sonst biegt sich das Fleisch nachher und das ist zäh wie Leder. So ist es bei anderen Cuts. Diesen Cuts, wo wir jetzt wieder sind, ist es halt auch. Ne? Dieses, zum Beispiel dieses Flanksteak, das brätst du fast im Ganzen und schneidest das schräg gegen die Faser auf. Ein butterzartes Stück.
0: Ich bin Gisela Steinhauer, freue mich sehr, Michael, dass ich durch dich so viel über die Cuts kennengelernt habe.
1: Ja, gerne.
0: Und freue mich außerdem, dass es auch diese Sonntagsfragen als Podcast gibt. Vielen Dank für deinen Besuch.
1: Gerne, bitteschön.
0: Und nach uns begleitet euch dann Marco Schreil weiter durch den Sonntag.
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1: Die Nachrichten mit Dominik Freiberger. Guten Morgen.
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1: OpenAI, eines der weltweit führenden KI-Unternehmen, verschiebt seinen Börsengang. Hintergrund sind Sicherheitsrisiken bei der künstlichen Intelligenz. Auch andere Unternehmen sind besorgt. Gabi Biesinger, WDR San Francisco.
2: Zuvor hatte bereits der Chef des OpenAI-Rivalen Anthropic dazu aufgerufen, die Entwicklung von künstlicher Intelligenz zu drosseln. Eine zu schnelle Entwicklung sei leichtsinnig. Bei Anthropic haben die Sicherheitsbedenken die Börsenpläne allerdings bisher nicht gebremst. Insidern zufolge will das Unternehmen frühestens Mitte Oktober mit der Vermarktung seines Börsengangs beginnen und diesen noch vor den US-Kongresswahlen im November abschließen. Seit Wochen gibt es große Sorgen um Risiken künstlicher Intelligenz, die vor allem von Hacking-Attacken durch KI-Software ausgelöst wurden, die sich in Testläufen selbstständig gemacht hatte.
1: Polizisten und Feuerwehrleute in Nordrhein-Westfalen können mit weniger Papierkram und höheren Zulagen rechnen. Die Landesregierung will den öffentlichen Dienst im neuen Jahr modernisieren. Zum Beispiel sollen Polizeitaucher nicht mehr Temperatur, Strömung und Tiefe des Wassers dokumentieren müssen, damit die Zulage berechnet werden kann. Komplizierte Schichtzulagen sollen durch Pauschalen ersetzt werden. Finanzminister Obtendrenk rechnet mit Mehrausgaben von 45 Millionen Euro im Jahr. Ein Polizeigewerkschafter lobte die Pläne. NRW-Gesundheitsminister Laumann übt Kritik an der geplanten Pflegereform. Er bemängelt, dass es im Pflegegrad 1 künftig kein Geld mehr aus der Pflegekasse geben soll. Anne Bielefeld, WDR-Landespolitik.
3: Benötigen Pflegebedürftige niedrigschwellige Hilfe beim Einkaufen oder Putzen, zahlt die Pflegekasse dafür in Pflegegrad 1 131 Euro im Monat. Das soll nach einem ersten Entwurf zur Pflegereform wegfallen. NRW-Gesundheitsminister Karl-Josef Laumann ist jedoch dafür, dass Betroffene auch künftig diese Unterstützung bekommen. Besonders die häusliche Pflege sei wichtig, betont Laumann im Interview mit dem WDR-Magazin Westpol. Derzeit wird der Referentenentwurf überarbeitet. Bundesgesundheitsminister Carsten Linnemann, CDU, hat angekündigt, sein Reformpaket noch in diesem Monat vorzustellen.
1: Und auch das beobachten wir. In Niedersachsen haben die Wahllokale für die Kommunalwahlen geöffnet. Rund 6,3 Millionen Menschen können ihre Stimmen abgeben für Ratsmitglieder, Landräte und Bürgermeister. In Schweden wird heute ein neues Parlament gewählt. Der konservative Regierungschef Kristersson schließt nicht aus, danach mit den Rechtspopulisten eine Koalition zu bilden. Das wäre ein Novum in Schweden. In Gelsenkirchen-Buer startet heute Mittag ein im Fußball einmaliges Pilotprojekt. Die Schiedsrichter der Kreisliga B tragen erstmals Bodycams. Hintergrund sind die vielen Fälle von Gewalt und Diskriminierung im Amateurfußball. Beim Filmfestival in Venedig ist die dänisch-ägyptische Regisseurin Mai El-Tukri für ihren Film Woman Unknown mit einem Goldenen Löwen geehrt worden. John Malkovich wurde für seine Rolle als CIA-Agent in Wild Horse 9 als bester Schauspieler geehrt. Am Tag des offenen Denkmals öffnen heute in NRW hunderte historische Stätten ihre Tore. Und in Bochum bekommt die U-Bahn-Haltestelle Deutsches Bergbaumuseum die Denkmalplakette als erste U-Bahn-Station überhaupt in Nordrhein-Westfalen. Felix Feldmann weiß warum.
4: Die U-Bahn-Station Deutsches Bergbaumuseum wurde Ende der 80er Jahre eröffnet. Die Architektur greift Motive aus dem Bergbau auf, etwa schwarz-weiße Fliesen wie in den Waschräumen der Kumpel, pilzförmige Säulen und Muster wie Gesteinsschichten an den Wänden.
1: In und um die Station werden heute Führungen angeboten. Das war WDR aktuell.
5: Milena Fuhrmann ist in unserem WDR 2 Wetterteam heute und es regnet.
6: Die Erde wird nass.
5: Jawohl.
6: Und so bleibt es auch tatsächlich den Tag über. Immer wieder kommt was runter. Örtlich sind auch Starkregen und stürmische Böen mit dabei. Es gibt sie auch, die trockenen Phasen. Es ist also jetzt kein Regenband, was durchzieht. Aber man muss sich schon darauf einstellen, den Regenschirm immer parat zu haben. Wolkenlücken mit Sonnenschein selten und am ehesten noch vor allem Richtung Niederrhein und nördliches Westfalen möglich. Das alles bei folgenden Höchstwerten für heute. Nettersheim erreicht 18 Grad, Dortmund 19 und Köln kommt auf 20 Grad.
5: 4 nach 9.
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5: Ihr fahrt durch den Regen und hoffentlich macht ihr das vorsichtig. Vorsicht und Achtung auf der A42 Kamp-Lindfort Richtung Dortmund zwischen Gelsenkirchen-Bismarck und Herne-Krange gibt es eine ungesicherte Unfallstelle. Auf der A1 Köln Richtung Dortmund ist die Auffahrt Burscheid gesperrt. Nach einem Unfall muss dort eine Ölspur beseitigt werden. Und diese Autobahnen sind wegen Bauarbeiten gesperrt. Die A2 zwischen dem Kreuz Oberhausen und dem Dreieck Bottrop bis morgen früh. Die A40 zwischen dem Dreieck Bochum-West und Bochum-Zentrum für 2 Wochen. Die A5 45 zwischen Dillenburg und Herborn-West in beiden Richtungen bis morgen früh. Die A46 zwischen Düsseldorf-Bilk und Düsseldorf-Holthausen in beiden Richtungen bis morgen früh. Und die A52 zwischen Essen-Kettwig und dem Kreuz Breitscheid auch bis morgen früh. Alle Staus kriegt ihr zuverlässig auf wdr2.de.
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5: Morgen! Schönen Sonntag zusammen und wie schön, dass wir gemeinsam reinstarten in diesen Sonntag, auch wenn er verregnet ist. Wobei, da ist es ja ganz besonders schön, wenn man Radio hört, ne?
6: Voll! Mit einer Tasse Tee oder Kaffee.
5: Jawohl, dieser Sonntag ist ein ganz besonderer. Sommerpause um, der Tatort ist zurück heute Abend. Da geht's weiter mit aktuellen Folgen. Was der Tatort kann, das checken wir in, naja, so einer Stunde mit unserem Tatort-Checker. Außerdem kommt Christine Westermann mit einem tollen Buchtipp und wir spielen natürlich das härteste Radioquiz der Welt. Heißt vier Begriffe, die eine Gemeinsamkeit haben. Da geht's gleich los und ihr wisst, den exklusiven Hinweis kriegt ihr von mir immer kurz nach 9. Den nenne ich ein einziges Mal und dann nie wieder. Achtung, exklusiver Hinweis für heute. Mit Socken oder ohne?
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5: Und zusammen unser Sonntagsritual. Ihr kocht Kaffee oder Tee, ich deck den Tisch.
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Guten Morgen, 8:12, WDR 2, die Sonntagsshow mit Marco Schreil und mit so emotionalen Momenten. Das ist der vielleicht bekannteste Titel von Céline Dion. Die Frau, die Gefühle so gut singen kann. Ihre Musik ist mit Filmen berühmt geworden, vielleicht auch umgekehrt. Titanic, klar, oder... Beauty and the Beast, die Schöne und das Biest. Da geht einem doch das Herz auf und so ein bisschen Gänsepelle kriegt man auch. Oder hier, wer hat die Geschichte um Bridget Jones nicht gesehen? Da kann man so gut liebeskummerig Eis in sich reinschauen.

0: Céline Dion, eine absolute Könnerin, wenn es um gesungene Gefühle geht. In Paris hat sie am Abend das erste Konzert ihrer Comeback-Tour gegeben. Die Fans haben sich nach jahrelanger Konzertpause so sehr gefreut über sie. Und diese Freude ist so verständlich, denn Céline Dion hat 6 Jahre lang eben kein Konzert mehr gegeben, weil sie erkrankt ist am sogenannten Stiff Person Syndrome. Und daran hat sie auch die ganze Welt ja teilhaben lassen. Es gab eine Doku, sie hat Interviews gegeben darüber, wie schlecht es ihr geht, wie zerstört sie ist. Und jetzt hat sie viel trainiert, sie hat geübt, diese Krankheit irgendwie in den Griff zu kriegen, dass sie wieder singen kann, das zu machen, was sie gern macht. Und sie wurde bejubelt. So heftig. Und Céline Dion war so gerührt, dass sie weinen musste. Und die Fans waren natürlich auch hin und weg.
1: Extraordinaire.
0: Ja, da muss man nicht Französisch sprechen können, um zu verstehen, wie es war. Und die Fans aus Deutschland waren dabei, Nadine und Victoria, Mama und Tochter.
2: Mega abgefahren. Ich habe sie schon 3-mal live gesehen. Toll.
3: Mein erstes Mal nach 30 Jahren Céline Dion hören von der CD. Mega. Sie war total ängstlich am Anfang, aber mit jedem Song hat man gemerkt, die Selbstsicherheit kommt. Sie ist wieder Céline, unsere Céline. Man hat alles gefühlt. Das war unglaublich.
0: Ja, und nach dem Konzert wurde weiter gesungen, vor Ort, bestimmt auch auf dem Heimweg vom ersten von 26 Comeback-Konzerten von Céline Dion. Und wer in Stimmung ist für diesen Song hier, dann jetzt laut machen, mitsingen, so ein bisschen mitleiden. Aus dem Jahr 1996. All by myself, Céline ist das, im WDR 2 Musikmix.

0: Wer hat noch mitgesungen seit 1985 bei Opus und Life is Life, weil der Text ja so leicht ist? Life is Life, das hier auch.
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0: Spielen wir live ohne doppelten Boden und in Farbe jeden Sonntagvormittag. Vier Begriffe, die eine Gemeinsamkeit haben. Und auf diese Gemeinsamkeit, die wir uns zu diesen vier Begriffen ausgedacht haben, sollt ihr bitte kommen. Wir machen das häppchenweise, starten mit zwei Begriffen, dann gibt's den dritten, irgendwann den vierten. Und wenn ihr alle vier Begriffe kennt, dann könnt ihr versuchen, telefonisch aufzulösen. Den exklusiven Hinweis habe ich euch schon genannt, um kurz nach neun. Den kennt ihr schon. Wir starten mit den ersten zwei Begriffen. Begriff Nummer eins heute heißt Oscar. Und Begriff Nummer zwei, Centro. Oscar und Centro. Was für eine Gemeinsamkeit haben wir uns dazu wohl ausgedacht? Oscar, Begriff Nummer eins. Centro, Begriff Nummer zwei. 0221 56789 222. Ich denke gerade drüber nach, ob es vielleicht auch Centro heißen könnte. Auf alle Fälle schreibt sich's mit einem C. 0221 56789 222 oder ihr schickt eine Sprachnachricht über die WDR 2 App. Also Oscar und Centro oder Centro.
1: 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Tiffany Harris, Vertigo.

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1: Hat Milena Fuhrmann.
2: Guten Morgen, und ich sehe auf dem Regenradarbild schon einige Schauer bei uns im Westen. Und da zieht auch von den Niederlanden her noch einiges hinterher rein. Das heißt, wir müssen uns auf einen regnerischen Sonntag einstellen mit vielen Wolken. Wolkenlücken sind möglich, vor allem so Richtung Niederrhein und nördliches Westfalen. Sonne eher selten, das alles bei Höchstwerten von bis zu 21 Grad.
1: Hast du dich korrigiert von unserem Land, die Niederlande genannt?
2: Ja, Holland, so viel Zeit muss sein.
1: Holland ist nur die Soße.
2: So ist es, genau.
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1: Die A1 Köln Richtung Dortmund zwischen dem Kreuz Leverkusen und Wermelskirchen hat es einen Unfall gegeben. Viertelstunde darauf planen 3 Kilometer Stau. Diese Autobahnen sind wegen Bauarbeiten gesperrt. Die A2 zwischen dem Kreuz Oberhausen und dem Dreieck Bottrop bis morgen früh. Die A40 zwischen dem Dreieck Bochum West und Bochum Zentrum für 2 Wochen. Die A45 zwischen Dillenburg und Herborn West in beiden Richtungen bis morgen früh. Die A46 zwischen Düsseldorf-Bilk und Düsseldorf-Holthausen in beiden Richtungen auch bis morgen früh. Und die A52 zwischen Essen-Kettwig und dem Kreuz Breitscheid auch bis morgen früh. Alle Informationen kriegt ihr auf wdr2.de.
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1: Ja, hallo, Grüße auch über die Grenze hinweg zu all denen, die dabei sind in den Niederlanden. Und alle diejenigen, die sich gerade eine Sauce Hollandaise für heute machen, auch. Wir spielen das härteste Radioquiz der Welt. 4 Begriffe, die eine Gemeinsamkeit haben. Begriff Nummer 1 heißt Oscar. Begriff Nummer 2 heißt Centro. Und zwar safe. Oscar und Centro, das sind die 2 Begriffe, die ihr schon kennt im härtesten Radioquiz der Welt. Welche Gemeinsamkeit haben wir uns ausgedacht? 0221 567 89 222. Und jetzt mal der Suchhilferuf von Ray.

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0: 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Guten Morgen zusammen.
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2: Christine Westermann ist da und hat Der Einsiedler Sommer von Anne Sverdrup Tyggesson dabei. Christine, wenn ich Einsiedler Sommer lese und höre, denke ich an so ein, naja, an so ein einsames Haus irgendwo in der Pampa, oder?
3: Denk mal ein bisschen weiter Richtung Norden, weil die Geschichte spielt nicht in Argentinien, sondern sie spielt... Sie
2: Pampa spielt, ist in Argentinien, genau.
3: Ich hoffe, ja. Also die Geschichte spielt in Norwegen und manchmal, so fängt das Buch auch an, braucht es gar nicht viel, um aus dem eigenen Leben zu verschwinden. Ein kleines Haus im Wald, dann kommt ein Forschungsauftrag dazu und eine Menge Einsamkeit. Diese Frau, die im Mittelpunkt steht, heißt Eva und die kommt nach einem Schicksalsschlag aus Oslo für ein paar Monate in die norwegische Walachei, um einen Käfer zu finden, den es eigentlich gar nicht mehr gibt. Der Eremitenkäfer, der gilt fast als ausgestorben. Und ganz ehrlich, als ich das so gelesen habe, dachte ich, interessiere ich mich für Eremitenkäfer? Die Antwort ist nein, aber ich habe es trotzdem gelesen. Und
2: aber sie hat halt Spaß dran.
3: Ja,
2: ne?
3: Und sie versucht, diesen seltenen Käfer zu finden. Und findet erstmal einen Menschen, nämlich Olga, ihre ziemlich resolute und kratzbürstige Nachbarin. Aber die beiden kommen sich näher und nach einer Weile beginnt diese Olga sehr, sehr vorsichtig aus ihrem Leben zu erzählen, vom Krieg und von den seelischen Wunden, die sie seit dieser Zeit mit sich rumträgt. Und das ist, glaube ich, auch das Kernthema dieses Buches. Also menschliches Drama und dann die geheimnisvolle Kraft der Natur, wenn du dran glauben willst.
2: Ja, also Der Einsiedler Sommer von Anne Sverdrup Tyggesson, eine Norwegerin, die mit uns nicht in die Walachei, das ist glaube ich auch woanders.
3: Bitte lass uns die Biografie
2: auch nicht in die Pampa, sondern einfach mit nach Norwegen. Nimmt gleich erfahren wir mehr hier auf WDR 2.

0: Christine, lass uns noch mal eintauchen. Der Einsiedlersommer von Anne Sverdrup-Tyggesen. Wir sind also in Norwegen. Wir sind im Wald, wir sind in einem Haus, wir sind bei Olga.
1: Wir sind bei ganz vielen Käfern.
0: Okay, bei vielen, vielen Käfern. Und wir sind eben bei dieser Anne Sverdrup-Tyggesen. Und ich frage mich, wieso schreibt die über Käfer?
1: Weil sie richtig Ahnung hat. Sie ist Professorin in Oslo an der Universität. Und sie lehrt dort Naturkunde und sie weiß wirklich, wovon sie schreibt. Und sie sagt, die Natur kann wirklich seelische Wunden heilen. Das hat sie wohl selbst auch erlebt. Und dazu muss man sagen, sie ist eine tolle Professorin. Das merkst du auch in diesen Teilen, in denen es wirklich um die Natur geht. Was so das Schreiben angeht, das kommt sehr leichtfüßig dahin. Da habe ich manchmal gedacht, okay, jetzt wäre es auch mal gut. Aber es macht wirklich auch Spaß, dieses Buch zu lesen.
0: Aber wenn ich ehrlich bin, ja, auch wenn du das sagst, es macht Spaß zu lesen. Ich denke an sehr viel Grün, an sehr viel Öko und ich mache so eine leichte Abwehrhaltung.
1: Ich habe die leichte Abwehrhaltung übrigens auch. Es geht logischerweise auch klein gegen groß. Also Kampf der Umweltschützer gegen die großen Konzerne, die es in Norwegen natürlich wie überall auf der Welt auch gibt. Das muss man natürlich mögen. Ich habe mich so ein bisschen dran gewöhnt, was ich aber überhaupt nicht gemocht habe. Das war diese Liebesgeschichte, die um diese Käfergeschichte herumgesponnen wird. Die war mir deutlich zu kitschig. Da ging wirklich die Sonne viel zu rosarot hinter den Eichenwäldern. Unter die Eichenwälder sind wichtig, das habe ich gelernt, weil der Eremitenkäfer mag Eichenwälder.
0: So, und jetzt bist du ja aber Christine Westermann und bist keine Verreißerin, sondern eine Empfehlerin. Wem empfiehlst du dieses Buch?
1: Also dieser Roman will, glaube ich, vor allen Dingen unterhalten und das kann er wirklich. Und ich würde es jemandem empfehlen, der zu den Menschen gehört, die beim Spaziergang einfach durch den Wald gehen und dann überall stehen bleiben, weil irgendwo ein Vogel singt oder sie bücken sich nach einem Pilz oder sie sehen irgendwas Kleines über einem Baumstamm krabbeln. Das könnte die ideale Lektüre für solche Menschen für den Spätsommer.
0: Wer also in die Natur verliebt ist, der verliebt sich auch in der Einsiedlersommer von Anne Sverdrup-Tyggesen. Wir sind generell verliebt in die Buchtipps von Christine Westermann. Finger hoch, wer dabei ist. Ja, vielen Dank dafür. Alle Informationen zu diesem Buchtipp stellen wir ins Netz, wdr2.de. Ich wünsche dir einen schönen Sonntag.
1: Ich danke. Dir auch, danke.
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Loi und David Fuentes, Golden Summer heißt die Single. Der Tatort kommt zurück. Nach der Sommerpause wird Charlotte Lindholm ermitteln. Neue Tatortfolgen also. Und die starten heute Abend. Und das heißt, wir kriegen den Tatort-Check hier auf WDR 2 gleich nach 10 von Jürgen Mayer. Und das härteste Radioquiz der Welt läuft. Zwei der vier Begriffe kennt ihr. Oscar und Centro nämlich. Welche Gemeinsamkeit haben wir uns zu diesen beiden Begriffen wohl ausgedacht? 0221 567 89 222 oder ihr schickt eine Sprachnachricht über die WDR 2 App. Schön, dass ihr miträtselt und gut, dass ihr dabei seid.

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2: Die Nachrichten mit Dominik Freiberger. Guten Morgen.
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2: Künstliche Intelligenz ist für viele inzwischen eine Erleichterung im Alltag, beim Schreiben von Mails oder als Chatpartner. Jetzt aber warnt der Chef eines der führenden KI-Unternehmen, dass die Technologie extrem gefährlich werden könnte. Er leitet die Firma Anthropic und forderte andere Konzerne auf, der richtige Weg, um das zu verhindern, sei, zusammenzuarbeiten.
3: The way to take the right paths is for the industry to work together.
2: Aber Lo Afakama, WDR aktuell, wovor sorgen sich die KI-Entwickler?
4: KI kann heute ja schon ziemlich viel und auch viel eigenständig. Sogenannte Agenten programmieren Apps, bauen Internetseiten oder suchen Flüge im Netz. Bei Versuchen haben sie aber auch schon eine Firma gehackt. Und so sorgen sich die Firmen, dass sich die KI immer schneller selbst weiterentwickelt und die Menschen irgendwann die Kontrolle verlieren. Der Anthropic-Chef befürchtet, in 6 bis 12 Monaten könnte so ein KI-Schwarm das ganze Internet übernehmen und riesigen Schaden anrichten. Die Firma will zwar weiter Fortschritte, aber eben nicht in diesem Tempo. So eine KI-Bremse funktioniert dann aber nur, wenn alle zusammenarbeiten. Und da gibt es dann immerhin gute Nachrichten. Auch die Chefs von ChatGPT und Grok sehen die Gefahr und wollen eine böse Super-KI möglichst verhindern.
2: In Schweden haben die Wahllokale zur Parlamentswahl geöffnet. Die Wählerinnen und Wähler können darüber entscheiden, ob der konservative Regierungschef Kristersson im Amt bleibt oder die Mitte-Links-Opposition eine Regierung bilden kann. Jana Sinram, WDR Stockholm.
5: Mehr als 2 Millionen der rund 8 Millionen Wahlberechtigten haben ihre Stimme schon vorher abgegeben. Stärkste Kraft dürften den Umfragen zufolge die Sozialdemokraten der früheren Ministerpräsidentin Magdalena Andersson werden. Zusammen mit den 3 anderen Parteien des Mitte-Links-Lagers lagen sie kurz vor der Wahl aber nur noch knapp vorn. Sollte das konservative Lager die Wahl gewinnen, könnten in Schweden zum ersten Mal die Rechtspopulisten Teil einer Regierung werden. Die Schwedendemokraten hatten schon in den vergangenen 4 Jahren die Minderheitsregierung aus Konservativen, Christdemokraten und Liberalen gestützt. Ministerpräsident Ulf Kristersson hat angekündigt, sie dieses Mal in sein Kabinett zu holen.
2: Und auch das ist gerade Thema. Der Deutsche Richterbund will die Justiz besser vor parteipolitischem Missbrauch schützen. Geschäftsführer Rebehn sagte dem Kölner Stadtanzeiger, es müsse per Gesetz ausgeschlossen werden, dass Extremisten strafrechtliche Ermittlungen beeinflussen könnten. NRW-Gesundheitsminister Laumann hat die geplante Pflegereform der Bundesregierung kritisiert. Im Interview mit dem WDR-Magazin Westpol setzt er sich dafür ein, dass etwa die Zahlungen beim Pflegegrad 1 erhalten bleiben. In Gelsenkirchen-Buer startet heute Mittag ein im Fußball einmaliges Pilotprojekt. Die Schiedsrichter der Kreisliga B tragen erstmals Bodycams. Hintergrund sind die vielen Fälle von Gewalt und Diskriminierung im Amateurfußball. Tennisspielerin Jelena Rybakina hat zum ersten Mal die US Open gewonnen. Die Kasachin entthronte im Finale von New York die Belarusin Arina Sabalenka in 3 Sätzen. Die Dänin Mathilde Arcel ist bei den Filmfestspielen von Venedig als beste Schauspielerin ausgezeichnet worden. Sie spielt im Film Woman Unknown eine Frau, die nach dem Zweiten Weltkrieg um gesellschaftlichen Aufstieg kämpft, der durch eine alte Affäre mit einem deutschen Soldaten bedroht wird. Was Arcel auch in der Preisverleihung thematisierte.
6: Ich möchte diesen Preis all den Tausenden von Frauen auf der ganzen Welt widmen, die unter solchen Erfahrungen gelitten haben, die wir versucht haben, irgendwie abzubilden. Vielen Dank.
7: Thank you so much. Thank you.
2: Woman Unknown bekam auch den Preis für den besten Film. Das war WDR aktuell.
8: Das ist Milena Fuhrmann in unserer WDR 2 Wetterredaktion. Ich habe dir vorhin ja schon zugehört, dass du gesagt hast, dass aus den Niederlanden her so Regen kommt. Und wir waren ja vorhin nah an Holland dran und jetzt haben wir den Scherz mit der holländischen Soße gemacht. Da meldet sich WDR 2-Hörer Michael und der schreibt, das mit dem Holland stimmt schon. Es gibt sogar 2 Provinzen in den Niederlanden, die Holland heißen. Ja. Es gibt nämlich Nord- und Südholland.
9: Das ist richtig. Deswegen ist es eigentlich ja auch falsch, dann zu sagen, nur aus Holland, weil Holland eben nur Gebiete sind. In den Niederlanden. Deswegen habe ich mich korrigiert.
8: Sag gern mal, wo der Regen herkommt.
9: Aus den Niederlanden kommt der hergezogen und der breitet sich so ein bisschen aus bei uns im Westen und der kann örtlich begrenzt auch ein bisschen kräftiger sein. Eventuell kann auch das eine oder andere Gewitter sich noch bilden. Daneben gibt es aber auch trockene Phasen und am ehesten noch so in Richtung Niederrhein und nördliches Westfalen vielleicht auch mal ein bisschen Sonnenschein. Ansonsten bleibt es eher grau in grau. Bei folgenden Höchstwerten: Brilon erreicht 17 Grad, Detmold 9 und Münster kommt auf 20 Grad.
8: Thank you, Val.
9: Gerne.
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8: Gleich 5:05 die A1 Köln Richtung Dortmund zwischen dem Kreuz Leverkusen und Burscheid. Viertelstunde drauf, 3 Kilometer Stau wegen Bergungsarbeiten. Die A2 Dortmund Richtung Hannover zwischen dem Kreuz Bad Oeynhausen und Veltheim. Ein Unfall, 10 Minuten drauf, 2 Kilometer Stau. Diese Autobahnen sind wegen Bauarbeiten gesperrt. Die A2 zwischen dem Kreuz Oberhausen und dem Dreieck Bottrop. Bis morgen früh die A40 zwischen dem Dreieck Bochum West und Bochum Zentrum für 2 Wochen. Die A45 zwischen Dillenburg und Herborn West in beiden Richtungen bis morgen früh. Die A46 zwischen Düsseldorf-Bilk und Düsseldorf-Holthausen in beiden Richtungen bis morgen früh. Und die A52 zwischen Essen-Kettwig und dem Kreuz Breitscheid auch bis morgen früh. Alles kriegt ihr auf wdr2.de.
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8: Und mit euch, weil ihr nämlich das härteste Radioquiz der Welt spielt. 2 der 4 Begriffe kennt ihr schon. Den exklusiven Hinweis gibt's immer schon um 9:15. Den nenne ich ein einziges Mal und dann nie wieder. Begriff Nummer 1 heißt Oscar. Begriff Nummer 2 Centro. Was für eine Gemeinsamkeit haben wir uns wohl ausgedacht? Rätselt mit unter 0221 567 89222 oder ihr schickt eine Sprachnachricht. Ihr macht dann so: Hallo, ich bin's aus Sowieso und ich tippe. Würde ich mich total drüber freuen.
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0: Kurz mal Hits da. Welches Jahr? White Flag, Dido. Steht schon eine 2 davor. 2003 war das.
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0: Vier Begriffe, eine Gemeinsamkeit. An die vier Begriffe robben wir uns langsam ran. Ihr kennt zwei Begriffe, nämlich Oscar und Centro. Und WDR-2-Hörerin Katrin in Gelsenkirchen ist am Telefon. Hallo Katrin.
2: Hallo Marco.
0: Guten Morgen. Ich weiß, du hast eine Freundin zu Besuch.
2: Ja, genau.
0: War die zum Frühstück schon da oder hast du erst gefrühstückt und dann die Tür aufgemacht?
2: Na, sie ist gerade erst reingekommen. Sie ist am Weg nach Hause und macht einen Zwischenstopp bei uns.
0: Aha, okay. Und Frühstück allein oder mit mehreren?
2: Ja, mit meinen Söhnen, die sind noch dabei.
0: Super. Katrin, lassen wir uns mal hier inspirieren von dir. Oscar und Centro, was für eine Gemeinsamkeit vermutest du denn?
2: Ich vermute den Rhein-Herne-Kanal.
0: Weil?
2: Und zwar ist das Centro ein Einkaufszentrum in Oberhausen, was ganz in der Nähe vom Rhein-Herne-Kanal liegt. Und Oscar ist ein Biergarten, ein Lokal, was in Herne-Wanne, glaube ich, am Rhein-Herne-Kanal liegt.
0: Und so kommst du zum Rhein-Herne-Kanal als Gemeinsamkeit. Genau. Und diese Gemeinsamkeit, liebe Katrin, ist notiert. Ich schicke dir liebe Grüße nach Gelsenkirchen. Viel Freude heute.
2: Ja, danke schön.
0: Danke fürs Miträtseln. Tschüss.
2: Ja, danke. Tschüss.
0: So, wir haben also Oscar Begriff Nummer 1 und Centro Begriff Nummer 2. Und WDR-2-Hörerin Anke rätselt auch mit den Dienstlaken, richtig?
3: Richtig. Hallo,
0: oder,
3: Marco.
0: Oder bist du völlig abgelenkt von der Bügelwäsche?
3: Nee, ich kann parallel arbeiten.
0: Das ist für mich die Ausrede Nummer 1. Ich kann das nicht parallel.
3: Ja.
0: Ich finde, Bügelwäsche ist das Überzeichnetste des Lebens.
3: Okay,
0: findest
3: ich bügel
0: du
3: gerne.
0: Echt?
3: Ja.

0: Ich weiß, das können viele nicht verstehen, aber ich bügel gerne. Außer große Teile, so Bettwäsche oder so, das ist nicht so.
1: Und soll ich dir
0: aber
1: sagen,
0: kleinere Sachen,
1: ich habe einen Freund, der bügelt seine Unterwäsche.
0: Das würde bei mir nicht passieren.
1: Nee, ich muss mich überreden. Also ich habe ein Hemd an. Ne? Das ist so, ich habe so breite Plastikbügel. Und wenn ich Hemden wasche, dann wasche ich die so, dass die nicht so dolle schleudern. Und dann hänge ich die auf diese breiten Plastikbügel und ziehe vorn diese Knopfleiste so sehr, dass ich die niemals bügeln muss. Ne? Also nur hier so Fernsehhemden, die müssen gebügelt werden oder ich nehme sie mit und gebe sie jemandem und sage, mit Augenaufschlag.
0: Bitte einmal machen.
1: Schau mal. Also ich habe Respekt davor, du bügelst heute und rätselst nebenbei. Hoppala.
2: Genau. Das härteste Radio-Quiz.
1: Das ist schön, dann sag mir doch einfach mal, in welche Richtung du da so denkst bei diesen ersten zwei Begriffen Oscar und Centro.
0: Also unter Einbeziehung deines exklusiven Hinweises bin ich auf Sandalen, im speziellen Birkenstock-Sandalen gekommen.
1: Okay.
0: Weil es gab mal bei der Oscarverleihung einen Schauspieler, der nur mit Birkenstock-Sandalen und seiner Moderationskarte auf die Bühne kam.
1: Aha.
0: Und im Centro gibt es seit 10 Jahren einen Birkenstock-Laden.
1: Dann nehmen wir das doch mit, die Birkenstock-Sandalen von Anke, die bügelt und rätselt in Dienstlaken. Herzlichen Dank dir.
0: Gerne.
1: Schönen Sonntag. Tschüss.
0: Dir auch. Tschüss.
1: So, also da haben wir doch genügend zur Auswahl. Wir haben die Sandalen, die Birkenstocks und wir haben den Rhein-Herne-Kanal für Oscar, Begriff Nummer 1, für Centro, Begriff Nummer 2. Ich nenne euch Begriff Nummer 3. Mal sehen, in welche Richtung ihr dann denkt. Begriff Nummer 3 heißt Walter. Oscar, Centro, Walter. 0221 5678 9222 oder ihr schickt eine Sprachnachricht über die WDR2-App. Die Hauptsache, ihr rätselt mit.
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0: 10.22 Uhr sagt die Uhr und es geht wieder los.
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0: Ja, ab heute laufen wieder neue Folgen. Tatort am Sonntagabend im Ersten. Das war die längste Sommerpause, die der Tatort irgendwie jemals hatte. Und zum Start ist die Ermittlerin Charlotte Lindholm dran. Heute Abend um 7:45 sie jagt einen möglichen Serienmörder in einem Demenzdorf. Weil wir ja auch im Demenzmonat sind, im Alzheimer-Monat. Ja. Jürgen Mayer aus dem WDR 2-Team hat den Film schon gesehen. Und Jürgen, du sagst extrem starker Krimi. Warum?
2: Weil er spannend ist, weil er ein richtig interessantes Thema aufgreift, nämlich die Demenz und weil das alles unsagbar feinfühlig passiert. Ich habe am Ende staunend auf meiner Couch gesessen und fast hätte ich sogar applaudiert, als der Abspann für König in Gelb gelaufen ist.
0: Okay, worum geht's genau in König in Gelb?
2: In einem Demenzdorf auf dem platten Land kommt eine Bewohnerin bei einem Sturz ums Leben. Charlotte Lindholm hat Bereitschaft, schaut sich das an. Und eigentlich will sie den Fall schon zu den Akten legen. Da taucht in ihrem Büro der LKA-Kollege Vogel auf, der nur Altfälle, nur Cold Cases bearbeitet.
3: Ich habe vor 3 Monaten das Demenzdorf Kleinhude besichtigt und dabei zufällig an der Wand eines Heimbewohners ein Foto gesehen. Es zeigt ein lachendes Mädchen mit gelbem Halstuch auf einer Wiese. Und dieses Mädchen wurde 1997 ermordet. Das Halstuch hatte der Täter umgebunden.
2: Vogel ist sicher. Er hat mit dem Heimbewohner Gustav König endlich den Serienmörder gefunden, der seinen Opfern immer ein gelbes Tuch umlegt und den er seit Jahren sucht. Und jetzt kommt's. Die Leiche der Bewohnerin, bei der alles nach einem Unfall aussieht, trägt auch ein solches gelbes Tuch.
0: Okay, das klingt wirklich spannend. Jürgen Mayer aus dem WDR 2-Team gibt dem König in Gelb übrigens 2x1 für Story und Action, 2 für die Spannung. Und es ist eben der erste Tatort nach der Sommerpause. Den gibt's heute Abend um 7:45 im Ersten. Und dann ist er in der Mediathek abrufbar.
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0: Milena im WDR2-Wetterteam. Wie wird der Sonntag?
2: Der Sonntag wird ziemlich grau und auch regnerisch. Örtlich sind Starkregen, kurze Gewitter und stürmische Böen auch nicht gänzlich ausgeschlossen. Wolkenlücken mit Sonne sind auch nicht ausgeschlossen, aber unterm Strich eher selten und am ehesten noch so Richtung Niederrhein und nördliches Westfalen. Da kann es im Laufe des Nachmittags auch mal ein bisschen auflockern. Dazu gibt es folgende Höchstwerte, und zwar 18 Grad unter anderem in Wermelskirchen und 21 Grad, die wir in Köln erwarten.
0: Das ist Wetter für Voulez-vous coucher avec moi?
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0: Es ist kurz nach 11:30 die A1 Köln Richtung Dortmund zwischen dem Kreuz Leverkusen und Burscheid. 20 Minuten drauf, 4 Kilometer Stau wegen Bergungsarbeiten. Dann haben wir die A2 Dortmund Richtung Hannover zwischen dem Kreuz Bad Oeynhausen und Feldheim. Halbe Stunde, 5 Kilometer Stau, da hat es einen Unfall gegeben. Diese Autobahnen sind wegen Bauarbeiten gesperrt. Die A2 zwischen dem Kreuz Oberhausen und dem Dreieck Bottrop bis morgen früh. Die A40 zwischen dem Dreieck Bochum West und Bochum Zentrum für 2 Wochen. Die A45 zwischen Dillenburg und Herborden West in beiden Richtungen bis morgen früh. Die A46 zwischen Düsseldorf-Bilk und Düsseldorf-Holthausen in beiden Richtungen bis morgen früh. Und die A52 zwischen Essen-Kettwig und dem Kreuz Breitscheid auch bis morgen früh. 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
0: Voulez-vous rätseln mit mir? Oscar, Centro, Walter. Das sind 3 der 4 Begriffe im härtesten Radioquiz der Welt. Welche Gemeinsamkeit haben wir uns dazu wohl ausgedacht? Zu Oscar, Centro und Walter. Rätselt mit. Es geht um das WDR 2 DAB Plus Sonntagsshow Radio, um das mal zu sagen. Wir greifen tief in unsere Kiste. Oscar ist Begriff Nummer 1, Centro Begriff Nummer 2 und Walter Begriff Nummer 3. 0221 567 89 222. Und jetzt steigt ein.
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0: Lassen wir Pharrell Williams mal ein bisschen happy klatschen und ich sag euch nochmal, das sind die drei der vier Begriffe im härtesten Radioquiz der Welt hier auf WDR 2. Oscar ist Begriff Nummer 1, Centro ist Begriff Nummer 2 und Walter Begriff Nummer 3. Was für eine Gemeinsamkeit suchen wir im härtesten Radioquiz der Welt? Oscar, Centro, Walter. 0221 567 89 222.
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2: Aua, stopp, aufhören, das schmerzt in meinen königlichen Ohren. Raus mit dir.
3: Aber ich habe noch ein Lied.
2: Nichts da, ich suche die besten Gaukler und Baden für mein großes Burgfest und keine singenden Vogelscheuchen. Bring mir den nächsten Kandidaten.
4: Sofort, Euer Majestät.
2: Was ist das denn? Ihr sollt mir den nächsten Gaukler bringen und keine Holzwand vor die Nase schieben.
4: Die Holzwand ist für den nächsten Gaukler, Euer Majestät.
2: Na gut, solange die Holzwand nicht singt.
3: Ali, hallo.
2: Was? Wer war das?
3: Na, ich bin's, der Seppel.
2: Ach, du sitzt da auf der Holzwand. Mhm. Warum bist du so klein?
3: Ich bin doch nicht klein. Ich bin viel größer als eine Erbse.
2: Ah, du bist lustig. Das gefällt mir.
3: Und du bist alt. Das gefällt mir nicht.
2: Oh, frech bist du auch. Sehr gut. Sag mal, Seppel, kannst du auch tanzen?
3: Na klar kann ich tanzen. Tri, tra, trullala. Ich bin der beste Tänzer. Ja, la, la, la, la, la.
2: Bravo.
3: Danke.
2: Wahrlich, so einen frechen kleinen Tänzer habe ich noch nie gesehen. Mhm. Meine Gäste werden Augen machen. Mhm. Du bist engagiert.
5: Oh, das freut mich. Dann müssen wir jetzt nur noch über die Konditionen reden.
2: Aber Seppel, warum redest du plötzlich so komisch und bewegst deinen Mund gar nicht?
5: Na, weil ich jetzt rede. Seppel ist meine Erfindung. Er ist aus Lumpen und Stroh gebaut.
2: Aber ich habe doch eben mit Seppel geredet.
5: Das war doch ich, mit verstellter Stimme.
2: Das kann ja jeder sagen.
5: Was?
2: Ich glaube, du bist gar kein Gaukler, du bist ein Gauner. Hofmarschall.
5: Euer Majestät.
2: Führt ihn ab in den Kerker.
5: Jawohl, Euer Majestät. Mitkommen.
2: Aber halt!
5: Was gibt's, Euer Majestät?
2: Nur der Gauner soll weg. Hä? Seppel bleibt hier. Ich will mich noch ein bisschen mit ihm unterhalten.
1: Sie hörten, heute hunderte Jahre vor Erfindung der Muppet Show, die erste Handpuppe.
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0: So, die Gerüchte werden jetzt Realität. Gerade die offizielle Meldung, dass Eugen Polanski nicht mehr Trainer des Fußball-Bundesligisten Borussia Mönchengladbach ist. Das waren dann doch zu viele Niederlagen. 3 Spiele, 3 Niederlagen und zuletzt das 0:5 gegen Freiburg gestern. Also Eugen Polanski, kein Trainer mehr in Gladbach. Wo habt ihr es gehört?
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0: Lenny Kravitz und Again, 10 vor 11. WDR 2, die Sonntagsshow mit Marco Schreil und die wahrscheinlich schönste Beschäftigung, die man an so einem Sonntagvormittag haben kann.
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0: Das genau meine ich damit, wobei ich da das so sanft hinterfrage, wenn ich bei WDR 2 eure Norma aus Bochum bin, weil schöner ist nur Pilze suchen, ne?
2: Ja, genau, das sind wir gerade.
0: Ihr seid in den Pilzen, wo genau denn?
2: Wir sind im Sauerland im Warstein.
0: Okay, und wie ist es wettertechnisch?
2: Schlecht.
0: Schlecht, okay. Das heißt, ihr müsst irgendwie euch gut unter die Bäume begeben.
2: Ja, wir haben so Caves und Regenschirme und ja.
0: Und wie ist
2: es? Es ist Gott sei Dank nur Wasser von oben.
0: Wie ist denn, das stimmt, man muss das immer nicht zu überbewerten. Wie ist denn die Pilzelage so? Wie viel gibt's denn?
2: Gut, wir sammeln ja nur Steinpilze und die Lage ist momentan super. Wir waren letzte Woche schon und deswegen sind wir heute immer losgezogen.
0: Okay, und was passiert dann? Also gehen die irgendwie zum Trocknen in den Ofen oder legt ihr die irgendwo aus? Wie sieht das dann bei euch zu Hause aus?
2: Sowohl als auch. Also wir trocknen die für Weihnachten und wir essen die auch frisch, weil die sind momentan wirklich sehr, sehr gut. Kaum Befall von irgendwelchen Viechern und dann machen wir die direkt irgendwie schön mit Bratkartoffeln und Speck und sowas.
0: Ich bin ja selten neidisch, aber da bin ich so ein kleines bisschen neidisch. Ich kriege ab und an mal so ein Glas aus der erweiterten Bekanntschaft zugesteckt und damit gehe ich ganz sorgsam um. So in Bratensoße und so ist das auch super.
2: Genau.
0: Jetzt läuft mir das Wasser im Mund zusammen. Wir kommen mal zu dem, worum es eigentlich geht. Oscar Centro Walter. Norma, was sagt ihr denn so? Wahrscheinlich habt ihr auf dem Weg zum Pilze suchen gehört, ne?
2: Genau, wir haben jetzt lange im Auto gesessen.
0: Was sagt ihr denn? Was für eine Gemeinsamkeit vermutet ihr denn?
2: Also wir sind vom Centro drauf gekommen, dass es war ja 25 Jahre Centro, war ja 1996 jetzt die Eröffnung. Und dann in Verbindung mit dem Oscar, weil ja da auch ganz viel Hollywood dann war, also Schwarzenegger, Paris Hilton und so. Aber nur der Schwarzenegger hat ja einen Oscar mit Terminator gewonnen, also haben wir da die Verbindung versucht zu ziehen. Und der letzte Begriff mit Walter, das war von John Connor, also von der fiktiven Figur von Terminator, war das mal der echte Name, der zweite.
0: Okay, also heißt eure Gemeinsamkeit Terminator?
2: Ja.
0: Ja, die haben wir dann jetzt notiert, diese Gemeinsamkeit, liebe Norma. Wir erfahren jetzt gleich den vierten Begriff. Wenn du willst, kannst du dranbleiben, dann kannst du das hier im Radio, während ich erzähle, noch mithören. Und dann gucken wir mal, was passiert, ja? Und euch wünsche ich,
2: okay.
0: Habt ihr so einen fetten Korb oder habt ihr Beutel?
2: Sowohl als auch. Schlüsselbeutel und Korb. Für die Kinder den Korb, weil das ist schöner zum Tragen.
0: Dann wünsche ich euch damit gutes Gelingen, viel Freude und toll, dass ihr miträtselt. Liebe Grüße ins Sauerland. Tschüss.
2: Jo, zurück, danke.
0: So, also Norma aus Bochum ist am Pilze sammeln und sagt, Terminator muss die Gemeinsamkeit sein. Begriff Nummer 1 also heißt Oscar, Begriff Nummer 2 Centro, Begriff Nummer 3 Walter und ich nenne euch Begriff Nummer 4 und dann machen wir die Telefonleitung auf. Dann könnt ihr versuchen aufzulösen, nur telefonisch. Begriff Nummer 4 heißt Treibgut. Oscar, Centro, Walter, Treibgut. Was für eine Gemeinsamkeit haben wir uns ausgedacht und suchen sie jetzt. Oscar, Centro, Walter, Treibgut. Attacke.
1: 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Jennifer Lopez und David Guetta. Save Me Tonight.

0: Der Westen rätselt und es geht um ein WDR 2 DAB Plus Sonntagsshow Radio im härtesten Radioquiz der Welt. Oscar ist Begriff Nummer 1, Centro ist Begriff Nummer 2, Walter Begriff Nummer 3 und Treibgut Begriff Nummer 4. 0800 567 8222 ist unsere Telefonnummer. Oscar, Centro, Walter und Treibgut. Rätselt mit und habt einen schönen Sonntag mit uns.
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0: 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Es ist 11 Uhr.
1: Die Nachrichten mit Dominik Freiberger. Guten Tag.
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1: Bundesverkehrsminister Bilger ist dafür, dass die Deutsche Bahn wieder vergünstigte Reservierungen für Familien anbietet. Der CDU-Politiker sagte der Funke Mediengruppe, er sei dazu mit der Bahn im Gespräch. Patricia Wern berichtet.
2: Die Deutsche Bahn hatte die Familienreservierung zum Festpreis von 10,40 Euro für alle Familienmitglieder vor mehr als einem Jahr abgeschafft. Das habe zu Recht für viel Unzufriedenheit gesorgt, sagte Bilger. Deswegen habe er die Entscheidung damals kritisiert. Er betonte aber auch, dass die Bahn für Familien grundsätzlich gute Angebote habe. Die Abschaffung der Familienreservierung zum Fixpreis hatte zu massiver Kritik von Politikern und Fahrgastverbänden geführt. Eine vom Verkehrsclub Deutschland gestartete Petition für die Wiedereinführung unterzeichneten mehr als 128.000 Menschen.
1: Führende KI-Firmen zeigen sich bereit, die Entwicklung künstlicher Intelligenz zu verlangsamen, darunter OpenAI und Anthropic. Hintergrund sind Sicherheitsbedenken nach eigenmächtigen Hacking-Attacken durch KI-Agenten. Anthropic-Chef Modi plädierte für eine branchenweite Atempause. Er kündigte an, dass künftig unabhängige Beobachter die Trainingsphasen neuer KI-Modelle begutachten sollen. OpenAI-Chef Altman nannte das eine gute Idee. Und auf X stimmte auch Elon Musk dem zu.
3: Das neue Zulagensystem.
4: Längst ist das Event wie ein.
1: Verzeihung, das war so nicht geplant. Das Land NRW will viele seiner Mitarbeiterinnen und Mitarbeiter besser bezahlen. Wie die Rheinische Post berichtet, wird das Zulagensystem vereinfacht, wodurch viele Zulagen steigen. Das Finanzministerium plant dafür jährlich 45 Millionen Mehrkosten ein. Wer davon profitiert, Edda Müller. Wenn ich den Ton bekomme. Kleinen Augenblick. Jetzt.
3: Das neue Zulagensystem gilt unter anderem für Polizisten, Feuerwehrleute, den Justizvollzug und die Steuerverwaltung. Bisher war das Ganze ziemlich kompliziert. So musste ein Polizeitaucher für die Höhe der Zulage erstmal aufschreiben, wie kalt das Wasser war, wie stark die Strömung und wie tief er tauchen musste. Finanzminister Obtendrenk findet die Änderung überfällig. Er meint, wer für die Polizei ins kalte Wasser steigt, soll nicht noch Formulare über die Temperatur ausfüllen müssen. Auch Streifenpolizisten bekommen eine höhere Pauschale bei Diensten in ungünstigen Zeiten. Positiver Nebeneffekt laut Landesregierung, sie haben weniger mit Papierkram zu tun. Die Gewerkschaft der Polizei lobt die Pläne, sagt aber auch, da muss noch mehr kommen.
1: Auch das ist gerade Thema. In Niedersachsen finden heute Kommunalwahlen statt. Rund 6,3 Millionen Menschen sind zur Stimmabgabe aufgerufen. Es wird erwartet, dass die AfD im Vergleich zur vorigen Wahl deutlich zulegt. In Berlin ist ein Linienbus an einen Baum geprallt. 17 Menschen wurden nach Polizeiangaben verletzt, einer von ihnen schwer. Die Unfallursache ist unklar. Denkmalfreunde können an diesem Wochenende wieder in allen Regionen historische Gebäude besichtigen. Dazu gibt es zahlreiche Veranstaltungen, auch in Nordrhein-Westfalen. Für viele Freibäder in Nordrhein-Westfalen endet heute die Saison, etwa in Köln, Bonn, Aachen oder in Münster-Hiltrop. Die Bilanz fällt meistens gut aus, wegen des warmen Wetters kamen viele Besucher. In Münster kommen gleich die ersten Läuferinnen und Läufer des Marathons ins Ziel. Insgesamt sind 12.000 Sportler für die verschiedenen Wettbewerbe gemeldet. Nicole Albers.
5: Längst ist das Event wie ein Stadtfest mit vielen Künstlern und Bands sowie über 100.000 Zuschauern, die entlang der Strecke für Stimmung sorgen. Erst recht am Prinzipalmarkt im Herzen der Stadt, wenn die Sportler über den roten Teppich ins Ziel laufen.
1: Für die Läufer ist das regnerische Wetter kein allzu großer Nachteil, allerdings stehen sicher weniger Zuschauer an der Strecke als bei schönem Wetter. Das war WDR aktuell.
6: So, also Münster Marathon Nichtwetter, Milena. Wie sieht's im Westen allgemein aus?
7: Grau und regnerisch, so sieht's aus. Örtlich sind auch Starkregen, kurze Gewitter und stürmische Böen nicht ausgeschlossen. Also ein ganz typisches Usselswetter. Wolkenlücken mit Sonne sind möglich, eher selten und am ehesten noch so in Richtung Niederrhein und nördliches Westfalen möglich. Das alles bei folgenden Höchstwerten für heute. Wermelskirchen erreicht 18 Grad, Hattingen 19 und Brühl und Höxter kommen auf 20 Grad. Morgen geht's rauf auf immerhin 25 Grad, wieder Sommertemperaturen. Erstmal ist es grau, neblig, trüb. Später stellt sich aber überall ein meist trockener Sonne-Wolken-Mix ein.
6: 4 nach 11.
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6: Das sind die Staus mit den längsten Wartezeiten. Die A1 Köln Richtung Dortmund zwischen dem Kreuz Leverkusen und Burscheid. 20 Minuten plus 5 Kilometer Stau wegen Bergungsarbeiten. Die A1 Osnabrück Richtung Bremen zwischen Osnabrück Nord und Bramsche. 10 Minuten drauf, 4 Kilometer stockt's. Die A1 Dortmund Richtung Köln zwischen Wuppertal, Ronsdorf und Remscheid. Ein Unfall, 10 Minuten drauf, 2 Kilometer Stau. Dann haben wir die A2 Dortmund Richtung Hannover zwischen Flotow West und Feldheim. 10 Minuten plus 5 Kilometer stockt's nach Bergungsarbeiten. Die A3 Köln Richtung Oberhausen zwischen Solingen und dem Kreuz Hilden. Eine halbe Stunde drauf, 5 Kilometer Stau, da hat es einen Unfall gegeben. Diese Autobahnen sind wegen Bauarbeiten gesperrt. Die A2 zwischen dem Kreuz Oberhausen und dem Dreieck Bottrop bis morgen früh. Die A40 zwischen dem Dreieck Bochum West und Bochum Zentrum für 2 Wochen. Die A45 zwischen Dillenburg und Herborn West in beiden Richtungen bis morgen früh. Dann die A46 zwischen Düsseldorf-Bilk und Düsseldorf-Holthausen in beiden Richtungen bis morgen früh. Und die A52 zwischen Essen-Kettwig und dem Kreuz Breitscheid auch bis morgen früh. Alle Staus kriegt ihr über wdr2.de.
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6: Schönen Sonntag. Das härteste Radioquiz der Welt möchte gelöst werden, und zwar von euch. 4 Begriffe, eine Gemeinsamkeit. Die Gemeinsamkeit möchte ich von euch hören. Die 4 Begriffe heißen Oscar, Centro, Walter und Treibgut. Was für eine Gemeinsamkeit haben wir uns wohl ausgedacht? Oscar, Centro, Walter, Treibgut. 0800 567 8222.
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0: New Religion, WDR 2, die Sonntagsshow mit Marco Schreil und das härteste Radioquiz der Welt ist zum Lösen da. Begriff Nummer 1, Oscar. Begriff Nummer 2, Centro. Begriff Nummer 3, Walter. Begriff Nummer 4, Treibgut. Was für eine Gemeinsamkeit suchen wir? 0800 567 8222.
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0: Wir schicken euch zum lecker Essen draußen in Düsseldorf. An der Rheinuferpromenade ist gerade zum ersten Mal das World Food Festival. Seit Freitag läuft das. Heute um 12 Uhr geht's da weiter. Sophia Voss aus unserem Raus im Westen-Team war für uns schon mal dort. Lecker asiatisches Essen, sagt sie, gibt's zum Beispiel bei den Thai-Mummies. So heißt der Stand. Yong kocht da mit ihrer Familie.
2: Ich bin gerade an der Schweinebälle und wir haben hier für Papaya-Salat haben wir auch und hier die Nudeln.
0: Ja, und noch Nudeln dazu. Sophia, nimm uns mal noch ein bisschen weiter mit. Was genau kriegt man da so zum Essen?
3: Hier ist die ganze Welt vertreten, auf dem Teller zumindest. Mhm. Es gibt thailändisches Essen, es gibt nepalesisches Essen, es gibt frittierte Kokosbällchen aus Holland. Ich hatte irgendwie eher mit Frikandel oder Pommes gerechnet. Und natürlich auch so Klassiker wie Macarons aus Frankreich oder Pinsa aus Italien. Und das alles übrigens von Gastronomen aus Düsseldorf und Umgebung. Das heißt, alle Stände, die hier sind, kann man theoretisch im Restaurant auch das ganze Jahr über besuchen. Aha. Dann abends legen sie noch DJs auf. Das Ganze geht seit Freitag und läuft heute Abend noch bis 20 Uhr. Also gut gegessen, gut getrunken, kann man hier dann auch noch ein bisschen tanzen oder zumindest den Sonnenuntergang am Rhein in Düsseldorf genießen.
0: Wenn man den Sonnenuntergang sieht, liebe Sophia, bei all dem Regen. Aber das klingt sehr, sehr spannend. Essen und feiern. Sophia Voss aus dem Raus in den Westen-Team hat das World Food Festival an der Düsseldorfer Rheinuferpromenade gecheckt für uns. Und sie hat vor allem Infos zusammengestellt. Und die packen wir ins Netz auf wdr2.de. Soll ich euch noch mal was zum härtesten Radioquiz der Welt sagen? Oscar, Centro, Walter und Treibgut, das sind die vier Begriffe. 0800 567 8222.
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0: WDR 2 ist hier. Vorsicht bitte auf der A4 Köln Richtung Aachen. Zwischen dem Kreuz Köln-West und dem Kreuz Kerpen gibt es eine ungesicherte Unfallstelle. Ich sag's nochmal, Achtung, auf der A4 Köln Richtung Aachen. Zwischen dem Kreuz Köln-West und dem Kreuz Kerpen eine ungesicherte Unfallstelle.
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0: 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Und dann guckt sie wahrscheinlich so auf ihren Ringfinger und lächelt ihren Ring an, diese Taylor Swift.
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0: 4 Begriffe, eine Gemeinsamkeit. Oskar, Zentro, Walter, Treibgut. Und WDR2-Hörerin Nina aus Werdohl ist am Telefon. Hallo Nina.
2: Hallo Marco.
0: Hast du auch schon so einen Ehering am Finger?
2: Ja, natürlich. Dieses Jahr sogar 20-jähriges.
0: 20 Jahre verheiratet?
2: Ja.
0: Da bist du doch, also du hast mir gerade hinter den Kulissen erzählt, dass dein Schatz gestern einen Halbmarathon gelaufen ist. Dann bist du doch selbstverständlich dabei, ihm heute die Waden zu massieren, die Füße zu kneten, ihm was zu essen und zu trinken zu bringen und zu sagen, das hast du toll gemacht, mein Schatz.
2: Ja, natürlich, die Pferdeseite liegt bereit.
0: Wie ist er denn gelaufen gestern?
2: Doch, die waren eigentlich ganz gut. Also sie hatten sich ein Limit gesetzt bis 4 Stunden und das haben sie auch eingehalten. Ich bin stolz auf die.
0: Für den Marathon oder den Halbmarathon?
2: Die haben den Halbmarathon gelaufen, also 21 Kilometer.
0: Okay, ja super. Dann hast du also heute die Aufgabe, ihn gut zu versorgen. Das ist schön.
2: Auf jeden Fall.
0: Und nebenbei hört ihr Radio und rätselt mit beim härtesten Radioquiz der Welt. Das gefällt mir.
2: Ja, jeden Sonntag.
0: Das ist wunderbar. Es geht um das WDR 2 DAB Plus Sonntagsshow Radio. Das hat Premiere heute. Kannst du damit was anfangen? Ein schickes DAB Plus Radio.
2: Ja doch, auf jeden Fall.
0: Das macht so einen tollen Sound und das sieht so schön aus. Wir haben diese 4 Begriffe. Oskar, Zentro, Walter und Treibgut. Was glaubt ihr denn, was für eine Gemeinsamkeit haben wir uns wohl heute ausgedacht?
2: Also wir gehen davon aus, dass der Beachclub ist.
0: Der Beachclub, weil?
2: Ja. Weil es gibt den Zentro Beach, das ist ein Beachclub in Oberhausen. Aha. Dann gibt es in Düsseldorf das Treibgut. Dann gibt es ein Eventschiff, also so ein Beachclub, das heißt Herr Walter. Und in Köln gibt es das Oskar.
0: Mhm. Und wann habt ihr gedacht, so okay, das muss es sein?
2: Wir haben am Anfang überlegt, wo die ersten Gemeinsamkeiten sind von den 2 Wörtern. So arbeiten wir immer. Und dann gucken wir halt nach und nach bei dem 3. Wort, was passt dann dazu. Und dann sind wir quasi auf Beachclub gekommen.
0: Die Geschichte mit dem Oskar ist leider nicht richtig. Also Oskar und Köln, wir meinen dieses Strandfeeling am Rhein-Herne-Kanal in Herne, aber es ist richtig! Du hast so eine schöne, kratzige Stimme, das gefällt mir. Wenn du dich dann noch freust, dann passt das super. Ja, aber alles andere hast du genau richtig erklärt. Habt ihr den exklusiven Hinweis zufällig gehört um 9:15?
2: Nein, leider nicht, weil da waren wir noch im Land der Träume aufgrund gestern natürlich ein bisschen anstrengend.
0: Im Land der Träume, als ihr dort wart, habe ich gesagt, exklusiver Hinweis heißt mit Socken oder ohne. Bei diesen Temperaturen da draußen muss man sich das ja überlegen. Ne? Aber ja, wir haben die Beachclubs bei uns im Westen gesucht und das Oskar am Kanal gibt es am Rhein-Herne-Kanal in Herne. Ah, da war WDR2-Hörerin Katrin vorhin aus Gelsenkirchen, die war schon am Rhein-Herne-Kanal so dran. Dann das Zentro Oberhausen hat den Zentro Beach Club, dann Herr Walter in Dortmund und das Treibgut in Düsseldorf im Industriegebiet. Genau. Damit also das WDR 2 DAB Plus Sonntagsshow Radio für Nina und ihr Schatz. Wie heißt er?
2: Daniel!
0: Das ist der mit den gepflegten Füßen heute. Ab nach Werdohl mit diesem Radio. Schön, dass ihr mitgerätselt habt und herzlichen Dank allen anderen, die auch versucht haben, durchzukommen. Liebe Nina, habt einen schönen Sonntag, genießt euch, genießt das Radio und danke fürs Rätseln. Tschüss.
2: Machen wir, danke, tschüss.
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0: Das ist für heute gelöst und wir spielen natürlich nächsten Sonntag wieder. 9:15 gibt's den exklusiven Hinweis zum härtesten Radioquiz der Welt auf WDR 2.

0: Die NRW Beach Clubs haben wir gesucht im härtesten Radioquiz der Welt. Oskar am Kanal, am Rhein-Herne-Kanal in Herne. Zentro im Zentro Beach im Oberhausen, dann Herr Walter im Dortmunder Hafen und Treibgut in Düsseldorf. WDR2-Hörerin Nina aus Werdohl hat aufgelöst und hat das WDR2 DAB Plus Sonntagsshow Radio abgestaubt.
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0: Das haben wir im WDR2 Sonntagsshow Radio mit Milena.
2: Schönen guten Tag. Es ist ziemlich grau und auch regnerisch bei uns im Westen. Das bleibt auch so den Tag über. Immer mal wieder zieht was durch. Regenschirm sollte man also parat haben. Die Höchstwerte, die liegen heute zwischen 14 und 21 Grad. Die neue Woche startet ebenfalls erstmal grau, vereinzelt auch etwas nass. Wird aber im Laufe des Tages freundlicher mit einem meist trockenen Sonne-Wolk-Mix und maximal 24 Grad.
0: Kurz nach halb zwölf.
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0: Die Staus mit den längsten Wartezeiten, die A1 Köln Richtung Dortmund zwischen dem Kreuz Leverkusen und Burscheid. 10 Minuten drauf, 6 Kilometer Stau wegen Bergungsarbeiten. Die A1 Osnabrück Richtung Bremen zwischen Osnabrück Nord und Bramsche. 10 Minuten drauf, 4 Kilometer Stau. Dann die A1 Dortmund Richtung Köln zwischen Wuppertal-Ronsdorf und Remscheid. Viertelstunde, 3 Kilometer Stau, da hat es einen Unfall gegeben. Dann die A3 Köln Richtung Oberhausen zwischen Solingen und dem Kreuz Hilden. Halbe Stunde, 5 Kilometer Stau. Nach einem Unfall ist nur ein Fahrstreifen frei. A42 Kamp-Lindfort Richtung Dortmund zwischen Oberhausen Zentrum und Bottrop Süd. 10 Minuten extra, 4 Kilometer Stau. Diese Autobahnen sind wegen Bauarbeiten gesperrt. Die A2 zwischen dem Kreuz Oberhausen und dem Dreieck Bottrop bis morgen früh. Die A40 zwischen dem Dreieck Bochum West und Bochum Zentrum für 2 Wochen. Die A45 zwischen Dillenburg und Herborn West in beiden Richtungen auch bis morgen früh. Die A46 zwischen Düsseldorf-Bilk und Düsseldorf-Holthausen in beiden Richtungen bis morgen früh. Und die A52 zwischen Kettwig, also Essen-Kettwig und dem Kreuz Breitscheid auch bis morgen früh. 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
0: Schönen Sonntag zusammen.

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0: Der hat jetzt gesagt, dass er 2027 irgendwie wieder in die Nähe kommt, ne? Harry Styles, American Girls. Und heute drehen wir das Rad weit, weit, weit, weit zurück.
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0: Und zwar so weit, dass wir das Jahr 1376 sehen können. An heute vor 650 Jahren, am 13. September 1376, bricht Papst Gregor XI. In Avignon auf, um den Amtssitz des Papstes nach Rom zurückzuverlegen.
2: Ubi Papa, Ibi Roma. Wo der Papst ist, da ist Rom.
3: Die heilige Autorität der römisch-katholischen Kirche ist nicht an den Ort Rom gebunden, sondern an den Aufenthalt des Papstes. Der historische Spruch erlangt seine wohl größte Bedeutung im 14. Jahrhundert, in der Zeit des sogenannten Avignonesischen Papsttums. Von 1309 bis 1376 residieren 7 Päpste nacheinander eben nicht in Rom, sondern im Süden Frankreichs, in Avignon. Dass es so weit kommt, hat mit dem Aufstieg Frankreichs zur führenden Macht in Europa zu tun und gleichzeitig mit dem Autoritätsverlust der katholischen Kirche aufgrund interner Meinungsverschiedenheiten und Machtspiele. 1305 wählt das französisch dominierte Kardinalskollegium mit Clemens V. erstmals einen Landsmann zum Papst. Er bestimmt wenige Jahre später Avignon zum neuen Amtssitz.
4: Rom mit seinen Machtkämpfen zwischen den Adelsclans war sowieso ein unsicheres Pflaster geworden. Man könnte auch sagen, zu mafiös.
3: In einer Dokumentation des ZDF beschreibt Harpe Kerkeling, wie zeitgleich die Kirche in Italien immer mehr an Einfluss verliert. An ihren Ländereien haben sich regionale Herrscher, gerade von Florenz und Bologna aus, fürstlich bedient. Da bittet eine Theologin den aktuellen Papst in Avignon, Clemens XI., um Hilfe. Die heilige Katharina von Siena.
5: Seid männlich und nicht furchtsam zu kommen, um den Platz des glorreichen Hirten Petrus, dessen Nachfolger ihr seid, einzunehmen und zu behaupten.
3: Gregor XI. Zögert noch, seinen Sitz wunschgemäß nach Rom zu verlegen. Dann reist Katharina von Siena nach Avignon, um den Papst direkt zu überzeugen. Mit Erfolg. Gegen den Willen seiner Bischöfe, Kardinäle und Priester entscheidet Gregor XI., den Papstsitz nach 67 Jahren im französischen Exil in die ewige Stadt zurückzuverlegen.
5: Ihr habt freilich die Aufgabe, das Gebiet, welches der Kirche verloren ging, wieder zu erwerben. Aber vielmehr ist es eure Aufgabe, alle die Schäflein zurückzuführen, durch deren Verlust die Kirche arm wird.
3: Am 13. September 1376 bricht der Papst zu einer beschwerlichen, weil stürmischen Schiffsreise von Marseille bis nach Piombino in der Provinz Livorno auf, reist von dort über Land weiter und erreicht schließlich 3 Monate später Rom. Seine triumphale Ankunft wird in der päpstlichen Berichtssammlung Liber Pontificalis so beschrieben.
6: Er hielt seinen Einzug unter dem Jubel aller Römer, die laut riefen, hochgelobt sei der Oberhirte. Alle freuten sich, den Heiligen Vater an seinem angestammten Sitze zu sehen, dessen wegen er ja das eigene Vaterland verlassen hatte, unter Missachtung der Überredungskünste all jener, die ihn davon abhalten wollten.
3: Nur 1,5 Jahre nach seiner Rückkehr stirbt Gregor XI. Bei der Wahl seines Nachfolgers können sich Rom und Avignon nicht auf einen Papst einigen. So werden gleich 2 ernannt, später regieren sogar mal 3 gleichzeitig. Die zeitweilige Glaubensspaltung dauert fast 40 Jahre. Erst 1417 können sich die Parteien wieder auf einen einzigen Papst einigen. Mit ausgelöst hat das alles vor allem die Rückkehr des Papstes von der Provence nach Rom. Zu seiner historischen Reise brach Gregor XI. Am 13. September 1376 in Avignon auf. Heute vor 650 Jahren.
0: Das war Olli Rustemeier. 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

0: schön, dass wir beisammen sind. Und dann ist auch noch der wunderbare Callum Scott dabei. Gemeinsam mit Leonie und Mr. 007 kommt auch noch um die Ecke und will was sagen. Ja, bitte.
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0: Vielen Dank.

0: sag euch, bei diesem Song geht mir mal das Herz auf. Stay Leonie und Callum Scott, das ist so ein schöner Disco-Fox. Der hätte meine kleine, dicke, herzliche, tolle, inzwischen im Himmel tanzende Oma gesagt, komm Junge, wir tanzen noch in Disco Fox, aber Oma führt.
1: Ne? Ja, natürlich.
0: So hat sie es immer gesagt. Oma führt, du tanzt einfach mit. Und es war so schön, so eine schöne Erinnerung. Jörg, schön, dass du da bist.
1: Ja, schön, dass ich bei dir sein darf, Marco. Und ich kann noch mal das Wort an Nina aus Werdohl richten, oder sagen wir mal, aus der Gewinnerin des härtesten Radioquiz der Welt. Okay. Habe ich heute gelernt, wie viel Organisation da dahinter steckt, weil Nina ja gesagt hat, die ersten beiden Begriffe, da fangen wir immer an, so ist es wie wir da arbeiten, wo ich dachte, wow, aha. Es sitzen überall in Nordrhein-Westfalen sitzen Leute und sagen so, Herr Schreil hat gestartet, jetzt fangen wir an zu arbeiten an dem Herz. Das finde ich fantastisch.
0: Siehst du? Ja. Siehst du, wenn ich mit dem härtesten Radioquiz der Welt anfange, bereitest du dich auf deine Sendung vor,
1: ja,
0: die jetzt
1: wie?
0: Ab 12
1: Fleißig.
0: Beginnt. Du hast Ahmad Mansur zu Gast.
1: Genau, Haltung ohne Hass, eine Aufforderung. Das ist eine Aufforderung, wenn die von Herrn Mansur kommt, ist sie was sehr Spezielles, was sehr Besonderes, wie ich finde, weil er eben jemand ist, der sich nicht scheut, Dinge beim Namen zu nennen und dafür schon eine Menge Ärger bekommen hat. Es geht bei ihm häufig um das Thema Toleranz, um das Thema Islamismus, Integration und darüber reden wir heute.
0: Nach 12, jetzt mit Jörg. Und das Schöne ist, wenn Jörg anfängt, hab ich auch ein Ritual.
2: Ich nehme gerne noch ein Eierlikörchen. Das Leben muss ja irgendwie weitergehen.
0: Tschüss.
1: Prost.

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2: Die Nachrichten mit Anja Gawlik. Guten Tag.
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3: Ja, die Entscheidung von Frau Wagen ist so, dass man sagt, das Betreuungsgeld soll wegfallen. Ich will ganz offen sagen, begeistert bin ich von der Idee nicht.
2: NRW-Gesundheitsminister Laumann kritisiert Teile der geplanten Pflegereform. Dazu gehört, dass in Pflegestufe 1 kein Entlastungsgeld mehr gezahlt werden soll. Mit den 131 Euro können bisher Hilfen zum Beispiel beim Einkaufen oder Putzen bezahlt werden. Laumann erinnerte im WDR daran, dass pflegende Angehörige eine große Last tragen.
3: Es ist ja so, dass in Deutschland wenigstens 85% der pflegebedürftigen Menschen zu Hause sind. Und was mich auch einen riesen Respekt abverlangt, ist ja, dass selbst in der schwierigsten Pflegestufe 5 immer noch 50% der betroffenen Menschen zu Hause versorgt werden.
2: Der neue Bundesgesundheitsminister Linnemann will seine Pläne noch diesen Monat vorstellen. Außerdem will er eine Kommission einrichten, die Vorschläge zur Pflege macht. Fußball-Bundesligist Borussia Mönchengladbach und Trainer Eugen Polanski haben ihre Zusammenarbeit beendet. Der 40-Jährige hatte den Cheftrainerposten vor fast genau einem Jahr übernommen. Grund für die Trennung ist der schwache Saisonstart der Gladbacher. Nach 3 Spielen hat der Traditionsverein noch 0 Punkte und steht auf dem letzten Tabellenplatz. Wer Nachfolger von Polanski wird, steht noch nicht fest. CSU-Chef Söder ist Spekulationen über einen Wechsel des Bundeskanzlers entgegengetreten. Er stehe zur Reformpolitik und Merz sei der richtige Mann. Ruth Kirchner, WDR Berlin.
4: Natürlich werde über Personen und Parteien geredet, sagt CSU-Chef Markus Söder der Bild am Sonntag. Aber CDU-Chef und Kanzler Friedrich Merz stehe nach wie vor zu den geplanten Reformen. Und die CDU tue gut daran, zusammenzustehen und sich nicht durch die AfD auseinanderbringen zu lassen. Von der CSU, so Söder, werde es auf keinen Fall einen Kanzlersturz geben. Bei der Landtagswahl in Sachsen-Anhalt vor einer Woche hatte die AfD mit knapp 44% mit Abstand die meisten Stimmen bekommen. Eine absolute Mehrheit aber verfehlt. Die CDU stürzte ab auf rund 17%. In der CDU wird Merz für das Wahldebakel mitverantwortlich gemacht.
2: Und das ist heute auch noch Thema. Bundesverkehrsminister Bilger verlangt, dass die Deutsche Bahn die Familienreservierung wieder einführt. Den Funke Medien sagte der CDU-Politiker, es gebe dazu Gespräche mit dem Unternehmen. In Schweden finden heute Parlamentswahlen statt. Der konservative Regierungschef Kristersson schließt nicht aus, danach mit den Rechtspopulisten eine Koalition zu bilden. Das wäre ein Novum in Schweden. Beim Filmfestival in Venedig ist am Abend der begehrte Goldene Löwe verliehen worden. Er ging an die dänisch-ägyptische Regisseurin Mai El-Touki für den Film Woman Unknown. Am Tag des offenen Denkmals haben heute in NRW hunderte historische Stätten ihre Tore geöffnet. Und in Bochum bekommt die U-Bahn-Haltestelle Deutsches Bergbaumuseum die Denkmalplakette als erste U-Bahn-Station überhaupt in NRW. Felix Feldmann weiß, warum.
5: Die U-Bahn-Station Deutsches Bergbaumuseum wurde Ende der 80er Jahre eröffnet. Die Architektur greift Motive aus dem Bergbau auf, etwa schwarz-weiße Fliesen wie in den Waschräumen der Kumpel, pilzförmige Säulen und Muster wie Gesteinsschichten an den Wänden.
2: In und um die Station werden heute Führungen angeboten. Das war WDR aktuell.
6: Wir haben ein Wetter für den wunderschönen Westen und zwar kommt das von Milena Fuhrmann.
7: Schönen guten Tag. Der Nachmittag bei uns im Westen, der bleibt heute meistens grau und regnerisch. Örtlich ist es auch nicht ausgeschlossen, dass mal Starkregen oder ein kurzes Gewitter oder auch stürmische Böen mit dabei sein können. Wolkenlücken mit Sonne sind zwar auch möglich, aber am ehesten noch so Richtung Niederrhein und nördliches Westfalen mit dabei. Dazu gibt es noch folgende Höchstwerte. Attendorn erreicht heute 17 Grad, Bochum kommt auf 19 und Euskirchen erreicht 20 Grad. Die neue Woche morgen startet dann auch erstmal meistens grau, zum Teil auch neblig trüb, wird dann aber im Laufe des Tages etwas freundlicher und es stellt sich ein meist trockener Sonnenwolkenmix ein bei Höchstwerten von bis zu 25 Grad.
6: Dankeschön, Milena.
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6: Ich fange jetzt hier schon an, meine Sendung zu beginnen. Das soll ja gar nicht. Vorsicht auf der A4 Köln Richtung Aachen zwischen Alsdorf und Merzenich. Elsdorf, liebe Elsdorfer, ich bitte um Verzeihung. Elsdorf und Merzenich, da liegen Kanthölzer auf dem Fahrstreifen. Die Staus mit den längsten Wartezeiten A1 Köln Richtung Dortmund zwischen Wuppertal-Ronsdorf und Kreuz Wuppertal-Nord. 15 Minuten plus 7 Kilometer stockender Verkehr. A3 Köln Richtung Oberhausen zwischen Solingen und Kreuz Hilden. 20 Minuten plus 3 Kilometer Stau nach einem Unfall. Die A46 Brilon Richtung Arnsberg-Neheim. Zwischen Arnsberg-Altstadt und Neheim Süd 15 Minuten 4 Kilometer. A59 Köln Richtung Bonn zwischen Köln-Lind und Dreieck St. Augustin-West 10 Minuten plus 5 Kilometer stockender Verkehr. A61 Mönchengladbach Richtung Koblenz zwischen Rheinbach und Grafschaft-Ringen 15 Minuten plus 7 Kilometer stockender Verkehr. Folgende Autobahnen sind wegen Bauarbeiten gesperrt. Die A2 zwischen Kreuz-Oberhausen und Dreieck-Bottrop bis Montag früh. Dann die A40 zwischen Dreieck-Bochum-West und Bochum-Zentrum für 2 Wochen. Die A45 zwischen Dillenburg und Herborn-West in beiden Richtungen bis Montag früh. Die A46 zwischen Düsseldorf-Bilk und Düsseldorf-Holthausen in beiden Richtungen bis Montag früh. Und dann haben wir noch die A52 zwischen Essen-Kettwig und Kreuz-Breitscheid auch bis morgen, also Montag früh.
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6: Ihm stand völlig klar vor Augen, dass er dafür in die Hölle kommen würde. Trotzdem war er zu neugierig und musste einfach die Mädchen in seinem Dorf kennenlernen. Als ganz junger Mann in Israel stand der palästinensische Israeli und Moslem Ahmad Mansour unter dem Einfluss eines radikalen Imam, aber eben nicht nur. Das war vor vielen Jahren. Statt in die Hölle kam Ahmad Mansour nach Deutschland. Der Psychologe arbeitet vor allem als Demokratieförderer, hat aber auch schon so klar Stellung zum Islamismus bezogen, dass seine Familie und er beschützt werden müssen. Hier ist er heute bei uns zum Glück in Sicherheit. Herzlich willkommen, Ahmad Mansour. Schön, dass Sie da sind.
8: Guten Tag, danke für die Einladung.
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0: Denn da ist es heute 32 Grad warm. Wenn man die Wetterkarte aufruft für Tira, Israel, kommen Sonnenbälle bis kommenden Samstag. Und da in Tira, eine Kleinstadt, 20.000 Einwohner, da ist mein heutiger Gast, da ist Ahmad Mansour aufgewachsen. Tatsächlich war da ein junger Mann. Wie war denn das, Herr Mansour, da in also unter ewigem Sonnenschein aufzuwachsen? Wie weit ist es bis zum Strand?
1: Luftlinie nicht mal 10 Kilometer, aber Israel ist ja ein Stauland und das dauert manchmal eine halbe Stunde. Wir waren aber als Kinder nicht oft da, weil keiner von uns schwimmen konnte. Mein Vater auch sehr ängstlich, was das Meer angeht. Und es war super heiß. Also Klimaanlage, glaube ich, haben meine Eltern erst Anfang der 2000er gekauft. Und vorher mussten wir irgendwie klarkommen mit der Hitze. Und das waren manchmal sehr harte, vor allem Nächte, wenn man schlafen möchte.
0: Wie ist das? Wir haben vorhin schon kurz drüber gesprochen, als wir uns unterhalten haben, wenn man arabischer Israeli ist. Ich hatte, und das war ein Irrtum, angenommen, man ist, kriegt den Pass, man ist Ahmad Mansour ist Israeli, Punkt. Und alles Weitere erklärt sich dann im Alltag, also geht Ahmad zu dem Religionsunterricht oder dahin, geht er zur Armee oder nicht, aber Sie haben ja schon erklärt, nein, da gibt es noch eine Unterkategorie.
1: Genau, und zwar Nationalität. Bei mir stand dann Araber sozusagen und da war ich nicht verpflichtet, zur Armee zu gehen. Habe ich auch nicht getan, wie die Mehrheit der Araber in Israel. Mein Vater versteht sich als Palästinenser. Viel in meiner Generation verstehen sich als Palästinenser. Und diese Vorstellung, dass wir gegenüber unseren Brüder und Geschwister in Westbank oder Gaza kämpfen, kam bei uns nicht in Frage und deshalb haben wir das nicht getan. Ehrlich gesagt, mit 18 war ich so radikal, dass wahrscheinlich der israelische Armee irgendwas dagegen hätte, wenn ich dann mich da gemeldet hätte, aber das habe ich nicht getan.
0: Auf welche Weise waren Sie, bevor ich die Frage nach der Radikalität stelle, wie spricht man in diesem Ort Tira? Ich habe bei TripAdvisor gesehen, wenn man sich was Gutes tun will in ihrer Heimatstadt, dann sollte man zum Markt gehen, weil der soll sehr lebendig sein.
1: Am Samstag, genau. Ja,
0: ja, da ist dann richtig was los, stelle ich mir sehr schön vor. Welche Sprache sprechen die Leute denn da?
1: Auf dem Markt wahrscheinlich Hebräisch, weil die meisten Kunden kommen aus den jüdischen Städten nebenan und da spricht man Hebräisch. Hebräisch ist eine Sprache, die fast die Mehrheit der Menschen, vor allem junger Menschen, auch können. Zu Hause spricht man natürlich Arabisch. Teilweise haben wir mittlerweile eine Sprache, die so Mischmasch. Also es gibt Worte, die man auf Hebräisch nutzt, Worte auf Arabisch. Es ist sehr interessant, wenn ich dann Facebook-Videos anschaue aus meinem Dorf, dann merke ich, dass die Leute schon selbstverständlich irgendwelche hebräische Worte nutzen, die kein anderer Araber außerhalb Israel verstehen wird. Aber das ist die Realität.
0: Wenn Sie leben ja jetzt in Berlin und wenn Sie, da sind sehr viele israelische Touristinnen und Touristen kommen vorbei, wenn Sie die jetzt sehen und hören, die sprechen, ist das für Sie so ein bisschen, ach, klingt nach zu Hause oder wie ist das für Sie dann?
1: Also ich habe auch sowieso in meinem Umfeld ganz viele Israelis als Freunde, mit denen spreche ich Hebräisch. Vor dem 7. Oktober habe ich bemerkt, dass die Sprache mir sehr schwer auf die Zunge liegt, weil ich das sehr lange nicht wirklich genutzt habe. Mittlerweile nach dem 7. Oktober spreche ich wieder fließend Hebräisch, vor allem weil ich dann fast täglich hebräische Nachrichten anschaue. Ich war auch schon mehrfach eingeladen in israelischen Medien, auch bei Herr Aretz. Und das ist gut, wenn man diese Sprache nochmal hört. Es ist nicht mehr Sehnsucht. Ich sehe Deutschland als meine Heimat, Berlin als meine Heimat. Aber es ist teilweise auch aufgrund meiner privaten Situation manchmal diese Sehnsucht zu sagen, warum bleibe ich einfach hier? Ich will jetzt woanders, wo ich wahrscheinlich besser verstanden werde als hier in Berlin in diesen sehr aufgeregten Debatte.
0: Jetzt haben Sie gerade gesagt, Sie waren damals sehr radikal, als Sie in Ihrer kleinen Stadt waren. Radikal in welcher Beziehung? Ich habe einen Text von Ihnen gelesen, da habe ich das hergeholt mit, ich hatte mich für Mädchen interessiert und dafür würde ich in die Hölle kommen, sagte der Imam. Also Sie waren zwischenzeitlich ein radikaler Muslim. Aber war das mit 18 dann immer noch so oder waren Sie dann ein radikaler Linker? Oder was? In welcher Beziehung waren Sie radikal?
1: Schauen Sie mal. Ich bin in einer Familie groß geworden, die sehr traditionell, sehr patriarchalisch, aber nicht religiös. Das heißt, zur Moschee zu gehen, gehörte nicht zum unseren Alltag. Mein Vater ist Anhänger der Pan-Arabismus, also die Sikh

0: Polarisierung der Araber, der hat nicht mal gefastet, der hat ab und zu Alkohol getrunken, meine Mutter hat kein Kopftuch getragen, also Religiosität war nicht Teil meiner Kindheit. Mit 13 habe ich aber eine persönliche Krise durchgemacht. Ich wurde massiv gemobbt in der Schule, ich war Streber, ich habe große Ängste entwickelt, weil wir sind eine sehr arme Familie gewesen. Meine Großeltern sind Bauern. Mein Vater hat als einfacher Arbeiter auf einer Tankstelle gearbeitet. Und aufgrund dieser Krise war ich auf der Suche. Und ein Imam, ein Nachbar, eine religiöse Autorität merkte, dass es mir nicht gut ging und hat immer wieder Interesse gezeigt. Sehr schnell so eine Vaterfigur geworden. Um das zu kurzen, er hat mich eingeladen. Ich bin zu dieser Koranschule gegangen und habe ein neuer Welt entdeckt und ich war begeistert. Ich war Teil einer Elite, der sagte uns bei zweiter Stunde, ihr werdet Rom erobern und ich war glücklich. Der Mobbing-Situation ist aufgehört, weil ich dann als religiöse Autorität auch aufgetaucht bin und ich war Teil dieser sehr radikalen Gruppe, das ist politischer Islam, Muslimbruder in Israel, Geschwister, Partei oder Bewegung war der Hamas auf der anderen Seite noch in ihre Anfangphasen und ich war, sage ich heute bewusst, das ist Teil meiner Identität, das ist mein Teil meiner Biografie, fast 6 Jahre leidenschaftlicher Islamist.
1: Ahmad Mansour hat ein neues Buch geschrieben, da sind auch 3 Fälle aufgeschrieben von Leuten, denen das ähnlich geht, die was ganz Ähnliches erleben, die eine ähnliche Reise durchmachen, also die anfangen als, wie soll man sagen, normale Leute mehr oder weniger und dann eben aber einer wird harter Corona-Leugner, Klimaaktivist und Islamist ist auch mit dabei. Das hat er als Psychologe mit psychologischer Expertise aufgeschrieben in seinem neuen Buch Haltung ohne Hass. Darüber reden wir gleich weiter hier bei WDR 2.

0: Hier ist WDR 2 und ich nutze mal hier die Gelegenheit, aus allererster Hand Informationen darüber zu kriegen, wie ist denn das, in Israel zu wohnen? Weil wir reden ja, wenn ich euch sage, wir möchten nächsten Sonntag mal über einen Nahostkonflikt sprechen, werden euch die Augen höchstwahrscheinlich schwer, weil ihr denkt, um Gottes Willen, dieses schwere, unlösbare Thema. Aber tatsächlich, was wir zu selten bereden, ist, da wohnen ja Leute, die komplett unterschiedliche Auffassung sind. Ahmad Mansour ist heute bei mir. Sein Buch heißt Haltung ohne Hass. Und wir redeten gerade schon über die Kleinstadt Tira. Und Sie haben gesagt, Herr Mansour, Krise, wie die viele Teenager haben. Und ihre Lösung für diese Krise war, oh, dann werde ich mal Islamist, dann bin ich wer. So habe ich das verstanden, wenn ich es jetzt mal kurz zusammenfasse. Aber als arabischer Israeli, könnte ich da jetzt die Überschrift drüber setzen, als jemand, der noch nicht in Israel war? Die werden generell in Israel, wird man als Araber, als auch als arabischer Israeli schlecht behandelt, ist man Mensch zweiter Klasse.
1: Ja, diese Haltung oder diese Meinung gibt es. Ich habe das aber nicht gespürt. Ich habe eine sehr gute Schule besucht. Ich habe in Israel studiert, in Israel gearbeitet und zwar nicht als Putzmann. Ich war in einem Krankenhaus als Psychologe eingestellt, später in der privaten Wirtschaft, in einem Satelliten-Fernsehsender, wo ich dann die Marketingabteilung auch mitgestalten habe. Also ich habe das nicht gefühlt. Ich wurde nicht jeden Morgen irgendwie als sozusagen Gefahr behandelt, sondern war Teil von Israel. Und ich glaube, dass viele Menschen, weil Israel so vielfältig, in seinen eigenen Blasen bleiben. Also Araber unter Araber, Juden unter Juden. Aber ich habe ja in Tel Aviv meine Feinde oder diejenigen, die ich abgewertet habe, und zwar die Juden, getroffen. Und durch diese Begegnung entstand wirklich ein Austausch auf Augenhöhe. Das sind meine Freunde geworden. Jetzt bin ich 22 Jahren in Deutschland. Ich habe immer noch Kontakt mit diesen Menschen. Wir schreiben uns. Sie besuchen mich, wenn sie nach Berlin kommen. Ich besuche sie, wenn ich in Israel bin. Und deshalb glaube ich, die Art und Weise, wie ich auf diesen oder mit diesem Land umgegangen bin, hat mir Möglichkeiten gegeben, die vielleicht andere nicht bekommen. Und deshalb kann ich das nicht bestätigen, dass die Araber jetzt anders behandelt werden.
0: Was weiß denn, ich möchte unbedingt auf diese Geschichte am Freitagnachmittag zu sprechen kommen, Herr Mansour. Was wissen denn jüdische Israelis über arabische Kultur? Wo gibt es da das Einfallstor? Wir haben vorhin schon kurz drüber gesprochen, natürlich die Küche sowieso. Also ich glaube, Falafel isst man religionsübergreifend gerne und solche Sachen und diese ganzen Cremes und sowas. Aber Sie haben mir erzählt, dass es eine Möglichkeit gibt, sowieso mit arabischer Kultur als jüdischer Israeli in Kontakt zu kommen, wenn man freitagsabends, als Sie jung waren, Fernsehen geguckt hat.
1: Genau, und zwar wir haben ja nur einen Sender gehabt, und zwar die israelische öffentlich-rechtlichen Fernsehen, und am Freitagnachmittag gab es einen ägyptischen Kinofilm, der lief mit einem hebräischen Untertitel. Und damals gab es ja keine Möglichkeit irgendwie, wenn man Fernsehen geguckt hat, dann hat man das geguckt. Und deshalb gibt es auch unter die jüdische Bevölkerung in Israel ganz große, begeisterte ägyptische Filmschauer, die bis heute, vielleicht heute auf YouTube, diese Filme weiterverfolgen. Aber das gehörte zu meiner Kindheit. Wir saßen Nachmittag vor dem israelischen Fernsehen und haben einen ägyptischen Film gesehen.
0: Ahmad Mansour ist heute mein Gast. Er hat ein neues Buch geschrieben. Er ist ohnehin Bestseller-Autor. Und er setzt sich vor allen Dingen ein als demokratiefördernder Psychologe, der er ist, dafür, dass man mehrere Meinungen, auch die, die einem schwerfallen, auszuhalten hat, weil das eben Teil der Demokratie ist. Viele Leute halten ihn aber nicht aus. Und darüber reden wir auch bei WDR 2.

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1: A1 Köln Richtung Dortmund zwischen Wuppertal-Ronsdorf und Kreuz Wuppertal-Nord. 15 Minuten, 7 Kilometer stockender Verkehr. A3 Köln Richtung Oberhausen zwischen Solingen und Kreuz-Hilden. 20 Minuten, 4 Kilometer Stau nach einem Unfall. A46 Brilon Richtung Arnsberg-Neheim zwischen Arnsberg-Altstadt und Neheim-Süd. Ab 15 Minuten plus 4 Kilometer Stau. A61 Koblenz Richtung Mönchengladbach zwischen Rheinbach und Zwisttal. 10 Minuten plus 5 Kilometer stockender Verkehr. Die A61 Mönchengladbach Richtung Koblenz zwischen Miel und Grafschaft Ringen. 15 Minuten plus 7 Kilometer stockender Verkehr. Folgende Autobahnen sind wegen Bauarbeiten gesperrt. Die A2 zwischen Kreuz-Oberhausen und Dreieck-Bottrop bis Montag früh. Die A40 zwischen Dreieck-Bochum-West und Bochum-Zentrum. Für 2 Wochen die A45 zwischen Dillenburg und Herbold-West in beiden Richtungen bis Montag früh. Die A46 zwischen Düsseldorf-Bilk und Düsseldorf-Holthausen in beiden Richtungen bis Montag früh. Und die A52 zwischen Essen-Kettwig und Kreuz-Breitscheid bis Montag früh. Allen unterwegs, gute Fahrt.
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1: Tja, gute Fahrt durch dieses Wetter, was Milena Fuhrmann zum Glück für uns hat.
2: Hallo, grau und regnerisch, das ist der Wetterfahrplan für den heutigen Nachmittag. Wolkenlücken mit Sonne sind nicht gänzlich ausgeschlossen, unterm Strich eher selten und am ehesten noch so Richtung Niederrhein und nördliches Westfalen möglich. Die Höchstwerte heute, die liegen zwischen 14 und 21 Grad. 25 Grad an der Spitze erwarten wir dann morgen. Dazu ist es erstmal oft auch grau und neblig trüb, wird aber später dann wieder etwas freundlicher.
1: Dankeschön, Milena.
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1: Islamismus, Schwierigkeiten mit der Integration, das sind natürlich Themen, die uns die ganze Zeit beschäftigen, die vor allen Dingen aber auch Ahmad Mansur beschäftigen. Deswegen hat er ein Buch vorgelegt, wo er sagt, es wäre doch einfach mal prima, wenn wir uns nicht nur miteinander unterhalten, sondern einfach auch streiten, aber zivilisiert streiten, ohne zu sagen, mit dem rede ich gar nicht, weil das ist das Ende letztendlich der Toleranz, sagt jedenfalls Ahmad Mansur. Was hat er da für Erfahrungen gemacht? Warum ist er zwischendurch sogar als Islamhasser angegriffen worden, als gläubiger Muslim, der er nach wie vor ja ist? Das alles bereden wir hier, wdr2@wdr.de, für den Fall, dass ihr beitragen wollt zu unserem Gespräch hier heute mit Ahmad Mansur.
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0: Hier ist WDR 2. Mein heutiger Gast ist Ahmad Mansur, der uns selber schon gesagt hat, dass er Erfahrungen gesammelt hat als, ja, Sie haben das vorhin selber so gesagt, als junger Mann in Israel, richtig, als Islamist. Und jetzt gibt es aber Leute in der deutschen Öffentlichkeit, die sagen würden, ja, Herr Mansur, von wegen, also sowas gibt's ja gar nicht. Islamisten, sie waren dann politisch sehr rechts, würden die dann sagen. Da gibt es mittlerweile ja Definitionsschwierigkeiten, die man so genau gar nicht verstehen kann. Was verstehen Sie denn unter jemandem, der Islamist ist?
1: Na, jemand, der religiös begründet, eine Ideologie folgt, die die Demokratie verachtet, ablehnt, unterwandert oder sogar Gewalt gegenüber Andersgläubigen legitimiert und durchführen möchte.
0: Jetzt muss man dazu sagen, in Deutschland leben, ich glaube, zwischen 6,6 und 7 Millionen Muslime. Mhm. Und die allermeisten von denen tun überhaupt keinem was. Viele von denen, die ich da persönlich auch mitunter kenne, die wissen noch nicht mal, wo die nächste Moschee ist, weil sie da auch nie waren. Sie haben es vorhin aus ihrer Familie erzählt, das war auch eher alles nicht wirklich religiös. Richtig. Aber diese Leute, die Sie als Islamisten bezeichnen würden, die diskriminieren, ja, ich weiß nicht, kann man die überhaupt diskriminieren? Oder verstehen Sie, warum es schwierig ist? Nehmen wir mal ein Beispiel. Ende Juli fährt ein junger Mann, den wir beide höchstwahrscheinlich als Islamist bezeichnen würden, mit einem Lieferwagen in den Christopher Street Day, tötet eine Frau, verletzt 16 Menschen, wenn ich es richtig in Erinnerung habe. Mhm. Und dann sagt hinterher der Queer-Beauftragte des Landes Berlin, Alfonso Pantisano, der windet sich, weil er will das eben nicht sagen, dass das ein Islamist war.
2: Weil unter konservativen Kräften ich auch alle religiösen Gruppen mit dazu zähle, die alle ein Problem mit uns haben. Und Islamisten gehören da dazu.
0: Weil er, Herr Pantisano, sein Bruder ist er ist in der SPD, sein Bruder ist der Vorsitzende der Linkspartei, die würden sagen, wenn man wie Sie oder wie ich von einem Islamisten spricht, dann begeht man oder macht man sich des antimuslimischen Rassismus schuldig.
1: Das war ein Bullshit, Entschuldigung. Haben wir diese Debatte, wenn wir über Rechtsextremismus sprechen, sind alle Deutsche rechtsextrem? Werden wir auf die Idee, eine Debatte zu führen, ob Halle oder Hanau die Terroranschläge nicht recht radikal motiviert sind? Machen wir nicht. Das machen wir nur beim Thema Islamismus und das hat mit Rassismus nichts zu tun. Im Gegenteil, das nicht zu benennen, ist Rassismus. Weil ich davon ausgehe, dass wenn ich über eine radikale Gruppierung spreche, alle Muslime damit meinte. Und deshalb nutzen wir den Islamismus als Begriff und wir reden nicht von Islam oder von Muslime. Ich finde, jede Religion darf kritisiert werden, jeder Dogma, Einstellung, Theologie darf in eine Demokratie in Frage gestellt werden, ohne dass man verallgemeinern möchte. Und diese Übersensibilität, die hilft die Muslime nicht. Ich meine, es geht hier um Tatmotive. Und dieser Terrorist beim Christopher Street Day handelte aus einer islamistisch motivierten Ideologie. Das sind nicht meine Worte, das sind die Worte von Staatsschutz, von Verfassungsschutz, von den Leuten, die ihn als Gefährder eingestuft haben, beobachtet und vieles mehr. Warum können wir nicht über das Thema reden? Wem hilft es eigentlich jetzt, das Thema zu tabuisieren?
0: Das heißt, warum haben eigentlich Islamisten oder Leute, die den Islam radikal interpretieren, warum haben die solche Schwierigkeiten mit Homosexualität? Dass man also was gegen Israel hat und die israelische Staatsführung und die israelische Armee, das kann man ja alles noch verstehen, aber warum haben die solche Schwierigkeiten damit, dass Leute gleichgeschlechtlich lieben?
1: Erstmal, sie haben ein Problem mit Sexualität im Allgemeinen. Sogar Selbstbefriedigung ist verboten in diese Gruppierungen, weil durch die Kontrolle von Sexualität kontrolliert man auch Menschen. Homosexualität ist etwas, was sie theologisch sogar begründen und sagen, es gab ja Geschichten im Koran von dem Volk Lut, der dann bestraft wurde, weil sie Homosexualität praktiziert haben. Und deshalb ist der Hass da. Psychologisch gesehen glaube ich, dass Homosexualität oder also gegen Homosexualität zu sein, ist ein Beweis der Männlichkeit bei diesen Menschen. Und solange die Männlichkeit aufgrund von autoritärer Erziehungsmethoden immer verunsichert ist, dann sucht man Opfer, die man dadurch sich selber definiert. Und das ist diese Haltung gegen Homosexuelle.
0: Da sind wir aber dann fast wieder bei Herrn Pantisano, dem Queerbeauftragten, weil wir ja wissen, dass beispielsweise die katholische Kirche es sich auch immer sehr schwer getan hat mit Sexualität im Allgemeinen. Oder wenn heute viele Leute in Westeuropa Sexualität nicht frei leben, haben da die Kirchen einen ganz erheblichen Anteil dran. Ich erinnere mich an einen katholischen Bischof, der vor gar nicht so langer Zeit, vor ein paar Jahren noch gesagt hat, Homosexuelle sind gescheiterte Menschen. Mhm. Das heißt, das verbindet dann schon religiöse oder sehr weitgehende religiöse Leute, dass sie da Schwierigkeiten kriegen.
1: Absolut. Aber ich unterstelle den queeren Beauftragter Whataboutismus. Weil derjenige, der jetzt mit seinem LKW oder mit einem vermieteten LKW Menschen ermordet hat, handelte nicht aus einem christlichen Tatmotiv, sondern aus islamistischer. Deshalb benenne ich das. Dass wir Probleme woanders haben, bedeutet nicht, dass wir über diese Probleme, die hier dann zu Gewalt geführt hat, nicht explizit sprechen dürfen. Wir werden das ja auch nicht beim Hanau oder Halle machen. Wir werden nicht sagen, naja, es gibt ja auch Islamismus nach so einem Anschlag. Wir werden sagen, nee, hier hat es mit Rechtsextremismus zu tun und das muss in aller Deutlichkeit benannt und vor allem müssen wir die Frage stellen, wie wollen wir Leute vor Islamismus schützen und wie wollen wir Islamisten erreichen, damit sie sich nicht weiter radikalisieren.
0: Bei den NSU-Morden ist es zu Anfangs anders gelaufen. Da war man der Auffassung, das seien innertürkische Schwierigkeiten und Mafia-Morde, bis sich dann, weil niemand glauben wollte, dass Rechtsradikale dahinter stehen.
1: Jetzt wissen wir, dass wir auch da Riesenprobleme haben in dieser Gesellschaft, die ernst genommen werden, genauso wie alle anderen Extremisten, die wir mittlerweile haben.
0: Ahmad Mansour ist zu Gast. Haltung ohne Hass heißt sein Buch. Und wir sind bei WDR2, wdr2@wdr.de für den Fall, dass ihr die Diskussion hier weiterführen wollt.

0: Hier ist WDR 2 und wir haben gerade schon darüber geredet. Ende August ist ein Islamist mit einem Lieferwagen in den Christopher Street Day, also in eine Party nach dem Christopher Street Day in Berlin gefahren. Dazu hat sich auch der Innenminister Alexander Dobrindt verhalten und hat das nochmal ganz klargestellt, was das jetzt war, was da vorgefallen ist.
1: Alles, was wir hier sehen, deutet darauf hin, dass wir es mit einem islamistischen Terroranschlag zu tun haben. Wir haben es hier mit einem mutmaßlichen Täter zu tun, der in der Vergangenheit auffällig war durch ein hohes Maß an Straftaten, durch eine Radikalisierung, durch eine Zugehörigkeit zur islamistischen Szene.
0: Das ist ein fürchterliches Geschehen gewesen. Selbstverständlich waren viele Deutsche erschrocken davon. Wenn wir jetzt aber überlegen und das mal in Perspektive setzen, am 7. Oktober 2023 sind in Israel 1200 Menschen umgebracht worden von Hamas-Terroristen. Auch das natürlich ein islamistischer Terrorangriff. Das wird aber bei uns nach wie vor eigenartig verhandelt, auch deswegen, weil es darauf eine Reaktion gegeben hat. Die israelischen Streitkräfte haben im Gazastreifen sehr, sehr hart nach den Hamas-Attentätern gesucht, haben dabei mitunter ziviles Leben nicht verschont. Viele Zivilisten sind ums Leben gekommen. Alleine die Zahl, wie viele Menschen da ums Leben gekommen sind, wie viele Frauen und Kinder getötet worden sind, das ist schon ein Politikum. Und mein heutiger Gast, Ahmad Mansour, war zu dem Zeitpunkt, als das geschah, 2023, ja auch schon fast 20 Jahre in Deutschland. Und trotzdem, Herr Mansour, hat sich Ihr Leben durch dieses Attentat in Ihrer ehemaligen Heimat, Sie haben ja vorhin gesagt, Deutschland ist heute viel mehr Ihre Heimat geworden, also in Ihrer ehemaligen Heimat stark verändert. Warum denn?
2: Erstmal, wir müssen das so benennen, wie es ist. Das ist das größte Pogrom an Juden seit dem Zweiten Weltkrieg, ohne die Reaktion Israel in Gaza zu rechtfertigen. Der Auslöser für diesen Konflikt, den wir seit 3 Jahren sehen, ist die Hamas-Terroranschlag auf Israel. Und ich durfte oder ich musste einen nicht zugänglichen Film anschauen von 47 Minuten, wo man diese Grautaten der Hamas ungefiltert sehen kann. Und ich habe viel gesehen und das verfolgt mich jeden Tag. Am 7. Oktober bin ich morgen aufgewacht, müde eigentlich, Wochenende, Samstagmorgen, weil mein Handy so viel irgendwie geklingelt und viele Push-Nachrichten gekommen. Ich habe mein Handy angeschaut und habe mich 3 Stunden lang in dunkle Ecken in den sozialen Medien bewegt und habe viel gesehen, weil viel ja live auch gestreamt wurde. Ich war schockiert. Ich bin dann zu meiner Frau gegangen und habe gesagt, das, was gerade in Israel passiert, das wird die Welt verändern. Und es dauert vielleicht 1 Stunde, bis die erste Anfrage kommt. Ich habe mich ja immer wieder auch zum Nahostkonflikt geäußert, auch zum Thema Antisemitismus. Wenn ich aber dieses Mal meinen Mund aufmache und meine Meinung, meine Analyse mit den Menschen teile, dann wird unser Leben nie wieder so sein, wie wir vor dem 7. Oktober gelebt haben. Und das ist tatsächlich dazu gekommen. Also seitdem ist der Hass, man muss sagen, explodiert. Ich werde als Gefährder eingestuft, also ich werde als jemand, der gefährdet ist, eingestuft. Ich kriege unglaublich viele Drohungen und wir reden hier nicht von Beschimpfungen, sondern Kopf ab und alle möglichen unschönen Beschreibungen und Drohungen, die man bekommen könnte. Und ich lebe seit 3 Jahren, ich sage es jetzt so klar, in Angst. Also ich gucke 2-mal, dass die Tür zu ist. Ich schaue, wer hinter mir läuft, wenn ich auf der Straße bin. Ich bewege mich kaum alleine. Ich habe ständig Polizeischutz. Und das ist etwas, was... ich weiß nicht, wie ich das beschreiben soll, aber ob das stressig, ob das belastend, aber das hat mein Leben verändert und zwar nicht zum Positiven.
0: Wir sind auch heute mit 2 sympathischen Beamten der Polizei hier, müssen logischerweise hier sein. Wäre ich jetzt auch Palästinenser, dann würde ich Ihnen den Vorwurf machen oder die Leute machen Ihnen dann den Vorwurf, Ahmad, du könntest ja auch mal Verständnis dafür haben, für unsere Sache, die deine Sache auch sein müsste. Du bist palästinensischer Araber in Israel. Du müsstest doch verstehen, das ist Befreiungskampf und der Befreiungskampf ist nicht nur schön und dabei sterben logischerweise unsere Feinde. Was gibt es daran nicht zu verstehen, könnte man sagen, wenn man jetzt so drauf ist.
2: Ich würde diese Frage sehr gerne beantworten. Die ist auch für mich enorm wichtig. Also erstmal die Attacke von Hamas am 7. Oktober hat kein einziger Zentimeter von Palästina befreit. Im Gegenteil, sie hat nicht dazu geführt, dass die Menschen ein besseres Leben haben. Und ich bin Palästinenser und vor allem, weil ich Palästinenser bin, bin ich nicht bereit, die Wege zu gehen, die man seit 80 Jahren geht und scheitert. Ich habe meinen Vater scheitern gesehen, der übrigens auch bis heute wartet, dass es irgendwann ein Großpalästina entsteht und die Juden und die Israelis und Israels Staat nicht mehr existiert. Ich schaue auf meine Tochter und möchte, dass sie in ein friedliche Welt aufwächst. Und das kann ich nicht garantieren, wenn ich weiter Hass schüre. Das Einfachste für mich als Palästinenser wäre, nach dem 7. Oktober mit den Pro-Palästinenser in Neukölln auf der Straße zu gehen. Aber das Einfachste war nie das Richtigste, sondern das Richtigste für mich als Palästinenser, als jemand, der hofft, dass die Kinder in Gaza und in Westbank eine bessere Zukunft haben, ist auch mit den anderen empathisch zu sein und zu sagen, ich sehe euer Leid, ich sehe, was ihr am 7. Oktober erlebt und lasst uns gemeinsam überlegen, wie wir für beide Völker eine bessere Perspektive entwickeln können. Und diese Perspektive heißt definitiv nicht Hamas.

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1: Die Nachrichten mit Anja Gavlik. Guten Tag.
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1: Chefs führender KI-Firmen haben vor der Gefahr durch künstliche Intelligenz gewarnt. Obwohl seine Firma selbst KI entwickelt, spricht zum Beispiel der Anthropic-Chef von großen Risiken. Abolo Afakama, viele finden KI ja sehr praktisch. Wo sehen die Entwickler denn die Gefahren?
2: Es geht darum, dass die Entwicklung neuer KI rasend schnell geht und sich die KI schon jetzt auch selbst weiterentwickelt. Es gab schon Fälle, in denen die künstliche Intelligenz Firmen gehackt hat und in anderen Tests haben KI-Systeme sogar versucht, Menschen zu täuschen und ihre Handlungen zu vertuschen. Die Forscher fragen sich also, ab wann verlieren wir bei diesem Tempo die Kontrolle? Der Anthropic-Chef denkt, dass das schon in 6 oder 12 Monaten soweit sein könnte, dass dann ein Schwarm von KI in der Lage sein könnte, das ganze Internet zu übernehmen. Deshalb hat er jetzt 2 Maßnahmen vorgeschlagen. Erstens, lasst uns KI langsamer entwickeln, sagt er, und zwar als Verabredung aller großen Firmen. Und zweitens, er will unabhängige Beobachter in die Firma lassen. Und von den Konkurrenten ChatGPT und Grok gab es schon eine Reaktion. Die Firmenchefs finden das eine gute Idee.
1: Polizisten und Feuerwehrleute in Nordrhein-Westfalen können mit weniger Papierkram und höheren Zulagen rechnen. Die Landesregierung will den öffentlichen Dienst im neuen Jahr modernisieren. Komplizierte Schichtzulagen sollen durch Pauschalen ersetzt werden. Finanzminister Oppendrenk rechnet mit Mehrausgaben von 45 Millionen Euro im Jahr. Ein Polizeigewerkschafter lobte die Pläne. Fußball-Bundesligist Borussia Mönchengladbach hat sich von Trainer Eugen Polanski getrennt. Grund ist der Fehlstart in die Saison mit 3 Niederlagen und dem Platz am Tabellenende. Uli Schäfer, WDR Sport.
3: Im Anschluss an die 0:5 Niederlage in Freiburg hatte Sportchef Ruven Schröder ein Bekenntnis zu Polanski vermieden. Jetzt also die Trennung. Borussia sei und bleibe sein Verein, so Polanski in einer schriftlichen Mitteilung des Vereins. Deshalb tue es so wahnsinnig weh, dass es nun so gekommen sei. Eugen Polanski hatte die Borussia vor fast genau einem Jahr übernommen. Erst als Interimstrainer, dann als Dauerlösung. Am kommenden Samstag trifft Borussia Mönchengladbach auf Mainz. Dann wird der bisherige Co-Trainer Jan Moritz Lichte die Mannschaft betreuen.
1: Und auch das ist heute noch Thema. Der Deutsche Richterbund will die Justiz besser vor parteipolitischem Missbrauch schützen. Geschäftsführer Rehbehn sagte dem Kölner Stadtanzeiger, es müsse per Gesetz ausgeschlossen werden, dass Extremisten strafrechtliche Ermittlungen beeinflussen könnten. In Frankreich dauern die Ermittlungen zur Entgleisung eines Regionalzugs an. 44 Menschen waren verletzt worden. Auf dem Gleis wurde ein Stück einer anderen Schiene gefunden. Anhaltspunkte für einen Anschlag gäbe es aber derzeit nicht. In Indonesien ist ein Passagierschiff untergegangen. Aktuell werden nach Angaben der Behörden 130 Menschen vermisst. 6 Menschen kamen bei dem Unglück ums Leben. In der Düsseldorfer Oper kann man noch den ganzen Nachmittag auf außergewöhnliche Shoppingtour gehen. Bis 17 Uhr werden handgefertigte Kostüme und besondere Fundstücke aus früheren Inszenierungen verkauft. Mehr von Christoph Wegener, WDR Düsseldorf.
4: Die Oper hat prachtvolle Kleider und Anzüge, aber genauso alltagstaugliche Röcke, Hosen und Jacken im Sortiment. Auch Hüte und allerlei fantasievolle Accessoires gehören zum Angebot. Alle Kleidungsstücke haben eine bewegte Geschichte. Sie kamen bei Oper- oder Ballettaufführungen in Düsseldorf zum Einsatz.
1: Die Oper bittet darum, für die Kostüme eigene Transporttaschen mitzubringen. Außerdem sollten sich Besucher auf längere Wartezeiten einstellen. Das war WDR aktuell.
5: Wir haben Wetteraussichten und die haben einen wunderbaren Namen, nämlich Milena Fuhrmann.
6: Schönen guten Tag. Viele Wolken und immer wieder auch Regen. Das ist das Wetterprogramm für den Nachmittag. Es ist auch nicht ausgeschlossen, dass punktuell mal Starkregen und kurzes Gewitter und stürmische Böen mit dabei sein können. Wolkenlücken mit Sonne sind selten und am ehesten noch so in Richtung Niederrhein und nördliches Westfalen anzutreffen. Folgende Höchstwetter erwarten wir heute noch dazu. Nümbrecht erreicht 18 Grad, Bad Salzuflen 19 und Ibbenbüren 20 Grad. Die neue Woche morgen startet dann ebenfalls mit vielen Wolken, teils auch mit Nebel und Einzel mit etwas Sprühregen. Im Laufe des Tages stellt sich dann aber ein meist trockener Sonne-Wolkenmix ein bei 17 bis 25 Grad.
5: Vielen Dank, Milena.
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5: So, da gucken wir mal, was wir hier haben. Ich werde es jetzt noch einmal in eurem Interesse aktualisieren, weil ich immer hoffe, dass zwischendurch Staus verschwunden sind. Aber der ist ein alter Bekannter. A1 Köln Richtung Dortmund zwischen Wuppertal-Ronsdorf und Kreuz Wuppertal Nord. 20 Minuten plus 6 Kilometer Stau. A1 Köln Richtung Dortmund zwischen Hagen Nord und Schwerte. 15 Minuten plus 5 Kilometer Stau. Die A3 Oberhausen Richtung Köln zwischen Mettmann und Kreuzhilden wegen Bergungsarbeiten gesperrt. 5 Kilometer Stau. Die A46 Wuppertal Richtung Düsseldorf ist zwischen Wuppertal-Katernberg und Wuppertal-Fahrersbeck nach einem Unfall gesperrt. 3 Kilometer Stau, A61 Mönchengladbach Richtung Koblenz zwischen Miel und Grafschaft Ringen, 15 Minuten plus 6 Kilometer stockender Verkehr. Dann haben wir gesperrte Autobahnen, und zwar wegen Bauarbeiten, die A2 zwischen Kreuz Oberhausen und Dreieck Bottrop bis Montag früh, die A40 zwischen Dreieck Bochum West und Bochum Zentrum für 2 Wochen, die A45 zwischen Dillenburg und Herborn West in beiden Richtungen bis Montag früh, bis morgen früh also, die A46 zwischen Düsseldorf-Bilk und Düsseldorf-Holthausen auch bis morgen früh, die A52 Essen-Kettwig, Kreuz Breitscheid ebenfalls bis morgen früh. Allen unterwegs, gute Fahrt.
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5: Ahmad Mansour hat uns schon erzählt, dass er teuer bezahlt dafür, dass er seiner Meinung ist, weil was anderes tut er ja eigentlich keinem. Er hat einfach nur seine Meinung, darüber reden wir gleich weiter. Ich darf jetzt schon sagen, dass sich Nadine und Jörg beteiligt haben und ich werde gleich mit dem, was uns Nadine und Jörg unter wdr2@wdr.de geschrieben haben, Ahmad Mansour konfrontieren, denn der ist zum Glück noch hier. Wie schön, dass Sie da sind, Herr Mansour.
7: Hallo. Ich freue mich.
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Hier ist WDR 2 und ich will nicht vergessen, dass mein heutiger Gast selber Gastgeber ist. 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Also da einfach mal reinhören, was da besprochen wird. Und das finde ich interessant, so beginnt Herr Mansur schon ihr Buchhaltung ohne Hass, eine Aufforderung, dass sie sagen, Leute, wir könnten ja mal anfangen, miteinander zu reden, weil es Leute gibt, die setzen sich mit dem, was sie zum Beispiel gerade kurz vor eins nochmal gesagt haben, also es müsste einen Staat geben, der an sich denkt, wo die Palästinenser an sich denken, den die Palästinenser kreieren. Über diese Argumente könnte man ja streiten, aber es gibt Leute, die wollen sie gar nicht sprechen, sondern die sagen, die Tatsache, dass Ahmad Mansur eingeladen ist, die sagt,

0: großer, großer Sorgen.
1: Wo wir gerade diesen schönen Begriff haben, haben wir auch eine Psychologenkollegin von Ihnen, nämlich Else Frenkel-Brunswick dazu.
2: Jüdinnen und Juden praktizieren mit ihrem Leben zwischen Anpassung und Autonomie Ambiguität, Mehrdeutigkeit. Aus psychoanalytischer Perspektive will Frenkel-Brunswick empirisch belegen, dass zu einer komplexen Persönlichkeit eben Ambiguitätstoleranz gehört. Der Begriff Intoleranz gegenüber Mehrdeutigkeit oder Ambiguitätsintoleranz ist klar heute in einem Atemzug mit ihren Namen.
1: Nathan Schneider war das, der hier darüber gesprochen hat, was die Psychologin Else Frenkel-Brunswick sich da, was die untersucht hat tatsächlich. Aber ist das nicht auch anstrengend, immer hinzugehen und sich mit anderen Leuten zu zanken?
3: Also erstmal, Nathan Schneider war immer Professor in Israel. Ich liebe ihn und ich schätze ihn auch sehr. Schauen Sie mal, Demokratie ist sehr anstrengend. Demokratie ist nicht Konsens und Harmonie. Ich weiß, dass wir dieses Gefühl haben mittlerweile, weil wir auch Streit zurückhaltend geworden sind. Aber Demokratie, das habe ich in Israel gelernt, das sehe ich auch in Israel tagtäglich praktiziert, ist einfach dahin zu gehen, wo es unbequem ist. Wir haben so viel Geld investiert in Demokratieschutz. Und dann geht man in Veranstaltungen unter den Banner Vielfalt und Diversity und da sitzen Leute, die gleich denken. Da gibt es einen Applaus, aber niemals eine kritische Frage. Und ich habe mir vorgenommen, ich möchte mein Lebenszeit nicht verbringen, dahin zu gehen, wo alle so denken wie ich, sondern ich möchte diejenigen erreichen, die anders denken. Das ist mein Verständnis von Demokratie. Und ja, es ist anstrengend, es ist aber bitter notwendig, wenn wir unsere Demokratie schützen wollen.
1: Also da gab es jetzt das Beispiel aus Berlin-Neukölln im vergangenen Oktober. Berlin-Neukölln, das ist der Ort, wo am 7. Oktober nach den 1200 umgebrachten Israelis Süßigkeiten zur Feier des Tages verteilt worden sind. Und Neukölln hat eine Partnerstadt in Israel. Der Bürgermeister war im Oktober, ein Likud-Politiker war im Oktober in Berlin-Neukölln und ist da von dem Linksparteivertreter in Neukölln angegriffen worden. Also der Bürgermeister aus Israel wurde als Völkermörder bezeichnet und ihm wurde gesagt, er sei in Berlin nicht willkommen. Jetzt muss man dazu sagen, dass der Bürgermeister aus dieser israelischen Stadt ein Enkel von Holocaust-Überlebenden ist. Das ist ein Beispiel für das, was Sie sagen. Also ja. Andererseits würden dann womöglich die Leute von der Linkspartei sagen, naja, wir müssen ja ein Zeichen setzen, weil der ist ja ein Völkermörder.
3: Ja, erstmal, es geht hier auch um Vereinfachung, also nicht nur Ambiguitätsintoleranz, sondern ein super komplexer Konflikt wird super vereinfacht in Gut und Böse. Und die Mehrdeutigkeit wird gar nicht dargestellt. Zweitens, Juden insgesamt, nicht nur Israelis und nicht nur ein Bürgermeister aus Israel, sind in Neukölln nicht mehr willkommen und haben Angst. Und das ist eine Situation, die ich nie für möglich gehalten habe. 22 Jahre nachdem ich in Berlin, in Neukölln angekommen bin, dachte ich, dass wir aus der Geschichte gelernt haben, dass unsere Erinnerungskultur uns verpflichtet, diese Mehrdeutigkeit auch zu sehen. Und ich bin, und möchte das in aller Deutlichkeit, ich bin nicht gegen die Pro-Palästinenser. In einer Demokratie dürfen sie auf der Straße gehen. Sie dürfen meine Haltung für doof finden. Sie dürfen gegen den Krieg sein. Sie dürfen gegen die Regierung Netanyahu sein. Das ist absolut legitim. Aber das, was ich in Neukölln teilweise höre von Menschen, die den Holocaust sogar nutzen, um Israel anzugreifen oder die gesamte jüdische Staat in Frage stellen oder von Sariva to the Sea rufen und damit das jüdische Staat vernichten zu wollen, das sind Sachen, die keine legitime Kritik beinhalten, sondern einfach nur reine antisemitische Haltungen wiedergeben, die in Deutschland meiner Meinung nach keinen Platz haben.
1: Zumal es sehr viele Angriffe auf jüdische Menschen gegeben hat. Wir müssen, glaube ich, sagen heute, Hermann, so, wo wir hier zusammensitzen, man ist als jüdischer Mensch in vielen Teilen Deutschlands nicht wirklich sicher. Also.
3: Nee, nicht mehr. Und das macht mich unfassbar traurig. Ich war jetzt Mitte August in Tel Aviv und ich bin ja da groß geworden. Ich war fast jede Woche, jeden Tag als Erwachsener, ich habe da gearbeitet. Und diesmal war ich schockiert zu merken, wie viele Leute Französisch sprechen. Und dann habe ich angefangen, die Leute zu fragen, warum reden alle hier Französisch? Und habe auch mit französisch sprechender Menschen geredet.

0: Und das sind entweder Leute, die Frankreich, Paris verlassen haben, um in Tel Aviv Sicherheit zu finden. Das müssen wir zweimal wiederholen. Man verlässt Frankreich, um in Tel Aviv mitten in einem Krieg Sicherheit zu finden. Das sagt viel über die Zustände der jüdischen Gemeinde in Frankreich. Oder Leute, die nach Tel Aviv gekommen sind, jetzt im Sommer, um einfach Optionen zu prüfen, weil sie nicht mehr in Frankreich sich sicher fühlen. Und genauso geht es auch die jüdische Community in Berlin, in Deutschland insgesamt. Ich befürchte, auf uns kommt ein Exodus. Und das hat mit Gaza nichts zu tun. Die meisten Juden hier sind nicht Israelis. Die meisten Juden hier kennen Israel als Urlaubsort, haben natürlich einen emotionalen Bezug, aber das bedeutet nicht, dass sie Netanyahu sehen oder dass sie irgendwie das gut finden, was in Gaza passiert. Aber das wird alles vermischt, sehr einseitig betrachtet, unter Komplexität, wie gesagt. Und die Juden sind diejenigen, die diesen Preis bezahlen und bezahlen werden, leider.
1: Wir haben von Jörg eine Frage bekommen, die wir gleich beantworten werden. Lieber Jörg, nämlich die Frage, ob sich der Staat Israel wirklich verteidigen muss oder ob er eher der Aggressor ist. Das wird uns gleich Ahmad Mansour beantworten, wie seine Sicht dieser Dinge ist hier bei WDR 2.

0: Ich habe den ganzen offiziellen Titel meines heutigen WDR2-Gastes Ahmad Mansur noch gar nicht gesagt. Er ist nämlich auch Geschäftsführer des Mansur-Instituts für Demokratieförderung und Extremismusprävention, vor allen Dingen aber auch Psychologe. Und Herr Mansur, ich weiß nicht, in welchem Text oder in welchem Artikel ich das gelesen habe, wo Sie so sagen, ja mein Gott, ich könnte ja längst in meiner psychologischen Praxis sitzen und Leute, die bei der Krankenkasse ordentlich versichert sind, mit ihren Alltagsproblemen helfen. Ist das das, was Sie eigentlich im Schilde geführt haben, dass Sie gesagt haben, ja, so stelle ich mir das vor, ich bin der Therapeut und dann kommen die Leute. Und ich
1: nee, deshalb bin ich nach Deutschland gekommen, um dann meinen Bachelor sozusagen weiterzuführen, mein Diplom zu Ende zu bringen und dann die Ausbildung zu machen. Die Realität war eine andere und irgendwann bin ich gerutscht und bin super froh, dass ich das mache. Natürlich gibt es sehr viele Momente, wo ich dann sage, warum tue ich mir das an? Warum brauche ich das? Warum soll ich das machen? Und jedes Mal beantworte ich diese Frage so, ich tue das für meine Tochter. Ich finde, wenn jeder sich bequem macht in seinen Vorgarten und sagt, die anderen sollen es irgendwie tun, dann wird die Demokratie nicht geschützt. Demokratie wird geschützt, mein Heimat Deutschland wird geschützt, indem die Leute Zivilcourage zeigen, indem sie zu unbequemen Orten gehen, indem sie ihre Meinung sagen und indem sie vor allem Extremismus aller Sorten benennen, bekämpfen und versuchen, Menschen für diese Demokratie zu gewinnen. Einfach ist das nicht, aber das ist mein Weg.
0: Ja, da gibt es ganz viele Eindrücke, auch Filme, wo Sie in Schulen sind, mit jungen Leuten tatsächlich darüber reden, wie man miteinander redet und wie man auch miteinander streiten kann. Nadine aus Recklinghausen hat uns geschrieben, ich finde es sehr gut, dass unterschieden wird zwischen Muslim und Islamismus. Der Islam ist ein Glaube und Islamismus hat nichts mit dem Glauben zu tun, sondern da wird der Glaube missbraucht und als Gewaltmittel verwendet, sagt Nadine. Ich würde gerne wissen, wie gehen Sie persönlich, Herr Mansur, damit um, dass es Leute gibt, die diesen Glauben missbrauchen und was denken Sie, könnte man dagegen unterbrechen? Unternehmen. Das ist, Nadine, natürlich eine ganz schön weitreichende Frage. Übrigens sage ich schon mal allen, husch doch bitte mal in den nächsten Tagen in die Buchhandlung, die unabhängige Buchhandlung Ihrer Wahl. Erste Adresse, wie immer, Leselust in Castrop-Rauxel und guckt mal nach diesem blauen Buch, was da liegt, weil da sind schon Fragen von Nadine beantwortet, aber wenn man das kurz beantworten kann, als jemand, der dem islamischen Glauben anhängt, wie Sie das ja tun. Was sagen Sie denn denjenigen, die im Begriff sind, das zu missbrauchen, auf dem Weg sind, wie Sie es vorhin definiert haben, Gewalt richtig zu finden im Namen des Islam?
1: Also ich versuche mit den Leuten nicht theologisch zu argumentieren. Es geht mir nicht darum, ob im Islam bestimmte Inhalte gibt, die vielleicht Radikalisierung begünstigen oder nicht. Ich schaue psychologisch, wo sind die Biografiebrüche? Wo sind die Krisen? Wo sind die Bedürfnisse und die Wünsche dieser Menschen, die dazu bewegt, eine radikale Ideologie gut zu finden? Und wenn man diese Brüche identifiziert hat, dann kann man viel erreichen an Reflexion, an Begleitung und dann später auf Distanzierung. Wenn wir aber, und Sie haben ja Mind erwähnt, das sind viele, viele Mitarbeiter, übrigens viele mit Migrationshintergrund, viele Muslime, die dann in Schulen gehen, um Menschen zu immunisieren, zu schützen vor Radikalisierung. Das nennt man Präventionsarbeit. Das heißt, wir versuchen kritisches Denken, Mündigkeit, Gleichberechtigung gegen Antisemitismus, gegen Schwarz-Weiß-Denken, also alle Risikofaktoren vor Radikalisierung anzusprechen und die Leute zu befähigen, einfach zu unterscheiden zwischen Glaube, die eine private Angelegenheit ist, und zwischen Radikalisierung. Weil viele dieser Radikalen, vor allem auf TikTok und Instagram, also die Salafisten zum Beispiel, sie fangen an, irgendwie theologisch zu sprechen und viele junge Menschen sagen, oh, der spricht jetzt Arabisch, der kennt sich mit dem Koran, deshalb muss er Recht haben. Und diese Menschen zu zeigen, nee, der hat nicht Recht, es gibt auch eine andere Islamverständnisse und Gott erwartet von dir nicht, dass du blind folgst, sondern dass du mündig reagierst, dass du Fragen stellst und dass du deinen eigenen Weg findest. Wenn wir das vermitteln, dann schützen wir viele Leute vor Radikalisierung.

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1: A1 Köln Richtung Dortmund zwischen Wuppertal-Ronsdorf und Kreuz Wuppertal-Nord. 20 Minuten, 8 Kilometer Stau. A3 Köln Richtung Oberhausen zwischen Solingen und Mettmann. 10 Minuten plus 5 Kilometer stockender Verkehr. Die A3 Oberhausen Richtung Köln ist zwischen Mettmann und Kreuzhilden nach einem Unfall mit mehreren Autos gesperrt. 5 Kilometer Stau. Die A45 Gießen Richtung Hagen zwischen Herborn Süd und Herborn West. 10 Minuten plus 2 Kilometer Stau. Die A46 Wuppertal Richtung Düsseldorf zwischen Wuppertal-Katernberg und Wuppertal-Farresbeck wegen Bergungsarbeiten gesperrt. 4 Kilometer Stau. Folgende Autobahnen sind wegen Bauarbeiten weiterhin gesperrt. Die A2 zwischen Kreuz Oberhausen und Dreieck-Bottrop bis Montag früh. Die A40 zwischen Dreieck-Bochum-West und Bochum-Zentrum für 2 Wochen. Die A45 zwischen Dillenburg und Herborn-West in beiden Richtungen bis Montag früh. Die A46 zwischen Düsseldorf-Bilk und Düsseldorf-Holthausen in beiden Richtungen bis Montag früh. Und die A52 zwischen Essen-Kettwig und Kreuz-Breitscheid ebenfalls bis morgen früh.
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1: Und diesen Nachmittag, der ist nun mal, wie er ist, und zwar so, wie es uns Milena Fuhrmann sagt.
2: Hallo, viele dicke Wolken und immer wieder Regen, das ist das, was uns heute im Westen erwartet. Wettertechnisch ganz vereinzelt, kann auch mal ein Gewitter mit dabei sein und stürmische Böen, also ein richtig usseliges Wetter, was man gut und gerne zu Hause verbringen kann. Die Höchstwerte liegen heute bei maximal 21 Grad. Morgen geht es immerhin rauf auf bis zu 25 Grad, dazu ist es erstmal oft grau, neblig, trüb, wird später dann aber wieder freundlicher.
1: Demokratie ist anstrengend.
0: 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Jörg Thaddeus
1: hat uns Ahmad Mansur nicht nur schon gesagt hier heute bei WDR 2, sondern hat er auch in seinem Buch Haltung ohne Hass aufgeschrieben, wie man ohne Hass klarkommt und dann in die Diskussion einsteigt. Vor allen Dingen mit Leuten, die die Welt ganz, ganz anders sehen. Das berede ich jetzt gleich weiter. WDR2@wdr.de für eure Anregungen hier an uns.
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0: Jörg hat uns geschrieben und eine Frage, die ich weitergeben kann an den Mann, der die deutsche Staatsbürgerschaft hat, aber auch die israelische, denn er ist, wie wir vorhin schon besprochen haben, Ahmad Mansour ist als palästinensischer Israeli in einer Ortschaft 30 Kilometer von Tel Aviv entfernt aufgewachsen. Und Jörg fragt halt, muss sich der Staat Israel wirklich verteidigen oder ist er der Aggressor, sodass rechtsradikale Muslime völlig unangemessen agieren? Warum ist es nicht einfach möglich, fragt Jörg dann noch weiter, Politik und Religion voneinander zu trennen? Ich glaube, da würde es im Nahen Osten auch deutlich ruhiger. Also die Israelis, zweifelsohne, was die israelische Armee in Gaza getan hat, also bombardiert, Häuser in die Luft gejagt, Zivilisten sind ums Leben gekommen. Das ist aggressiv, Herr Mansour.
1: War Krieg übrigens jemals anders? Nee. Also das ist keine Rechtfertigung, aber wir gucken jetzt auf Gaza und da findet etwas, was noch nie passierte, stimmt einfach nicht. Das ist Krieg, sie ist hässlich und ich traue jeden unbeteiligten Person, die in diesem Krieg gelitten oder leider auch gestorben ist. Mein Vater wird die Frage so beantworten, naja, das ist unser Land, die Juden kamen von irgendwo und deshalb sind sie die Aggressor. Ich möchte aber eine andere Perspektive bringen. Und zwar beantworte ich diese Frage sehr gerne in Stichworte. 1948 wurde Israel gegründet, wie viele anderen Nationalstaaten im Nahen Osten. Und es hat nicht mal 48 Stunden gedauert, übrigens 3 Jahre nach dem Holocaust, bis mehrere arabische Armeen reingekommen. Nicht, weil sie die Teilungsplan abgelehnt haben, nicht nur, weil sie die Teilungsplan abgelehnt haben, sondern weil sie Israel vernichten wollen, weil sie die Juden ins Meer schmeißen wollen. Genauso wie die Kriege, die danach stattgefunden. Der aktuelle Krieg ist entstanden, weil Hamas das große Pogrom an Juden seit dem Zweiten Weltkrieg gestartet hat. Jetzt kann Jörg oder anderen behaupten, naja, Israel hat ja die Palästinenser zu Unrecht behandelt. Stimmt es? Aber die Frage ist, warum? Warum sind wir in diese Dauerschleife? Warum kommen wir nicht zu Frieden? Und da, glaube ich, ist es sehr einfach zu behaupten, Israel ist der Aggressor und die Palästinenser sind die Opfer, sondern die Welt, wie es immer so ist und genauso die Realität, ist viel, viel komplexer. Und beiden Seiten haben dazu beigetragen, dass wir heute nicht in Frieden leben, sondern im Krieg.
0: Jetzt muss man dazu sagen, das ist eine Sache, die mir immer eigenartig vorkommt. Deutsche sind ja schnell mit dabei, Ratschläge zu geben, aber wir haben ja nicht im Ansatz eine vergleichbare Lebensrealität wie die Menschen in Israel schon vor dem 7. Oktober 2023, weil ja Israel ständig mit Raketen angegriffen worden ist. Bedingt das auch eine ganz andere Mentalität? Weil in Deutschland hat man ja vor der aggressiven Tat historisch begründeterweise auch immer Furcht. Man würde jetzt nicht sagen, ich habe dem Vortrag eines Generals der israelischen Armee zugehört und der gesagt hat, die Leute, die das gemacht haben am 7. Oktober, von denen haben wir schon viele gefunden und die anderen finden wir auch noch. Wir kriegen die alle. Das ist natürlich schon so eine richtige Kampfansage und da wird dem Deutschen ja flau zumute.
1: Ja, also, man kann aber im Nahen Osten nicht überleben, wenn man nicht so reagiert. Die Abschreckung ist entscheidend, ob man weiter existiert oder ob man niedergeht.
0: Also doch Aggressor, also doch aggressiv dann.
1: Nee, das ist keine Aggressivität, das ist einfach sich behaupten in einem Umfeld, in einer Region, der ganz anders funktioniert als Europa. Und jetzt werde ich emotional. Ich finde es bemerkenswert und problematisch, wenn irgendwelche Europäer Juden beibringen wollen, wie sie im Nahen Osten überleben sollen. Diese belehrende Ton, diese Hochnäsigkeit, diese kaum Verständnis für die Kultur, die Region, die Religion, die Tradition, die im Nahen Osten vorhanden ist, die ist mir enorm fremd. Und vor allem reagiere ich sehr allergisch, wenn Leute an Universitäten mir den Palästinenser beibringen wollen, was ich zum Nahostkonflikt zu denken habe und warum ich falsch liege. Ich habe den Nahostkonflikt nicht studiert oder in eine Zeitung gelesen oder auf TikTok beobachtet. Ich war 28 Jahre Teil davon. Das ist Teil der DNA meiner Familie. Mein Großvater kämpfte übrigens auf der Seite arabischer Soldaten gegen die neu gegründete Staat Israel. Meine Familie ist zerrissen. Viele meiner Onkels sind 48 abgehauen Richtung Jordanien, Westbank und Gaza, weil sie Angst vor der Reaktion Israel. Das ist super komplex. Ich möchte nur eine Sache festhalten. Israel hat das Recht zu existieren. Eine gemeinsame Zukunft kann im Nahen Osten nur entstehen, wenn wir das Land teilen und in guter Nachbarschaft miteinander leben und nicht versuchen, die anderen zu vernichten. Das ist die einzige Lösung und dafür kämpfe ich, weil diese Perspektive kommt viel zu wenig auch in unseren Medien vor, wenn es darum geht, wie soll es weitergehen.
0: Aber jetzt sind Sie ja, wie Sie auch schon angesprochen haben, Herr Mansour, schon eine ganze Weile, nämlich seit 2006 in Deutschland. Das heißt,
1: hier sogar.
0: Dann kennen Sie die Deutschen schon seit 22 Jahren aus allererster Nähe, aus eigener Anschauung. Jetzt sind ja beispielsweise am 7. Oktober auch zwei deutsche Frauen, Shani Luck und Caroline Bohl, umgebracht worden, also ermordet worden. Bei Shani Luck ist es auch so gewesen, das haben vielleicht viele gesehen, ihr Körper ist auf einem Pickup durch die Gaza gefahren worden und Leute haben auf ihren Leichnam gespuckt und so weiter. Und wissen Sie mittlerweile, warum die Deutschen darauf nicht in dem Sinne reagieren, dass sie sagen, erwartet, Freunde, euch zeigen wir mal, was eine Hake ist, weil das ist ja auch eine mögliche Reaktion, dass man sagt, okay, ihr seid aggressiv, dann sind wir es auch.
1: Naja, ich glaube, das, was die deutsche, vor allem Außenpolitik und deren Betrachtung von außen, von den Nahen Osten prägt, ist einfach die Naivität, die damit vorhanden ist. Das ist übrigens nicht nur Shani Luck und Carolina, sondern es gab ja viele, viele Entführte in Gaza, die auch die deutsche Staatsbürgerschaft haben. Und auch da hat sich die Empathie sehr, sehr, sehr im Grenzen gehalten. Und ich kann jetzt eine halbe Stunde darüber analysieren, warum es so gekommen ist. Ich verstehe es ehrlich gesagt nicht. Ich verstehe diese Empathielosigkeit nicht. Ich verstehe nicht, warum am 8. Oktober, ein Tag nach dem 7. Oktober, ohne ein einziger Bombe in Gaza, in Berlin, nach dem großen Pogrom an Juden seit dem Zweiten Weltkrieg, in eine Stadt, wo eigentlich der Holocaust geplant wurde, nur 18.000 Menschen auf der Straße gegangen sind. Für die Ukrainer sind Millionen auf der Straße gegangen, gegen Rechtsextremismus, Hunderttausende. Warum waren wir nicht in der Lage, die Empathie zu zeigen? Und das werde ich nie verstehen. Und das begleitet mich. Ich habe keine Antwort da.

0: Das ist klar, dass wenn man in den Nahostkonflikt einsteigt, dass es dann sehr detailliert wird und natürlich auch selbstverständlich wütend oder dass man immer das Gefühl hat, da ist irgendwo Unversöhnlichkeit am Horizont. Aber wenn er der Auffassung wäre, dass das alles unversöhnlich ist und dass man nicht ins Gespräch miteinander kommen kann, dann hätte ja Ahmad Mansour sich nicht hingesetzt und ein Buch geschrieben, wo es genau darum geht, dass man miteinander redet. Weil was ist denn das, Herr Mansour, nach den 22 Jahren jetzt in Deutschland, nach langer Zeit als jemand, der sich mit diesem Konflikt beschäftigt, was Ihnen Hoffnung macht?
1: Erstmal meine Arbeit in Schulen. Sie können sich vorstellen, was für Emotionen eigentlich mit dem Nahostkonflikt verbunden sind, vor allem bei junger Menschen, die vielleicht aus Palästina oder aus Libanon oder aus arabischen Ländern zu uns gekommen sind, was das für eine Belastung für sie ist. Und ich merke, auch wenn ich meine Haltung in aller Deutlichkeit nach dem 7. Oktober geäußert habe und ich gelte ja als ein Israel-Freund sozusagen und als gegen Antisemitismus, und auch da findet man die Sprache, um mit den Menschen auf Augenhöhe in Kontakt zu gehen. Sie sind danach nicht alle meine Meinung, aber dass wir uns austauschen, dass sie zuhören, dass ich zuhöre, dass wir empathisch aufeinander, auf den, auch auf die Schmerzen, die vielleicht manche so aussahen, macht mir große Hoffnung. Und die zweite Sache ist, dass sich hier in Berlin mittlerweile 3 Jahre nach dem Krieg genug Israelis, genug Palästinenser treffe, die mir sagen, es reicht uns, wir müssen andere Wege gehen. Mich hat ein Palästinenser angerufen, ein sehr bekannter Mensch, der hier seit Jahren lebt und sagt, Ahmad, es reicht jetzt. Wir müssen jetzt den Frieden suchen. Und das macht mir große Hoffnung. Und ich glaube, dass je größer der Trauma ist, und das Trauma ist ja sehr groß auf beiden Seiten, desto größer ist die Hoffnung, in den nächsten Jahren vielleicht wirklich andere Wege zu gehen, um dann Lösung für diesen Konflikt zu finden.
0: Das Buch heißt wie Haltung ohne Hass, eine Aufforderung. Ahmad Mansour hat es geschrieben. Er hatte heute am Sonntagmittag Zeit für WDR 2. Ich hoffe, dass Sie zu Recht Hoffnung verbreiten und optimistisch bleiben. Herr Mansour, vielen, vielen Dank für Ihre Zeit. Alles Gute für Sie.
1: Ich habe zu danken. Vielen Dank für die Chance.
0: Und wir sind der Meinung, dass dieser Song gut passt. Ruhe nach dem Sturm. Calm after the storm. Deswegen habe ich es jetzt auch einfach runtergezogen. Meine Güte. Kommt gleich wieder.

0: So, habe ich euch nicht zu viel versprochen, dass der Titel auch tatsächlich nochmal kommt, ohne dass ich da mit meinen Furtfingern da hier nochmal rumwurschtel hier an dem Mischpult.
1: Ja, Gott sei Dank.
0: Wo wir gerade bei Unglück sind. Heute gegen 20 Uhr werden mehr als 20 Fußballprofis in einem Reisebus sitzen und sie werden alle weinen. Und sie werden Fußballprofis des FC Bayern München sein, denn sie haben dann um 20 Uhr in Elversberg eine solche Klatsche gekriegt. So eine Klatsche. Und wer das bestätigt, wer das nur bestätigen kann, wer sagt, genau so wird es kommen, das ist Sven Pistor.
1: Ja, oder dein inneres Ich. Also ich habe keine Ahnung. Dein inneres Ich, ja.
0: Oh, wow.
1: Hat diese Idee geboren. Das geht 2% aller Tipperinnen und Tipper bei WDR 2, alle gegen Pistor auch so, dass die tatsächlich glauben, dass die Mannschaft, die zum Beispiel Borussia Mönchengladbach mit 4-3 geschlagen hat,
0: ja,
1: Bayern München zu Hause schlägt. Das war übrigens mit das Ende von Eugen Polanski. Der ist ja heute, ich weiß nicht, ob du es mitbekommen hast, der Cheftrainer in Gladbach, der ist heute, hat die Papiere bekommen. Mhm. Rede ich gleich ausführlich drüber.
0: Aber das heißt, du gehörst nicht zu den 2%?
1: Nein. Ja, also sagen wir so, du musst natürlich manchmal die Katze auch gegen den Strich streicheln. Ja, das ist ganz klar. Aber habe ich in dem Fall nicht gemacht. Ich glaube, dass es aber auch nicht so super deutlich wird. Ich habe auf 2-0 für Bayern München gesetzt.
0: Naja. Gut, wir warten es einfach mal.
1: Ist das echt jetzt? Oder ist das
0: ich
1: irgendwie
0: weiß,
1: ein Fiebertraum von dir? Oder?
0: Es ist natürlich ein Wunsch von mir,
1: ja.
0: Nachdem ich bei dir gehört habe, dass ihr 1-5 Niederlage von FC Schalke 04 zu Hause gegen Bayern München vorhergesagt habt und es wurde ein
1: Welchen
0: wunderbarer 0-0.
1: Wolltest du jetzt spielen eigentlich?
0: Ich wollte jetzt spielen Watch It Burn von Katy Perry.
1: Mach das doch einfach.
0: Ich wünsche dir einen ganz schönen Sonntag und euch allen einen schönen Sonntag mit Sven Pistor ab kurz nach 14 Uhr.

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1: Die Nachrichten mit Anja Gavlik. Guten Tag.
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1: Bundesverkehrsminister Bilger ist dafür, dass die Deutsche Bahn wieder vergünstigte Reservierungen für Familien anbietet. Der CDU-Politiker sagte der Funke Mediengruppe, er sei dazu mit der Bahn im Gespräch. Patricia Wern berichtet.
2: Die Deutsche Bahn hatte die Familienreservierung zum Festpreis von 10,40 Euro für alle Familienmitglieder vor mehr als einem Jahr abgeschafft. Das habe zu Recht für viel Unzufriedenheit gesorgt, sagte Bilger. Deswegen habe er die Entscheidung damals kritisiert. Er betonte aber auch, dass die Bahn für Familien grundsätzlich gute Angebote habe. Die Abschaffung der Familienreservierung zum Fixpreis hatte zu massiver Kritik von Politikern und Fahrgastverbänden geführt. Eine vom Verkehrsclub Deutschland gestartete Petition für die Wiedereinführung unterzeichneten mehr als 128.000 Menschen.
1: Der Deutsche Richterbund dringt nach dem Wahlerfolg der AfD in Sachsen-Anhalt auf einen besseren Schutz der Justiz vor parteipolitischem Missbrauch. Was genau der Richterbund fordert, dazu Ruth Kirchner, WDR Berlin.
3: Es geht um das Weisungsrecht der Justizministerinnen und Justizminister an die Staatsanwaltschaften von Bund und Ländern. Die Gerichte in Deutschland sind ja unabhängig, aber die Staatsanwaltschaften sind Teil der Exekutive und unterstehen den Justizministerien. Die können die Staatsanwaltschaften anweisen und im Einzelfall in Ermittlungsverfahren eingreifen. Nach dem Wahlerfolg der AfD in Sachsen-Anhalt fordert der Richterbund daher erneut, das Weisungsrecht abzuschaffen. Der Bundesgeschäftsführer des Richterbundes, Sven Rebehn, sagt in einem Interview mit dem Kölner Stadtanzeiger, es müsse per Gesetz ausgeschlossen werden, dass Extremisten in einer Regierung strafrechtliche Ermittlungen durch Weisungen in die eine oder andere Richtung lenken könnten.
1: Und auch das ist heute noch Thema. OpenAI, eines der führenden KI-Unternehmen, verschiebt seinen Börsengang. Grund sind Sicherheitsrisiken bei der künstlichen Intelligenz. Auch Konkurrent Anthropic will die Entwicklung von KI verlangsamen. NRW-Gesundheitsminister Laumann hat die geplante Pflegereform der Bundesregierung kritisiert. Im Interview mit dem WDR-Magazin Westpol setzt er sich dafür ein, dass etwa die Zahlungen beim Pflegegrad 1 erhalten bleiben. An den Kommunalwahlen in Niedersachsen haben sich bis zum Mittag etwas mehr Menschen beteiligt als vor 5 Jahren. Nach Angaben der Landeswahlleitung lag die Wahlbeteiligung um 12.30 Uhr bei 24,6%. In der Ukraine ist ein Zug Richtung Polen von einer russischen Drohne getroffen worden. Wie der polnische Bahnbetreiber mitteilte, wurde niemand verletzt. 206 Fahrgäste waren in dem Zug. In Soest laufen gerade die deutschen Meisterschaften im Seifenkistenfahren. In einem Industriegebiet am Stadtrand gibt es eine abschüssige 350 Meter lange Strecke, um Tempo machen zu können. Aus Soest, Heinrich Buttermann.
4: Keine knatternden Motoren, kein Benzingeruch oder Gestank und trotzdem gibt es hier eine richtige Wettkampf- und Rennstimmung. Allerdings mit viel Regen und deswegen fast ohne Publikum. 65 Teilnehmer sind dabei aus ganz Deutschland. Sie sitzen entweder in den genau genormten Rennkisten oder bei einer Open-Klasse mit Eigenbauten.
1: Viel Technik braucht es für die Seifenkisten nicht. Es reichen eine Lenkung mit 2 Drahtseilen und einer Stempelbremse. Das war WDR aktuell.
5: Stempelbremse. Super. Inga Hinkamp, machen wir mal Wetter, oder?
6: Das ist ein bisschen wie so ein Bob auf der Wasserbahn da heute wahrscheinlich. Ist nämlich ein sehr gemütlicher Sonntag, grau und nass. Und zwar bis heute Abend geht es weiter so. Es kann dann jetzt am Nachmittag und auch am Abend vor allem zwischendurch mal kurz Starkregen dabei sein. Auch mal ein Gewitter, eine stürmische Böe, ist alles nicht ganz ausgeschlossen. Wenn überhaupt mal Sonne dabei ist, dann am ehesten Richtung Niederrhein oder im nördlichen Westfalen. Und das Ganze heute bei 17 bis 20 Grad. Morgen gibt es dann aber Sonnenschein und Wolken im Wechsel. Vorher muss sich einiges an Dunst und Nebel auflösen und dann morgen bis zu 24 Grad dazu.
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7: Die Staus mit den längsten Wartezeiten, die 1 Euskirchen Richtung Köln, zwischen Euskirchen und Erftstadt 10 Minuten plus, 4 Kilometer Stau. A1 Köln Richtung Dortmund zwischen Wuppertal-Ronsdorf und Kreuz Wuppertal-Nord 15 Minuten plus, 7 Kilometer stockt's da. Die 1 Osnabrück Richtung Münster zwischen Lattbergen und Münster-Nord 15 Minuten plus, 8 Kilometer stockender Verkehr. A1 Münster Richtung Dortmund zwischen Kamler Kreuz und Kreuz Dortmund-Unna 10 Minuten plus, 4 Kilometer stockender Verkehr an einer Baustelle. A42 Kamp-Lindfort Richtung Dortmund zwischen Oberhausen-Buschhausen und Bottrop Süd. 10 Minuten, 4 Kilometer. Und diese Autobahnen sind wegen Bauarbeiten gesperrt. Die A2 zwischen Kreuz-Oberhausen und Dreieck-Bottrop bis Montag früh. Die 40 zwischen Dreieck-Bochum-West und Bochum-Zentrum für 2 Wochen. Die 45 zwischen Dillenburg und Herborn-West in beiden Richtungen bis Montag früh. Die 46 zwischen Düsseldorf-Bilk und Düsseldorf-Holthausen in beiden Richtungen bis Montag früh. Und die 52 zwischen Essen-Kettwig und Kreuz-Breitscheid bis Montag früh. 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
7: Ja, auch sehr zuverlässig die Tatsache, dass im Herbst einfach Trainerentlassungen anstehen. Jetzt ist es Spätsommer, aber es hat Eugen Polanski erwischt als Erster in dieser Bundesliga-Saison. Nach 3 Spieltagen ist Schluss. 12 Gegentore in 3 Spielen, das ist nicht gut.
6: Ja.
7: Ist echt nicht gut.
6: Das ist einiges.
7: Ja, und Gladbach sucht natürlich verzweifelt jetzt einen Cheftrainer. Spannende Situation, wir werden gleich drüber reden.

Teddy Swims, Mr. Know-It-All. WDR 2 mit eurem Musikmix gleich. Mark Forster. Es ist ein Sonntag, ich sag mal, Bundesliga-mäßig schon spannend. Leipzig gegen den HSV, 15:30. HSV ist ja sehr schlecht in die Saison reingekommen. Und dann ab 17:30 klein gegen groß. Die Frage ist nur, wer ist wirklich klein, wer ist groß? Weil Elversberg steht in der Tabelle vor den Bayern. Aber vielleicht ändert sich das ja heute. Aber es gab heute auch schon, naja, man sagt es dann so, einen Paukenschlag. Erster Trainerwechsel der Saison. Es hat Eugen Polanski, den Cheftrainer der Gladbacher, erwähnt.

0: erreicht. Und das nach dem 0:5 in Freiburg. Es war ein desaströses Spiel. Uli Schäfer ist unser Beauftragter für Borussia Mönchengladbach. Und bei mir im Studio, Uli, dass die Wege sich trennen, bei mir im Prinzip klar, nur das Timing. Ja, war es dann doch überraschend, dass es dann heute schon vollzogen wurde?
1: Nee, mussten sie wohl machen. Polanski stand ja schon in der letzten Saison in der Kritik. Es gab einige im Club, die waren schon damals der Meinung, dass es besser wäre, sich zu trennen. Sportboss Ruven Schröder hatte Polanski noch eine Chance gegeben, aber jetzt nach diesem krassen Fehlstart in die Saison war das Vertrauen auch bei ihm weg. Bezeichnet Sven, nach dem 0:5 gestern hatte Schröder ein Bekenntnis zu Polanski schon vermieden.
2: Ist ja vollkommen klar, dass die Luft dann auch für alle dann auch dünner wird. Also ich möchte nicht in die Länderspielpause mit 0 Punkten.
1: 0 Punkte, 3:12 Tore, das ist die Bilanz nach 3 Spielen. Aber vor allem die Art und Weise, wie die Mannschaft beim 0:5 zum wiederholten Mal auseinandergefallen ist, hat den Club jetzt dazu veranlasst, sich von Polanski zu trennen.
0: Er also weg und er hat ein großes Gladbacher Herz. Es wird ihm wehtun heute. Ja. Er ist aber dann wohl der Hauptverantwortliche für die Misere. Aber gibt's auch andere Gründe vielleicht?
1: Gibt es auch, aber Polanski ist als Hauptverantwortlicher neben dem Sportboss der Verantwortliche. Ja, er hat es genau wie seine Vorgänger einfach nicht geschafft, die Borussia zu stabilisieren, eine gute Mischung aus Offensive und Defensive zu finden. Die Mannschaft ist nicht widerstandsfähig, das ist das Problem. Die Abwehr total instabil und auch diese Führungsstruktur innerhalb der Mannschaft, die funktioniert seit Jahren nicht. Dazu kommt, dafür kann der Trainer jetzt nichts, großes Verletzungspech, fast alle Neuzugänge fallen aus. Aber letztlich ist Polanski für das Auftreten der Mannschaft auf dem Platz der Hauptverantwortliche und er hat sich gezeigt, dass die Bundesliga vielleicht doch eine Nummer zu groß ist für ihn.
0: Okay, er geht, der Verein bleibt noch in der Bundesliga, aber ist, muss sagen, akut wirklich abstiegsgefährdet, so wie sie performen. Ist schon ein Nachfolger in Sicht?
1: Nachfolger steht noch nicht fest. Interimsweise wird jetzt erstmal der bisherige Co-Trainer Jan-Moritz Lichte die Mannschaft betreuen. Samstag Heimspiel gegen Mainz, danach ist ja Länderspielpause und dann geht's für Gladbach zum ersten FC Köln, vielleicht schon mit einem neuen Cheftrainer. Gibt da einige Namen, zum Beispiel Horst Steffen, Ex-Coach von Werder und der SV Elversberg, war ja auch schon mal in Gladbach als Spieler und als Nachwuchstrainer. Auch Ole Werner, zuletzt in Leipzig, Christian Eichner und Dietmar Kübauer werden gehandelt. Mein Favorit Sven ist Horst Steffen, der passt echt gut vom Typ in den Borussia Park, kann eine Mannschaft entwickeln und mit jungen Spielern umgehen. Es wird aber, egal für wen, auf jeden Fall eine schwere Aufgabe, Gladbach in der Bundesliga zu halten.
0: Sagt Uli Schäfer, unser Gladbach-Experte. Danke dir.
1: Gerne.
0: WDR 2, Marc Forster.

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Amy McDonald from Scotland. Das ist mal herrlich bei Interviews, ne? Sie hören This is the Life. Hier ist WDR 2 mit eurem Musikmix. Jetzt kommen wir zu einem Engländer, der ist 26 Jahre alt und hat als Support von The Script schon einiges an Bühnenerfahrungen sammeln dürfen. Und jetzt will er mit neuer Single Mercy richtig durchstarten. Es ist der Jack Dean. Hey!

0: Klingt ziemlich leicht sommerlich. Entstanden ist er allerdings in einer Phase, in der Jack Dean ziemlich unter Druck stand. Arbeit, Musik, ständig Jobs. Und deshalb hat er eine klare Botschaft.
1: Mercy is a song.
2: Mercy ist ein Song, den ich für meine Freundin, meine Familie, meine Freunde und jeden, der mich liebt, geschrieben habe. Sie sollen mir gegenüber etwas milde und geduldig sein, denn ich versuche noch die Balance zu finden zwischen Songs schreiben und Vollzeitmusik machen und Zeit für die Beziehungen außerhalb des Studios zu haben.
0: Okay, also habt ein bisschen Nachsicht mit ihm und genau das will er einfach mal da zum Ausdruck bringen, mit einem nicht so traurigen Song. So wie schön, kann man trotzdem lächeln. Er ist jetzt hier für euch im WDR 2 Musikmix und falls das alles perspektivisch nicht klappt mit Musik machen, why not radio?
3: Hey, this is Jack Dean and you are listening to my new single, Mercy.
0: Ja, das könnte er auch.

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1: Ja, Inga Hiddenkamp ist bei mir und Inga, es ist... It's a rainy Sunday.
2: Ja, und der Rheinpegel, der bräuchte über Monate so ein Wetter, um sich zu normalisieren. Ich habe gerade nochmal nachgeschaut. In Köln haben wir da gerade 64 Zentimeter und bis zu diesem Sommer lag der Rekordtiefstwert bei 69 Zentimeter. Also wir liegen da weiterhin drunter. Der Regen zieht allerdings heute Abend und in der Nacht ab und morgen geht es dann nach einem nebligen Start trocken weiter mit Wolken, mit Sonnenschein und mit bis zu 24 Grad.
1: Okay.
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1: Also so ein Sommernachschlag. Hochsommernachschlag.
2: Ja, Dienstag dann sogar nochmal bis 28, 29.
1: Das war Grill. Nochmal richtig Grillwetter, ne?
2: Ja.
1: Hier sind die Staus mit den längsten Wartezeiten da draußen. A1, Köln Richtung Dortmund zwischen Wuppertal-Ronsdorf und Kreuz Wuppertal-Nord. 15 Minuten plus 7 Kilometer stockender Verkehr. Die 1 Osnabrück Richtung Münster zwischen Lattbergen und Münster-Nord. 15 Minuten 6 Kilometer Stau. Die 42 Kamp-Lindfort Richtung Dortmund zwischen Oberhausen-Buschhausen und Bottrop-Süd. 10 Minuten 5 Kilometer stockt da. A52 Romont Richtung Düsseldorf zwischen Kreuz Mönchengladbach und Mönchengladbach Nord, 15 Minuten 4 Kilometer. Die 57 Krefeld Richtung Köln zwischen Dreieck Neuss Süd und Kreuz Köln Nord, 15 Minuten 8 Kilometer stockt's da. Und diese Autobahnen sind wegen Bauarbeiten gesperrt. Die 2 zwischen Kreuz Oberhausen und Dreieck Bottrop bis Montag früh. Die 40 zwischen Dreieck Bochum West und Bochum Zentrum für 2 Wochen. Die 45 zwischen Dillenburg und Herborn West in beiden Richtungen bis Montag früh. Die 46 zwischen Düsseldorf-Bilk und Düsseldorf-Holthausen in beiden Richtungen bis Montag früh. Und die 52 zwischen Essen-Kettwig und Kreuz-Breitscheid bis Montag früh. Alle Staus rund um die Uhr auch auf wdr2.de.
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1: Bin in weiten Teilen ich. Hallo.
3: Was?

0: ganz groß. Susan Vega in eurem WDR 2 Musikmix.
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3: Jetzt und Jürgen.
0: Copacabana. Yes, Günther, jetzt und Jürgen waren täglich auf WDR 2 unterwegs und wir haben uns sehr, sehr darüber gefreut. Und wer Sehnsucht hat, kann tatsächlich Copacabana live noch einmal sehen. Und zwar gibt es einen einzigen Termin. Unbedingt merken, 30. September im Stratmannstheater in Essen. Es wird wundervoll. Copacabana live heißt, das Publikum ruft einen Begriff rein und dann wird improvisiert von den dreien. Und wenn ihr hin wollt, dann müsst ihr jetzt gleich anrufen, denn hallo, ich habe hier noch Tickets. Ja, ruft dann an unter 0800 567 8222. Aber bevor ihr anruft, also ihr müsst dann schon auch eine Frage beantworten. Ne? Und vielleicht hilft es euch ja jetzt auch wirklich erstmal zuzuhören. Ne?
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2: Hab ich was verpasst?
5: Ja. Der Jötz isst jetzt nur noch Currywurst.
2: Ja. Warum das denn?
6: Ja, da ist kein Glyphosat drin.
2: Ach du lieber Jötz, warum ist denn der Currywurst kein Glyphosat?
5: Weil da so viel Phosphor drin ist.
2: Wieso soll da kein Glyphosat drin sein, weil Phosphor drin ist? Was ist das denn für eine Quatsch?
5: Da war kein Platz mehr, ist so eine Currywurst ist so. Irgendwann ist der Darm voll. Es soll ja Metzger geben, die sogar noch Fleisch beimengen.
6: Ja. Wird denn Currywurst auch geerntet? Also kommt das vom Acker? Nee, oder?
2: Die wächst ja ursprünglich nicht am Baum, sondern an Sträuchern.
6: Ach so.
2: Ja. Und dann wird, also die Inder machen daraus Currypulver und wir machen daraus Wurst.
6: Genau.
2: Klingt interessant.
7: Ist es so.
0: Yes, so ist es. Wenn ihr Lust habt, ruft euch jetzt an unter der 0800 567 8222. Ich habe gleich zwei Tickets für Copacabana live. Hier nochmal die Nummer 0800 567 8222. Super Wetter, um im Radio mitzunehmen.

0: Christus Harambe, Good Old Days, WDR 2 Sonntag live, 10 vor 3. Und ich spiele. Und zwar geht es um Tickets für den 30. September im Stratmanns in Essen. Zu sehen ist da Copacabana live. Kennt ihr hier? Ey, wir haben es so lange gespielt auf WDR 2 mit Günther Jütz und Jürgen. Und am Telefon ist Petra aus Essen. Hallo Petra.
1: Hallo, ich grüße Sie.
0: Ja, wir können es ruhig duzen, also liegt, ja doch, ja. Oder? Ja, regnet es bei dir, Petra?
1: Also ich bin, genau, bitte?
0: Regnet es bei dir? Es war so bitte? Am Rauschen, es rauschte
1: ja,
0: so bei dir.
1: Ja, ich bin, ja genau, ich sitze im Auto, ich hole jetzt gerade meine Mama ab zum Ach. Sonntaglichen Kaffee trinken.
0: Ja.
1: Und da höre ich WDR 2 und denke, wähl doch mal die Nummer, wenn
0: ja,
1: ich an der Ampel gestanden habe.
0: Angenommen, du würdest genau. jetzt zwei Tickets für den Abend im Stratmanns bekommen. Wäre deine Mutter die Begleitung?
1: Könnte sein. Meine Mama ist 92.
0: Mhm.
1: Ja, würde ich gerne mitnehmen. Ansonsten, wenn die es nicht schaffen sollte, weil das mit dem Laufen nicht mehr so klappt,
0: so.
1: Würde ich auch meinen Mann mitnehmen. Der ja. sitzt, glaube ich, jetzt in der Küche und wartet schon auf den Kuchen beziehungsweise deckt den Tisch. Und
0: macht
1: genau,
0: sich nützlich,
1: also das
0: ja?
1: ist alles gut, ja. gut getaktet und geplant.
0: So, jetzt gibt's aber nur noch ein Problem. Du musst die Frage richtig beantworten, die ich jetzt stelle. Ja, aber keine Angst,
1: ja,
0: Petra.
1: Ja, das wäre schön.
0: Ja, ich werde, also sagen wir so, ich glaube, du wirst eine gute Chance haben, wenn ich die Frage stelle, dass du die Antwort dann auch richtig hinkriegst, ja. Copacabana hast du sicherlich auch immer gehört. So, wie endet das denn immer? Was sagen die drei ganz am Ende? Ganz am Ende.
1: Tatsächlich.
0: Moment, ist das nicht? Das klingt interessant. Klingt interessant. Und dann, aber ist es aber nicht? Haben die immer? Ist es aber nicht? Du hast doch gesagt. Natürlich! Petra, du hast gewonnen. Ich finde, du hast das richtig gut gemacht.
1: Oh, dann bitte. Dann bin ich aber ganz froh, weil ich das...
0: Ja, was denn?
1: Weil
0: was?
1: Ich das tatsächlich in Echtzeit noch nie gehört habe. Also das war heute das erste Mal, dass ich davon gehört
0: ja?
1: habe überhaupt. Aber es klang wirklich sehr interessant für mich. Deswegen habe ich auch...
0: Ja, natürlich, klar. Wir können es mal... Ne, wenn ihr jetzt da draußen das hört und denkt, ja, der hat Petra ja wirklich geholfen. Sie hat das ganz am Ende dann gesagt. Wir können es mal den Abgleich machen. Warte mal, so klingt das dann auf der Show.
2: Klingt interessant.
0: So, Petra, das war eindeutig. Du hast gewonnen, ja. Zwei Karten gehen an dich. Grüß deine Mama ganz lieb. Ja. Wunderbar, dass du da hinfährst.
1: Ja.
0: Und deinen Mann grüßt du dann auch. Geht ja nie anders. Ja,
1: ja auf jeden Fall. Ja, danke.
0: Mach's gut. Ciao, Petra.
1: Ja, tschüss.
0: Tschüss. Ey, Menschen glücklich machen, oder? Ich glaube, da steckt ein Wert an und für sich drin. Na? Hier ist Bob Sinclair, WDR 2. Macht euch einen schönen.

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2: Die Nachrichten mit Anja Gawlik. Guten Tag.
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2: Die polnische Regierung hat Russland vorgeworfen, die Situation zu verschärfen. Hintergrund ist ein Drohnenangriff auf einen Zug im Grenzgebiet zwischen der Ukraine und Polen. Die Drohne traf die Lokomotive des Zuges, der allerdings schon evakuiert war. Florian Kellermann, WDR Kiew.
3: Der nun getroffene Zug war auf einer der beiden Verbindungsrouten zwischen der Ukraine und Polen unterwegs. Auch internationale Gäste kommen in der Regel über eine der beiden Strecken ins Land. So kehrten einige von ihnen am Samstagabend über die betroffene Strecke von einer internationalen Konferenz in Kiew zurück. Der ukrainische Außenminister Andriy Sybiha nannte den russischen Angriff in sozialen Netzwerken barbarisch. Putins Terror klopft direkt an die Türe der EU und der NATO, so Sybiha. Er rief die westlichen Partner der Ukraine dazu auf, ihre Sanktionen gegen Russland zu verstärken.
2: CSU-Chef Söder ist Spekulationen über einen Wechsel des Bundeskanzlers entgegengetreten. Er stehe zur Reformpolitik und Merz sei der richtige Mann. Ruth Kirchner, WDR Berlin.
4: Natürlich werde über Personen und Parteien geredet, sagt CSU-Chef Markus Söder der Bild am Sonntag. Aber CDU-Chef und Kanzler Friedrich Merz stehe nach wie vor zu den geplanten Reformen. Und die CDU tue gut daran, zusammenzustehen und sich nicht durch die AfD auseinanderbringen zu lassen. Von der CSU, so Söder, werde es auf keinen Fall einen Kanzlersturz geben. Bei der Landtagswahl in Sachsen-Anhalt vor einer Woche hatte die AfD mit knapp 44% mit Abstand die meisten Stimmen bekommen. Eine absolute Mehrheit aber verfehlt. Die CDU stürzte ab auf rund 17%. In der CDU wird Merz für das Wahldebakel mitverantwortlich gemacht.
2: In einem Regionalexpress ins Münsterland sind mehrere Schülerinnen und Schüler am Freitagabend belästigt worden. Die Bundespolizei nahm einen 18-jährigen Iraker wegen sexueller Belästigung und Körperverletzung fest. Zeugen berichteten, dass er offenbar alkoholisiert war. Bei seiner Festnahme in Essen wehrte er sich so heftig, dass die Beamten ihn fesselten. Am Tag des offenen Denkmals hatten heute in NRW hunderte historische Stätten ihre Tore geöffnet. In Bochum bekam dabei die U-Bahn-Haltestelle Deutsches Bergbaumuseum die Denkmalplakette als erste U-Bahn-Station überhaupt in NRW. Felix Feldmann weiß, warum.
5: Die U-Bahn-Station Deutsches Bergbaumuseum wurde Ende der 80er Jahre eröffnet. Die Architektur greift Motive aus dem Bergbau auf, etwa schwarz-weiße Fliesen wie in den Waschräumen der Kumpel, pilzförmige Säulen und Muster wie Gesteinsschichten an den Wänden.
2: Außerdem waren heute zum Beispiel die ehemalige Papierfabrik Zanders in Bergisch Gladbach und das historische Kanalsystem in Aachen geöffnet. Und auch das ist heute noch wichtig. NRW-Gesundheitsminister Laumann hat die geplante Pflegereform der Bundesregierung kritisiert. Im Interview mit dem WDR-Magazin Westpol setzt er sich dafür ein, dass etwa die Zahlungen beim Pflegegrad 1 erhalten bleiben. Bundesverkehrsminister Bilger verlangt, dass die Deutsche Bahn die Familienreservierung wieder einführt. Den Funke Medien sagte der CDU-Politiker, es gebe dazu Gespräche mit dem Unternehmen. In Indonesien ist ein Passagierschiff untergegangen. Aktuell werden nach Angaben der Behörden 130 Menschen vermisst. 6 Menschen kamen bei dem Unglück ums Leben. In den Allgäuer Alpen hat ein Wanderer den Polizeinotruf gewählt, weil ihn ein lautes Brüllen erschreckt hatte. Der Mann war bei Bad Hindelang unterwegs und nahm an, ihn verfolge ein Bär. Der Polizist am Telefon konnte das Geräusch hören und dem Anrufer erklären, dass es sich nicht um einen Bären, sondern einen Hirsch handelte. Zurzeit ist Brunftzeit und auf der Suche nach einer Partnerin hat der Hirsch mit dem lautesten Röhren die besten Chancen. Das war WDR aktuell.
6: Viel hilft viel, irgendwie, oder? Ja, Inga Hinkamp ist bei mir, kommt auch viel runter von oben, ne?
7: Hilft leider nur nicht so viel, weil hört dann auch irgendwann wieder auf. Aber bis heute Abend ziehen immerhin immer wieder Regen oder Schauer durch. Das heißt, im Falle von Schauern gibt es dann zumindest auch mal kurze trockene Pausen dazwischen. Kurze Gewitter, lokaler Starkregen, stürmische Böen, all das ist heute nicht ausgeschlossen. Sonnenschein haben wir am ehesten im nördlichen Westfalen. Und dazu liegen die Temperaturen bei 17 bis 20 Grad. Morgen wird es dann deutlich wärmer und trockener. Erst ist es morgen noch neblig, aber später gibt es dann eben mal Wolken, mal Sonnenschein und bis zu 24 Grad.
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6: 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Am abgefahrensten finde ich so diese Brunftänze von Paradiesvögeln. Hast du das mal gesehen, was die machen?
7: Nein.
6: Ja, ernsthaft? Nein, wirklich.
7: Mach vor.
6: Nein. Ich lese hier Staus mit den längsten Wartezeiten. Nee, wirklich.
7: Ich guck. Brunftänze.
6: A1, Euskirchen Richtung Köln. Zwischen Euskirchen und Dreieck Erftal. 10 Minuten plus 4 Kilometer stockender Verkehr. A1, Osnabrück Richtung Münster. Zwischen Lengerich und Münster Nord. 15 Minuten plus 6 Kilometer stockender Verkehr. Die 3, Frankfurt Richtung Köln zwischen Siebengebirge und Lohmar, 15 Minuten plus 6 Kilometer Stau. A42, Kapp-Lindfort Richtung Dortmund zwischen Oberhausen-Buschhausen und Bottrop-Süd, 20 Minuten plus 6 Kilometer Stau. Die 57, Krefeld Richtung Köln zwischen Dreieck-Neuss-Süd und Kreuz-Köln-Nord, 20 Minuten plus 10 Kilometer stockender Verkehr. Folgende Autobahnen sind wegen Bauarbeiten gesperrt. Die 2 zwischen Kreuz-Oberhausen und Dreieck-Bottrop bis Montag früh. Die 40 zwischen Dreieck-Bochum-West und Bochum-Zentrum für 2 Wochen. Die 45 zwischen Dillenburg und Herborn-West in beiden Richtungen bis Montag früh. Die 46 zwischen Düsseldorf-Bilk und Düsseldorf-Holthausen in beiden Richtungen bis Montag früh. Und die A52 Essen-Kettwig und Kreuz-Breitscheid. Also die Verbindung da. Bis Montag früh alle Staus auch rund um die Uhr zuverlässig in der auf WDR2.de. Der hört ja gar nicht auf, der Text hier.
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7: Ich guck's mir gerade an. Den Paarungstanz des Paradiesvogels. Guck ich mir. Es ist wirklich spektakulär.
6: Spektakulär. Ja. Und es gibt auch einen, der dann irgendwie dann den Boden so richtig aufräumt, weil das muss auch aufgeräumter sein. Und dann bezirzt er dann. Ja, das ist okay. Also. Das Tierreich ist wunderbar.
7: Kann man sich sonntags nachmittags auch mal angucken.
6: Ist doch so ein Wetter, oder?
7: Ja, ist perfekt.
6: Guckt euch das einfach mal an. Oder heute Abend vielleicht den Tatort. Da gibt es nämlich den Tatort aus Hannover. Charlotte Lindholm ist wieder am Start als norddeutsche Ermittlerin, gespielt von Maria Furtwängler. Und der Tatort heißt König in Gelb. Ob der was ist oder ihr vielleicht den Brunftanz der Paradiesvögel gucken solltet, können wir gleich checken. Wir sind WDR 2 und hier ist Leonie.

0: ist.
1: Okay, um was geht's?
0: In einem Demenzdorf auf dem Plattenland kommt eine Bewohnerin bei einem Sturz ums Leben. Charlotte Lindholm hat Bereitschaft, schaut sich das an. Und eigentlich will sie den Fall schon zu den Akten legen. Da taucht in ihrem Büro der LKA-Kollege Vogel auf, der nur Altfälle, nur Cold Cases bearbeitet.
2: Ich habe vor 3 Monaten das Demenzdorf Kleinhude besichtigt und dabei zufällig an der Wand eines Heimbewohners ein Foto gesehen. Es zeigt ein lachendes Mädchen mit gelbem Halstuch auf einer Wiese. Und dieses Mädchen wurde 1997 ermordet. Das Halstuch hatte der Täter umgebunden.
0: Vogel ist sicher. Er hat mit dem Heimbewohner Gustav König endlich den Serienmörder gefunden, der seinen Opfern immer ein gelbes Tuch umlegt und den er seit Jahren sucht. Und jetzt kommt's. Die Leiche der Bewohnerin, bei der alles nach einem Unfall aussieht, trägt auch ein solches gelbes Tuch.
3: Okay, klingt schon sehr ungewöhnlich. Wie ermittelt man aber zwischen Zeugen und möglichen Tätern, die sich alle nicht mehr so richtig erinnern können?
0: Das ist wirklich nicht einfach und es kommt noch ungewöhnlicher. Hauptkommissar Vogel ist längst aus dem Dienst entlassen und leidet selbst an Demenz im Anfangsstadium. Er will nur noch eines, solange er sich halbwegs erinnern kann, diesen Serienmörder überführen. Aber kann sich Charlotte wirklich auf seine Ermittlungen verlassen?
3: Okay, dein Urteil.
0: Das ist heute Abend ein knaller Tatort. Die Story bekommt eine glatte 1 von mir, die Spannung eine 2 und die Action, das Schauspiel eine 1 mit Sternchen. Thomas Thieme spielt den dementen, womöglichen Serienmörder grandios, ohne viele Worte zu benutzen. Und auch das Spiel zwischen Maria Furtwängler und Andreas Lust als ihr demente Ex-Kollege Vogel ist richtig beeindruckend.
2: Warum seid ihr in meinem Haus?
4: Matthias, in welcher Straße ist das Backsteingebäude mit der LKA-Kantine?
2: Breite Straße 13 bis 17.
4: Kann es sein, dass ich deine Kollegin Charlotte Lindholm bin, die dir geholfen hat und die dir glaubt?
2: Charlotte, ja.
0: Also, ich fasse zusammen, das lange Warten auf das Ende der Tatort-Sommerpause hat sich echt gelohnt. Der König in Gelb ist fantastisch. So kann es also gerne weitergehen.
3: Okay, Jürgen Meyer ist begeistert vom WDR2-Team. König in Gelb, es gibt 2-mal eine 1 für Story und Action, die 2 dann für die Spannung. Und den ersten Tatort nach der Sommerpause gibt es heute Abend ab 20:15 im 1. und danach dann in der Mediathek. Viel Spaß damit. WDR2 hier.

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1: Pink, featuring Indigo Girls, Dennis the President. Damals für George W. Bush, den US-Präsidenten, eine Art musikalische Anklage. Und dann dachte man, boah, das ist auch echt ein krasser Präsident. Ja, aus heutiger Sicht muss man sagen, ja, war alles noch relativ gesehen easy, wie sich die Zeiten ändern. Aber ist natürlich mittlerweile ein Klassiker, Dear Mr. President. So, Wetter ist, naja, was eben Wetter ist, aber trotzdem, Leute.
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1: Why not? Einfach mal raus, was Leckeres essen. In Düsseldorf an der Rheinuferpromenade ist gerade zum ersten Mal das World Food Festival. Sophia Voss aus dem Raus in den Westen Team war für uns da. Lecker asiatisches Essen gibt's zum Beispiel bei den Thai-Mamis. So heißt der Stand. Yong kocht da mit ihrer Familie.
3: Ich bin gerade an der Schweinebelle und wir haben hier für Papaya-Salat haben wir auch und hier die Nudeln.
1: Und sofort habe ich Hunger. Ist ja auch 15.20 Uhr. Ich meine, ich stehe hier ein paar Stunden im Studio. Ich muss ja irgendwann was essen, ja? Wenn ich könnte, wäre ich da an der Rheinuferpromenade. Sophia Voss ist genau da. Wann genau kriege ich da gleich zu essen?
4: Hier ist die ganze Welt vertreten, auf dem Teller zumindest. Es gibt thailändisches Essen, es gibt nepalesisches Essen, es gibt frittierte Kokosbällchen aus Holland. Ich hatte irgendwie eher mit Frikandel oder Pommes gerechnet. Mhm. Und natürlich auch so Klassiker wie Macarons aus Frankreich oder Pinsa aus Italien. Und das alles übrigens von Gastronomen aus Düsseldorf und Umgebung. Das heißt, alle Stände, die hier sind, kann man theoretisch im Restaurant auch das ganze Jahr über besuchen. Dann abends legen noch DJs auf. Das Ganze geht seit Freitag und läuft heute Abend noch bis 20 Uhr. Also gut gegessen, gut getrunken, kann man hier dann auch noch ein bisschen tanzen oder zumindest den Sonnenuntergang am Rhein in Düsseldorf genießen.
1: Ja, oder auch Regentänzer aufführen, wie auch immer. Alle wichtigen Infos für euren Ausflug zum World Food Festival an der Düsseldorfer Rheinpromenade haben wir natürlich für euch im Netz zusammengefasst. WDR2.de ist da eure Landingpage und bis heute Abend geht's ja. Guten

0: Die Cutting Crew um kurz nach halb vier.
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0: Ganz genau, so ist es. Inga Hinkamp ist bei mir.
2: Ja, und ich habe vielleicht wirklich für alle, die noch mal eine Runde raus wollen, ein bisschen Lichtblicke dabei. So ab 16, 17 Uhr wird es vom Niederrhein her ganz langsam trockener. Da können noch mal einzelne Schauer hinterherkommen, aber längere trockene Phasen dann. Also auch Düsseldorf Street Food vielleicht heute Abend wirklich noch mal kurz im Trockenen. Könnte vielleicht sogar noch mal ganz kurze sonnige Lücken geben. Und morgen wird es dann deutlich trockener und auch deutlich wärmer. Wir haben ja aktuell so um 18 Grad. Morgen kriegen wir dann bis zu 24 Grad. Morgens gibt es dann noch ziemlich zähen Nebel und Hochnebel. Aber nachmittags sollte es dann einen trockenen Sonne-Wolken-Mix geben.
0: Aber dann kommt der Dienstag.
2: Ja, der Dienstag. Der Dienstag bis so wahrscheinlich bis 28 Grad. Allerdings kommen dann abends auch wieder Schauer und Gewitter rein.
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0: Schau, will ich gar nicht mehr hören hier. Aber du hast ja gesagt, der Rhein und alles braucht
2: ja,
0: Wasser.
2: Ja, alles braucht Wasser. So. Und ist ja auch Herbst bald.
0: Findest du?
2: Ja.
0: Schon, ne?
2: 13. September. Ja, mach du.
0: Die Staus mit den längsten Wartezeiten. A1 Euskirchen Richtung Köln zwischen Weiderswist-West und Dreieck-Erftal. 10 Minuten plus, 6 Kilometer stockender Verkehr. A1 Köln Richtung Dortmund zwischen Wermelskirchen und Remscheid. 10 Minuten, 4 Kilometer. Die 1 Osnabrück Richtung Münster zwischen Lengerich und Greven. 10 Minuten, 5 Kilometer stockt. Die 3 Frankfurt Richtung Köln zwischen Siebengebirge und Lohmar. 15 Minuten plus, 8 Kilometer stockender Verkehr. A61 Koblenz Richtung Mönchengladbach zwischen Wehr und Dreieck-Sinzig. 15 Minuten plus 8 Kilometer stockt und diese Autobahnen sind wegen Bauarbeiten gesperrt. Es geht los mit der A2 zwischen Kreuz Oberhausen und Dreieck Bottrop bis Montag früh, dann die 40 zwischen Dreieck Bochum West und Bochum Zentrum für 2 Wochen. Die 45 zwischen Dillenburg und Herborn West in beiden Richtungen bis Montag früh. Was folgt auf die 45, Inga?
2: 46.
0: Die A46 zwischen Düsseldorf-Bilk und Düsseldorf-Holthausen in beiden Richtungen bis Montag früh und dann die A52. Zwischen Essen-Kettwig und Kreuz-Breitscheid und das bis Montag früh. Alle Staus rund um die Uhr zuverlässig auf wdr2.de.
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0: In einer Stunde auch mit dem Spiel um Bronze bei der WM im Basketball. Die deutschen Frauen spielen da volle Hütte gegen Spanien. Das erste Spiel, Inga, hatten die verloren in der Gruppenphase, aber hey. Jetzt ist eben das kleine Finale und vielleicht gibt's ja Bronze. Wir sind live dabei und haben natürlich den Fußball für euch hier auf dem Zettel. Endstände aus der zweiten Liga Osnabrück. Ich weiß, viele Menschen in Osnabrück hören uns jetzt und ich sage euch, das Heimspiel ging verloren. Gegen Hertha BSC mit 1:3. Heidenheim fängt sich immer mehr. Der Absteiger da rund um Frank Schmidt, den Trainer. Die gewinnen heute gegen Kiel mit 1:0. Und Cottbus, trainiert von Pele Wollitz. Auch so ein Verein zwischen Genie und Wahnsinn. Heute mal wieder in der Genieabteilung unterwegs. 3:0 gewinnen sie in Karlsruhe.

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0: Los Santos. WDR 2. Neue Filme. Genau, stellen wir euch gerne vor. Und jetzt geht's um, naja, legendäre Brüder, die in den 90ern, also boah, wirklich hot waren. Noel and Liam Gallagher, zwei Männer, sehr viele Skandale, Szenen, die uns fasziniert haben, das ist ja ganz klar. Und die beiden sind halt Oasis. Diese Woche kam der Konzertfilm über ihre große Comeback-Tour ins Kino. Heißt Oasis, Don't Look Back in Anger. Andrea Burz, WDR 2 Kino, was gibt's da zu sehen?
1: Ist eine echte Empfehlung. Also die Musik ist toll, davon lebt der Film. Mir war die Lobpreisung durch die vielen, vielen Fans ein bisschen zu viel. Da hätte ich lieber noch ein bisschen von dem wenigen Interview gehört. Bald sollen sie ja wieder auf Tour gehen, bessere PR als diesen mitreißenden Konzertfilm gibt es kaum.
0: Ja, absolut. Und das ist die Musik, die einfach Geschichte geschrieben hat. Andrea, die Musik macht auch etwas mit einem, oder?
1: Das ist auch wirklich toll. Und der Film zeigt am Anfang in ein paar Minuten ganz kurz, wie das eigentlich in den 90ern losging, wie sie für den Britpop gefeiert wurden. Das geht da im Schnelldurchlauf. Und dann kommt er, der erste Probentag vor dieser gemeinsamen Comeback-Tour 2025, bei dem sich Liam und Noel zum ersten Mal nach 15 Jahren wieder begegnen. So erzählt der Film. Liam kommt viel zu spät. Alle anderen sind da schon, hatten schon Pause gemacht. Der sagt kaum Hallo, greift dann zum Mikrofon, legt los, also ohne zuvor irgendwas über dieses Zerwürfnis gesagt zu haben. Mhm. Und die beiden spielen dann einfach ihre Songs, so als wäre nichts gewesen, so wie der Filmtitel vermuten lässt, Don't Look Back in Anger.
0: Alles irgendwie anders halt. Ja, das heißt, neue Erklärungen für diesen riesen Streit zwischen den beiden gibt es in dem Film nicht?
1: Nö, keine langen Erklärungen. Da gibt es knappe Erkenntnisse, kurz, immer sehr, sehr kurz, ein bisschen mundfaul. Noel zum Beispiel erklärt da, wie sein Bruder Liam das Publikum verzaubert, dass ihn das auch verzaubert, wenn er dann sieht, wie der sich da so einen Tambourin auf den Kopf setzt, wie ein Heiligenschein und ihm dann so bewusst wird, wie cool sein Bruder ist und dass das eigentlich das ist, was Oasis auch ausmacht und was er den Fans bedeutet. Und das erzählt eigentlich auch der Film. Die wenigen Male, wo Liam dann zu Wort kommt, hört sich das dann so an.
2: We all said that we didn't mean. That's the way it is when you miss people.
1: Ja, da ist viel unkenntlich gemacht worden. Da gibt es viele Flüche. Das ist schon sehr, sehr lustig. Aber im Mittelpunkt stehen hier wirklich die Musik und die große, große Bedeutung für die Fans in der ganzen Welt. Da sieht man übrigens viele sehr junge Fans, die in den 90ern noch gar nicht da waren. Da werden auch einzelne Geschichten herausgegriffen, mit Hits verbunden. Das sind tolle Montagen von Live-Material jetzt und aus den 90ern. Der Film stellt es auch so dar, als hätten die beiden sich im Laufe der Tour wieder angenähert, wenn die da so auf dem Sofa sitzen, also ein bisschen wie Max und Moritz und sich kaputt lachen, als wären die mit Ende 50 jetzt erwachsen geworden und würden sich wieder verstehen.
0: Ja, war ja auch so bei diesen Kinofestivals jetzt zu sehen, die beiden in der ersten Reihe, als das vorgestellt wurde und feixend. Andrea sagt auf jeden Fall, Daumen rauf für diesen Film, der heißt Oasis, Don't Look Back in Anger. Ist ja vielleicht genau was für euch. Und natürlich spielen wir jetzt Oasis und guckt mal, wenn ihr auf der Autobahn unterwegs seid, wenn da Leute neben euch das gleiche Ding singen, dann hören die auch wieder zwei. Ist so ein Song, oder? Für so Karaoke. Für Fußgänger. Hier sind sie, Oasis, Wonderwall.

0: ist das wohl Unabwendbare für den HSV. Doppelschlag beim Spiel RB Leipzig gegen Hamburg. Und Leipzig führt 2-0 nach einer knappen halben Stunde.
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2: Die Nachrichten mit Anja Gavlik. Guten Tag.
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3: Ja, die Entscheidung von Frau Wagen ist so, dass man sagt, das Betreuungsgeld soll wegfallen. Ich will ganz offen sagen, begeistert bin ich von der Idee nicht.
2: NRW-Gesundheitsminister Laumann kritisiert Teile der geplanten Pflegereform. Dazu gehört, dass in Pflegestufe 1 kein Entlastungsgeld mehr gezahlt werden soll. Mit den 131 Euro können bisher Hilfen zum Beispiel beim Einkaufen oder Putzen bezahlt werden. Laumann erinnerte im WDR daran, dass pflegende Angehörige eine große Last tragen.
3: Es ist ja so, dass in Deutschland wenigstens 85% der pflegebedürftigen Menschen zu Hause sind. Und was mich auch einen riesen Respekt abverlangt, ist ja, dass selbst in der schwierigsten Pflegestufe 5 immer noch 50% der betroffenen Menschen zu Hause versorgt werden.
2: Der neue Bundesgesundheitsminister Linnemann will seine Pläne noch diesen Monat vorstellen. Außerdem will er eine Kommission einrichten, die Vorschläge zur Pflege macht. In der Türkei hat es landesweite Razzien bei LGBTQ-Vereinen gegeben. 162 Menschen wurden festgenommen. Laut Staatsanwaltschaft versuchten die Vereine, die sexuelle Orientierung Minderjähriger zu beeinflussen. In der Türkei ist Homosexualität nicht verboten, aber die Regierung geht dagegen vor. Die Bundesliga hat den ersten Trainerwechsel der Saison. Einen Tag nach dem 0:5 in Freiburg hat sich Borussia Mönchengladbach von Eugen Polanski getrennt. Uli Schäfer, WDR Sport, ordnet das ein.
4: Die Trennung kommt nicht überraschend. Polanski stand ja schon in der letzten Saison in der Kritik. Da gab es einige im Club, die waren schon damals der Meinung, dass es besser wäre, sich zu trennen. Sportboss Rufen Schröder hatte Polanski noch eine Chance gegeben, aber jetzt, nach dem krassen Fehlstart in die Saison, war das Vertrauen auch bei ihm weg. 0 Punkte, 3:12 Tore, das ist die Bilanz nach 3 Spielen. Aber vor allem die Art und Weise, wie die Mannschaft beim 0:5 in Freiburg mal wieder auseinandergefallen ist, hat den Club dazu veranlasst, sich von Polanski zu trennen.
2: Und hier sind weitere Themen an diesem Sonntag. An den Kommunalwahlen in Niedersachsen haben sich bis zum Mittag etwas mehr Menschen beteiligt als vor 5 Jahren. Nach Angaben der Landeswahlleitung lag die Wahlbeteiligung um 12.30 Uhr bei 24,60%. Der Deutsche Richterbund will die Justiz besser vor parteipolitischem Missbrauch schützen. Geschäftsführer Reh Behn sagte dem Kölner Stadtanzeiger, es müsse per Gesetz ausgeschlossen werden, dass Extremisten strafrechtliche Ermittlungen beeinflussen könnten. In der Ukraine ist ein Zug Richtung Polen von einer russischen Drohne getroffen worden. Wie der polnische Bahnbetreiber mitteilte, wurde niemand verletzt. 206 Fahrgäste waren in dem Zug. Für viele Freibäder in NRW endet heute die Saison, etwa in Köln, Bonn, Aachen oder Münster-Hiltrup. Die Bilanz fällt meistens gut aus, wegen des warmen Wetters kamen viele Besucher. In der Düsseldorfer Oper kann man noch eine Stunde lang auf außergewöhnliche Shoppingtour gehen. Bis 17 Uhr werden handgefertigte Kostüme und besondere Fundstücke aus früheren Inszenierungen verkauft. Mehr von Christoph Wegener, WDR Düsseldorf.
5: Die Oper hat prachtvolle Kleider und Anzüge, aber genauso alltagstaugliche Röcke, Hosen und Jacken im Sortiment. Auch Hüte und allerlei fantasievolle Accessoires gehören zum Angebot. Alle Kleidungsstücke haben eine bewegte Geschichte. Sie kamen bei Oper- oder Ballettaufführungen in Düsseldorf zum Einsatz.
2: Die Oper bittet darum, für die Kostüme eigene Transporttaschen mitzubringen. Außerdem sollten sich Besucher auf längere Wartezeiten einstellen. Das war WDR aktuell.
6: Ja, danke an die Nachrichten. Inga Hinnenkamp ist bei mir. Mikrofon funktioniert, alles klar, check, check.
7: Ich muss mal ganz kurz hier noch so.
6: Ja, so, jetzt?
7: Ja?
6: Ja, bei dem Wetter kannst du alles machen, oder?
7: Ja.
6: Wie? Weil es regnet und irgendwie, ne? Also, ja. Ist ja so.
7: Ja, aber drinnen machen schon die meisten Dinge mehr Spaß bei diesem Wetter. Allerdings vom Niederrhein her wird es in den nächsten Stunden jetzt etwas trockener. Da können immer noch Schauer dazwischen sein und auch kurze Gewitter. Aber dazwischen gibt es dann eben auch mal eine längere Pause, wo es so ein bisschen trockener ist. Und die Temperaturen liegen aktuell so um 18 Grad. Morgen wird es dann wärmer. Morgen haben wir bis 24 Grad. Morgen Vormittag wird sich dann noch recht zäher Nebel, Hochnebel halten. Aber nachmittags gibt es dann Wolken und dazwischen auch immer wieder etwas Sonnenschein.
6: Ja, und am Dienstag können wir auch nochmal richtig einen raushauen.
7: Dienstag, genau. Am Dienstag dann bis zu 28 Grad wahrscheinlich. Und abends dann neue Schauer und Gewitter. Aber vorher nochmal 28 Grad.
6: Du, ich brauche immer eine Richtung, in die ich rennen kann. Ich renne jetzt Richtung Dienstag. Ich finde das super, was du da sagst. Ja?
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6: Die Hamburger haben keine Richtung, in die sie irgendwie richtig laufen, weil der HSV 02 hinten liegt in Leipzig. Aber das ist ein anderes Thema. Ich gucke auf die Straße. Staus mit den längsten Wartezeiten. A1 Blankenheim Richtung Euskirchen zwischen Mechernich und Wiskirchen. Etwa eine Stunde plus, 3 Kilometer Stau. A1 Köln Richtung Dortmund zwischen Wermelskirchen und Remscheid. 15 Minuten plus, 4 Kilometer. Dann die 3 Frankfurt Richtung Köln zwischen Siebengebirge und Lohmar. 15 Minuten plus, 6 Kilometer Stau. Die 3 Arnhem Richtung Köln zwischen Kreuz Oberhausen und Kreuz Kaiserberg. 10 Minuten plus, 4 Kilometer stockender Verkehr. A61 Koblenz Richtung Mönchengladbach zwischen Mendig und Dreieck Bad 9a, 30 Minuten plus, etwa 20 Kilometer Stau. Hallo? Und folgende Autobahnen sind wegen Bauarbeiten gesperrt. Die 2 zwischen Kreuz Oberhausen und Dreieck Bottrop bis Montag früh. Die 40 zwischen Dreieck Bochum West und Bochum Zentrum für 2 Wochen. Dann die 45 zwischen Dillenburg und Herborn West in beiden Richtungen bis Montag früh. Die 46 zwischen Düsseldorf-Bilk und Düsseldorf-Holthausen in beiden Richtungen bis Montag früh. Und die 52 zwischen Essen-Kettwig und Kreuz Breitscheid bis Montag früh. Naja, soweit so gut. 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
6: Bist du heute irgendwie ungeduldig?
7: Nee, sind halt ein paar Sperrungen, ne?
6: Ja, total. Aber wisst ihr was, ihr werdet hoffentlich großes Basketball damit bekommen. Wir haben noch 25 Minuten, dann geht's ab in Berlin. Es geht um Bronze bei der WM der Frauen. Deutschland, angeführt von der Kapitänin Marie Gülich, spielt gegen Spanien.
8: An diesem Punkt in dem Turnier geht's darum, dass man guten Basketball spielt, aber auch mit Herz dabei ist, dass man kämpft. Alle sind müde. Wer will mehr?
6: Genau. Ja, und das erste Spiel bei diesem Turnier haben sie gegen die Spanierinnen verloren. Aber vielleicht, ne, wird Geschichte da neu geschrieben. Für euch beim Basketball in Berlin WDR 2 in dieser Stunde. Versprochen.

0: Jesse J, Price Tag. Gleich im WDR 2 Musikmix für euch John Farnham, You're the Voice. Freunde, wir haben eine Meldung von der A2 Dortmund Richtung Hannover. Die ist zwischen Herford Ost und Flotow West nach einem Unfall gesperrt worden. Und das an diesem Sonntag, der grau ist. Und wir haben Nieselregen. Und naja, warum nicht mal wieder ein Buch lesen, oder?
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0: Dennis Witton aus der Buchhandlung Wortreich in Kerpenhorrem ist dran. Dicker Schinken ist es ja nicht, ne?
2: Es ist ein ganz starkes Buch, das zwar sehr dünn daherkommt, 216, 17 Seiten, glaube ich nur, aber in denen passiert einiges.
0: Okay, worum geht's?
2: Es spielt 1983, und ein kleiner Junge ist mit seinem Vater auf dem Hof der Familie in Westnorwegen. Und der Vater hat das Erbe an diesem Hof verloren. Die verbringen einen letzten Sommer dort gemeinsam. Der Vater und die Mutter sind schon lange getrennt. Der Neunjährige ist halt mit diesem Vater dort. Und nach erfahren wir, dass das zwar ein Vater ist, der seinen Sohn sehr liebt, der aber ein sehr zerstörerisches, selbstzerstörerisches und auch andere zerstörendes Verhalten hat.
0: Okay, das Buch heißt Der Berg, das Gewehr, der See von Lars Remsli. Klingt jetzt nicht nach einem Feel-Good-Buch, und im Buch geht's halt darum, dass der Vater mit dem Sohn auf einen Berg steigen will. Und das ist dann auch keine Feel-Good-Wanderung, ne?
2: Es ist eine sehr kräftezehrende Wanderung. Und die nehmen kein Wasser mit, kaum Proviant. Und dieser neunjährige Junge wird immer schwächer. Der Vater läuft voraus. Und nach merkt man so, das soll ein Zeichen des Vaters sein, erstens seinem Sohn so eine Art von Überlebenstrieb mitzugeben, wie man in dieser Welt bestehen kann.
0: Ja, klingt natürlich super hart für einen Neunjährigen. So nach dem Motto, die harte Erziehungstour.
2: Aber gleichzeitig auch auf die liebevolle Tour. Dieser Vater liebt seinen Sohn und er findet keinen anderen Weg, als ihm das so beizubringen.
0: Okay, aber warum sagst du, wir sollen das Buch lesen? Was hat dich überzeugt?
2: Es ist ein Buch für den Herbst. Es ist ein Buch, mit dem man zu tun hat. Also wenn man sagt, ich möchte mich auf ein Buch einlassen. Ich will jetzt nicht unbedingt einen Feel-Good-Roman haben, sondern irgendwas, was mich vielleicht auch ein bisschen knackt und mich nachhaltig begleitet. Dann ist es das perfekte Buch.
0: Ja, gut 200 Seiten. Das ist ein bisschen mehr als Fix und Foxy. Das kriegt man schon gelesen. WDR2-Buchhändler Dennis Witton aus Kerpenhorrem sagt, Der Berg, das Gewehr, der See von Lars Remsli ist ein tolles Herbstbuch für uns. Danke dafür. WDR2, gleich ist Pause und wir reden über Probleme des HSV bei RB Leipzig. Hamburg liegt 0-2 hinten. Ab 17:30 dann Elversberg gegen Bayern München. Und ab 16:30 Basketball-Weltmeisterschaft in Berlin. Spiel um Platz 3. Die deutschen Frauen gegen Spanien. Und WDR 2 ist live in der

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1: Ja, mit Inga Hinkamp. Inga, es ist ein regnerischer Sonntag.
2: Auch. Ich habe eine Überraschung
1: nicht
2: für
1: nur
2: dich dabei. Ja. Da ist hier die späte Sonntagssonne. Also tatsächlich in Strahlen, in Gronau, Borken, im Selfkant, überall da wurde sie inzwischen zumindest mal so ein paar Minuten gesehen. Also die Bewölkung, die lockert vom Niederrhein her jetzt wirklich ganz allmählich auf. Aus diesem Dauerregen werden zumindest mal Schauer. Diese Schauer können allerdings weiterhin kräftig ausfallen, auch gewittrig ausfallen. Das Ganze dann bei Temperaturen aktuell so um 18 Grad. Morgen früh starten wir erstmal recht, ich nenne es mal suppig in den Tag. Also es wird grau und neblig sein in weiten Teilen des Westens und gegen Mittag kommt dann die Sonne besser durch, da lockert es dann auch besser auf. Wird wieder sonnig bis 24 Grad warm und ist dann meistens trocken.
1: Danke.
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1: Die Staus mit den längsten Wartezeiten. A1 Blankenheim Richtung Euskirchen zwischen Nettersheim und Wiskirchen. 30 Minuten plus 4 Kilometer Stau. Wegen Bergungsarbeiten ist bei einem Fahrstreifen frei. Die 1 Köln Richtung Dortmund zwischen Wermelskirchen und Remscheid. 10 Minuten plus 4 Kilometer Stau. Die 1 Osnabrück Richtung Münster zwischen Lengerich und Münster Nord. 20 Minuten plus etwa 20 Kilometer stockender Verkehr. Die 2 Dortmund Richtung Hannover zwischen Herford Ost und Flotow West. Die ist nach einem Unfall gesperrt. A61 Koblenz Richtung Mönchengladbach zwischen Wehr und Dreieckszinzig, 15 Minuten plus 8 Kilometer stockender Verkehr. Und folgende Autobahnen sind wegen Bauarbeiten gesperrt. Die 2 zwischen Kreuz Oberhausen und Dreieck Bottrop bis Montag früh. Die 40 zwischen Dreieck Bochum West und Bochum Zentrum für 2 Wochen. Dann die 45 zwischen Dillenburg und Herborn West in beiden Richtungen bis Montag früh. Die 46 zwischen Düsseldorf-Bilk und Düsseldorf-Holthausen in beiden Richtungen bis Montag früh. Und die A52 zwischen Essen-Kettwig und Kreuz Breitscheid bis Montag früh. 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
1: Yes! Fußball wird gespielt. RB Leipzig gegen den Hamburger Sportverein. Spielstand 2:0 für Leipzig. Und in diesen Minuten geht's los mit dem Spiel um Platz 3 bei der Basketball-Weltmeisterschaft der Frauen in Berlin. Und Deutschland spielt gegen Spanien. Wir sind gleich live in der Halle.

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0: Geht es bei dem Song eigentlich permanent ums Fremdgehen? It wasn't me? Ich glaube schon. Das ist Shaggy. Leute, macht euch einen ganz entspannten Sonntag. Wir haben sportlich für euch alles im Blick, das ist ja klar. Leipzig hat ja unter Martin De Michelis, den Trainer, nicht so richtig gut in die Saison gefunden, aber führt gegen den HSV mit 2:0 nach 50 Minuten, was auch immer das wert ist. Und ab 17:30 spielt dann Elversberg, der Aufsteiger, gegen Bayern München. Wir sind natürlich da. Und jetzt großer Sport in Berlin. Armin Lehmann ist mittendrin. Basketball-WM und die Frauen spielen um Bronze gegen die Spanierinnen. Armin, die Kulisse klingt wieder großartig. Wie läuft's denn, das Spiel?
1: Ja, die Deutschen spielen noch nicht so gut, wie die Kulisse ist. Also sie tun sich schwer, nervös am Anfang, ein paar leichte Ballverluste, ein paar leichte Würfe vergeben. Und die Spanierinnen, die sind ja immerhin Vize-Europameisterinnen, also die zeigen hier eiskalt, dass sie jeden Fehler ausnutzen. Jetzt aber vielleicht mal durch Leo Fiebig die Chance, die geht durch zum Korb und legt den Ball vorbei. Und deshalb wieder Ballbesitz für Spanien. Die können dann frei unterm Korb nach schönem Block ihm nachsetzen, den Ball dann trotzdem nochmal versenken und damit 20:9 die Führung für die Ladies von der Iberischen Halbinsel. Und Deutschland muss jetzt mal so langsam kommen. Man merkt, dass auch die Kulisse so ein bisschen leiser ist. Also da fehlt jetzt mal so eine, die auf den Knopf drückt. Jetzt ein Foulspiel der Spanierinnen und damit weiter Ballbesitz für die deutsche Mannschaft. Denn das ist im Augenblick dann doch ein bisschen zu wenig. Es sind schon wieder zu viele Ballverluste, ähnlich wie gestern gegen die Französinnen, die extrem gut verteidigt haben. Und das machen die Spanierinnen ihnen heute nach. Und sie haben vor allem eine, die in diesem ersten Spiel, das Auftaktspiel für beide Mannschaften in die Gruppenphase, da war ja Spanien mit über 30 Punkten erfolgreich. Da spielte Megan Gustafsson, die mittlerweile die Leo heißt, weil sie geheiratet hat in diesem Sommer. Da spielte die eigentlich nur eine untergeordnete Rolle. Hier heute schon 7 Punkte auf ihrem Konto. Jetzt versucht sich Niara Sabali, verliert auch den Ball im Dribbling, geht da so ein bisschen wild rein in die Zone. Und das ist dann am Ende eben keine gute Aktion, weil sie den Ball verliert. Und die Möglichkeit für die Spanierinnen jetzt, das weiter auszubauen. Und eine ihre ganz junge, nämlich Ava Pham, 19 Jahre jung und schon jetzt eigentlich ein Superstar im spanischen Team. Ganz sicher macht sie das 22:9. Und das erinnert dann doch so ein bisschen an dieses Auftaktspiel, weil das deutsche Team nicht reinfindet, keine Lösungen findet, offensiv und defensiv überhaupt nicht zum Zug kommt. Und deshalb aktuell 2:13 sind noch zu spielen im ersten Viertel. Der deutliche Vorsprung für Spanien.
0: Ja, 13 Punkte, das ist schon viel. Aber es ist Basketball. Wir bleiben für euch weiter am Ball. Volles Haus in Berlin. Es ist das Spiel um Platz 3. Und hier ist Tampere City Self-Aware. Macht euch einen wunderbaren Sonntag.

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Loy und David Puentes. Golden Summer.

0: 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In der Fußball-Bundesliga führt RB Leipzig gegen den Hamburger Sportverein immer noch mit 2:0 nach 61 Minuten. Und die Bayern spielen dann in Elversberg. Es ist wirklich Clash of Cultures, ne? Irgendwie ab 17:30 in der Bundesliga, das verfolgen wir für euch. Und es läuft für die deutschen Frauen beim Basketball-Bronzespiel gegen Spanien wieder besser. Sie sind bis auf 6 Punkte ran und wir sind noch in einer recht frühen Spielphase. Also vielleicht geht da was. Ich habe den Sport für euch auf dem Zettel. Guckt da ganz genau hin. Werde nichts verpassen und... Naja, dieser Vogel hier, der guckt halt aus dem Fenster. Erklär selbst.
1: Günther erklärt.
2: Als Vogelzug bezeichnet man die seltsame Angewohnheit bestimmter Singvögel, zweimal im Jahr von Pontius nach Pilatus und wieder zurückzufliegen. Obwohl der ursprünglich temperaturbedingte Vogelzug aufgrund des Klimawandels mittlerweile vollkommen sinnlos ist, ziehen viele Vogelarten aus übertriebenem Traditionsbewusstsein immer weiter hin und her. Je nachdem, ob sie jedes Jahr am Vogelzug teilnehmen oder nur, wenn es ihnen gerade in den Kram passt, unterscheidet man zwischen Teilziehern und Vollziehern. Vögel, die unter Strafandrohung zum Flug in den Süden gezwungen werden, nennt man Gerichtsvollzieher. Pfeifenten nehmen sich auf ihrem 25.000 Kilometer langen Flug von Düsseldorf nach Catania abwechselnd gegenseitig Huckepack, um mal eine Runde zu schlafen. Interessanterweise können Vögel sich nur 1 bis 2 Mal im Jahr mausern, während Mäuse andauernd Was? Egal. Als Politiker mit den meisten Bahnkilometern pro Jahr gilt der ehemalige SPD-Vorsitzende Hans-Jochen Zugvogel. Was ist das denn für ein Quatsch?
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1: Die Nachrichten mit Anja Gavlik. Guten Tag.
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1: Chefs führender KI-Firmen haben vor der Gefahr durch künstliche Intelligenz gewarnt. Obwohl seine Firma selbst KI entwickelt, spricht zum Beispiel der Anthropic-Chef von großen Risiken. Abelo Afakama dazu, wo die Entwickler die Gefahren sehen.
2: Es geht darum, dass die Entwicklung neuer KI rasend schnell geht und sich die KI schon jetzt auch selbst weiterentwickelt. Es gab schon Fälle, in denen die künstliche Intelligenz Firmen gehackt hat und in anderen Tests haben KI-Systeme sogar versucht, Menschen zu täuschen und ihre Handlungen zu vertuschen. Die Forscher fragen sich also, ab wann verlieren wir bei diesem Tempo die Kontrolle? Der Anthropic-Chef denkt, dass das schon in 6 oder 12 Monaten soweit sein könnte, dass dann ein Schwarm von KI in der Lage sein könnte, das ganze Internet zu übernehmen. Deshalb hat er jetzt 2 Maßnahmen vorgeschlagen. Erstens, lasst uns KI langsamer entwickeln, sagt er, und zwar als Verabredung aller großen Firmen. Und zweitens, er will unabhängige Beobachter in die Firma lassen. Und von den Konkurrenten ChatGPT und Grok gab es schon eine Reaktion. Die Firmenchefs finden das eine gute Idee.
1: In Niedersachsen sind etwa 6,3 Millionen Menschen heute zur Kommunalwahl aufgerufen. Sie wählen ihre Vertreter in Landkreisen, Städten und Gemeinden. Am Mittag war die Wahlbeteiligung mit 24,6% schon etwas höher als vor 5 Jahren. Eine Frage ist dabei, wie stark die AfD in einem westdeutschen Flächenland ist. Aus Hannover, Torben Hildebrandt.
3: Vor 5 Jahren lag die AfD in Niedersachsen auf Kreisebene noch bei 4,6%. Dieser Anteil dürfte deutlich steigen. Aber traditionell sind CDU und SPD in den niedersächsischen Kommunen sehr stark verankert. Auch die Grünen und die vielen Wählergemeinschaften kämpfen um Mandate. Wichtig ist diese Wahl auch, weil Bürgerinnen und Bürger sehr großen Einfluss haben, was bei ihnen vor der Haustür passiert. Straßenlaternen, Feuerwehrhäuser, Kindergärten oder der Umgang mit Windrädern, alles Themen, die vor Ort von Kommunalpolitikern entschieden werden.
1: Der heutige Tag des offenen Denkmals ist nach Ansicht der Veranstalter des Kulturereignisses sehr erfolgreich verlaufen. Mehrere Millionen Menschen in ganz Deutschland hätten sich auf den Weg gemacht, um Denkmäler und Kulturorte zu besuchen, die sonst nicht zugänglich sind. Allein in Nordrhein-Westfalen gab es fast 1200 Angebote. Und auch das ist heute noch Thema. NRW-Gesundheitsminister Laumann hat die geplante Pflegereform der Bundesregierung kritisiert. Im Interview mit dem WDR-Magazin Westpol setzt er sich dafür ein, dass etwa die Zahlungen beim Pflegegrad 1 erhalten bleiben. In der Ukraine ist ein Zug Richtung Polen von einer russischen Drohne getroffen worden. Wie der polnische Bahnbetreiber mitteilte, wurde niemand verletzt. 206 Fahrgäste waren in dem Zug. Alexander Zverev bestreitet heute Abend das Finale bei den US Open in New York. Gegner ab 20 Uhr ist der Amerikaner Ben Shelton. Bei der Basketball-Weltmeisterschaft der Frauen in Berlin spielt das deutsche Team seit einer halben Stunde um Platz 3. Gegner sind die Spanierinnen, gegen die die Deutschen ihr Auftaktspiel verloren hatten. Armin Lehmann, WDR Sport, wie sieht es denn diesmal aus?
4: Im Augenblick ein ganz enges Spiel. Die Halle steht und tobt, weil Deutschland hatte nach dem ersten Viertel einen 10-Punkte-Rückstand. Und das ist im Basketball zwar nicht so übermäßig viel, aber sie wirkten alle so ein bisschen nervös, die deutschen Spielerinnen. Und das haben sie komplett abgelegt. Aktuell der Rückstand, wo wir noch 3,5 Minuten gut zu spielen haben in der ersten Halbzeit. Nur noch 2 Punkte, 35-33 führt Spanien. Aber das deutsche Team ist angekommen in diesem Spiel um Bronze.
1: Das war WDR aktuell.
5: Ja, danke an die Nachrichten. Gleich sind wir natürlich auch wieder in Berlin bei Armin und verfolgen dieses Bronzespiel gegen Spanien. Wir sind beim Wetter und Inga Hinkamp. Inga.
6: Ja, vielleicht lohnt sich das doch noch mal kurz, den Schlafanzug auszuziehen heute. Also es wird jetzt immer sonniger. Tatsächlich selbst in Pulheim, Castrop-Rauxel, Münster, da hatten wir jetzt schon kurz Sonnenschein. Also es geht jetzt immer mehr über in Schauerwetter mit so kurzen Auflockerungen bei Abendwerten um 17, 18 Grad. Morgen früh starten wir dann mit Nebel und Hochnebel. Daraus gibt es dann manchmal auch so ein bisschen Sprühregen. Aber spätestens morgen Nachmittag sollte es überall einen meist trockenen Mix aus Sonnenschein und Wolken geben. Und das Ganze bei Temperaturen bis zu 24 Grad.
5: Danke.
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5: Die Staus mit den längsten Wartezeiten. A1 Blankenheim Richtung Euskirchen zwischen Nettersheim und Wiskirchen 30 Minuten, 7 Kilometer Stau. Wegen Bergungsarbeiten nur ein Fahrstreifen frei. Die 1 Osnabrück Richtung Münster zwischen Bad Bergen und Münster Nord. 10 Minuten, 5 Kilometer stockt's. Die 2 Dortmund Richtung Hannover zwischen Herford Ost und Flotow West. 30 Minuten plus 3 Kilometer Stau wegen Bergungsarbeiten. Die 4 Aachen Richtung Köln zwischen Eschweiler West und Weißweiler. 15 Minuten plus 3 Kilometer Stau nach einem Unfall. A61 Koblenz Richtung Mönchengladbach zwischen Wehr und Dreieck Sinzig. 10 Minuten plus 5 Kilometer stockender Verkehr. Folgende Autobahnen sind wegen Bauarbeiten gesperrt. Die A2 zwischen Kreuz Oberhausen und Dreieck Bottrop bis Montag früh. Die 40 zwischen Dreieck Bochum West und Bochum Zentrum für 2 Wochen. Die 45 zwischen Dillenburg und Herborn West in beiden Richtungen bis Montag früh. Die 46 zwischen Düsseldorf-Bilk und Düsseldorf-Holthausen in beiden Richtungen bis Montag früh. Ja, da guckst du, ne? Mhm. Geht hier bam, bam, bam, bam. Und die 52 zwischen Essen-Kettwig und Kreuz-Breitscheid bis Montag früh. 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
5: Aber da dann richtig, Inga, ja? 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Mein Tipp, Leipzig gegen Hamburg 4-0. Gespielt 75 Minuten, aber ob es dabei bleibt? Und Spanien führt mit 3 Punkten vor Deutschland. Gleich sind wir wieder in der Halle. 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

0: 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Leipzig stellt auf 5-0 gegen den Hamburger Sportverein in der Bundesliga. Wir sind wieder in Berlin. Es ist die Weltmeisterschaft. Es ist ein dramatisches Spiel zwischen den deutschen Frauen und den Spanierinnen. Armin Lehmann, wo sind wir gerade im Spiel?
1: Wir sind noch 19 Sekunden vor der Halbzeitsirene. 38-36 für Spanien. Die waren schon mal deutlicher vorne, aber das deutsche Team hat sich reingekämpft. Und man spürt, die wollen eine Medaille. Aber jetzt der Fehlpass von Alexis Pedersen. Und damit die Möglichkeit für Spanien, den Vorsprung auszubauen. Es gibt das Foul und damit zwei Freiwürfe für die Spanierinnen, für Raquel Carrera, die jetzt also nochmal zwei Punkte machen kann für Spanien. Die Halle, die war so ein bisschen leiser geworden, diese Arena, die 13.000, aber nicht lange. Und dann kam das deutsche Team wieder. Man sieht es ihnen an, sie wollen diese Bronzemedaille unbedingt bei dieser Heim-WM. Und sie wollen nicht wie im ersten Spiel, im ersten Gruppenspiel, das ist auch noch nicht so lange her, vor 10 Tagen gegen die Spanierinnen, als sie regelrecht abgefertigt wurden. Und heute ist das über

0: Kaum singt Taylor Swift was von The Fate of Ophelia. Freut's die Englischlehrerinnen und Lehrer, dass sich Kinder auf einmal für Shakespeare interessieren, oder? Ja, wie das so ist mit der Musik.
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0: Genau, und wir haben Dr. Pop, um diese Hintergrundgeschichten zu den Songs vielleicht so ein bisschen zu erklären. Jetzt soll es aber nicht um Taylor Swift gehen und Ophelia, sondern unser Dr. Pop hat sich heute einen Hit rausgepickt, den wir schon 2015 gespielt haben. Die Älteren werden sich erinnern. Jetzt spielen wir den wieder und immer noch, weil ganz viele junge Fans dazugekommen sind, weil es eben auch so unfassbar viele Tanzvideos im Netz dazu gibt.
2: Folgender Song erlebt im Jahr 2026 gerade einen zweiten Frühling. Der sommerliche Hit Lush Life von Sarah Larsson.
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2: Er ist bereits 11 Jahre alt. Er kam 2015 zum ersten Mal auf den Markt. Da klang er so. Komplett gleich, es hat sich eigentlich nichts verändert. Der Song bekam in den letzten Monaten tüchtig Auftrieb durch viral gegangene Tanzvideos. Sarah Larsson holt sich bei ihren Shows regelmäßig Fans auf die Bühne, die dann zusammen mit ihr eine ganz bestimmte Choreografie zu dem Song performen. Das kommt an. Es gibt aber eine Ursprungsversion zu dem Lied, die klingt schon ein wenig anders. Klingt fast wie ein Remix, aber die Version, die wir jetzt alle kennen, ist der Remix davon. Bisschen dumpfer, nicht so locker leicht. Die Plattenfirma von Sarah Larsson fragte damals zwei Produzenten an, auf deren Kappe unter anderem dieser Hit hier geht. Traum von Crow. Die Produzenten heißen Fredo und Schuko, kommen aus der Schweiz und aus Deutschland. Und ihr Remix von Lush Life war so gut, dass daraus die Hauptversion wurde. Die schwedische Sängerin Sarah Larsson fand das klasse, die Produzenten aus Deutschland und der Schweiz sowieso. Lush Life ist also ein europäischer Welthit.
0: Und jetzt wissen wir es. Ja, Dance Tutorial bitte, feel free, gibt's welche im Netz. Hier ist sie, Sarah Larsson, Lush Life, WDR 2.

0: Teenage Dirtbag, kurz nach 5:30.
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0: mit Inga Hinkamp. Hallo.
2: Hallo. Reicht wahrscheinlich nicht mehr so ganz für den Ausgleich heute, aber die Sonne gibt jetzt auf den letzten Metern wirklich nochmal so richtig Gas, also zumindest in Teilen des Westens. Wir hatten zum Beispiel gerade hier in Bochum 10 von 10 Minuten sonnig. Also das ist ordentlich und wir haben aber auch weiterhin Regen und Schauer dabei. Das lässt jetzt aber eben immer weiter nach. Und morgen früh haben wir es dann erstmal dunstig, neblig, aber später gibt es dann einen trockenen Mix aus Sonnenschein und Wolken und dann bis zu 24 Grad.
0: Ja, und der Dienstag ist dann also...
2: Bis zu 28 Grad, ich sag's gerne nochmal.
0: Naja, weil du es mir schon gesagt hast, denke ich so, ganz wichtig den Menschen zu sagen, Dienstag.
2: Ja, ja.
0: Aber am Abend kommt dann der Regen, trotzdem am
2: Dienstag.
0: Ja,
2: abends aber, ja, abends. Abends.
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0: Es regnete Tore auch gegen den Hamburger Sportverein, muss man sagen. Die haben 0-5 verloren in Leipzig und sind jetzt Letzter. Noch schlechter als Borussia Mönchengladbach, die ja heute ihrem Cheftrainer Eugen Polanski die Papiere gegeben haben. Das nur so am Rande. Die Staus mit den längsten Wartezeiten. A1 Blankenheim Richtung Euskirchen zwischen Mechernich und Wiskirchen 20 Minuten plus. 4 Kilometer Stau wegen Bergungsarbeiten ist nur ein Fahrstreifen frei. Die 1 Euskirchen Richtung Köln zwischen Euskirchen und Erftstadt 10 Minuten plus. 4 Kilometer stockt's da. Die 1 Osnabrück Richtung Münster zwischen Ladbergen und Greven 10 Minuten plus. 5 Kilometer stockender Verkehr. A61 Koblenz Richtung Mönchengladbach zwischen Wehr und Dreieck Sinzig 15 Minuten plus. 6 Kilometer Stau. A61 Koblenz Richtung Mönchengladbach zwischen Rheinbach und Zwisthal 10 Minuten plus, 4 Kilometer stockt's da. Und folgende Autobahnen sind wegen Bauarbeiten gesperrt. Die 2 zwischen Kreuz Oberhausen und Dreieck Bottrop bis Montag früh. Die 40 zwischen Dreieck Bochum West und Bochum Zentrum für 2 Wochen. Die 45 zwischen Dillenburg und Herborn West in beiden Richtungen bis Montag früh. Die 46 zwischen Düsseldorf-Bilk und Düsseldorf-Holthausen in beiden Richtungen bis Montag früh. Und die 52 zwischen Essen-Kettwig und Kreuz-Breitscheid bis Montag früh. 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
0: Ich glaube, ich sage jetzt nochmal wdr2.de, ja, damit man es genau weiß. Leute, übrigens ist der bisherige Co-Trainer Lichte interimsweise dann im Amt bei den Gladbachern. Wie das mit der Cheftrainerposition dann weitergehen wird, das werden die nächsten Tage dann wohl zeigen. So, jetzt ist es wirklich soweit. Elversberg spielt gegen den großen FC Bayern München. Ja, also das ist eigentlich Elvers wo? Wo ist das? Das ist im Saarland. Da mussten die Bayern jetzt hin mit ihrem Bus. Gleich werden wir mal fragen, wie das da im Stadion alles so aussieht. Und Basketball wird auch gespielt. Die zweite Halbzeit, wenn wir so wollen, läuft. Und es ist ein enges Spiel zwischen den deutschen Frauen und Spanien.

0: Save My Love ab zu den Bayern.
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0: Die spielen in Elversberg. Was für ein cooles Spiel. Und im Stadion ist unser Reporter Matthew Gene Schön. Also größer könnten die Gegensätze kaum sein. Wobei, in der Tabelle ist Elversberg vor den Bayern, ne?
2: Ja, und das hat auch schon Joshua Kimmich mal festgestellt, und zwar nach dem Champions-League-Sieg gegen Bodo Glimt. Da hat er gesagt, naja, wir sind ja im Prinzip ja jetzt der Underdog. Hat er natürlich mit einem Schmunzeln gesagt, wir sind hierher gefahren, um das Ganze dann aber auch erfolgreich zu gestalten. Die wollen ja schon gewinnen. Und so spielen sie auch hier zum Anfang. Knappe 10 Minuten sind gespielt. Die Bayern gefühlt mit 80-90% Ballbesitz, aber Elversberg schon mit einem Konter, mit einer Kontermöglichkeit über Lukas Petkoff von der rechten Seite. Einmal lang geschickt worden, dann ging er ins Dribbling im Bayern 16er. Der Schuss wurde dann geblockt von Minjae Kim. Jetzt mal auf der anderen Seite Ismael Sabari, die Bayern schon wieder im Elversberger 16er abgelegt. Bischoff, zweiter Schuss von Pavlovic, aber der geht aus knappen 14 Metern rechts oben am Tor vorbei. Ja, die Chance für die SV Elversberg danach 5 Minuten von Lukas Petkoff war gut gemacht, war auch mein erstes Hallo wach, aber war dann vor allem auch abseits und deswegen viel Lärm um nix. Im Moment steht es noch 0-0 und jetzt gibt es schon den ersten Wechsel. Francis Onyeka, der hat vergangene Saison noch beim VfL Bochum gespielt als Leihspieler. Der muss jetzt raus, ist ja eigentlich bei Bayer Leverkusen unter Vertrag, bekommt jetzt erste Bundesliga-Minuten und Sekunden eben in Elversberg. Der muss raus, hat sich bei dem Foul an Saibari verletzt, für ihn jetzt drin Noah Davig als Zehner bei der SV Elversberg. 0-0 zwischen den Bayern und dem Fußballdorf.
0: Ja, genau. Vielen Dank, Matthew.
2: Pünktlich für den MDR.
0: Ja, natürlich, der arbeitet da durch. So, wir haben natürlich schon ein Bundesligaspiel gehabt. Und zwar hat Leipzig mit 5-0 gegen den Hamburger Sportverein gewonnen. Ja, und es läuft dieses Spiel um Platz 3, um Bronze in Berlin bei der Weltmeisterschaft. Und die deutschen Frauen liegen gegen Spanien mit 39-54 zurück. Also 15 Punkte sind sie hinten dran, aber... Hey, es ist Basketball. Kann schnell gehen. So einen Rückstand haben die in diesem Spiel auch schon mal wettgemacht. 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

0: Featuring Jay-Z, Crazy in Love. Basketball, Spiel um Platz 3 um Bronze bei der WM. Spanien führt mit 8 Punkten vor der deutschen Mannschaft. Und im Fußball spielt Elversberg gegen Bayern München und hat Chancen. Also so ist es nicht. Es steht 0-0 nach 19 Minuten. So, und jetzt habt ihr mich komplett erwischt, denn ja, ich suchte gerade eine Serie komplett weg. Und es ist, naja, es ist die hier, Babylon Berlin. Und so ging sie zu Ende, die letzte Staffel.
1: Komm und sieh. Schau dir das an. Sie warten, die geschundenen Massen.
0: Ja, die Hauptfigur Kommissar Gereon Rath guckt in dieser Szene auf ein Meer von stummen, verletzten Menschen. Und jetzt geht's weiter.
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0: Babylon Berlin geht in die fünfte und letzte Staffel. Könnt ihr euch komplett angucken in der ARD Mediathek. Wer es noch nicht kennt, Babylon Berlin ist eine atmosphärische Krimiserie über Verbrechen, politische Intrigen und gesellschaftliche Umbrüche in Berlin der späten 20er Jahre. Jörn Bär, WDR 2 Serien, von Staffel zu Staffel sind ja die Nazis in der Serie präsenter geworden. Und wie ist es jetzt?
3: Ja, jetzt sind wir wirklich mittendrin im dunkelsten Kapitel Deutschlands, würde ich sagen. Hitler will sich zum Reichskanzler wählen lassen und Reichstagspräsident Göring gibt dann schon mal die Richtung vor.
4: So wie es war, wird es nicht bleiben. Ausmisten müssen wir den Schweinestall, den uns das System hinterlassen hat, und zwar schnell. Wir haben hier keine Gerechtigkeit zu üben. Wir haben nur zu vernichten und auszurotten, weiter nichts.
3: Ja, also diese, ich nenne es mal vorsichtig, Skrupellosigkeit und neue Härte hat direkte Folgen für die Hauptfiguren, also eben für Gereon Rath und seine mittlerweile Freundin Charlotte.
0: Okay, wie geht's weiter, ohne zu spoilern?
3: Ohne zu spoilern, ja, es gibt einen neuen Fall natürlich auch in dieser Staffel. Zwei Menschen verschwinden fast gleichzeitig. Einer davon ist ein Psychiater und Charlotte berichtet ihrem Chef bei der Polizei von der verwüsteten Praxis dieses Arztes.
5: Forstes Sprechstundenhilfe, ein Fräulein Sibylle Nachtwey, lag tot im privaten Teil der Praxis. Äußere Gewaltanwendung mit Todesfolge.
6: Ja, die Sache sieht ja ziemlich eindeutig aus. Junges Ding, nur leicht bekleidet im Bett. Der Doktor verlässt kopflos den Ort des Geschehens. Ich bitte Sie.
3: Ja, ganz so einfach ist es dann aber eben doch nicht. Dieser Dr. Forster ist nämlich ein ehemaliger Arzt von, und da schließt sich der Kreis, Adolf Hitler.
0: Mhm. Babylon Berlin hat ja schon immer Kriminalfälle mit deutscher Geschichte verbunden. Wie klappt das in der finalen Folge?
3: Ich würde sagen, sogar am besten, ja, weil es noch zugänglicher ist. Klingt vielleicht ein bisschen komisch, aber es geht nun mal dieses Mal um eine Zeit, die schon rein bildlich ja wirklich jeder genau kennt. Diese Uniformen, das Hakenkreuz, der Hitlergruß und mittendrin eben der Kommissar, der in der gesamten Serie ja schon gegen sein Trauma aus dem Ersten Weltkrieg ankämpft.
0: Okay, also die Serie war bisher ein Riesenerfolg in der ARD Mediathek. Wird so weitergehen, ne?
3: Ja, davon gehe ich wirklich aus. Deswegen wollte, muss ich schon sagen, offenbar jeder halbwegs bekannte Schauspieler oder Schauspielerin aus Deutschland mitspielen. Also in Staffel 5 kommen noch mehr dazu. Da kennst du eigentlich wirklich quasi jedes Gesicht, das auftaucht. Mhm. Noch krasser ist aber natürlich die Aktualität. In einer Folge wird zum Beispiel diskutiert, wie man die NSDAP verhindern könnte. Und zwar, indem die anderen Parteien sich irgendwie zusammentun. Kommt einem ja vielleicht so ein bisschen bekannt vor. Und die allerletzten 10 Minuten der gesamten Serie, muss ich schon sagen, die zeigen nochmal, wozu es wirklich nie wieder kommen sollte in Deutschland. Starkes Ende, wie ich finde, von dann am Ende 8 Folgen, die dauern je so eine Dreiviertelstunde.
0: Ja, 4 habe ich schon gesehen. Die letzten 4 sind vielleicht dann heute noch am Tatort dran. Ja? Und irgendwann schlafe ich dann auch. Und jetzt wäre Fatih US Open gewonnen und ach, was weiß ich was. So, finale Staffel von Babylon Berlin gibt es also in der ARD Mediathek. Jörn Bär empfiehlt das dringendst. Er ist von WDR 2 Serien, hat sie uns vorgestellt. Danke, Jörn. Immer noch 0-0 zwischen Elversberg und Bayern München in der Bundesliga. 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

Team. 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Bayern München hat das 1:0 erzielt in Elversberg. Es war Lennart Kahl. Es sind 28 Minuten gespielt und jetzt wird es langsam deutlich. Die Spanierinnen führen gegen die Deutschen mit 67:51, also 16 Punkte Vorsprung. Und es sind noch 8,5 Minuten zu spielen. Beim Spiel um Platz 3, also Bronze, bei der WM im Basketball. 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
1: Die Nachrichten mit Kerstin Fischer. Guten Abend.
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1: Der Deutsche Richterbund dringt nach dem Wahlerfolg der AfD in Sachsen-Anhalt auf einen besseren Schutz der Justiz vor parteipolitischem Missbrauch. Was genau der Richterbund fordert, dazu Ruth Kirchner, WDR Berlin.
2: Es geht um das Weisungsrecht der Justizministerinnen und Justizminister an die Staatsanwaltschaften von Bund und Ländern. Die Gerichte in Deutschland sind ja unabhängig, aber die Staatsanwaltschaften sind Teil der Exekutive und unterstehen den Justizministerien. Die können die Staatsanwaltschaften anweisen und im Einzelfall in Ermittlungsverfahren eingreifen. Nach dem Wahlerfolg der AfD in Sachsen-Anhalt fordert der Richterbund daher erneut, das Weisungsrecht abzuschaffen. Der Bundesgeschäftsführer des Richterbundes, Sven Rebehn, sagt in einem Interview mit dem Kölner Stadtanzeiger, es müsse per Gesetz ausgeschlossen werden, dass Extremisten in einer Regierung strafrechtliche Ermittlungen durch Weisungen in die eine oder andere Richtung lenken könnten.
1: In vielen nordrhein-westfälischen Freibädern ist der Sommer jetzt offiziell vorbei. Heute war der letzte Tag in der Saison. Mehr von Julian Cooper.
3: Ab morgen wird's nochmal warm in NRW, aber zu spät für einige Freibäder. Heute ist in vielen Schluss, zum Beispiel in Köln, Bonn, Aachen, im Krugerbad Essen, im Waldfreibad Gudenhagen in Brilon oder in Münster-Hildrup. Viele Bäder ziehen auch schon eine Bilanz und die sieht ziemlich gut aus. Fast überall waren mehr Leute da als letztes Jahr, teilweise gab es Rekordzahlen. Das lag am warmen Wetter und viel Sonne im Sommer. In Kleve zum Beispiel gab es ein Plus von fast 30.000 Besuchern, in Hilden waren 20.000 mehr da. In Bielefeld war es sogar die stärkste Saison seit 8 Jahren. Einige Freibäder in NRW sind auch noch eine Woche länger auf oder ziehen durch. In Oelde geht draußen Schwimmen sogar noch bis Anfang Oktober.
1: In der Türkei hat es landesweite Razzien bei LGBTQ-Vereinen gegeben. 162 Menschen wurden festgenommen. Laut Staatsanwaltschaft versuchten die Vereine, die sexuelle Orientierung Minderjähriger zu beeinflussen. In der Türkei ist Homosexualität nicht verboten, aber die Regierung geht dagegen vor. Und auch diese Themen sind heute wichtig. In Indonesien werden nach einem Schiffsunglück noch 130 Menschen vermisst. Die Fähre war heute am frühen Morgen verschwunden. Mindestens 6 Menschen kamen ums Leben. OpenAI, eines der führenden KI-Unternehmen, verschiebt seinen Börsengang. Grund sind Sicherheitsrisiken bei der künstlichen Intelligenz. Auch Konkurrent Anthropic will die Entwicklung von KI verlangsamen. In der Fußball-Bundesliga hat der Hamburger SV die 3. Niederlage in Folge eingefahren. Bei RB Leipzig verlor der HSV 0:5. Aktuell ist der FC Bayern München zu Gast beim Aufsteiger Elberfeld. Die deutschen Basketballfrauen spielen bei der Weltmeisterschaft in Berlin gerade gegen die Spanierinnen um Platz 3. Zum Auftakt der WM hatten sie gegen das Team verloren. Armin Lehmann, WDR Sport, das letzte Viertel läuft. Wie knapp ist es denn?
4: Es ist leider aus deutscher Sicht nicht mehr knapp. Das deutsche Team mit einer sehr schwachen zweiten Halbzeit, das muss man in der Deutlichkeit dann schon sagen, da sind ihnen auch so ein bisschen die Kräfte ausgegangen. Und deshalb haben sie schon das dritte Viertel relativ deutlich hinter sich lassen müssen. Und jetzt sind wir im Schlussviertel 2:13, wenn wir das alleine nehmen. Und wir haben noch gut 5 Minuten zu spielen. Aktuell über 20 Punkte der Rückstand für die deutsche Mannschaft. Das wird nichts mehr werden mit der Bronzemedaille, aber sie haben trotzdem ein tolles Turnier gespielt.
1: Das war WDR aktuell.
5: Ja, danke an die Nachrichten. Also über Elberfeld, da strahlt die bayerische Sonne, oder? Nein, es ist natürlich Elversberg, ne? Aber es ist ja passiert. Leute, wir sind beim Wetter in Geinkamp. Was ist jetzt heute Abend?
6: Ja, auf den letzten Metern des Tages holt die Sonne noch mal ein bisschen zumindest auf. Die Schauer lassen nach, es lockert immer häufiger auf und die letzten Schauer, die ebben dann heute Nacht ab. Die Luft ist feucht, das heißt, es bilden sich dann im Laufe der Nacht verbreitete Nebel und Hochnebel und daraus kann es dann morgen Vormittag auch mal so ein bisschen Sprühregen geben. Aber spätestens morgen Nachmittag sollte es dann überall einen meistens trockenen Wolken-Sonne-Mix geben bei bis zu 24 Grad.
5: Jo, danke.
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5: A1 Blankenheim Richtung Euskirchen zwischen Mechernich und Wiskirchen. 10 Minuten plus 2 Kilometer Stau wegen Bergungsarbeiten. Die 42 Kamp-Lindfort Richtung Dortmund zwischen Oberhausen Zentrum und Bottrop Süd. 3 Kilometer stockender Verkehr. A59 Köln Richtung Bonn zwischen Köln-Lind und Dreieck St. Augustin-West 4 Kilometer stockend. Die 61 Koblenz Richtung Mönchengladbach zwischen Wehr und Dreieck sind sich 10 Minuten plus 5 Kilometer stockt. Die 61 Koblenz Richtung Mönchengladbach zwischen Rheinbach und Zwistal 10 Minuten plus 6 Kilometer stockender Verkehr. Und folgende Autobahnen sind wegen Bauarbeiten gesperrt. Die 2 zwischen Kreuz Oberhausen und Dreieck Bottrop bis Montag früh. Die 40 zwischen Dreieck Bochum-West und Bochum-Zentrum für 2 Wochen. Die 45 zwischen Dildenburg und Herborn-West in beiden Richtungen bis Montag früh. Die 46 zwischen Düsseldorf-Bilk und Düsseldorf-Holthausen in beiden Richtungen bis Montag früh. Und die 52 zwischen Essen-Kettwig und Kreuz-Breitscheid bis eben morgen früh. 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
5: Grüße gehen auch raus nach Elberfeld. Und da sage ich es euch gerne, dass die Bayern immer noch mit 1:0 in Elversberg führen. 36 Minuten sind gespielt. Ja, und das Spiel um Bronze in Berlin, das werden die Spanierinnen sich nicht mehr nehmen lassen. Knapp 5 Minuten noch zu spielen. Und sie führen bei dieser Basketball-WM gegen Deutschland mit 74:55. Wir sind WDR 2 und gleich in der Bundesliga. Hello!

0: Für uns geht's jetzt nach Elversberg.
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0: Yes, klein gegen groß, Elversberg gegen Bayern München. Und das Tor haben die Bayern gemacht. Matthew, Jenny, schön, wie hat's denn Bayern gemacht?
2: Ja, über Ismail Saibari und Lennart Kahlo, das nach knapp 30 Minuten, war es dann endlich soweit. Der Bayern-Dauerdruck hat sich dann doch bezahlt gemacht. Jetzt aber, bevor wir das Tor nachstellen, einmal Elversberg, Cole Campbell, vor Jonas Rubisch, Tor! Der Elversberger ausgleichen, nee, doch nicht! Und das hat Cole Campbell doch gar nicht mitgekriegt. Der ist schon Richtung Eckfahne gerannt und hat sich gefreut und hat gejubelt. Aber Schiri Stegemann und seine Assistenten sagen abseits. Das müssen wir aber natürlich erst noch mal überprüfen lassen. Erstmal steht also noch die 1:0 Bayern-Führung auf der Anzeigetafel. Und das knapp 2 Minuten vor dem Ende. Und die Entscheidung dürfte richtig sein bei dem langen Ball auf Noah Davig. Aber dann kommt der Ball, ja, boah, das ist total schwierig. Eigentlich bekommt er den Ball von dem lang gespielt, stand da im Abseits, aber dann kommt der Ball eben auf einen Bayern-Spieler und von da aus dann wieder zu Cole Campbell. Das wird sich also in Köln bei euch da um die Ecke näher angeguckt werden müssen. In der Zeit, bis das hier erstmal alles geklärt wird, schildere ich euch mal kurz noch das Tor von den Bayern. Und zwar Lennart Kahl hat es gemacht, Flanke scharf von links hereingegeben und dann stand Lennart Kahl am rechten Pfosten und hat ihn einfach eingedrückt. Das ist die 1:0-Führung der Bayern. Ob die jetzt bleibt als Führung oder ob Elversberg ausgleicht, das kriegen wir nachgereicht.
0: Ja, alles klar. Ja, das werden wir natürlich alles für euch verfolgen und auf dem Schirm haben. Aber es spricht vieles dafür, dass der Treffer, ja, ist eine knifflige Situation. Ich habe ja auch meinen Kontrollmonitor. Leute, wir halten, das ist der Deal, okay? Das kann ja ewig dauern, glaube ich jetzt. Sobald wir wissen, ob der Treffer zählt oder nicht, sage ich euch Bescheid. Und das wird der Richard Marx mir in diesem Titel auch verzeihen, glaube ich.

0: Die Killers, episch. Es ist Pause im Fußball und Bayern München führt mit 1:0 in Elversberg und im Basketball ist es so, dass wir Spanien gratulieren zum Gewinn der Bronzemedaille bei der Basketball-Weltmeisterschaft. Das Finale in Berlin haben sie gegen die deutsche Mannschaft mit am Ende 81-58 gewonnen. Zwischenzeitlich war es echt ganz, ganz knapp, aber am Ende ist es eben der vierte Platz für Deutschland. Auch das ist eine tolle Leistung. So, wisst ihr was? Mittlerweile 50 Jahre her ist die Premiere der Muppet Show. Wirklich, die lief 76 im September an und naja, die Frage ist natürlich mit diesen Handpuppen, wie ist das eigentlich, wie alles begann? Ich meine, Handpuppen gibt es ja noch viel, viel länger, oder?
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2: Aua, stopp, aufhören, das schmerzt in meinen königlichen Ohren. Raus mit dir.
3: Aber ich habe noch ein Lied.
2: Nichts da, ich suche die besten Gaukler und Baden für mein großes Burgfest und keine singenden Vogelscheuchen. Hallo. Bring mir den nächsten Kandidaten.
4: Sofort, Euer Majestät.
2: Was ist das denn? Ihr sollt mir den nächsten Gaukler bringen und keine Holzwand vor die Nase schieben.
4: Die Holzwand ist für den nächsten Gaukler, Euer Majestät.
2: Na gut, solange die Holzwand nicht singt.
3: Ali, hallo.
2: Was? Wer war das?
3: Na, ich bin's, der Seppel.
2: Ach, du sitzt auf der Holzwand. Mhm. Warum bist du so klein?
3: Ich bin doch nicht klein. Ich bin viel größer als eine Erbse.
2: Ah, du bist lustig. Das gefällt mir.
3: Und du bist alt. Das gefällt mir nicht.
2: Oh, frech bist du auch. Sehr gut. Sag mal, Seppel, kannst du auch tanzen?
3: Na klar kann ich tanzen. Tri, tra, trullala. Ich bin der beste Tänzer. Ja, la, la, la, la, la.
2: Bravo.
3: Danke.
2: Wahrlich, so einen frechen kleinen Tänzer habe ich noch nie gesehen. Mhm. Meine Gäste werden Augen machen. Du bist engagiert.
5: Oh, das freut mich. Dann müssen wir jetzt nur noch über die Konditionen reden.
2: Aber Seppel, warum redest du plötzlich so komisch und bewegst deinen Mund gar nicht?
5: Na, weil ich jetzt rede. Seppel ist meine Erfindung. Er ist aus Lumpen und Stroh gebaut.
2: Aber ich habe doch eben mit Seppel geredet.
5: Das war doch ich, mit verstellter Stimme.
2: Das kann ja jeder sagen.
5: Was?
2: Ich glaube, du bist gar kein Gaukler, du bist ein Gauner. Hofmarschall.
5: Euer Majestät.
2: Führt ihn ab in den Kerker.
5: Jawohl, Euer Majestät. Mitkommen.
2: Aber halt!
5: Was gibt's, Euer Majestät?
2: Nur der Gauner soll weg. Hä? Seppel bleibt hier. Ich will mich noch ein bisschen mit ihm unterhalten.
1: Sie hörten, heute hunderte Jahre vor Erfindung der Muppet Show, die erste Handpuppe.
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Leonie und Callum Scott, Stay.

0: Inga, ich finde, das ist Robbies größter Song.
1: Ja, stimme ich dir zu.
0: Ja?
1: Ja.
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0: Genau, lass uns über das Wetter reden.
1: Ja, der große Regen, der ist durch. Also jetzt kommen noch so ein paar vereinzelte Schauer hinterher. Die können auch noch mal kräftig sein. Ganz vereinzelt, dass mal ein Gewitter dabei ist, ist auch nicht ausgeschlossen. Aber insgesamt wird es jetzt eben weniger mit den Schauern. Und in der Nacht klaren die Wolken dann auch, oder der Himmel klart immer mal wieder auf. Dann bilden sich allerdings Nebel- und Hochnebelwolken. Das heißt, morgen früh ist es dann recht grau und trüb. Das braucht ein bisschen, bis es auflockert. Und morgen ist es dann aber im Laufe des Tages trocken mit Sonnenschein und Wolken und bis zu 24 Grad.
0: Und der Dienstag. Nein, der sollte nicht unerwähnt bleiben, weil,
1: so, weil
0: das heute
1: dann,
0: war so ein super Schmuddeltag. Lesen,
1: ja.
0: Sauna, ach jetzt kommt der Herbst und so. Aber der Dienstag.
1: Nee, und der Dienstag gibt dann nochmal so ein bisschen Sommernachschlag mit bis zu 28 Grad.
0: Thank you.
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0: Ja, muss ja auch mal irgendwie, was ist das Schöne?
1: Ah ja, der Grill noch nicht wegräumen.
0: Auf gar keinen, nee, ich grill durch. Also auch ja? Wind, ich bin auch, ja, Winter auch. A1 Münster Richtung Dortmund zwischen Kamener Kreuz und Kreuz Dortmund-Unna. 10 Minuten plus, 4 Kilometer stockender Verkehr an einer Baustelle. Die 1 Dortmund Richtung Köln zwischen Burscheid und Kreuz Leverkusen, 3 Kilometer Stau nach einem Unfall. Die 3 Frankfurt Richtung Köln zwischen Siebengebirge und Lohmar, 10 Minuten plus, 4 Kilometer stockender Verkehr. Die 61 Koblenz Richtung Mönchengladbach zwischen Wehr und Dreieck Sinzig, 10 Minuten 5 Kilometer stockt. Die 61 Koblenz Richtung Mönchengladbach zwischen Weilerswist und Kreuz Bliesheim 10 Minuten 4 Kilometer. Und diese Autobahnen sind wegen Bauarbeiten gesperrt. Die 2 zwischen Kreuz Oberhausen und Dreieck Bottrop bis Montag früh. Die 40 zwischen Dreieck Bochum West und Bochum Zentrum für 2 Wochen. Die 45 zwischen Dillenburg und Herborn West in beiden Richtungen bis Montag früh. Die 46 zwischen Düsseldorf-Bilk und Düsseldorf-Holthausen in beiden Richtungen bis Montag früh. Und die A52 zwischen Essen-Kettwig und Kreuz Breitscheid bis Montag früh. 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
0: Das bin ich, hallo. Und natürlich noch dem Spiel Elversberg gegen Bayern München. Und er führt Bayern München mit 1-0. Lennart Kahl war der Torschütze, aber Elversberg ist frech, ist dran. Und wer weiß, vielleicht holen die auch noch einen Entschieden. Wie Schalke, who knows. Schönen Abend euch.

0: 18.48 Uhr gleich mal wieder in der Elversberg. Da spielen die Bayern und sie führen nur mit 1:0. 55 Minuten sind gespielt und Elversberg mischt richtig mit. Ja, ganz anderes Thema. Manchmal ist es ja so, da liebt man jemanden und weiß ganz genau, eigentlich tut mir diese Beziehung überhaupt nicht gut. Ja, und genau um diesen Moment geht's in einem neuen Song, den wir euch hierbei wieder zweimal vorstellen wollen. Genau, Mr. Z heißt der Mann dahinter, kommt aus Schleswig-Holstein, schreibt, produziert seine Songs selbst und in Sometimes I Love You geht es um eine widersprüchliche Beziehung, Liebe und Enttäuschung eng beisammen. Und im Song heißt es sinngemäß, manchmal liebe ich dich, aber ich weiß, dass es dir egal ist. Der Song verbindet diese emotionale Geschichte mit tanzbarem Dance-Pop-Sound. So, und er wollte sich einfach mal selber ansagen, oder?
1: Hey, ich bin Mr. Z und ich wünsche euch ganz viel Spaß mit meiner neuen Single Sometimes I Love You.
0: Okay, hier ist er.

0: Easy, oder? Misste sie.
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0: Ja, heute hat ja Borussia Mönchengladbach den Cheftrainer Eugen Polanski entlassen. Und es ist erstmal der bisherige Co-Trainer Lichte, der übernimmt. Aber man wird da einen anderen Cheftrainer vermutlich suchen. Nächstes Spiel dann gegen Mainz. Gladbach, und das ist vielleicht der leichte Trost, ist nicht mehr Letzter. Das ist der HSV. Der hat heute mal wieder verloren mit 0:5 in Leipzig. Die haben aber noch ihren Cheftrainer. Und das ist der Merlin Polzin. Und die Situation ist irgendwie noch ganz anders in Hamburg.
2: Muss sich keiner Sorgen um uns machen. Aber wir wollen natürlich anfangen, ein besseres Gesicht zu zeigen, um den HSV dann auch so zu vertreten, wie es angemessen ist.
0: Nächsten Samstag dann das Heimspiel für den Hamburger Sportverein im Volksparkstadion gegen den 1. FC Köln. So, das der Sorgenbereich der Liga. Jetzt ab nach Elversberg. Da ist Matthew Genet Schön, unser Reporter. Was tut sich bei dir?
3: Ja, eben gab es die Chance auf das 2:0 für die Bayern und den ersten Bundesliga-Saisontreffer für Harry Kane. Aber der muss weiter warten, der Torschützenkönig, der Amtierende. Denn auch hier wurde die Abseitsfahne dann am Ende hochgehoben. Es wurde aus Köln dann vom Videoassistenten bestätigt. Der Treffer von Kane zählt nicht. Abseitsentscheidung auch relativ offensichtlich. Jetzt wieder die Elversberger, linke Seite. Der eingewechselte Krattenmacher an der 16er-Kante zieht auf und trifft. Was für ein Sahnetor. Tor des Monats verdächtig. Maurice Krattenmacher. Doppelpack in Gladbach und jetzt trifft er hier zum 1:1 Ausgleich gegen die großen Bayern, gegen seinen Ex-Club. Das ist unglaublich. Maurice Krattenmacher, 1-2 Meter zu viel Platz, halblinke Position, dann dreht er sich auf, guckt, nimmt sich den Schuss und zirkelt den mit der rechten Innenseite. Aber sowas von passgenau in den rechten Winkel. Keine Chance für Jonas Urbich. Und die Bayern, die verstehen die Welt nicht mehr. Fast 70% Ballbesitz. Und jetzt steht es hier nach 60 Minuten auf einmal 1:1. Das Fußballdorf im Saarland, aus dem Saarland, schlägt zurück mit einer seiner wenigen Möglichkeiten. Und schraubt hier schon wieder an der nächsten Überraschung. Maurice Krattenmacher zum Ausgleich. 1:1 zwischen den Bayern und der SV Elversberg. Direkt der Anstoßtreffer zählt natürlich. Da gab es gar nichts zu beanstanden. Und jetzt wird erstmal geschrien. Maurice Krattenmacher, drittes Saisontor für den jungen Mann, der im Sommer noch für eine niedrige, einstellige Millionensumme von den Bayern nach Elversberg gewechselt ist. Und der tut seinem Ex-Club jetzt richtig weh. Nächste Möglichkeit. Noah Darwig im Zentrum. Weh durchstecken. Links auf David Mokwa. Die werden doch jetzt nicht schon wieder das nächste Spiel drehen. Sag mal so, von der Euphorie- und Emotionalitätsgrenze sind wir hier schon fast wieder bei dem Spiel in Gladbach vergangene Woche. Jetzt gibt es eine gelbe Karte gegen Felix Keidel. Da können sich alle mal, inklusive mir, wieder ein bisschen beruhigen.
0: Na, musst du doch gar nicht.
3: Ausgleich.
0: Du kannst einfach weitermachen, Matthew. Überhaupt kein Problem. Ja, ja, sicher mal. Das ist überhaupt kein Ding. Also, wenn sich irgendwas tut, meldest du dich hier bei uns bei WDR 2. Wir nehmen das alles
3: auf
0: sehr gerne.
3: Fall.
0: Ja, natürlich. Bis später. Tschüss.

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2: Die Nachrichten mit Kerstin Fischer. Guten Abend.
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2: Die Spritpreise könnten in den kommenden Tagen weiter anziehen. Grund ist unter anderem, dass die Houthi-Milizen im Jemen, die dem Iran nahestehen, eine wichtige Meeresstraße unter ihre Kontrolle gebracht haben. Anna Osius berichtet.
3: Zahlreiche Frachter mit saudischem Öl passierten bislang die Meerenge Bab el-Mandab und werden jetzt daran gehindert. Die Saudis konnten nach Beginn des US-Iran-Kriegs eine Ausweichroute für den Ölexport entwickeln. Das Öl wurde via Pipeline zum Roten Meer gepumpt, dann am Hafen Yanbu verschifft und durch die Meerenge Bab el-Mandab vor allem Richtung Asien transportiert. Damit ist nun in doppelter Hinsicht Schluss. Die Meerenge unter Houthi-Kontrolle, die Pipeline nach Yanbu gleichzeitig unter Beschuss. Aus dem Irak attackierten mutmaßlich pro-iranische Milizen am Wochenende die Pipeline. Saudi-Arabien stellte daraufhin aus Sicherheitsgründen, wie es hieß, den Öltransport via Pipeline ein.
2: In Niedersachsen sind die Wahllokale nach der Kommunalwahl geschlossen. Erste Ergebnisse soll es bald geben. Schon jetzt zeichnet sich eine höhere Wahlbeteiligung ab. 6,3 Millionen Menschen waren aufgerufen, ihre Kommunalvertretungen in Gemeinden und Landkreisen zu wählen. Außerdem wurden Bürgermeister, Oberbürgermeister und Landräte gewählt. Und auch das ist Thema. Der Deutsche Richterbund will die Justiz besser vor parteipolitischem Missbrauch schützen. Geschäftsführer Rebehn sagte dem Kölner Stadtanzeiger, es müsse per Gesetz ausgeschlossen werden, dass Extremisten strafrechtliche Ermittlungen beeinflussen könnten. In der Ukraine ist ein Zug Richtung Polen von einer russischen Drohne getroffen worden. Wie der polnische Bahnbetreiber mitteilte, wurde niemand verletzt. 206 Fahrgäste waren in dem Zug. Der Tag des offenen Denkmals ist nach Angaben der Veranstalter sehr erfolgreich verlaufen. Mehrere Millionen Menschen hätten die Angebote in ganz Deutschland genutzt. Allein in NRW konnten Besucher aus fast 1200 Angeboten wählen. Für die deutschen Basketballerinnen hat es bei der Heim-WM in Berlin nicht für eine Medaille gereicht. Das Team verlor das Spiel um Platz 3 gegen Spanien. Armin Lehmann, WDR Sport.
4: Am Ende flossen ein bisschen die Tränen bei Deutschlands Basketballerinnen. Bis zur Pause konnten sie gegen Spanien richtig gut mithalten. Dann schwanden mehr und mehr die Kräfte. Deutschland musste einmal mehr spielen als die Vize-Europameisterinnen aus Spanien. Und am Ende gab es eine 58-81 Niederlage. Aber ein tolles Turnier der deutschen Damen.
2: Das war WDR aktuell.
5: Ja, vielen Dank an die Nachrichten und jetzt das Wetter mit Inga Hinnenkamp.
6: Im Laufe des Abends lässt der Regen weiter nach und stellenweise lockern die Wolken auch mal kurz auf. Allerdings sind weiterhin Schauer und auch kurze Gewitter möglich. Das Ganze bei 13 bis 19 Grad. In der Nacht ebben dann aber die allerletzten Schauer ab. Dann bilden sich Nebel und Hochnebel. Und morgen sollte sich das Ganze dann so im Laufe des Vormittags auflösen. Und dann gibt es spätestens am Nachmittag einen meistens trockenen Sonne-Wolken-Mix. Und Bielefeld erreicht dann 22 Grad, Bocholt 23 Grad und Aachen 24 Grad.
5: Danke, Inga.
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5: A1 Münster Richtung Dortmund zwischen Kamener Kreuz und Kreuz Dortmund und nach 10 Minuten plus 4 Kilometer stockender Verkehr an einer Baustelle. Die A1 Dortmund Richtung Köln zwischen Burscheid und Kreuz Leverkusen 10 Minuten plus 4 Kilometer Stau nach einem Unfall. A3 Frankfurt Richtung Köln zwischen Siebengebirge und Lohmar 15 Minuten plus 6 Kilometer Stau. Und folgende Autobahnen sind wegen Bauarbeiten gesperrt. Die A2 zwischen Kreuz Oberhausen und Dreieck Bottrop. Bis Montag früh die 40 zwischen Dreieck Bochum West und Bochum Zentrum für 2 Wochen. Die A45 zwischen Dillenburg und Herborn West in beiden Richtungen bis voraussichtlich 20 Uhr. Die A46 zwischen Düsseldorf-Bilk und Düsseldorf-Holthausen in beiden Richtungen bis Montag früh. Und die A52 zwischen Essen-Kettwig und Kreuz-Breitscheid bis Montag früh. 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
5: Hallo, schön, dass ihr da seid und es ist passiert. Harry Kane hat doch getroffen und zwar zum 2:1 bei der SV Elversberg. Das sind 73 Minuten gespielt, ist aber ein knappes Ding und wir sind für euch live dabei. Also Kane netzt ein, Bayern führt und es ist Sonntagabend. Macht euch einen schönen.

0: Immer noch total spannend. Elversberg liegt gegen die Bayern nur 1-2 hinten gespielt, 80 Minuten.
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0: Gut 60 Minuten sind es noch und dann gibt's den Tatort endlich. Die Krimi-Fans können aufatmen. Die längste Tatort-Sommerpause aller Zeiten ist vorbei. Charlotte Lindholm macht heute Abend den Auftakt in die neue Tatort-Saison und sie jagt einen womöglichen Serienmörder in einem Demenzdorf. Das, sagt Jürgen Mayer aus dem WDR2-Team, ist ein extrem starker Krimi. Warum?
2: Weil er spannend ist. Weil er ein richtig interessantes Thema aufgreift, nämlich die Demenz. Und weil das alles unsagbar feinfühlig passiert. Ich habe am Ende staunend auf meiner Couch gesessen und fast hätte ich sogar applaudiert, als der Abspann für Königin Gelb gelaufen ist.
0: Okay, um was geht's genau?
2: In einem Demenzdorf auf dem platten Land kommt eine Bewohnerin bei einem Sturz ums Leben. Charlotte Lindholm hat Bereitschaft, schaut sich das an. Und eigentlich will sie den Fall schon zu den Akten legen. Da taucht in ihrem Büro der LKA-Kollege Vogel auf, der nur Altfälle, nur Cold Cases bearbeitet.
3: Ich habe vor 3 Monaten das Demenzdorf Kleinhude besichtigt und dabei zufällig an der Wand eines Heimbewohners ein Foto gesehen. Es zeigt ein lachendes Mädchen mit gelbem Halstuch auf einer Wiese. Und dieses Mädchen wurde 1997 ermordet. Das Halstuch hatte der Täter umgebunden.
2: Vogel ist sicher. Er hat mit dem Heimbewohner Gustav König endlich den Serienmörder gefunden, der seinen Opfern immer ein gelbes Tuch umlegt und den er seit Jahren sucht. Und jetzt kommt's. Die Leiche der Bewohnerin, bei der alles nach einem Unfall aussieht, trägt auch ein solches gelbes Tuch.
0: Oh, Jürgen Mayer aus dem WDR2-Team gibt dem König in Gelb, so heißt der Tatort, 2-mal eine 1 für Story und Action, eine 2 für die Spannung. Und es ist ein Massi, sagt er. Der erste Tatort nach der Sommerpause. Heute Abend ab 20:15 im Ersten und danach in der ARD-Mediathek. Und für euch gibt's gleich hier auf WDR2 die Schlussphase. Vom Spiel Elversberg gegen den FC Bayern München, das Dorf aus dem Saarland, hat Bayern am Rande einer großen Überraschung. Sie liegen nur 1-2 hinten. Hier sind die Toten Hosen. Wir sind WDR 2. Einen wunderbaren Sonntag euch.

0: rivals of Teddy Swims, Mr. Know-It-All. 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Und tatsächlich ist Elversberg drauf und dran, das erste Mal in der Bundesliga-Geschichte zu verlieren. Ist aber auch erst das dritte Spiel. Aber was für eins. Heimspiel gegen Bayern München. Es ist eng. Matthew Jenny Schön ist der Reporter.
1: 3 Minuten Nachspielzeit hat es hier an der Kaiserlinde gegeben zwischen dem Aufsteiger aus dem kleinen gallischen, saarländischen Fußballdorf Elversberg gegen den großen Rekordmeister, den FC Bayern München. Der Rekordmeister führt mit 2:1. Noch knapp 90 Sekunden sind übrig von dieser Nachspielzeit. Es gibt eine Ecke für den Rekordmeister, für die Bayern von der linken Seite. Joshua Kimmich bringt ihn jetzt scharf rein, aber Nicolas Christoph, der Schlussmann der Elversberger, kommt raus und faustet den Ball erstmal weg. Elversberg zwischenzeitlich mit dem 1:1 Ausgleich sehenswert durch Maurice Krattenmacher. Große Empfehlung, die Sportschau heute Abend, da kann man das nochmal bestaunen. Da kann man aber auch den 2:1 Führungstreffer von Harry Kane nochmal sehen, der in absoluter Kane-Manier von halb rechts aus 10 Metern wuchtig, Vollspann rechts in die Innenseite. Seitdem, seit der 72. Minute, führen die Bayern wieder mit 2:1 und haben so ein bisschen den Elversbergern auch den Glauben und den Stecker gezogen. Das muss man so sagen. Auch die Luft wird immer weniger beim Aufsteiger aus dem Saarland, der sich hier sehr, sehr teuer verkauft. Und das noch knappe 30 Sekunden bis zum Ende hier nur mit 1:2 zurückliegt. Aber die Bayern sind näher dran am Verwaltungsmodus, am 2:1, aber eben auch sogar näher dran gewesen die letzten Minuten am 3:1 als die Elversberger an dem erneuten Ausgleich. Nochmal ein hoher Ball, linke Seite, Fahne ist oben. Es gibt nochmal einen Freistoß für Elversberg, aber tief, tief in der eigenen Hälfte. Und die Zeit läuft so langsam davon. Die Nachspielzeit jetzt in dieser Sekunde abgelaufen. Gibt Sascha Stegemann diesen Freistoß nochmal? Jamal Musiala diskutiert jetzt hier erstmal nochmal, dass sich der Elversberger heute den Ball zu weit vorgelegt hat. Und ich glaube, diese Aktion hat Stegemann dazu berufen. Nee, hat er nicht. Ich habe gedacht, der lässt ihn noch laufen. Aber der lange Ball kommt von Nicolas Christoph. Aber der Schlusspfiff von Sascha Stegemann macht einen Schlussstrich unter einen sehr, sehr starken Auftritt der SV Elversberg, die sich aber am Ende trotzdem mit 1:2 hier geschlagen geben muss, zu Hause gegen den Rekordmeister. Es gibt großen Applaus für eine ansprechende Leistung des Aufsteigers, aber der FC Bayern holt sich standesgemäß die 3 Punkte in Elversberg, wenn auch mit ein bisschen, ja, zumindest ein bisschen enger, als man sich das vielleicht vorgestellt hat. 2:1, die Tore von Lennart Kahl in Durchgang 1, dann der Ausgleich Krattenmacher und den Schlusspunkt setzt Harry Kane unter einen sehr, sehr attraktiven Bundesligaspiel zum Abschluss dieses dritten Spieltags. Die Bayern gewinnen mit 2:1 in Elversberg.
0: Ja, und rücken jetzt vor Bayern Elversberg auf den 4. Platz und haben 2 Punkte Rückstand auf den BVB nach 3 Spieltagen. Ja, und Elversberg ist aber immer noch im internationalen Bereich dabei auf Platz 6. Hey, klingt natürlich ein bisschen komisch, aber ein super Start für den Aufsteiger mit 2 Siegen und heute der ersten Niederlage. Hut ab.
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0: Übrigens die nächste Aufgabe der Elversberger. In einer Woche Schalke.

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1: 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Inga, hallo, ich grüße dich.
2: Schönen guten Abend. Morgen und übermorgen gibt es nochmal spätsommerliche Temperaturen. Morgen früh muss sich erstmal einiges an Dunst, Nebel und Hochnebel auflösen. Aber nachmittags kommt dann häufiger die Sonne durch bei bis zu 24 Grad. Und der Dienstag bringt dann zwischen 20 und 28 Grad. Da ziehen dann allerdings am Abend Schauer und Gewitter auf.
1: Okay, vielen Dank.
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1: Es geht los mit der A1 Dortmund Richtung Köln zwischen Burscheid und Kreuz Leverkusen. 10 Minuten plus 4 Kilometer Stau nach einem Unfall. Die 3 Frankfurt Richtung Köln zwischen Siebengebirge und Loma. 15 Minuten plus 7 Kilometer stockt's da. Die 42 Kapp-Lindfort Richtung Dortmund zwischen Oberhausen Zentrum und Bottrop Süd. 10 Minuten plus 3 Kilometer Stau. Und folgende Autobahnen sind wegen Bauarbeiten gesperrt. Die A2 zwischen Kreuz Oberhausen und Dreieck Bottrop bis Montag früh. Die 40 zwischen Dreieck Bochum West und Bochum im Zentrum für 2 Wochen, die 45 zwischen Dillenburg und Herborn West in beiden Richtungen bis voraussichtlich 20 Uhr, die 46 zwischen Düsseldorf-Bilk und Düsseldorf-Holthausen in beiden Richtungen bis Montag früh und die 52 zwischen Essen-Kettwig und Kreuz-Breitscheid bis Montag früh. 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
1: Ja, Elversberg hat verloren, aber kann sich wie ein Sieger fühlen. Sie haben Bayern die Stirn geboten. 1:2 verliert Elversberg und verloren haben auch die Basketballfrauen das Spiel um Bronze bei der WM. In Berlin unterlagen sie Spanien, aber auch das war großer Sport. Reden wir drüber gleich mit Armin Lehmann, unserem Basketballreporter in Berlin. Ich wünsche euch einen wunderbaren Sonntagabend mit WDR 2 und jetzt Milky Chance.

0: Holly Humberstone, To Love Somebody. Ja, wenn man etwas liebt und es dann nicht so kommt, wie man sich das wünscht, dann ist man oft verzweifelt. Leonie Fiebig liebt das Basketballspiel und hat heute das Spiel um Bronze in Berlin verloren gegen Spanien. Und naja, sie selbst nach dem Spiel?
1: Ja, tut weh, schwer in Worte zu fassen, aber es ist so, es gehört dazu. Wir haben sehr, sehr viel, mit sehr, sehr viel Euphorie gespielt und haben gedacht, wir können das mitreißen, heute die Medaille holen, aber gemerkt, dass wir nicht gut genug sind.
0: Oh, ey, da waren so viele Tränen dabei und Armin Lehmann, du warst unser Reporter bei diesem Spiel. Also diese Tränen sind kaum zu trocknen, oder?
2: Ja, das hat ihnen richtig wehgetan, diese Niederlage. Sie hatten alle gedacht, es reicht nochmal für dieses eine Spiel. Ja. Und ich sitze hier wirklich ganz dicht am Parkettrand und habe mehrere Spielerinnen nach Spielende gesehen, die halt dicke Tränen in den Augen hatten. Das hat ihnen schon richtig wehgetan, diese Niederlage.
0: Ja, klar. Also der Trainer ist der Olaf Lange. Und naja, der ist zu einem anderen Punkt gekommen. Ich meine, du hast es auch in deiner Reportage gesagt, im Grunde haben die deutschen Frauen ja eine super Heim-WM gespielt. Und der Trainer sagt...
3: Wenn mir irgendjemand gesagt hätte am 3. September, wir wären heute gestern im Halbfinale, heute um dritten Platz, hätte ich ihn für verrückt erklärt.
0: Ja, eben. Ne? Also da ist schon Großes passiert, oder?
2: Absolut. Also wenn man die ganze Verletzungshistorie und die angeschlagenen Spielerinnen nimmt und dann eben auch, das muss man ganz klar sehen, sowohl im Halbfinale Frankreich als eben auch heute im Spiel um Platz 3 die Spanierinnen, die hatten jeweils ein Spiel weniger als das deutsche Team. Und das merkst du dann einfach. Da fehlen dir die Körner zur Pause. 4 Punkte der Rückstand heute. Da war noch alles drin in Sachen Bronzemedaille. Und in der zweiten Halbzeit, da ging es halt einfach nicht mehr. Die Spanierinnen waren einfach auch zu gut.
0: Was ich total imposant fand, war deine Reportage, wo du gesagt hast, ey Sven, ich habe auch schon viel erlebt, aber was hier abgeht beim Basketball, also nicht nur bei den Männern, du warst ja auch beim Weltmeistertitel der Männer dabei, auch jetzt bei den Frauen, das wirklich mobilisiert die Massen und ist emotional total beeindruckend, oder?
2: Absolut. Also es ist der absolute Hammer, was wir hier erlebt haben. Ein deutsches Spiel war ja in der etwas kleineren Max-Schmeling-Halle. Alle anderen hier in dieser riesigen Arena am Ostbahnhof. Und es ist eine unglaubliche Stimmung. Also sowas habe ich ganz selten erlebt. Du sitzt dann hier teilweise mit Gänsehaut. Wie die Fans, und das sind ja alles Basketballfans, dann die deutschen Frauenbasketballerinnen unterstützt haben. Sie haben sie getragen bis rein ins Halbfinale. Und das hatten wir uns eine Woche vorher im Leben nicht ausgemalt. Ja. Wir haben eben den Bundestrainer gehört und ich hätte ihm da komplett zugestimmt. Es ist ein Riesenerfolg für den deutschen Basketball, für den deutschen Frauenbasketball. Ja. Und wenn man gesehen hat, wie viele Mädchen und junge Frauen hier gewesen sind, dann kann das für die nächsten Jahre eigentlich nur richtig Gutes, Positives bedeuten.
0: Wir feiern das voll ab und wenn man das sieht, das ist ja total dynamisch und athletisch. Total klasse. Jetzt haben wir noch das Finale. Werden es die US-Amerikanerinnen machen?
2: Im Normalfall ja. Ich würde mir persönlich wünschen, Mensch, mal so ein anderer Weltmeister seit 2010. Immer USA, USA, USA, USA. Wäre schön, wenn heute Abend irgendwann mal so gegen 22 Uhr Frankreich da stehen würde. Ich würde es den Französinnen gönnen.
0: Mon Dieu, danke dir und gute Heimreise.
2: Merci. Merci.
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0: to be. Hey, kann ja sein, dass es für euch mal was ganz anderes sein soll als Nachrichten oder als Sport oder eine Serie. Vielleicht so eine Dokumentation im WDR, ja, die einen in ganz andere Bereiche führt. Haben wir was für euch? Heißt Hallo Tierheim, neue vierteilige Doku-Reihe im WDR. Seit dieser Woche ist sie zu sehen. Und die heißt 23 Yorkshire Terrier. Und um diese 23 Zuckerschnuten, nenne ich einfach mal so, geht's auch. Die Folge spielt im Tierheim Bergheim. Denn da kamen überraschend ganz verdreckte, aber süße Yorkshire Terrier an. Und Christian und Marisa wissen es, und die arbeiten da noch ganz genau.
1: So viele Hunde ist natürlich schon heftig. Und vor allem der Zustand, in dem die waren. Also das ist wirklich, kann man in Worte gar nicht fassen.
2: Das war erstmal ein Schock, würde ich mal sagen. Und dass die überhaupt noch laufen konnten.
0: Ja, die Mitarbeitenden da kümmern sich um ganz viele Tiere, die ausgesetzt wurden, kein Zuhause finden. Auch schon mal besondere, erzählt der Harald.
3: Hier, die drei Kamerun-Schafe, ne, die sind zu uns gekommen. Das ist ausgebüxt eins. Auf die Gleise in Kerpen musste der ganze Bahnverkehr gesperrt werden. Und zwei haben es wieder zurück ins Gehege geschafft. So. Und da meinten die Kinder, ob wir sie nicht auch haben wollen. Haben sie ihren Vater angerufen? Ja, weg damit.
0: Ich könnte dem stundenlang zuhören. Das Ziel ist, den Tieren, die oft Schlimmes erlebt haben, auch Angststörungen haben können, einen Zufluchtsort zu bieten und letztlich ein neues Zuhause zu vermitteln. Das macht dann sozusagen alle glücklich, sagt die Heike.
4: Und das macht hier im Tierheim auch alles super viel Spaß mit den Tieren, aber der Auszug in das neue Zuhause ist wirklich am allerschönsten.
0: Schön und sicherlich auch emotional, ne? Dann immer wieder zu sagen, okay, vielen Dank bis hierhin, jetzt hoffentlich besser weiterleben. In der ARD-Mediathek stehen schon alle Folgen dieser Doku-Reihe und die heißt Hallo Tierheim. Also, ich glaube, ich gucke mir das an.

0: Die Imagine Dragons, hier ist WDR 2 und das war's für mich jetzt hier heute und ich, einen habe ich noch für euch. Ja, also, es gibt ja Menschen, die haben eine unglaubliche Fähigkeit. In der dunkelsten Nacht, wenn sich alles auftürmt um einen herum und Angst sich langsam reinfrisst, das helle Licht der Sonne dann zu erahnen, zu sehen. Hören wir doch mal den Kapitän vom Hamburger Sportverein, Captain Remberg. Ja, Hamburg hat heute 0-5 verloren in Leipzig, hat 0-12 Tore, ist Tabellenletzter. Was sagt er?
1: Wir werden das Positive aus dem Spiel mitnehmen und werden uns ganz sicher da hochkämpfen wieder. Also unsere Köpfe bleiben oben, egal was passiert.
0: Good luck.

0: 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Es ist 20 Uhr.
1: Die Nachrichten mit Kerstin Fischer. Guten Abend.
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1: In Indonesien suchen Rettungskräfte nach Überlebenden eines Schiffsunglücks. Die Fähre war am frühen Morgen verschwunden. Die Retter suchen mit Schiffen und einem Hubschrauber nach 130 Vermissten. Mindestens 6 Menschen kamen ums Leben. Christoph Kober berichtet.
2: Das Schiff mit dem Namen Virgo Transport 8 hatte am Samstag den Hafen von Surabaya auf der Hauptinsel Java verlassen, um ins knapp 500 Kilometer entfernte Banjarmasin auf Borneo zu gelangen. Indonesien im Südosten Asiens hat rund 280 Millionen Einwohner und besteht aus mehr als 17.000 Inseln. Deswegen spielen Fähren eine große Rolle für den Transport von Passagieren und Fracht. Sie sind oft günstiger als Flugverbindungen. Sicherheitsstandards werden allerdings oft unzureichend durchgesetzt. Zudem sind die Fährschiffe nicht selten überfüllt. Daher kommt es immer wieder zu Unfällen.
1: Und auch das ist Thema. Die Spritpreise könnten in den kommenden Tagen weiter anziehen. Saudi-Arabien hat zurzeit Probleme, Öl zu verschiffen, weil eine Pipeline wegen Angriffen geschlossen werden musste und eine wichtige Meeresstraße unter Kontrolle einer pro-iranischen Miliz ist. In der Türkei hat es landesweite Razzien bei LGBTQ-Vereinen gegeben. 162 Menschen wurden festgenommen. Laut Staatsanwaltschaft versuchten die Vereine, die sexuelle Orientierung Minderjähriger zu beeinflussen. OpenAI, eines der führenden KI-Unternehmen, verschiebt seinen Börsengang. Grund sind Sicherheitsrisiken bei der künstlichen Intelligenz. Auch Konkurrent Anthropic will die Entwicklung von KI verlangsamen. In der Fußball-Bundesliga hat Aufsteiger SV Elversberg zum ersten Mal verloren, zu Hause gegen Meister Bayern München mit 1:2. Im zweiten Sonntagsspiel unterlag der Hamburger SV bei RB Leipzig mit 0:5. Am Tag des offenen Denkmals hatten heute in NRW hunderte historische Stätten ihre Tore geöffnet. In Bochum bekam dabei die U-Bahn-Haltestelle Deutsches Bergbaumuseum die Denkmalplakette als erste U-Bahn-Station überhaupt in NRW. Felix Feldmann weiß warum.
3: Die U-Bahn-Station Deutsches Bergbaumuseum wurde Ende der 80er Jahre eröffnet. Die Architektur greift Motive aus dem Bergbau auf, etwa schwarz-weiße Fliesen wie in den Waschräumen der Kumpel, pilzförmige Säulen und Muster wie Gesteinsschichten an den Wänden.
1: Außerdem waren heute zum Beispiel die ehemalige Papierfabrik Zanders in Bergisch Gladbach und das historische Kanalsystem in Aachen geöffnet. Das war WDR aktuell. Das Wetter in Nordrhein-Westfalen. In der Nacht lassen die Schauer weiter nach und es kann sich Nebel bilden. Die Temperaturen gehen zurück auf 16 bis 10 Grad. Morgen erst trüb mit Nebel und Sprühregen. Später gibt es einen meist trockenen Sonne-Wolken-Mix. Bis 21 Grad in Lemgo. In Duisburg werden es 23 und in Hürth 24 Grad. Die Zeit, es ist 20.03 Uhr.
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4: A4 Köln Richtung Herlen Aachenkreuz. Aachen Überleitung zur A44 Richtung Aachen Gefahr durch ungesicherte Unfallstelle. Auf der A59 Köln Richtung Bonn ist die Anschlussstelle Troisdorf bis Montag 5 Uhr gesperrt. Folgende Autobahnen sind wegen Bauarbeiten gesperrt: die A2 zwischen Kreuz Oberhausen und Dreieck Bottrop bis Montag früh, die A40 zwischen Dreieck Bochum West und Bochum Zentrum für 2 Wochen. Die A46 zwischen Düsseldorf-Bilk und Düsseldorf-Holthausen in beiden Richtungen bis Montag früh.
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0: Schnäpp.
1: Hallo, hier ist Pop, eure Abendshow.
2: Hallo Deutschland, schön, dass ihr da seid. Seid ihr auch Tennisfans? Was? Nein?
0: Doch, bisschen schon, oder? Komm,
3: Zverev vor.
0: Zweiter Grand Slam-Titel. Wer wird hier US Open-Gewinner heute Abend? Das ist ja die große Sportfrage des Abends für viele. Es kann ja nur noch zwei geben, Alexander Zverev oder Ben Shelton. Das Finale war für 20 Uhr angesetzt. Wir gucken natürlich die ganze Zeit so, ohne zu blinzeln, bis die Augen ausgedrückt sind, auf irgendwelche Ticker und Agenturen. Und Pay-TV haben wir nicht. Deswegen können wir das nicht. Aber wir haben alles im Blick hier für euch. Aber es ist immer noch, es ist ja oft so bei den US Open, es hat noch nicht angefangen. 20 Uhr war angesetzt, es ist 20.15 Uhr. Merkt ihr was, USA? Nein, hat noch nicht angefangen. Okay, wir halten euch auf dem Laufenden. Also Grand Slam-Titel, ne? Für Shelton wäre das der erste. Für Zverev der zweite, hat ja dieses Jahr schon wundervoll, er freut sich so, nach x Jahren des Versuchens mal die French Open gewonnen. Und trotzdem ist natürlich Alexander Zverev nervös.
3: Das ist ein riesen Tennismatch. Und ein Grand Slam-Finale ist ein Grand Slam-Finale. Da werden Nerven dabei sein, da wird man nervös sein. Aber man muss damit klarkommen, man muss sein bestes Tennis zeigen.
0: Alexander Zverev ist Favorit. Bisher hat er immer gewonnen, wenn es gegen Ben Shelton ging. Aber in den vergangenen Matches, in den letzten so, da bei diesen US Open, da hat Zverev auch ein bisschen geschwächelt, sagen die Profis, die Expertinnen und Experten. Die Siege waren jetzt nicht immer so die souveränsten. Unser ARD-Sportreporter Tim Brockmeier hat das Turnier und Zverev über die vergangenen Tage genau begleitet in den USA. Was muss Zverev bei diesem Finale machen gegen Ben Shelton? Worauf kommt es jetzt noch an für ihn?
4: Darauf nochmal deutlich besser Tennis zu spielen als bisher. Ja. Er wird sein bestes Niveau brauchen. Auf seine Rückhand, eines der besten Mittel eines Rechtshänders, Zverev, gegen einen Linkshänder, Shelton, ist die Rückhand. Das ist Zverevs stärkster Schlag und auf die konnte er sich in den bisherigen Duellen gegen Shelton immer verlassen. Deswegen hat er auch eine blütenweiße 5:0 Bilanz gegen den US-Amerikaner. Und was er am Ende noch braucht, ist definitiv ein dickes Fell und gute Nerven. Denn er spielt gegen Shelton und gegen 24.000 Fans im Ash Stadium. Die werden alle wie ein Dezibel-Orkan hinter ihrem Landsmann stehen. Denn nicht nur New York, alle US-Tennis-Fans wünschen sich endlich mal wieder einen US-amerikanischen Sieger beim Heim-Grand Slam. Den letzten gab es nämlich vor 23 Jahren mit Andy Roddick. Diese Durststrecke, das wünschen sich alle. New York soll endlich zu Ende gehen. Es wird von der Stimmung her definitiv ein episches Finale.
0: Danke, Tim Borgmeier. Gerade eben sind Ben Shelton und Alexander Zverev auf den Platz gekommen. Wir halten euch auf dem Laufenden hier.
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20 nach 8. Noch was aus dem Verkehrszentrum vorsieht auf der A5. Basel Richtung Karlsruhe zwischen Theningen und Herbolzheim. Ein unbeleuchtetes Fahrzeug ist hier unterwegs.

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2: Es ist 8:30.
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3: In der Nacht ebben die letzten Schauer ab und es bilden sich Nebel und Hochnebel bei 16 bis 10 Grad. Morgen ist es dann anfangs oft neblig trüb. Später stellt sich ein meist trockener Mix aus Wolken und Sonne ein bei 20 bis 24 Grad.
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4: Auf der A59 Köln Richtung Bonn ist die Anschlussstelle Troisdorf bis Montag 5 Uhr gesperrt. Folgende Autobahnen sind wegen Bauarbeiten gesperrt. Die A2 zwischen Kreuz Oberhausen und Dreieck Bottrop bis Montag früh. Die A40 zwischen Dreieck Bochum West und Bochum Zentrum für 2 Wochen. Die A46 zwischen Düsseldorf-Bilk und Düsseldorf-Holthausen in beiden Richtungen bis Montag früh.
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0: Hey, Alan Walker. Why so serious? Faded, hallo, hier ist Pop, eure Abendshow. Schön, dass ihr da seid. Hallo Deutschland, die gemeinsame Abendshow von Bremen 4. Von Bremen 4 HR3, MDR Jump, NDR 2, auswendig aufgesagt. RBB 888, SR1 und WDR 2. Produziert von SWR3 jetzt mit was Krassem, ne? Habt ihr vielleicht schon gehört. Es ist das bekloppteste Geschenk. Willkommen bei Rich Kids, oder? Das ist das bekloppteste Geschenk der Woche. Ein roter Ferrari mit goldener Schleife vor der Haustür in Los Angeles. Zum Geburtstag für Heidi Klums Sohn. Henry hier, ne?
1: Oh mein Gott.
0: Kommt aus der Tür gerade.
1: Jesus Christ.
2: Early birthday present.
0: Yeah, holy Jesus Christ. Er kommt gerade aus der Tür, sieht dieses Auto. Ne, Henry hat so reagiert. Er ist 21 geworden. Das Auto kommt von seinem Stiefvater Tom Kaulitz, ne, der Mann von Heidi Klum, Bruder von Bill. Die haben so eine Band, Tokyo Hotel, egal. Aber eben nicht einfach so kommt dieses Auto von Tom, sondern die haben vor 7 Jahren... Es ist wirklich, also es ist schon ein bisschen dicker. Ne? Eine Runde Mario Kart gespielt bei Reichens mit einem roten Ferrari als Einsatz. Also wer gewinnt, wenn Henry gewinnt, kriegt er einen Ferrari zum 21. Da war er 14. Und hätte Tom gewonnen, dann hätte Henry 3 Jahre auf Zocken verzichten müssen. Videospiele zocken. Ja. Die härtesten Wetten werden eben nicht so in irgendwelchen zwielichtigen Hinterraumbüros gesetzt, sondern innerhalb der Familie. Luca Pollmeier ist hier aus dem Pop, die Abendshow, Familien-Spezial-Wetten-Team. Mhm. Was, du hast mir erzählt eben, du kommst ja drauf. Bei euch in der Familie gab es auch krasse Wetten.
2: Ja, ein Ferrari war schon mal nicht dabei so viel vorweg. Das ist schon mal gut. Nicht ganz gereicht. Aber meine mittlere Schwester zum Beispiel, die sollte mal ein ganzes Gurkenglas essen. Also wirklich diese großen Gurkengläser, wie ihr sie aus dem Supermarkt kennt.
0: Ja.
2: Und das für gnadenlose 5 Euro.
0: Gut.
2: Und jetzt kommt's. Sie hat es tatsächlich geschafft, isst seitdem aber keine sauren Gurken mehr.
0: Ja, gut, kann ich verstehen. Aber 5 Euro, mein Gott, 5 Euro
2: ja,
0: sind 5 Euro.
2: Vor allem mit 10 Jahren, da war das eine große Süßitüte beim Kiosk
0: um die
2: Ecke.
0: Ach so, das hast du eben nicht gesagt. Okay,
2: ja.
0: Okay.
2: Mhm. Also, aber es wird noch ein bisschen heikler.
0: Ja.
2: Und zwar die Jüngste, die haben wir, also ich sag mal, meine mittlere Schwester war es, dazu gekriegt, eine ganze Zwiebel zu essen, weil die fand Zwiebeln total lecker und da haben wir gesagt, jetzt ess doch mal eine rohe Zwiebel und zwar eine von diesen großen, die so groß sind wie so eine Bowlingkugel, ja?
0: Du übertreibst, okay,
2: nein.
0: Aber ich weiß schon.
2: Ja, aber
0: Alter, das ist total gefährlich, oder? So eine Zwiebel, Alter, kann man ja, oh Gott,
2: also
0: und
2: die
0: ging's aus.
2: Weiß ich, aber die Hälfte hat sie geschafft.
0: Ja?
2: Dann hat sie angefangen zu weinen und dann gab es aber das Geld von Papa trotzdem.
0: Das ist doch schon mal sehr
2: ja
0: lieblich. Also gut, aber das ist schon, glaube ich, nicht ohne so ein Zwiebelessen. Da wirst du ja, da kriegst du ja ätherische Schocks oder sowas.
2: Ja, deswegen, gut, die härtesten Wettbüros sind in der Familie, im Wohnzimmer.
0: Das ist geil. Deutschland, Blitzumfrage. Habt ihr auch sowas Mieses wie große Brüder oder Schwestern oder so, die immer nur Gutes im Sinn gehabt haben mit euch, natürlich. Was war die verrückteste Familienwette bei euch? Habt ihr eine? 07221 2011. Verrückte Familienwetten, an die ihr euch erinnert? 07221 2011. WhatsApp-Signal anrufen, alles geht. 07221 2011.

0: Hier ist Pop, eure Abendshow am Sonntagabend. Zverev Shelton, US Open, 4-2 im ersten Satz. Aktuelle Info zwischendurch für euch. Hat schön losgelegt, ordentlich, Zverev, aber dann kam Shelton und hat mal ein bisschen aufgeholt. Na, Ben Shelton. Gut, wir sind ja nicht parteiisch, wir berichten ja nur. Doch, ein bisschen schon vielleicht. Man wird sehen. Wir sprechen gerade über die härtesten Wetten der Welt. Das sind bekanntermaßen die, die in der Familie ausgetragen werden. Wir haben eben kurz gehört von Luca aus dem Abendshow-Team. Also ihr mit eurer kleinen Schwester, das ist schon echt mies. Die sollte eine ganze Zwiebel essen.
1: Eine ganze rohe Zwiebel oder mal ein ganzes Kuchenglas.
0: Die liebt Zwiebeln so.
1: Ja, aber wenn sie die wirklich gerne isst, dann solltet ihr es halt beweisen. Und hey, für 10 Euro mit 10 Jahren, da macht man wirklich viel anscheinend.
0: Du hast erzählt, nach der Hälfte musste sie aufgeben und hat geweint. Aber das lag natürlich an den ätherischen Ölen nicht.
1: Aber Papa hat ihr trotzdem das Geld gegeben.
0: Das ist das Schöne. Aber deine kleine Schwester ist nicht allein auf der Welt mit so ekligen Sachen. Hier, guck mal, Dieter schreibt uns hier an die 0722112011. Mein Vater hat mir als Kind immer Meerrettichessen gemacht. Wer zuerst weint, mit mir an diesem Spiel ist das. Meerrettichessen, die beiden, Vater und Sohn. Wer zuerst weint, hat gewonnen. Ich habe immer gewonnen. Das ist ja total süß. Jetzt lese ich es erst richtig. Ich honk. Ja. Jetzt erst weiter gewonnen. Ich habe immer gewonnen. Das ist süß.
1: Marcel hat uns zum Beispiel auch noch geschrieben. Guten Abend, ihr Lieben. Wir hatten damals gewettet, dass es meine kleine Schwester damals 14 nicht schafft, etwas von McDonald's ganz aufzuessen im Wert von 10 Euro. Ich holte ihr 40 süß-saure Soßen. Für damals hier 25 Cent. Nach 18 Soßen war Schluss. Und meine Schwester ist auf dem Klo verschwunden. Liebe Grüße, Marcel.
0: Das ist wirklich.
1: Die kleinen Schwestern sind immer die Leidtragenden, habe ich das Gefühl.
0: Weißt du, aber das ist auch mies, ne? Die Hinführung. Ist, wetten, du schaffst nicht was für 10 Euro aufzuessen. Ah, gib her. Okay, alles klar. Also, wie 40 Soßen Apfel. Okay, das ist furchtbar.
1: Stark.
0: Das ist schlimm. Ihr seid schlimm.

Eine Meldung aus dem Verkehrszentrum. Achtung, Falschfahrer auf der B100 Berliner Straße, Halle Richtung Oitsch, zwischen dem Abzweig nach Braschwitz und Hohenturm. Da kommt ein Falschfahrer entgegen, ganz rechts fahren, nicht überholen auf der A100, auf der B100 Berliner Straße, Halle Richtung Oitsch, zwischen dem Abzweig nach Braschwitz und Hohenturm. Falschfahrer unterwegs, Vorsicht in beiden Richtungen.

Das ist noch so ein Song, der noch nach Sommer klingt, ne? Tastes Like Summer. 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James Blunt verlängert den Sommer noch ein bisschen. Hier kommt noch was aus dem Verkehrszentrum. Vorsicht auf der A5, Karlsruhe Richtung Frankfurt zwischen Weiterstadt und Langenmörfelden. Ungesicherte Unfallstelle auf der linken Spur.

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1: Die Nachrichten mit Kerstin Fischer. Guten Abend.
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1: Mehrere Chefs großer Tech-Konzerne warnen vor ihren eigenen künstlichen Intelligenzen. Der Chef des KI-Labors Anthropic äußert die Sorge, dass die Technologie in 6 bis 12 Monaten das gesamte Internet übernehmen könnte. Der Chef des ChatGPT-Entwicklers OpenAI fordert, dass die Unternehmen die Entwicklung bremsen sollten. ARD-KI-Experte Gregor Schmalzried sagt, dass noch offen ist, wie das gehen soll.
2: Ja, das weiß niemand und spätestens an dem Punkt kann man auch ein bisschen kritisch, glaube ich, werden mit den großen Tech-Unternehmen, weil ich sag mal, diese Vorstellung, dass sich Anthropic und OpenAI und Google alle zusammentun und gemeinsam unter sich ausmachen, wie schnell die KI-Entwicklung weitergehen kann, anderswo würde man das eine Kartellabsprache nennen. Also die großen KI-Player können natürlich das auch zu ihrem Vorteil nutzen. Ob man das deswegen jetzt denen abnimmt, dass die wirklich da drin so eine Gefahr sehen oder doch vor allem den eigenen Vorteil, das kann man schwer von außen beurteilen.
1: Und das ist auch noch passiert. In NRW sind 2 Autobahnsperrungen vorzeitig beendet worden. Die Bauarbeiten auf der A52 zwischen Essen und Düsseldorf sowie auf der A45 von Dortmund nach Gießen sind früher als geplant abgeschlossen. Bei den Kommunalwahlen in Niedersachsen gibt es die ersten Ergebnisse. In Wolfsburg bleibt der Oberbürgermeister im Amt. Der CDU-Politiker Weilmann holte die absolute Mehrheit. NRW-Gesundheitsminister Laumann hat die geplante Pflegereform der Bundesregierung kritisiert. Im Interview mit dem WDR-Magazin Westpol setzt er sich dafür ein, dass etwa die Zahlungen beim Pflegegrad 1 erhalten bleiben. In Indonesien werden nach einem Schiffsunglück noch 130 Menschen vermisst. Die Fähre war heute am frühen Morgen verschwunden. Mindestens 6 Menschen kamen ums Leben. Die deutschen Basketballerinnen haben bei der WM im eigenen Land die Bronzemedaille verpasst. Sie verloren das Spiel um Platz 3 gegen Spanien mit 58 zu 81. Spielerin Luisa Geiselsöder war entsprechend enttäuscht.
3: Wir wissen nicht warum, aber irgendwie gerade hätte es nicht sein sollen. Alles, was wir machen können, ist weitermachen. Am Ende glaube ich, wenn man jetzt ein paar, 3 Tage drüber nachdenkt, so wir haben trotzdem Geschichte geschrieben. Ich glaube, wir können trotzdem extrem stolz auf uns sein.
1: Im Moment läuft in Berlin das Finale der Basketball-WM zwischen den USA und Frankreich. Das war WDR aktuell. Das Wetter in Nordrhein-Westfalen. In der Nacht lassen die Schauer weiter nach. Gebietsweise klart der Himmel auf und es bilden sich Nebel und Hochnebel bei Tiefstwerten zwischen 16 und 10 Grad. Morgen startet der Tag oft trüb mit Nebel, Hochnebel und etwas Sprühregen. Später ein meist trockener Sonne-Wolken-Mix bei diesen Höchstwerten. 21 Grad in Paderborn, in Lünen werden es 23 und in Köln 24 Grad. Die Zeit, es ist 21.03 Uhr.
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4: Auf der A1 Köln Richtung Dortmund ist die Auffahrt Burscheid bis Montag 5 Uhr gesperrt. A44 Dortmund Richtung Kassel zwischen Unna Ost und Kreuz Werl etwa 30 Minuten plus 5 Kilometer Stau. Dort steht ein defektes Fahrzeug. Auf der A59 Köln Richtung Bonn ist die Anschlussstelle Troisdorf bis Montag 5 Uhr gesperrt. Folgende Autobahnen sind wegen Bauarbeiten gesperrt. Die A2 zwischen Kreuz Oberhausen und Dreieck Bottrop bis Montag früh, die A40 zwischen Dreieck Bochum West und Bochum Zentrum für 2 Wochen. Die A46 zwischen Düsseldorf-Bilk und Düsseldorf-Holthausen in beiden Richtungen bis Montag früh.
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5: Am Sonntagabend mit Markus Barsch. Hallo, schön, dass ihr da seid. Seid ihr Tennisfans? Kein Ding. Wir halten euch auf dem Laufenden von den US Open. Alexander Zverev gegen Ben Shelton. Erster Satz gerade für Zverev. 6:3. Eventuell machen wir gleich ein Quiz eigentlich.
6: Oh ja, wir machen gleich ein Quiz. Top Idee.
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gesagt, 21:07 noch was aus dem Verkehrszentrum. Die Entwarnung kommt gerade, gebe ich euch sofort weiter. Von der B100 Berliner Straße, Halle-Eutschkein, Falschfahrermeer zwischen dem Abzweig nach Braschwitz und Hohentor. Fahrt vorsichtig.

Hallo Deutschland, hier ist Pop, eure Abendshow. Das ist die gemeinsame Abendshow. Von Bremen 4, HR3, MDR Jump, NDR 2, RBB 88, ja. SR1 und WDR 2. Produziert mit Liebe, Herzblut, Hingabe und einem Herzen für Ocelots von SR3. Weißt du, was lustig ist? Wir machen das spontane Schnellst bis jetzt. Ich weiß nicht, ob ihr das in der Webcam sehen kann. Ich habe Ocelots besorgt. Ich habe kleine, plüschige Ocelots besorgt. Die sind fair hergestellt, keine Sorge. Das Geile ist, hier, this toy is made from recycled plastic bottles. Also diese Ocelots, die sind ganz süß. Macht mal die Webcam an, wenn ihr könnt. Und ich habe sie ausnahmsweise mal an, damit ihr den kleinen Ocelot sehen könnt. Die sind ganz süß. Ich habe sie ans Mikro geklebt hier. Könnt ihr das sehen? Ich weiß gar nicht, ob ihr es sehen könnt. Kann ich eigentlich die Webcam selber anmachen? Ja. Aber super ist das lustig, dass dir das Mikro ist zu hoch. Aber es sind, ihr könnt das sehen, es sind süße kleine Ocelots. So ungefähr Handflächen groß. Ne? Der Schwanz ist super lang. Ich glaube, der Schwanz ist in echt nicht so lang vom Ocelot. Ist egal. Weil bei uns im Schnellstquiz, da sind ja immer Ocelots mit dabei. Warum, weiß niemand. Die haben sich einfach irgendwann reingeschlichen. Wir spielen heute mal aus Spaß, wenn ihr mögt, um einen plüschigen kleinen Ocelot. Habt ihr Bock? 07221 2011. Ich gucke gerade schon im Abendshow-Kalender, was es denn da so gibt heute, worüber wir quizzen können. Guck mal hier. 13. September vor 46 Jahren. 1980. Der eigentlich Gynäkologe Kurt Semm, also ne, Arzt und Chirurg und Co., führt in Kiel die weltweit erste Appendektomie auf laparoskopischem Weg durch. Er gilt als Begründer der laparoskopischen Chirurgie. Also die laparoskopische Chirurgie ist natürlich diese, wisst ihr, minimalinvasiv. Man hat früher immer den ganzen Menschen groß aufgeschnitten, auch für eine Blinddarmentfernung. Das ist ja die Appendektomie, der Appendix, ist der Wurmfortsatz vom Blinddarm. Das ist ja super, komm, das machen wir. Wir machen also... der menschliche Körper. Ein Füllhorn an tollen Fremdwörtern. Hier, Blinddarm, ne? Der heißt ja eigentlich Zäkum unter uns Medizinern und Medizinerinnen. Der Wurmfortsatz ist der Appendix. Wenn ihr sofort anrufen, wenn ihr den menschlichen Körper kennt, 07221 20. Wir machen das spontane. Ist es ein Organ im menschlichen Körper oder was völlig anderes eventuell? Schnellstquiz, was ich euch gleich so um die Ohren haue mit dem kleinen Ocelot. Wir spielen heute um einen plüschigen Ocelot. Ich habe 6 Ocelots besorgt. Heute gibt's den ersten. Der ist ganz süß. Guck mal, ich streichel den hier in der Webcam. Kann man es sehen? Nein? Gut, ich weiß nicht, was die Webcam aufnimmt. Ich hoffe, es klappt. Wir spielen um einen kleinen Ocelot. Wir machen das spontan. Ist es ein Organ oder was völlig anderes? Schnellstquiz, ne? Einfach mal anrufen. Ihr müsst euch in keiner Weise auskennen mit Organen. Es geht nur um den Spaß. 07221 20.

0: Hey, gleich was Neues von Tiffany Harris. Find Me in eurer Abendshow. So, wir spielen das spontane Schnellstquiz mit euch, weil heute, genau vor 46 Jahren, die erste Blinddarmoperation, da wird ja nicht der ganze Blinddarm weggeschnitten, sondern nur der Wurmfortsatz, das Würmchen hinten ist immer das, was sich entzündet. Ich habe auch keinen mehr. Genau übrigens wie Roman aus Ganderkesee. Roman, hallo! Roman!
1: Hallo, Markus mit C.
0: Das ist lustig, du hast mir gerade erzählt, dass du vor 2 Wochen hast du deinen Blinddarm rausgekriegt, also den Appendix.
1: Ja. Ja,
0: minimal
1: mit 47, ja.
0: Du hast nur so 3 so kleine Löchlein, 3 so Pünktchen.
1: Ja.
0: Das ist gut. Ich hab noch so eine Narbe, die war ein bisschen größer. Damals war man noch nicht so weit. Ich war da 7 Jahre alt, ist schon eine Weile her.
1: Und dafür lächelt man im Freibad.
0: Was ist das für ein geiler Satz? Kauf ich. Super. Wir spielen das spontan. Also du hättest natürlich gewusst, was Appendektomie oder der Appendix hättest du gewusst, ne?
1: Ja, jetzt ja.
0: Ach, jetzt ja. Ich sag dir irgendwelche komischen lateinischen im Zweifel Ausdrücke oder so und du sagst, ich gebe dir mal 2 zur Auswahl, Organe oder was anderes.
1: Okay.
0: Hepa, die etwas schroffe Anrede, wenn 2 Leute so Händchen halten, vor dir gehen. Hepa, wo geht's denn hier zum Bahnhof? Oder B-Organ?
1: Ich würde sagen, das sind Organe.
0: Ja, ist richtig, die Leber. Hepa. Ne, Hepa, aber da wird das R weggelassen bei der Hepatitis. Das ist kein R, das ist eine Entzündung der Leber.
1: Okay.
0: Ja, zum Beispiel. Hier, was ist das? Amanita phalloides. Amanita phalloides. A, eine organische Eigenart in der Körpermitte des Mannes. B, was völlig anderes.
1: Was völlig anderes.
0: Das ist richtig, das ist der grüne Knollenblätterpilz, Amanita phalloides. Einer der giftigsten Pilze überhaupt. Wenn du jemanden vergiften willst, Roman, nimm ein bisschen giftigen grünen
1: das
0: Knollenblätterpilz.
1: Merke ich, ja.
0: Aber das ist kein Auftrag jetzt, mach das nicht, es ist verboten, jemanden umzubringen. Hier, Oculus A, das ist der Bruder von seinem Wildkatzenkumpel Ocelotus. Oder B, was anderes, Organ.
1: Das ist ein Organ, ne?
0: Das ist richtig, weißt du welches? Schlau?
1: Nee. Nee,
0: das Auge. Das Auge. Oculus, das
1: hätte ich
0: Auge.
1: Wissen müssen. Ja, klar.
0: Weißt du eigentlich, dass es heute, wenn du willst, um einen kleinen Ocelot geht, einen plüschigen Ocelot?
1: Ich streiche den gerade. Das ist auch der Grund, warum ich jetzt doch unbedingt anrufen musste, weil der sieht fast aus wie eine unserer Katzen.
0: Kann man den sehen in der Webcam? Ich habe den so aufs Mikro geklebt hier. Der ist ganz süß und hat einen lustigen, ich glaube, zu langen Schwanz. Ich glaube, der richtige Schwanz vom Ocelot ist nicht so lang wie der von dem kleinen Plüschi hier. Egal. Wir machen jetzt öfter mal um kleine Ocelots hier. Komm, du bist auf der Gewinnerspur. Pankreas. Wolltest du schon was sagen? Ich kann aber sagen, als Andreas in den frühen 1980er Jahren Punk wurde, nannten ihn seine Freunde fortan Pankreas. Nicht mehr Andreas. B-Organ.
1: Danach hat er es mit der Bauchspeicheldrüse gekriegt.
0: Das weißt du genau. Pankreas, Pankreatitis, ne, die Bauchspeicheldrüsenentzündung.
1: Ja, genau.
0: Bauchspeicheldrüse, Pankreas, richtig. Letztes Ding. Hier, Cutis, A, also Wattestäbchen, aber schluffig ausgesprochen, Cutis. Oder B-Organ. Ja, Cutis.
1: Ja. Ich sag euch mal Organ.
0: Ja, ist richtig. Die Haut. Die Haut ist Cutis. Ne? Subkutan. Unter die Haut.
1: Ah,
0: ey, du bist der allerbeste Roman aus Ganderkesee.
1: Super.
0: Bleib dran, du kriegst einen Ocelot.
1: Sehr gerne.
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Hanson. Im zweiten Satz bei den US Open steht es 2-2. Den ersten hat Zverev gegen Shelton gewonnen, 6-3. Wir halten euch weiterhin auf dem Laufenden. Kein Ding. Jetzt kommt was total Tolles hier in eurer Abendshow. Sehr gutes Stück Musik. Und das ist eine lustige Entstehungsgeschichte. Ein einziger

0: Kommentar unter einem TikTok-Video. Mehr hat's nicht gebraucht und schon machen zwei hervorragende Musiker aus England zusammen Musik. Hier die eine von den beiden ist Cat Burns, ne? People Pleaser und so hier. So fing alles an mit Cat Burns. People Pleaser, erster Großheld, aber dann natürlich auch zum Beispiel das hier. Know that you're not alone, Cat Burns. Sie, die Cat, hatte unter einem Video von Charlie Gier was drunter geschrieben. Was genau übrigens, mittlerweile ist nicht mehr zu sehen, hat keiner der beiden jemals verraten. Und daraus hat sich ein Gespräch entsponnen. Dann haben die beiden sich mal kennengelernt. Und jetzt haben sie einen Song zusammengebaut. Der heißt Small Talk. Und dieser Name, der passt ziemlich gut zur Entstehungsgeschichte. Ne? Wahrscheinlich heißt er deswegen so. Charlie Gier, wie gesagt, aus England, hat eigentlich Saxophon gelernt, so richtig klassisch, bis zur allerhöchsten Prüfungsstufe, der kann sein Instrument. Aber danach hat er beschlossen, dass ihm so ein bisschen das poppigere Gefühl wichtiger ist als diese lupenreine Technik. Und jetzt macht er Disco-Pop, halt mit Saxophon-Parts. Und das klappt ziemlich gut. Es läuft. 150 Millionen Streams. Im Oktober ist er auf Tour. Charlie Gier mit zwei E in der Mitte. In Europa, Berlin und Köln sind schon ausverkauft. Für Hamburg, sehe ich gerade, gibt's noch Tickets. Hier Small Talk. Charlie Gier und Cat Burns.
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0: Es äthert so dahin, oder? Ätherisch. Charlie Gere am Saxophon und singt auch. Und Cat Burns zusammen zum ersten Mal Small Talk in eurer Abendshow. Es ist 9:30.
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2: In der Nacht ebben die letzten Schauer ab und es bilden sich Nebel und Hochnebel bei 16 bis 10 Grad. Morgen ist es dann anfangs oft neblig trüb. Später stellt sich ein meist trockener Mix aus Wolken und Sonne ein bei 20 bis 24 Grad.
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3: A44, Dortmund Richtung Kassel, zwischen Unna Ost und Kreuzwerl. Etwa 15 Minuten plus, 3 Kilometer Stau. Dort steht ein defektes Fahrzeug. Auf der A59 Köln Richtung Bonn ist die Anschlussstelle Troisdorf bis Montag 5 Uhr gesperrt. Folgende Autobahnen sind wegen Bauarbeiten gesperrt. Die A2 zwischen Kreuz Oberhausen und Dreieck Bottrop bis Montag früh. Die A40 zwischen Dreieck Bochum West und Bochum Zentrum für 2 Wochen. Die A46 zwischen Düsseldorf-Bilk und Düsseldorf-Holthausen in beiden Richtungen bis Montag früh.
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0: Und hier ist Pop, eure Abendshow mit Markus Barsch und Cat's Eye. Hi.

0: Hier ist Pop, eure Abendshow am Sonntagabend, 20 vor 10 ist es, muss gerade auf die Uhr schauen. US Open, wir halten euch auf dem Laufenden. Zweiter Satz, ersten Satz hat Zverev gewonnen. Zweiter Satz 3-3. Spannend, spannend, spannend, spannend. Zverev gegen Ben Shelton. Hat er eigentlich 5-mal schon besiegt, Ben Shelton, aber US Open ist nochmal ein extra Pflaster in New York. Alle hinter Shelton natürlich, Schreikreisch. Gut, vielleicht lässt ja Alexander Zverev wieder 70.000 Mal den Ball so auftitschen. Ne? Habt ihr das mitbekommen? Da haben sich schon Leute beschwert, also andere Spieler haben sich beschwert. Ey, das macht mich total wahnsinnig. Man weiß nicht, wann der Aufschlag kommt. Warum macht er das so lange? Darf er das? Darf er das? Das ist was anderes. Wir sprechen hier gerade über die härtesten Wetten, ne, die ja wohl bekanntermaßen nicht irgendwo im Hinterzimmer von illegalen Wettbüros geschlossen werden. Nee, die härtesten Wetten passieren innerhalb der Familie. Wir haben heute schon darüber gesprochen. Ne, aktuelles Beispiel, Heidi Klums Sohn Henry hat von Stiefvater Tom Kaulitz einen 150.000 Euro teuren roten Ferrari zum 21. Geburtstag geschenkt bekommen. Ne, beziehungsweise es sind Wettschulden gewesen, weil die beiden vor 7 Jahren um diesen Ferrari bei einer Runde Mario Kart drum gewettet haben, wer die Runde Mario Kart gewinnen wird. Und das war, das, wenn Henry verliert gegen seinen Vater, seinen Stiefvater Tom, dann hat er gesagt, dann mache ich 3 Jahre lang, zocke ich kein einziges Videospiel. Und wenn Henry gewinnt, dann kriegt er zum 21. Auto. Und zwar einen roten Ferrari. Da steht er nun. Rich Kids. Egal. Annette aus Offenburg, 0721211. Was hast du für eine krasse Familienwette?
1: Mein Vater hat mit mir gewettet, dass ich nicht vom 3-Meter-Brett springe mit 8 Jahren.
0: Und?
1: Ich bin dann doch vom 3-Meter-Brett gesprungen mit 8 Jahren. Das war stark. Damals noch in einem Freibad.
0: Ja.
1: Und dann durfte ich mir was aussuchen. Dann habe ich mir ein Plastikpuppengeschirr ausgesucht.
0: Ja, aber das ist doch super,
1: das
0: Annette.
1: Das habe ich super lange gehabt.
0: Na, das ist aber doch schön. Ich habe jetzt gedacht, du sagst, dann habe ich mir gleich im Freibad die riesen XXL-Pommes oder so ausgesucht. Weil Schwimmbad-Pommes sind die besten.
1: Ja, damals schon, aber nicht im Freibad. In dem Freibad, in dem wir waren, gab es keine Pommes.
2: Okay. Aber Plot-Twist, du hast dich von Anfang an getraut, du wolltest nur was von deinem Vater rausholen.
1: Ja, genau.
0: Annette, danke für die Wette. Reimt sich.
1: Ja.
0: Tschüss.
1: Ja, ciao.
0: Luca aus dem Abendshow-Team ist noch da. Du hast eben erzählt von euren miesen Familienwetten, dass deine kleine Schwester genötigt wurde. Also beziehungsweise, sie hat sich das ja ausgesucht. Ich esse eine ganze Zwiebel, ich liebe Zwiebeln.
2: Für 10 Euro machst du viel als 10-jähriges Kind.
0: Aber das Schöne war ja, dass die Familie hat dann geguckt, was sie macht. Und sie hat nach der halben Zwiebel, musste sie weinend aufgeben vor lauter Zwiebel-Ätherik.
2: Genau, ich weiß nicht, ob weil sie die Wette verloren hat oder dann wegen der Zwiebel. Aber Papa hat ja zum Glück auch gesagt, komm, kriegst du trotzdem.
0: Das ist das Süßeste, ne, wenn die Wette dann trotzdem quasi gewonnen wird. Hast du Sven aus Thüringen gesehen, hier 0722211?
2: Ja, hat uns geschrieben.
0: Ist krass.
2: Mit seiner Oma, die dieses Jahr mit 98 verstorben ist, hat die Oma gewettet zwischen 1.000 und 10.000 Euro geboten, wenn diejenigen dann ein Jahr nicht rauchen. Niemand von den Leuten hat die Kohle kassiert und die Wette gegen meine Oma ging nie auf. Keiner hat gewonnen gegen sie.
0: Von Svens Oma. Zwischen 1.000 und 10.000 Euro. Hört ja mal bitte auf mit dem Rauchen, ist auch nicht gut für die Gesundheit und so. Aber man möchte sie schütteln. Ja, okay. Na gut, ihr raucht, wenn ihr wollt.

Hier kommt noch was aus dem Verkehrszentrum. Vorsicht auf der A96 Lindau Richtung München zwischen Aitrach und Kreuz Memmingen. Da steht ein unbeleuchtetes Fahrzeug auf der rechten Spur. Kommt gut und sicher und bald an.

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1: Die Nachrichten mit Kerstin Fischer. Guten Abend.
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1: In Schweden deutet sich ein Sieg der linken Opposition bei der Parlamentswahl an. In ersten Prognosen kommen die vier Parteien auf mehr als 50% der Stimmen. Jana Sinram, WDR Stockholm.
2: Der rechte Parteienblock des regierenden Ministerpräsidenten Ulf Kristersson liegt den Prognosen zufolge nur bei knapp 47%. Überraschend schlecht schnitten demnach die rechtspopulistischen Schwedendemokraten ab. Die Rechtspopulisten hatten in den vergangenen 4 Jahren die Minderheitsregierung von Moderaten, Christdemokraten und Liberalen in Schweden toleriert. Kristersson hatte angekündigt, sie im Falle eines Wahlsiegs in sein Kabinett zu holen. Sollte sich der Vorsprung des linken Lagers bestätigen, dürfte Schweden eine schwierige Regierungsbildung bevorstehen. Die Parteien liegen bei vielen Themen zum Teil weit auseinander.
1: Weitere Themen des heutigen Tages. Das Bundesdigitalministerium fordert eine unabhängige internationale Aufsicht über künstliche Intelligenz. Nach mehreren Vorfällen mit außer Kontrolle geratenen Systemen sind die Chefs mehrerer KI-Unternehmen für ein langsameres Tempo von Weiterentwicklungen. Die Spritpreise könnten in den kommenden Tagen weiter anziehen. Saudi-Arabien hat zurzeit Probleme, Öl zu verschiffen, weil eine Pipeline wegen Angriffen geschlossen werden musste und eine wichtige Meeresstraße unter Kontrolle einer pro-iranischen Miliz ist. Bei der Basketball-Weltmeisterschaft der Frauen haben die USA ihren Titel verteidigt. Die Amerikanerinnen gewannen das Finale in Berlin gegen Frankreich deutlich mit 97-79. Gastgeber Deutschland verpasste eine Medaille durch eine Niederlage im Spiel um Platz 3 gegen Spanien. In Gelsenkirchen ist heute ein bundesweit einmaliges Projekt im Amateurfußball gestartet. In einem Spiel der Kreisliga B trug Schiedsrichter Thomas Pidun zum ersten Mal eine Bodycam, um sich vor Anfeindungen und Angriffen zu schützen.
3: Die Kamera hat genauso funktioniert, wie sie funktionieren soll. Ich hoffe, die abschreckende Wirkung gezeigt. Ich musste sie nicht einmal einsetzen und genau das ist das Ziel, dass wir halt eben weniger Eskalation auf dem Platz haben. Und wenn das heute der erste positive Test war, dann umso besser.
1: Allein in Gelsenkirchen sollen in der nächsten Zeit 30 Bodycams bei Schiedsrichtern zum Einsatz kommen. Das Projekt im Amateurfußball wird auch von Wissenschaftlern begleitet. Das war WDR aktuell. Das Wetter in Nordrhein-Westfalen. In der Nacht lassen die Schauer weiter nach. Gebietsweise klart der Himmel auf und es bilden sich Nebel und Hochnebel bei Tiefstwerten von 16 bis 10 Grad. Morgen startet der Tag oft trüb mit Nebel und Sprühregen. Später gibt es einen meist trockenen Sonne-Wolken-Mix bei diesen Höchstwerten. 21 Grad in Minden, in Bochum werden es 23 und in Bergheim 24 Grad. Die Zeit, es ist 22.03 Uhr.
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4: Die A2 Oberhausen Richtung Dortmund ist zwischen Kreuz Oberhausen und Dreieck Bottrop wegen Bauarbeiten bis morgen früh gesperrt. Die A40 Essen Richtung Dortmund ist zwischen Dreieck Bochum West und Bochum Zentrum wegen Bauarbeiten für 2 Wochen gesperrt. A61 Koblenz Richtung Mönchengladbach zwischen Miel und Swisttal etwa 10 Minuten plus. 3 Kilometer Stau. Dort steht ein brennendes Fahrzeug.
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5: Am Sonntagabend mit Markus Barsch. Hallo, schön, dass ihr da seid. Wir hatten euch natürlich auch, was Tennis angeht, auf dem laufenden US Open. Alexander Zverev, Ben Shelton. Ersten Satz hat Zverev gewonnen mit 6:3. Im zweiten hat gerade Ben Shelton zum 6:6 ausgeglichen. Jetzt gibt es einen Tiebreak. Wir halten euch auf dem Laufenden. Und fang erstmal an mit Dasha Austin.
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Hallo, hier ist Pop, eure Abendshow. Die US Open, also wirklich. Zverev kämpft. Zweiten Satz aber auch gewonnen im Tiebreak 7-6. Den ersten hat er gegen Ben Shelton 6-3 gespielt. Jetzt 7-6. Man bleibt dran, aber man kann auch sagen, Zverev zeigt Nerven. So. Hallo Deutschland, schön, dass ihr da seid. Guck mal, Jonas schreibt uns gerade, wir sind immer erreichbar für euch hier. 0722 1 20 11 0722 1 20 11, direkt Nachricht hier ins Abendshow-Studio. WhatsApp, Signal, alles geht. Jonas aus Haxfeld. Hallo Markus Barsch. Hallo Jonas aus Haxfeld. Ich lasse das Wochenende mit der Abendshow ausklingen, bevor es morgen wieder zum Schaffen geht. Weißt du, was ich gerade tollerweise gefunden habe? Für alle, die vielleicht noch morgen auch wieder früh aufstehen müssen natürlich und zur Arbeit gehen oder so ein bisschen Kraft brauchen oder vielleicht einen kleinen schlauen Spruch aus einem Glückskeks. Ihr ahnt nicht, was ich gerade hier im Studio gefunden habe. Im kleinen Regal, das sonst nicht, es ist eine Tür davor, das sonst nie aufgemacht wird. Ich mache das manchmal und gucke, was das, da war ein Glückskeks. Den mache ich jetzt gleich auf für jemanden von euch, der noch ein bisschen Weisheit aus dem kleinen Keks, da ist ja mal ein Spruch drin. Ich mampf den Keks, keine Sorge, ich opfere mich, keine Ahnung, wie alt der jetzt schon wieder ist hier. Nö, fühlt sich eigentlich noch ganz crisp an. Manchmal, wenn sie dann so ein bisschen labbrig und weich werden, dann sag ich nur, ich würde den essen, mach's aber nicht. 0722120, jetzt anrufen, wenn ihr ein bisschen Weisheit aus dem Glückskeks braucht. Vielleicht für den Start in die Woche, oder? 0722120, jetzt anrufen. Ich esse den Keks, aber nicht den Zettel mit dem klugen Spruch aus diesem wunderbaren kleinen Keks. Den kriegt ihr. 0722120. Für ein bisschen Weisheit aus dem Keks für euch.

0: Nico Santos. So. Es ist der Sonntagabend hier in eurer Abendshow. Ich habe einen Glückskeks gefunden, so ein Zufall. Es ist natürlich so, dass ich die immer mitbringe heimlich oder hier lagere in meinem kleinen Fächlein. Weil den können wir sonntagsabends gut auch aufmachen für jemanden, der vielleicht noch ein bisschen Weisheit für den Start in die Woche braucht. Und 0721 2011, diese Nummer angerufen hat Marco unter anderem, viele andere auch. Es hat alles geblinkt hier. Marco hat das losgetroffen. Hallo Marco aus Neuwied, na, wie geht's?
1: Hallo Markus, ja, soweit ganz gut.
0: Ja, was machst du? Hängst du ein bisschen rum und hörst du ein bisschen
1: die Abendschau?
0: Okay, gut. Ja. Und morgen geht's wieder los?
1: Auf jeden Fall, ja.
0: Soll ich dir mal den Keks öffnen?
1: Bitte mach das,
0: mal
1: Markus.
0: Mal gucken, wie du in die Woche startest, Marco. Ich brösele.
1: Oh jetzt küttet.
0: Jetzt küttet. Das ist neuwiederisch. Für jetzt kommt es. Genau. Wir haben ja magische Glückskekse, wie du ja alle wisst. Der ändert sich, da wird in dem Moment, wo ich den erbreche, Erbrechen ist was anderes. Der erscheint oben drüber, lieber Marco. Also auch bei dir wird der Name eingeblendet hier.
1: Ah,
0: guck mal, lieber Marco, das ist gut. Ein Wechsel zum Guten in naher Zukunft.
1: Aha.
0: Ist, also da ist der Satz zu Ende bei denen. Ein Wechsel zum Guten in naher Zukunft.
1: Das ist doch super.
0: Oder? So gehst du, so stehst du mal morgen am Montag auf, okay?
1: Ja, morgen ist schon da. Das geht doch schon gut los.
0: Da dann alles Gute, eine schöne Woche, Marco.
1: Ja, danke, Markus.
0: Das ist nicht schön, das ist gut.
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nach Hilzingen. Es geht jetzt los. Wenn Menschen mit braunen Haaren Augenbrauen haben, ne? Fehlt das N, merkt ihr? Wenn Menschen mit braunen Haaren Augenbrauen haben, haben dann Menschen mit blonden Haaren Augenblonen und die mit schwarzen Haaren Augenschwaren und mit roten Haaren Augenruhen. Es ist wirklich, das ist genau der Quatsch, den wir brauchen. Jens aus Memmingen noch eben. Hey, wenn ich den Verkäufer an der Käsetheke nicht verstehe, kann es sein, dass der dann Gauderwelsch spricht? Ja.

Ah, warte mal. Gerade in dieser Sekunde kommt die Entwarnung aus dem Verkehrszentrum von der A73 Feucht Nürnberg. Kein Falschfahrer mehr zwischen Dreieck Nürnberg Feucht und Nürnberg Hafen Ost.

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1: Es ist 11:30.
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3: In der Nacht ebben die letzten Schauer ab bei 16 bis 10 Grad. Morgen ist es dann anfangs oft neblig trüb. Später stellt sich ein meist trockener Mix aus Wolken und Sonne ein bei 20 bis 24 Grad.
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4: Auf der A1 Köln Richtung Dortmund ist die Auffahrt Burscheid bis Montag 5 Uhr gesperrt. Die A2 Oberhausen Richtung Dortmund ist zwischen Kreuz Oberhausen und Dreieck Bottrop wegen Bauarbeiten bis 5 Uhr gesperrt. Die A40 Essen Richtung Dortmund ist zwischen Dreieck Bochum West und Bochum Zentrum wegen Bauarbeiten für 2 Wochen gesperrt. Die A46 Düsseldorf-Wuppertal ist zwischen Düsseldorf-Birk und Holthausen bis 5 Uhr in beiden Richtungen gesperrt. Auf der A59 Köln Richtung Bonn ist die Anschlussstelle Troisdorf bis Montag 5 Uhr gesperrt.
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0: Hier ist Pop, eure Abendshow. 20 vor 12. Was macht der vierte Satz? Aha, Zverev in Führung. 3-1 hier aktuell im Ticker. Das wäre, wenn der den vierten nun laufenden Satz gewönne, wäre es vorbei. Zverev hätte dann gewonnen gegen Ben Shelton, der sich den dritten Satz stibitzt hat mit 7-5. Okay, wir halten euch weiter auf dem Laufenden. Immer wenn wir im Radio ein bisschen philosophieren, dann geht's so ab, das ist so schön. Das ist ein wunderbares Ping-Pong, ein Win-Win-Ding, wenn wir eure Hirnzellen, eure Synapsen kitzeln können. Hier, wir haben eben ja kurz philosophiert über Sachen wie zum Beispiel, das war von, ich glaube, von Jens aus Memmingen. Hey, wenn man den Verkäufer an der Käsetheke nicht versteht, spricht er dann Gouda-Welsch. Dann kommt Gabriele und sagt, ich liebe Gouda-Welsch. Ich werde diesen Käse nie wieder normal kaufen können, euretwegen. Grüße von der Ostalb, von Gabriele. Doris fragt, wenn einem das Gebiss in die Nudeln fällt, hat man dann Zahnpasta? Olli noch eben. Oh, von der Côte d'Azur. Liebe Grüße. Tanti Saluti. Hallo Markus, müsste eine Klobrille nicht eigentlich Klomonockel heißen? Das habe ich mich auch schon mal gefragt, ne? Ist doch nur so ein Kringel. Also wirklich, Klomonockel. Ich sag nie wieder Klobrille, ich sag Klomonockel. Gehe ich zum Baumarkt, haben Sie Klomonockel? Was? Ach, guck mal, ich könnte bei Klaus einfach auf Play drücken.
1: Guten Abend. Na? Eine Frage. Wenn ein Luftballon mich mit dem Auto kommen sieht, macht der dann Platz? Schönen Abend noch. Danke für die schöne Sendung.
0: Sehr gerne, lieber Klaus. Guck mal, da drunter schreibt ein anderer Klaus. Ach komm, liebe Leute, was ihr da an Zuhörerkommentaren veröffentlicht, das ist mir nun wirklich zu primitiv und irgendwie Kindergartenniveau. Ach, lieber Klaus, beleidige doch unsere lieben Hörerinnen und Hörer nicht, die hier fröhliche Sachen ins Studio schreiben. Wirklich. Das ist, wer weiß, was, Klaus, was wir machen, ist doch einfach nur, wir hängen unsere Synapsen so ein bisschen, wir lassen die so ein bisschen baumeln da oben. Die sind gebeutelt vom Leben, von der Weltgeschichte, von den Dingen, die da uns Sorgen bereiten vielleicht und das schalten wir einfach für eine Minute aus. Klaus, mach mit. Gabi noch eben. Muss man eigentlich missratene Bohrlöcher in der Dielenwand ans Landwirtschaftsministerium melden als Flurschaden?
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0: The Script, Man in the Arena. In eurer Abendshow, kurzes Update von dem US Open vom Finale. Alexander Zverev, Ben Shelton. Ersten Satz hat Zverev gewonnen, zweiten Satz hat Zverev 7-6 gewonnen. Dritten Satz hat Ben Shelton sich geholt mit 7-5. Und im vierten Satz steht es schon gerade für Zverev 5-2. Er ist noch ein Spiel entfernt vom zweiten Grand Slam Sieg. Das wäre natürlich was für Alexander Zverev. Wir machen schnell was Lustiges hier in eurer Abendshow. Comedian Till Reiners. Der ist auf Tour, ja. Vielleicht habt ihr ihn schon gesehen. Er ist noch unterwegs. Ich gucke gerade in Hamburg, Frankfurt am Main, Berlin, Münster, Chemnitz und. Seit er von Sebastian Puffpaff die Happy Hour bei Dreisat übernommen hat, da geht's bei ihm ja karrieretechnisch, muss man sagen, steil bergauf beim Till, ne? Und wenn das so weitergeht, vielleicht wird er sogar eines Tages Milliardär.
1: Wolfgang Kubicki hat was richtig Geiles gesagt. Ich habe es mir extra aufgeschrieben, damit ich es nicht vergesse. So, wirklich, ist ein Originalzitat. Ich will, dass jeder Milliardär werden kann, wenn er sich anstrengt. Oder? Das, ja, na klar. Das möchte ich doch auch. Das wollen wir doch alle. Ist doch fantastisch. Wo ich dann aber auch gedacht habe, so, Moment mal, aber also warum hat er sich eigentlich nicht angestrengt? Und wieso eigentlich nur Milliardär? Ja, Elon Musk war jetzt kurzzeitig, bevor Leute da die Aktien wieder verkauft haben, der war Billionär. Ne? Elon Musk, ja, mal einen Riesenapplaus für Elon Musk, bitte. Und das ist die Neidgesellschaft. Ehrlich, das ist das schlimm. Ich habe gelesen, Elon Musk hat so, also er hatte wirklich so viel Geld wie 3,5 Milliarden Menschen zusammen. Ne? Da muss man sich auch mal fragen, krass, aber wie faul waren die eigentlich? Wenn man mir sagen würde, Till, du bist jetzt Milliardär. Ne, da gibt es ja viele Leute, die sagen, oh krass, ich wüsste gar nicht, was ich mit so viel Geld mache. So geht's mir gar nicht. Das Problem habe ich überhaupt nicht. Wenn mir jemand sagt, Till, hier ist eine Milliarde, denke ich mir, hoffentlich reicht's. So.
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0: Applaus, Alexander Zverev.
1: Zweiter Grand Slam-Sieg. Bam.
0: Das war 6-2 am Ende, ne?
1: Ich glaube ja, der vierte Satz 6-2, ist ja auch egal. Gewonnen. Gerade eben gegen den Amerikaner Ben Shelton. Glückwunsch, Alexander. Hast es ganz schön geackert. Hast du dir wahrscheinlich verdient. Okay, gut. Das war Pop, die Abendshow. Mit Markus Barsch. Schön, dass ihr dabei wart. Gleich ist Ben Sträubel hier für euch in der Popnacht. Habt eine schöne.

0: 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Es ist 0 Uhr.
1: Die Nachrichten mit Ronald Lessig. Guten Abend.
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1: Tennisprofi Alexander Zverev hat die US Open gewonnen. Er besiegte im Finale in New York den US-Amerikaner Ben Shelton in 4 Sätzen. Für Zverev ist es der 2. Erfolg bei den wichtigsten Tennisturnieren der Welt in diesem Jahr. Im Juni hatte er schon die French Open gewonnen. Die Spritpreise könnten in den kommenden Tagen weiter anziehen. Grund ist unter anderem, dass die Houthi-Milizen im Jemen, die dem Iran nahestehen, eine wichtige Meeresstraße unter ihre Kontrolle gebracht haben. Anna Osius berichtet.
2: Zahlreiche Frachter mit saudischem Öl passierten bislang die Meerenge Bab el-Mandab und werden jetzt daran gehindert. Die Saudis konnten nach Beginn des US-Iran-Kriegs eine Ausweichroute für den Ölexport entwickeln. Das Öl wurde via Pipeline zum Roten Meer gepumpt, dann am Hafen Yanbu verschifft und durch die Meerenge Bab el-Mandab vor allem Richtung Asien transportiert. Damit ist nun in doppelter Hinsicht Schluss. Die Meerenge unter Houthi-Kontrolle, die Pipeline nach Yanbu gleichzeitig unter Beschuss. Aus dem Irak attackierten mutmaßlich pro-iranische Milizen am Wochenende die Pipeline. Saudi-Arabien stellte daraufhin aus Sicherheitsgründen, wie es hieß, den Öltransport via Pipeline ein.
1: Und auch das ist Thema. Bei den Kommunalwahlen in Niedersachsen ist die CDU laut NDR landesweit stärkste Kraft geworden. Die Hochrechnung von Infratest DIMAP sieht die Partei bei rund 28%, vor der SPD mit etwa 25%. Deutlich dazu gewonnen hat demnach die AfD mit rund 17%. Das Bundesdigitalministerium fordert eine unabhängige internationale Aufsicht über künstliche Intelligenz. Nach mehreren Vorfällen mit außer Kontrolle geratenen Systemen sind die Chefs mehrerer KI-Unternehmen für ein langsameres Tempo von Weiterentwicklungen. In Gelsenkirchen ist ein bundesweit einmaliges Projekt im Amateurfußball gestartet. In einem Spiel der Kreisliga B trug Schiedsrichter Thomas Pidun zum ersten Mal eine Bodycam, um sich vor Anfeindungen und Angriffen zu schützen.
3: Die Kamera hat genauso funktioniert, wie sie funktionieren soll. Hat, ich hoffe, die abschreckende Wirkung gezeigt. Ich musste sie nicht einmal einsetzen und genau das ist das Ziel, dass wir halt eben weniger Eskalation auf dem Platz haben. Und wenn das heute der erste positive Test war, dann umso besser.
1: Allein in Gelsenkirchen sollen in der nächsten Zeit 30 Bodycams bei Schiedsrichtern zum Einsatz kommen. Das Projekt im Amateurfußball wird auch von Wissenschaftlern begleitet. Und das war WDR aktuell. Das Wetter in Nordrhein-Westfalen. In der Nacht lösen sich letzte Schauer auf bei 16 bis 10 Grad, tagsüber sonnig und trocken, dazu in Detmold bis 21, in Hagen bis 23 und in Bergheim bis 24 Grad. Am Dienstag sonnig bis 28 Grad. Die Zeit 0:03 Uhr.
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4: Auf der A1 Köln Richtung Dortmund ist die Auffahrt Burscheid bis Montag 5 Uhr gesperrt. Die A2 Oberhausen Richtung Dortmund ist zwischen Kreuz Oberhausen und Dreieck Bottrop wegen Bauarbeiten bis 5 Uhr gesperrt. Die A40 Essen Richtung Dortmund ist zwischen Dreieck Bochum West und Bochum Zentrum wegen Bauarbeiten für 2 Wochen gesperrt. Die A46 Düsseldorf-Wuppertal ist zwischen Düsseldorf-Bilk und Holthausen bis 5 Uhr in beiden Richtungen gesperrt. Auf der A59 Köln Richtung Bonn ist die Anschlussstelle Troisdorf bis Montag 5 Uhr gesperrt. Auf der A535 Fellbad Richtung Wuppertal ist die Ausfahrt Tönisheide voraussichtlich bis Mitte September gesperrt.
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5: 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Und wenn ihr meine Stimme hört, wisst ihr, Wochenende ist rum. Wir sind die nächsten 5 Stunden zusammen. Ich freue mich drauf.
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sorry, eine Anmeldung. Ein Falschfahrer fährt auf der B8 Neustadt an der Aisch in Richtung Würzburg zwischen der A3 Rottendorf und Greinbergknoten in Würzburg. Da kommt ein Fahrzeug entgegen, bitte äußerst rechts fahren. Nicht überholen, wir melden es, wenn die Gefahr vorüber ist. Auf der B8 Neustadt an der Aisch Richtung Würzburg zwischen der A3 Rottendorf und Greinbergknoten in Würzburg kommt ein Fahrzeug entgegen.

0: Ich bin stark.
1: Und ich freue mich noch ein bisschen jetzt über dieses wahnsinnige Tennisspiel, ne? Game, Set, Match, Zverev. Das sagte die Schiedsrichterin und dann war Alexander Zverev durch Matchball. Seinen ersten hat er verwandelt gegen den Amerikaner Ben Shelton und gewinnt damit das Grand Slam Finale US Open. Ist das nicht fantastisch? Ja, da freut man sich natürlich. Also Grüße an alle, die ihn in Hamburg in der Familie vermissen und sich dann freuen, wenn er mit dem großen Pokal dann nach Hause kommt. Und heute ist im Übrigen nicht nur ein Feiertag für Tennisfans und für Alexander Zverev. Heute ist auch was Gegenteiliges. Heute ist der Tag der Ruhe international, weil es ja doch auch so viel Lärm gibt auf der Welt, sollte man vielleicht mal einen Tag in einem ruhigen Ort verbringen, aber nicht zu ruhig. Es gibt einen Ort, der ist so leise, dass er einen verrückt macht. Der leiseste Ort der Erde befindet sich in einem Labor, Orfield Labs in Minnesota, und dieser Raum absorbiert 99,99% aller Geräusche. Da kann man es nicht länger als 45 Minuten als Mensch aushalten. Der Grund: ohne Geräusche wird der eigene Körper nämlich tatsächlich extrem laut. Man hört dann das eigene Blut rauschen, die Lungen arbeiten, Herzschlag, der dröhnt dann so richtig, ne? Das Gehirn schlägt Alarm, halluziniert und dann kommt irgendwann das Ende. Wobei ich finde es viel ungemütlicher und unberuhigend, wenn das Herz gar nicht mehr zu hören ist. Aber es gibt natürlich auch Menschen, die eben damit ganz gut klarkommen. Ein Herzschlag pro Minute reicht einem Frosch in Alaska. Der friert im Winter buchstäblich ein, also den stört das nicht weiter. Aber eine gewisse Lautstärke erzeuge ich jetzt mal mit Giant Rooks. Want It Back hat sich nur jemand zum Geburtstag gewünscht. Das ist Carola in Waren an der Müritz. Und der tun wir jetzt mal den Gefallen. Also du feierst mal ordentlich laut.

Kamprad, neuer Hit in der Popnacht, das ist 0:18 Uhr. Vorsicht, auf der A45 Aschaffenburg in Richtung Gießen, da liegen Metallteile zwischen Florstadt und Wölfersheim. Und gleich nach diesem kultische, kuschelische Song gibt's ein Rätsel. Gewinnt ihr's, dann gewinnt ihr einen Preis. 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

0: Sounds like the wind, direkt aus der Cloud.
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0: Und da ist die erste Aufgabe für heute Nacht. Zwei Songs, die heute an diesem 14.09. um 1 Hits waren,

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0: 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Es ist jetzt 0.27 Uhr, eine Endwarnung. Der Falschfahrer auf der B8 Neustadt an der Aisch Richtung Würzburg fährt jetzt nicht mehr. Das ist schon mal beruhigend. Zwischen der A3 Rottendorf und Greinberg Knoten in Würzburg.

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2: Bis zum Morgen lösen sich allerletzte Schauer auf und es bilden sich Nebel und Hochnebel bei 16 bis 10 Grad. Am Tag ist es dann anfangs oft neblig trüb. Später stellt sich ein meist trockener Mix aus Wolken und Sonne ein bei 20 bis 24 Grad.
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3: Die A2 Oberhausen Richtung Dortmund ist zwischen Kreuz Oberhausen und Dreieck Bottrop wegen Bauarbeiten bis 5 Uhr gesperrt. Die A40 Essen Richtung Dortmund ist zwischen Dreieck Bochum West und Bochum Zentrum wegen Bauarbeiten für 2 Wochen gesperrt. Die A46 Düsseldorf-Wuppertal ist zwischen Düsseldorf-Bilk und Holthausen bis 5 Uhr in beiden Richtungen gesperrt. Auf der A59 Köln Richtung Bonn ist die Anschlussstelle Troisdorf bis Montag 5 Uhr gesperrt. Auf der A535 Fellbad Richtung Wuppertal ist die Ausfahrt Tönisheide voraussichtlich bis Mitte September gesperrt.
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4: Und die am meisten unterschätzte Höchsttemperatur heute in Deutschland in Barichs-Elbenhausen in Hessen. 20 Grad, hier ist die Popnacht, ich bin Ben Streubel.

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0: Das lösen wir jetzt mal auf. Welche beiden Songs haben heute Geburtstag, waren an diesem 14.09. Nummer 1 in den Charts? Kathi aus Darmstadt, die ist gerade unterwegs von Köln nach Hause nach Darmstadt und die hat das sofort erkannt. Guten Morgen, Kathi.
2: Hi.
0: Welche Songs waren's?
2: Das war I Shot the Sheriff von Eric Clapton und I Don't Want to Miss a Thing von Aerosmith.
0: Jawohl, da haben doch sehr viele Menschen sehr daneben gelegen, also bei Interpreten und bei, also war alles dabei, muss ich sagen. Und du warst dann doch die Erste, die das so komplett einfach mal wusste, also eine Musikexpertin. Du hast deine kleine Tochter zu einem Konzert gefahren nach Köln, zu Cat's Eye.
2: Genau.
0: Und wie fand sie es, weil sie schläft ja gerade bei dir im Auto, sie kann es uns nicht mehr sagen.
2: Sie und ihre Freundin fanden es richtig gut.
0: Ja, und was hast du in der Zeit gemacht?
2: Ich war mit Kind Nummer 2 und 3 bei meinem Papa und wir haben den Opa besucht.
0: Ah, okay. Ja, ist ja schön, wenn die Familie noch so unterwegs ist, ne? Und man kann da überall noch mal kurz ein Abendessen abstauben und da noch mal ein paar nette Worte und sowas, ne? Dann passt das doch. Dann war zumindest was kurzweilig das Wochenende.
2: Auf alle Fälle, ja.
0: Ja, und jetzt geht's nach Hause mit den 3 Kindern. Das ist das Highlight des Montags, wird dann sein.
2: Oh, das Highlight des Montags wird sein, weil ich weiß, dass Janos zuhört, morgen die Katze zu füttern.
0: Ehrlich?
2: Ja.
0: Wer ist denn Janos? Ist das die Katze?
2: Janos? Nein, die Katze ist Tammy.
0: Ach so, okay. Und Janos? Wer ist das?
2: Der, mit dem ich die Katze füttern gehe.
0: Ach so, okay. Siehst du, das ist ja, ich muss ja ein bisschen Einblick bekommen in euer Leben, weil wenn du jetzt neu im Therapiekreis bist, ist ja quasi ein bisschen Neuzugang sozusagen. Da müssen wir dich ja alle kennenlernen. Ja? Janos ist also der, mit dem du gemeinsam eine Katze hast, die morgen gefüttert wird. Das ist das Highlight des Wochenstarts. Warum denn nicht? So ist es. Ja. Ne? Da ist man mal bei sich und bei der Katze. Liebe Kathi, komm gut an die letzten Meter, spinn mich dir diesen schönen Song und schick dir ein Paket zu. Ja? Bis bald.
2: Dankeschön.
0: Ciao, ciao.

0: Everybody is happy now. Jeder ist glücklich heute Nacht. Zumindest Tennis-Fans. Und was war das? Ein Spiel. Jetzt hat er es. Zweiter Grand-Slam-Titel in nur 3 Monaten. Alexander Zverev, der hat die US Open gewonnen. Und das hat er noch nicht mal direkt gecheckt danach, als er sie gewonnen hatte bei seinem Matchball. Und Tim Brockmeier, ARD-Reporter, der hat das Finale bei den US Open in New York verfolgt. Das ist ja vor einer Dreiviertelstunde, von einer guten Dreiviertelstunde zu Ende gegangen. Und so war das für ihn.
1: Kann ein Grinsen breiter sein als das des Deutschen, der deutschen Nummer 1, Alexander Zverev. Eben gerade nochmal mit der Faust in den Himmel vor New York, in den Nachmittaghimmel. Hier ist es 5 vor 18 Uhr, 5 vor 6 in New York im Stadtteil Queens. Saß eben auf seiner Bank nach seinem verwandelten Matchball. Zuvor war er natürlich bei seinem Papa, bei seinem Coach, bei seinem Bruder, hat sie umarmt, bei seinem Athletiktrainer. Ist dann ganz großer Sportsmann rüber in die Box zum Team von Ben Shelton gegangen, hat dort alle beglückwünscht. Und jetzt ist er da, wartet im Gewusel im Ash Stadium. Rund um ihn wird gerade die Siegerehrung aufgebaut auf seinen großen Moment. Alexander Zverev ist Grand Slam Champion zum zweiten Mal, ist US Open Champion 2026. 3 Stunden 33 gespielt, 3:1 Sätze gegen den US-Amerikaner Ben Shelton, von dem sich alle so sehr gehofft hatten hier im Ash Stadium, dass sie endlich die 23-jährige Durststrecke beendet, dass endlich mal wieder einer von ihnen, ein US-Boy, den Titel hier gewinnen kann. Der letzte war Andy Roddick. Aber nein, Zverev hat mit einem herausragenden Spiel, mit Erfahrung, mit Sicherheit, mit Stabilität, mit ganz wenigen Fehlern und einem extrem guten Aufschlag dieses Finale für sich entscheiden können. Im dritten Satz kam Shelton mal kurz auf, aber das war auch alles. Alexander Zverev gewinnt hochverdient und mehr als verdient diesen Titel in New York und wird zum zweiten Mal in seiner Karriere Grand Slam Champion. Herzlichen Glückwunsch.
0: Na, da sind wir aber auch voll dabei, ne, bei der großen Party, virtuell zumindest. Also wer sich nochmal durchklicken möchte durch dieses Match, dieses große von Alexander Zverev, kann das auf sportschau.de tun.

0.52 Uhr ist es Vorsicht auf der A8 Karlsruhe in Richtung Stuttgart. Da steht ein defektes Fahrzeug auf der Autobahn zwischen Leonberg West und Leonberg Ost. Jetzt die Toten Hosen in der Popnacht. Nur nach vorne.

die Toten Hosen nur nach vorne in der Popnacht. Also, Happy Birthday. Happy Birthday to you. Happy Birthday, liebe Sherilyn. Happy Birthday to you. Sherilyn feiert in Wuppertal ihren 23. Geburtstag in einer stillgelegten Grillhütte von der Oma. So, die haben die umgebaut mal schnell, ihre Freundinnen und Freunde, in eine Party-Location. Und da hängen noch ungefähr so 17 Menschen rum. Es ist ein bisschen klein gewesen, sagt sie. Zwischendurch hat es auch mal geregnet während der Party. Deswegen also trocken geblieben ist niemand, auch nicht innerlich. Sie würden aber gerne noch einen Song hören von den Goo Goo Dolls, Better Days. Wenn ich das irgendwie hinbekomme, dann bin ich da so ein kleiner Held. Ich muss gar kein großer sein. Das werde ich hinbekommen, liebe Sherilyn. Vorsicht auf der A38 Göttingen in Richtung Halle. Da liegen Gegenstände auf der Autobahn zwischen Rastplatz Helmetal Süd und Sangerhausen West. Oder sind sie schon die Goo Goo Dolls? Habt ihr der Welt noch was zu erzählen? Oder irgendwas gesehen, das nicht auf die Straße gehört? Dann gerne eine WhatsApp schicken, dann können wir uns gegenseitig ein bisschen warnen hier unter 07221 2011.

0: 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Die Nachrichten mit Ronald Lessig. Guten Abend. 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Bei der Parlamentswahl in Schweden sind die Sozialdemokraten nach Auszählung von 3/4 aller Stimmen stärkste Kraft. Sie erzielen mit rund 28% eines ihrer schlechtesten Ergebnisse. Gemeinsam mit den drei anderen linken Parteien hätten sie aber eine knappe Mehrheit. Jana Sinram, ARD Stockholm.
1: Die bisherige Opposition könnte auf 175 Mandate im Reichstag kommen, der rechte Parteienblock von Ministerpräsident Ulf Kristersson auf 174. Kristerssons Moderate sind derzeit mit knapp 20% zweitstärkste Kraft. Überraschend schlecht schnitten die rechtspopulistischen Schwedendemokraten ab. Sie liegen mit weniger als 18% nur auf Platz 3. Die Rechtspopulisten hatten in den vergangenen 4 Jahren die Minderheitsregierung von Moderaten, Christdemokraten und Liberalen in Schweden toleriert. Vor der Wahl hatte Kristersson schon angekündigt, sie im Falle eines Wahlsiegs in sein Kabinett zu holen.
0: Der Tag des offenen Denkmals ist nach Ansicht der Veranstalter des Kulturereignisses sehr erfolgreich verlaufen. Allein in Nordrhein-Westfalen gab es fast 1200 Angebote. Mehrere Millionen Menschen in ganz Deutschland hatten sich auf den Weg gemacht, um Denkmäler und Kulturorte zu besuchen, die sonst nicht zugänglich sind. Und auch das ist wichtig. Die Spritpreise könnten in dieser Woche weiter anziehen. Saudi-Arabien hat Probleme, Öl zu verschiffen, weil eine Pipeline wegen Angriffen dicht ist und eine Meeresstraße von pro-iranischen Milizen kontrolliert wird. In der Türkei hat es Razzien bei schwul-lesbischen Vereinen gegeben. Ihnen wird vorgeworfen, Minderjährige sexuell zu beeinflussen. Mehr als 160 Menschen wurden festgenommen. In der Fußball-Bundesliga hat Aufsteiger Elversberg zu Hause gegen Bayern München mit 1:2 verloren. Der Hamburger SV unterlag bei RB Leipzig mit 0:5. Der Hamburger Tennisprofi Alexander Zverev hat die US Open gewonnen. Er besiegte im Finale in New York den US-Amerikaner Ben Shelton in 4 Sätzen. Tim Brockmeier, WDR Sport.
2: Zverev spielte taktisch super schlau, schlug gut auf und machte wenige Fehler. Während Shelton in seinem ersten Grand-Slam-Finale überhaupt, vor allem zu Beginn des Matches, mit den Nerven zu kämpfen hatte. Nur im dritten Durchgang spielte er kurzzeitig etwas stabiler, holte sich diesen Satz. Zverev ließ sich davon nicht beirren, war vor allem bei den wichtigen Punkten schlichtweg besser. Nach 3,5 Stunden stand der 4-Satz-Sieg von Alexander Zverev fest. Er ist der erst zweite Deutsche nach Boris Becker 1989, der die US Open gewinnen kann. Für den Sieg bei den US Open kassiert Zverev 5,5 Millionen Dollar Preisgeld.
0: Und das war WDR aktuell. Das Wetter in Nordrhein-Westfalen. In der Nacht lösen sich die Schauer auf. Tagsüber sonnig, dann in Halle bis 21, in Lünen bis 23 und in Bonn bis 24 Grad. Am Dienstag sonnig bis 28 Grad. Die Zeit 1.03 Uhr.
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4: Auf der A1 Köln Richtung Dortmund ist die Auffahrt Burscheid bis Montag 5 Uhr gesperrt. Die A2 Oberhausen Richtung Dortmund ist zwischen Kreuz Oberhausen und Dreieck Bottrop wegen Bauarbeiten bis 5 Uhr gesperrt. Die A40 Essen Richtung Dortmund ist zwischen Dreieck Bochum West und Bochum Zentrum wegen Bauarbeiten für 2 Wochen gesperrt. Die A46 Düsseldorf-Wuppertal ist zwischen Düsseldorf-Bilk und Holthausen bis 5 Uhr in beiden Richtungen gesperrt. Auf der A535 Fellbad Richtung Wuppertal ist die Ausfahrt Tönisheide voraussichtlich bis Mitte September gesperrt.
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5: 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Heute ist zwar der Tag der Ruhe, aber wir können was da entgegensetzen, was sehr, sehr laut ist. Ne? Zu viel Ruhe ist ja gar nicht gesund. Deswegen, welchen Song würdet ihr gerne sehr viel lauter hören? 5,7932% spiele ich den Lenkradklopfer lauter. Und ihr macht die Vorschläge. Deutschland wird dann darüber in 7 Minuten entscheiden. Also 07221 2011. Ich sammle ein. 07221 2011.
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2: Und in dieser Nacht werden es Hits sein aus Rheinland-Pfalz und Nordrhein-Westfalen. Didi aus Lautzenhausen, guten Morgen.
3: Jo,
2: guten Morgen. Ja, ja, genau, wollte ich mal sagen, man ist doch anständig, man sagt doch guten Morgen. Ja, aber jo, ne? Also wo sind wir denn hier? Feine Leute kommen hier zusammen.
3: Hab doch gesagt, guten Morgen.
2: Ich weiß, ich war nur kurz geschockt, ich bin empfindlich. Um 1.11 Uhr werde ich immer empfindlich. So, du bist unterwegs vom schönen Bernkastel-Kues ins mindestens genauso schöne Zarrentin, Mecklenburg-Vorpommern. Wie weit bist du schon gekommen?
3: Ja, ich bin gerade an Köln, Leverkusener Brücke habe ich gerade hinter mir.
2: Da hast du noch ein bisschen was vor dir, ne? Aber das ist natürlich eine schöne Gegend. Dann fährst du dann auch die Mecklenburgischen Seenplatte lang?
3: Ja, ja, danach. Ich habe da Zarrentin, lade ich da Aluhol ab. Ja. In so ein großes Zentrallager direkt an der Autobahn. Und morgen früh bin ich im Malchow am See. Das ist mitten in der Mecklenburger Seenplatte.
2: Ja, verdammt, so Hagenow, was es alle für schöne Sachen da noch so gibt, ne?
3: Ja, ja, da die ganze Ecke. Das ist eine feine Ecke. Da bin ich gerne.
2: Ich werde deinem Spediteur Bescheid geben, dass du da ein bisschen später wieder nach Hause kommst. Ne? Du hast dir ausgesucht von Metallica, Hero of the Day. Hero of the Day.

0: Ihres Vorschlag Nummer 1, Metallica, Hero of the Day.
1: Ordentlich laut. Und Iris aus Düren, guten Morgen.
2: Guten Morgen.
1: Und du bist unterwegs gewesen mit dem Hundchen am Wochenende. Das war so dein Highlight, ne? Was ist das für ein Hund?
2: Ja, genau. Das ist ein Bodeguero aus dem spanischen Tierschutz.
1: Oh, das ist aber schön, dass du dich darum ein bisschen kümmerst, ne? Und der ist gut gelaunt, dem geht's gut, ne? Der freut sich.
2: Dem geht's super, ja.
1: So, und jetzt schläft er im Bett?
2: Der liegt neben mir auf der Couch. Der sucht immer Zufühlung.
1: Kann das sein, dass du rauchst?
2: Nein.
1: Nein, ach so, ich hatte nur gerade gedacht, ich hatte so einen kleinen Atmer gehört, ich dachte mich nur, hätte sein können, nee, das ist alles in Ordnung.
2: Nein, ich bin nur ein bisschen erkältet und ringe um Luft wahrscheinlich.
1: Ach so, na ja, gut, dann wirst du bald wieder genesen nach deinem Song, wenn er gewählt werden sollte von Van Halen, Why Can't This Be Love?

0: jetzt entscheidet ihr es in Deutschland, welchen Song sollen wir lauter spielen als alle anderen Hits. Why Can't This Be Love, Van Halen oder vielleicht auch Hero of the Day von Metallica. 07221 2011, ihr entscheidet's. Metallica oder Whitesnake. 07221 2011. Didi und Iris, danke für die Vorschläge. Euch einen guten Start in der Woche, ne?
1: Ja, ciao, ciao. Ja.

The MC, Show Me Love. Das geht auch hin und her hier, ne? Wenn im Lenkrad Klopfer Metallica oder Van Halen. Ich bin gespannt, wie das ausgeht. Erstmal dieser neue Song hier von James Blunt in der Popnacht. Tastes like something.

0: neuer Hit von James Blunt in der Popdach. Tastes Like Summer.
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0: Eine Gefahrenstelle von der A38 Göttingen Richtung Halle zwischen Raststätte Rhonetal Süd und Eilsleben. Eilsleben, da liegt ein Tier auf der Fahrbahn. Ihr passt bitte auf.
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0: Die Vorschläge kamen aus Rheinland-Pfalz und Nordrhein-Westfalen. Iris aus Düren hätte gerne von Van Halen Why Can't This Be Love gehört und Metallica Hero of the Day. Das war die Idee von Didi aus Lautzenhausen. Das sollten wir doch mal lauter spielen. Es ging hin und her. Und letztendlich hat ganz knapp gewonnen mit 52% aller Anrufer.

Sorry an alle Meldung. Ein Falschfahrer auf der A19 Rostock-Berlin zwischen Waren und Röbel kommt ein Fahrzeug entgegen, ein Falschfahrer. Bitte äußerst rechts fahren, nicht überholen. Wir melden es, wenn die Gefahr vorüber ist. Auf der A19 Rostock-Berlin zwischen Waren und Röbel ist ein Falschfahrer unterwegs. In beiden Richtungen bitte aufpassen.

0: ist 1.30 Uhr.
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2: Bis zum Morgen lösen sich allerletzte Schauer auf und es bilden sich Nebel und Hochnebel bei 16 bis 10 Grad. Am Tag ist es dann anfangs oft neblig trüb. Später stellt sich ein meist trockener Mix aus Wolken und Sonne ein bei 20 bis 24 Grad.
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3: Auf der A1 Köln Richtung Dortmund ist die Auffahrt Burscheid bis Montag 5 Uhr gesperrt. Die A2 Oberhausen Richtung Dortmund ist zwischen Kreuz Oberhausen und Dreieck Bottrop wegen Bauarbeiten bis 5 Uhr gesperrt. Die A40 Essen Richtung Dortmund ist zwischen Dreieck Bochum West und Bochum Zentrum wegen Bauarbeiten für 2 Wochen gesperrt. Die A46 Düsseldorf-Wuppertal ist zwischen Düsseldorf-Bilk und Holthausen bis 5 Uhr in beiden Richtungen gesperrt. Auf der A59 Köln Richtung Bonn ist die Anschlussstelle Troisdorf bis Montag 5 Uhr gesperrt. Auf der A535 Fellbad Richtung Wuppertal ist die Ausfahrt Tönisheide voraussichtlich bis Mitte September gesperrt.
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0: Und die am meisten unterschätzte Höchsttemperatur in Deutschland heute in Stößen. In Sachsen-Anhalt werden es 22 Grad. Hier ist die Popnacht. Ich bin Ben Streubel.

Hier ist die Popnacht, es ist 1.37 Uhr. Hattet ihr in den vergangenen 1 Stunde und 37 Minuten dieser Show für dich Verantwortung? Trage noch nichts zu lachen, dann wird es gleich lustig werden. In weniger als 3 Minuten kommt Özcan Kosa. Das ist ein Comedian, der hat einen Freund, der eben mitgenommen wird auf eine türkische Hochzeit. Er ist Deutscher, der Freund. Und wie er sich da so verhält, was ihn stört und was er aber auch schon vorbereitet hat dafür, das hören wir gleich. Das könnte lustig werden. Falls es nicht lustig ist, dann verdient ihr euch natürlich sofort die Zurücknahme des Geldes, das ihr gezahlt habt für dieses Produkt. Das könnt ihr bei mir beantragen. Dann das wird unkompliziert dann zurückbezahlt. Hier ist die Popnacht mit Camila Cabello, vorher noch.

0: Es ist jetzt 1.40 Uhr. Eine Entwarnung auf der A19 Rostock-Berlin. Da ist kein Falschfahrer mehr unterwegs zwischen Waren und Röbel. Und jetzt nimmt Özcan Kosa seinen deutschen Freund mit auf eine türkische Hochzeit.
1: Ich habe letztens einen deutschen Kumpel auf eine türkische Hochzeit mitgenommen, Björn. Björn, er ist mit uns groß geworden. Er liebt auch die türkische Kultur. Aber an dem Tag war ein bisschen zu türkeifreundlich. Der kam schon zum Treffpunkt so, oina ma çikidim, çikidim, oina ma çikidim. Ich so, ist alles okay bei dir? Der so, ja Özcan, ich hab so Lust auf Lamakun heute, das ist echt unglaublich. Ich so, komm, steig ein. Wir steigen ins Auto, ich mach türkische Musik an, ich fahr los. Und auf einmal, Björn fängt an, türkisch zu tanzen. Da hab ich mir gedacht, was für ein voreingenommenes Arschloch bin ich überhaupt. Guck mal, der liebt unsere Kultur. Dann hab ich lauter gemacht, wir tanzen im Auto, wir genießen das. Dann sind wir auf die Hauptstraße, Autokorso, und da hab ich angefangen zu hupen, so niet, niet, niet, niet. Und ich hab gemerkt, dass bei jedem Hubzeichen bei Björn wieder die deutschen Dämonen hochgekommen sind. Ich hub so niet, niet, und der so, das ist verboten! Ich so, nee, was? STVO! Ich so, ist doch eine Hochzeit, ist mir scheißegal! 20 Minuten später, Polizei hält uns an. Es gibt eine Anzeige. Ich so, von wem? Björn Meissner. Regeln sind Regeln, Özcan.
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Oh, was kultisches. Mega kultisch von Bryan Adams, meint zumindest Leon. Der ist unterwegs gerade von Lüdenscheid nach Kiel. Hat da Metall hinzubringen, weiß aber auch nicht, was das genau für ein Metall ist. Ne? Ich hoffe, es ist nichts Verbotenes. Komm gut an. Cuts like a knife hat er sich ausgesucht. Ich mach lauter, hier ist die Popnacht.

Gerald ist noch wach. Mit dem darf man nicht so laut reden. Gerald hat nämlich auch mitbekommen, dort ist ja Tag der Ruhe. Ich habe es ja verkündet. Dieser 14.09. sollte man also ein bisschen leiser angehen lassen. Vielleicht auch mal einen ruhigen Ort aufsuchen, entspannen. Und Gerald meint, eine Sache sollte man da auch mal erwähnen. Es gibt auch Lebewesen, die 17 Jahre am Stück schlafen. Nämlich die amerikanische Zikade. Cicadas. Die verbringen 17 Jahre in absoluter Ruhe und Dunkelheit unter der Erde, wo sie dann einfach nur an Baumwurzeln saugen. Okay, und nach genau 17 Jahren, da schlüpfen sie dann alle gleichzeitig für wenige Wochen, um sich dann fortzupflanzen und danach sofort zu sterben. Das kenne ich, das ist das Lebensmotto im Westerwald, das ist meinem Heimatort.

0: Another Chance. Hier in der Popnacht ist es jetzt 1.56 Uhr. Eine Gefahrenstelle von der A7. In beiden Richtungen, ja, bitte aufpassen, A7 Würzburg-Ulm. Dort sind Menschen auf der Fahrbahn zwischen Ellwangen und Aalen-Westhausen. Die Popnacht ist hier. Gotje und Kimpa. Macht man nichts falsch. Bis zu den 2 Uhr Nachrichten noch.
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0: 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Es ist 2 Uhr. Die Nachrichten mit Ronald Lessig. Guten Morgen. 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Bei den Kommunalwahlen in Niedersachsen ist die Union wieder stärkste Kraft geworden. Das geht aus der aktuellen Hochrechnung von Infratest DIMAP im Auftrag des NDR hervor. Nico Wiedemann berichtet.
1: Die CDU kommt demnach auf 27,7% der Stimmen. Das sind 4 Prozentpunkte weniger als bei der Kommunalwahl 2021. Auch die SPD hat Stimmen verloren. Sie wird mit 24,5% zweitstärkste Kraft in Niedersachsen. Die AfD verdreifacht die Ergebnisse auf 16,5%. Dahinter liegen die Grünen mit 13,6%. Die Linke kommt laut Hochrechnung auf 5,9, die FDP auf 3,6%.
0: In Schweden zeichnet sich ein knappes Ergebnis der Parlamentswahl ab. Die oppositionelle Mitte-Links liefert sich ein Kopf-an-Kopf-Rennen mit dem Lager des konservativen Regierungschefs Kristersson. Stärkste Kraft sind nach etwa 3/4 der ausgezählten Stimmen die Sozialdemokraten. Die rechtspopulistischen Schwedendemokraten liegen derzeit auf Platz 3. Und auch das ist noch wichtig. In NRW sind 2 Autobahnsperrungen vorzeitig beendet worden. Die Bauarbeiten auf der A52 zwischen Essen und Düsseldorf sowie auf der A45 von Dortmund nach Gießen sind früher als geplant abgeschlossen. NRW-Gesundheitsminister Laumann hat die geplante Pflegereform kritisiert. Im WDR-Magazin Westpol setzte er sich dafür ein, dass die Zahlungen beim Pflegegrad 1 erhalten bleiben. Das Originaltitelbild des Comics Asterix bei den Briten ist bei einer Auktion in Belgien für 1,2 Millionen Euro versteigert worden. Das sei ein Rekordwert für ein Werk des Zeichners Albert Uderzo, hieß es. Der Hamburger Tennisprofi Alexander Zverev hat die US Open gewonnen. Er besiegte im Finale in New York den US-Amerikaner Ben Shelton in 4 Sätzen. Die deutsche Basketballnationalmannschaft der Frauen hat bei der Heimweltmeisterschaft das Spiel um Platz 3 gegen Spanien mit 58-81 verloren und damit die erste WM-Medaille überhaupt verpasst. Spielerin Leonie Fiebig zeigte sich tief enttäuscht.
2: Ja, tut weh. Schwer in Worte zu fassen, den Frust. Wir haben mit sehr viel Euphorie gespielt und haben gedacht, wir können das mitreißen und die Medaille holen, aber gemerkt, dass wir nicht gut genug sind.
0: Alter und neuer Weltmeister sind die USA, die im Finale Frankreich besiegten. Und das war WDR aktuell. Das Wetter in Nordrhein-Westfalen. In der Nacht lösen sich die letzten Schauer auf bei 16 bis 10 Grad. Tagsüber nach Nebelauflösung sonnig und trocken. Dazu in Herford bis 21, in Unna bis 23 und in Brühl bis 24 Grad. Am Dienstag erst sonnig, am Abend am Niederrhein und im Münsterland Schauer. 24 bis 28 Grad. Die Zeit, es ist 2.03 Uhr.
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4: Die A2 Oberhausen Richtung Dortmund ist zwischen Kreuz Oberhausen und Dreieck Bottrop wegen Bauarbeiten bis 5 Uhr gesperrt. Die A40 Essen Richtung Dortmund ist zwischen Dreieck Bochum West und Bochum Zentrum wegen Bauarbeiten für 2 Wochen gesperrt. Die A46 Düsseldorf-Wuppertal ist zwischen Düsseldorf-Bilk und Holthausen bis 5 Uhr in beiden Richtungen gesperrt. Auf der A59 Köln Richtung Bonn ist die Anschlussstelle Troisdorf bis Montag 5 Uhr gesperrt.
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5: Mit Ben Sträubel natürlich habe ich das mitgenommen aus dem Wochenende, das PPPPP, das perfekt fantastisch polierte Popnacht-Package.